0: Takak Takak war das mit Salamander. Ich kann mich erinnern an Wakwa Kingdom beim Labor vor, weiß gar nicht, 3 oder 4 Jahren. Das war extremst gut mit der jungen Dame und diesem Herrn als Produzenten. Nur ganz kurz, es kann sein, dass es technische Probleme gibt. Wenn ihr die Antwort wisst auf die Frage, die Uwe gleich nochmal stellen wird, ruft trotzdem einfach durch. Wir versuchen ranzugehen, aber gerade eben hat es halt leider nicht funktioniert oder die Anruferin, der Anrufer war halt schon wieder raus aus der Leitung. Aber es gibt immer mal so einen Funken und eine Nummer, aber irgendwie können wir euch nicht durchstellen. Aber nichtsdestotrotz, wir machen hier weiter im Programm und zwar mit Zoomies.
1: Ja, mit den Zoomies aus Leipzig hören wir gerade auch wieder im Hintergrund, aber es ist auch nur noch eine Viertelstunde Sendezeit. Das heißt, wir müssen hier durchpoldern. Ja. Die Frage habt ihr ja noch im Kopf. Die Nummer, Thorsten, kannst du ja nochmal vorlesen.
0: 0345-4700-744. Schon ganz oft heute gemacht, ja. Also mindestens 10-mal. Aber egal, ich mache das gerne. 0345-4700-744. Nochmal?
1: Nee, reicht, ne? Genau. Okay. Genau, die Zoomies aus Leipzig haben wir im Hintergrund. Die fahren wir dann vielleicht ein bisschen lauter und werden das aber auch wieder abbrechen müssen. Das ist halt ein totales Gehetze, da kann man nichts machen. Jetzt hat das Telefon wieder gezuckt. Vielleicht rufen zu viele gleichzeitig an.
0: Lass dich nicht ablenken.
1: Ja, hast du recht. Hier weiter. Hast recht, genau. Zoomies und mach doch mal ein bisschen lauter.

0: Ich hätte ja gerne lauter gemacht, aber wir haben jemanden in der Leitung. Hallo, mit wem sprechen wir? Ja, hallo, wer ist denn da?
1: Also Thorsten? Also nee, Hanna hier.
0: Hallo Hanna, von wo rufst du nur an?
1: Aus Leipzig.
0: Auch aus Leipzig, alles klar,
1: Ja, und
0: okay.
1: ich lausche ganz gespannt eurer Sendung.
0: Na, das ist schön, okay. Hast du noch die Frage im Kopf, beziehungsweise auch eine Antwort drauf?
1: Ja, ich hätte den Herrn Dr. Wolfram Weimer im Angebot. Jetzt weiß ich allerdings nicht, ob der Doktortitel erkauft ist oder nicht, aber steht irgendwo.
2: Der Doktortitel ist geerbt.
1: Geerbt.
2: Aber die Antwort ist
1: Auch
2: richtig.
0: gut. Die Antwort
2: Ja,
0: ist
2: die Antwort
0: richtig.
2: ist goldrichtig.
0: Okay.
2: Ja, schön. Wahrscheinlich, genau, waren zu viele Menschen in der Leitung.
0: Ja,
2: Zwei.
0: keine Ahnung. Hast du es öfter probiert hier?
1: Nee.
0: Nee,
2: Ja, okay.
0: okay, na dann
1: Ich glaube
0: Glücksgriff.
1: maximal 10 Mal oder so. Beim ersten Mal war ich schon beim Kollegen, der mich weiterstellen wollte.
2: Okay, danke für die Geschichte. Wir haben
0: Alles
2: keine
0: gut.
2: Zeit.
0: Warte
2: Du hast
0: mal. Ja,
2: 66 Euro gespart. Das ist sehr wenig Geld, aber für dich sehr viel. Und von daher Gratulation von unserer Seite.
0: Auf jeden Fall. Gratulation. Hanna, du
1: ich freue
0: bleibst.
1: mich.
0: Genau, sehr schön, sehr schön. Du bist auf jeden Fall beim Festival dabei. Du bleibst noch kurz in der Leitung. Ja, ich habe es verstanden. Du bleibst noch kurz in der Leitung und dann nehme ich deine ganzen Daten auf für die Adresse. Ah, und das Ticket. Alles klar, danke. Und du stresst mich
1: Ich
0: hier nicht
1: danke
0: so.
1: auch.
0: Ciao, Hanna. Grüße nach
2: Ciao.
0: Leipzig. Tschüss.
1: Tschüssi und danke.
2: So, wollen wir mal gucken, was hier der Host, ob der. Die Hanna noch in der
0: Ja,
2: Leitung.
0: klar.
2: Sind mal raus. Die hört uns sonst.
0: Ja. Aber hast gehört, das Radio lief im Hintergrund auf jeden Fall dabei. Sorry, du kannst nicht. Ich telefoniere hier. Ich muss hier
2: Wahnsinn.
0: Knöpfe
2: Ich frage
0: drücken
2: mich auch, wie
0: und
2: du
0: dann
2: das
0: machst
2: machst.
0: du noch, grätschst hier rein und zeigst mit deinem Finger auf irgendwas, was ich
2: Mit dem
0: machen soll.
2: Gummifinger.
0: Sorry.
2: Und Thorsten, es tut mir leid.
0: Ja.
2: Hast du jetzt schlechte Laune?
0: Nee, ich habe keine schlechte Laune.
2: Müssen wir drüber reden?
0: Nein, wir müssen überhaupt
2: Dann
0: nicht
2: machen wir die
0: reden.
2: Musik wieder leiser. Wir spielen eh viel zu viel Musik.
0: Okay, also
2: Okay, bitte.
0: alle Karten sind weg. Wir gratulieren Jette und wir gratulieren Hanna. Beide Karten gehen nach Leipzig. Da haben wir anscheinend eine relativ gute Fanbase.
2: Ja, zwei.
0: Ja, zwei auf jeden Fall. Also, und wir wünschen euch beide viel Spaß beim Festival Labor. Und wir sind mittlerweile in Montreal oder bei Montreal angelangt.
2: Nee, genau, nee, nicht mehr in Montreal. Also das auf keinen Fall, ne? Wir sind jetzt bei. Ah, oh, du bist doch der französische Muttersprachler, der falsche Franzose, bist du doch. Wir sind bei
0: Grosqueur.
2: Croqueur. Ja,
0: Grosqueur.
2: Croqueur. Also lag mir so auf der Zunge, wenn
0: Ja,
2: die nicht so schwer wäre.
0: lass mal den anderen blamieren.
2: Genau, und der Song heißt Montreal. Ja, Croqueur können wir jetzt auch nicht mehr viel sagen, weil wir haben noch ein bisschen was auf dem Plan. Wir fahren das Ding ab. Croqueur.
0: Alles klar.
2: Wunderbares Ding auch.

0: Ah, jetzt, wo es losgeht. Gros Coeur sind das, Montreal das Stück. Und die Sendung neigt sich dem Ende entgegen.
1: Ja.
0: Uwe, haben wir noch was zu sagen? Hast du noch was zu sagen?
1: Ja, na klar, wir haben uns ja gerade drüber unterhalten. Also genauso leicht wie hier eine Freikarte abzusahnen, ist es auch irgendwie bei Tix for Gigs ein Ticket zu kaufen oder in einem von diesen Vorverkaufsstellen, die auch auf unserer Webseite www.bohrwerk.org bzw. festival-labore.de alle da aufgelistet stehen. Karte kostet, wie gesagt, 66 Euro fürs ganze Wochenende inklusive Campen und inklusive Zelten und Wahnsinns-Line-Up und so weiter. Also wie gesagt, Freikarte ist das eine. Die Vorverkaufszahlen sind arschgering. Also kann man auch so transparent kann man sein. Die Organisatorinnen und Organisatoren sind auch so ein bisschen panisch deswegen. Man versteht ja auch teilweise die Welt nicht mehr. Man bietet das irgendwie an zu einem Tarif und die Leute wollen sich aber nicht mehr festlegen. Und genau das ist irgendwie das Problem seit Corona. Deshalb schaut auf die Seite, hört euch in Ruhe die Spotify-Playlist an, geht auf Instagram und so weiter und so fort. Line-Up-Seite durchgucken, einfach durchklicken, reinhören und dann mal so ein Ticket kaufen auch. Das ist auf jeden Fall eine Empfehlung.
0: Okay, wie ist denn das? Kommt so eine eingeschworene Fangemeinde definitiv immer zum Festival und ist dann halt auf jeden Fall da und kauft die Tickets dann dort und sagen sich, naja, Vorverkauf habe ich noch nie gemacht, brauche ich gar nicht, aber ihr braucht es für die Kalkulation oder für die Kohle vor Ort?
1: Also wir brauchen mehr als das, es gibt natürlich eine eingeschworene Labore-Crowd, die jedes Jahr kommt, aber wir brauchen natürlich irgendwie die Zahlen, mit denen man da platzmäßig rechnet, ne, es waren früher irgendwie mal so 12, 13, 1400 Leute. Jetzt ist es so, sagen wir mal, um die 1000 wäre fein. Alles, was drunter ist, ist für uns total schlecht.
0: Ah, okay.
1: Genau.
0: Okay.
1: Also deshalb kauft vielleicht einfach eins, verschenkt es weiter oder wie auch immer. Kauft mal so ein Ticket. Macht mal.
0: Genau. Vielleicht stehen ja jetzt Jugendweihen, Geburtstagsgeschenke etc. irgendwie an.
1: Genau.
0: Da kann man ja nochmal irgendwie was drauflegen. Mit Grüßen von der Mami oder vom Opa. Okay, aber nichtsdestotrotz, also bei Tix for Gigs gibt es auf jeden Fall noch Vorverkaufskarten, es gibt aber ganz normal auch Karten an der Abendkasse, das kann man auf jeden Fall auch noch mitnehmen und Festivalticket oder Tagesticket, na?
1: Yes.
0: So, jetzt haben wir hier Steve Reich im Hintergrund.
1: Nein, mein Gott. Mach nicht sowas. Du hast vorhin ja schon...
0: Das ist ein Kompliment meinerseits.
1: Mit deinem komplexen Hintergrundwissen anmoderiert. Das sind Code Kask. Aber auch das müssen wir... Wir haben noch 5 Minuten. Wir müssen es abbrechen. Wir haben eigentlich noch eine wahnsinnig lange Liste.
0: Du hast ja gesagt, wahnsinnig lange Liste kann es nicht sein bei 4 Minuten.
1: Naja, doch. Ein bisschen...
0: Also Code Kask mit Florian Brojewicz. Auch bei Partout Partout oder als Kevin Diesel bekannt. So, die lassen wir dann rausfaden und machen weiter mit, wer steht auf deiner Liste? Komm, 2 haben wir noch.
1: Also Anthony wäre auf jeden Fall das nächste Ding, was ich definitiv noch spielen will. Danach käme oder kommt noch Body Horror aus Großbritannien. Auch ein sehr interessantes Projekt. Hört die Sachen selber nach. Wir können ja einfach nicht alles spielen. Schaffen wir nicht. Wir spielen jetzt Anthony mit Judith bzw. Judith.

0: Okay, da sind wir, um uns zu verabschieden. Uwe, es hat mir sehr gefallen. Wir halten es kurz. Das war die Sendung zum Labor 2026 und zwar Laborfestival am Ende Juli, Anfang August. Ja.
1: 31.07. 1.08.2026. Festival Labor. Genau, ja. Also es gibt, wir haben nicht alles geschafft. Leider, wie immer. Also es fehlen einfach mal noch ein paar Sachen. Ich hoffe, wir kommen noch ein bisschen mit Body Horror aus UK raus. Wie gesagt, auch ein interessantes Ding, was auch so ein bisschen knallt. Ich hätte gern Dolphin Love auch noch gespielt. Scheiße noch eins. Die Local Punks spielen auch noch irgendwie am Waldrand. Asia Imbiss hat sich über den Nachwuchskontest eingesneakt. Es gibt jede Menge DJs. DJ Duo Krachtwater, wer ist da noch dabei? ZAK Taps, Duo Krachtwater, genau, San Marco, Endemic, DJ Bruce Van Dus, Jonas, Vance Gers Wedert, was heißt das? Oh Gott, Cold Life, Sven Winne, Yannick Theilmann, Stephanie Horn, Cliff Atkin, Mary Smile, jede Menge Workshops, oh, okay. Acts, leckeres Essen. Es gibt irgendwie noch so, die Zukunft kann man sich wohl noch voraussagen lassen. Das ist zumindest gerade so ein bisschen in der Mache. Das wäre ja auch gut für nächstes Jahr.
0: Kinderspace
1: ist familientauglich, bla bla bla. Aber wir haben keine Zeit mehr.
0: Ja, und ja. Wir sind durch.

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2: Döp, döp,
3: Schubidu.
2: Döp, döp, da sind wir. Döse de Funk Numero 222 hier für euch live auf dem wunderbaren Radiosender namens Radio Korax 95.9. Yes.
3: 222 Romkoch aus dem Ei, ne? Für einen kleinen Bildungsauftrag. Könnt ihr euch mal merken.
2: Das
3: ist eine super Eselsbrücke.
2: Super Eselsbrücke.
3: Sagt es euren Kindern.
2: Und den Enkelkindern und wen auch immer noch. Und ihr kriegt schon mit, da ist noch eine Stimme, die wollen wir gleich mal vorstellen. Und zwar unsere wunderbare Bordcomputerina, die Emanuelle, die weiß es ganz genau, wer da ist. Und zwar...
4: Bonsoir, Monsieur Geck.
3: Bonsoir.
2: Bonsoir.
3: Mademoiselle Emmanuel.
2: Ja.
3: Hier digitale Fäden in der Hand haltend unserer Sendung garantiert, dass alles sauber über den Äther läuft. Genauso wie der Sendedienst in Fleisch und Blut. Und natürlich auch mein Kompagnon in Fleisch und Blut, der noch gar nicht vorgestellt wurde. Komm, Emmanuel, wer ist denn das?
4: Bonsoir, Monsieur Kay.
2: Ja, wunderbar, Emmanuel. Ich bin auf jeden Fall ein Fanboy von dir. Du meisterst das eigentlich in der Regel immer super. Manchmal hast du auch einen zickigen Tag, aber heute bist du gut drauf, wie wir auch. Und ich grüße gleich mal hier, wir sind nämlich zu dritt, Grüße gehen auch gleich nochmal raus an den guten Naughty Disco, aka Ingo, der ist heute hier am Start, der ist schon rumgekommen, der kommt dann in der zweiten Stunde so richtig ins Rampenlicht und er hat ein Mixset sozusagen für uns dabei. Er mixt es natürlich auch live. Da freuen wir uns schon.
3: Wie geht denn
2: das? Wie Bolle freuen wir uns.
3: Ja. Und das tun wir. Und wir freuen uns auch auf viele andere musikalische Neuheiten, die wir diesmal im Gepäck haben. Alles wieder vollgestopft. Wir haben auch einen Bergbeat und es ist wirklich diesmal nur ein Beat ohne dieses nervige Gereppe da immer dazu von diesen sogenannten Musikern da, diese Rap-Heinis. Und ja, wir haben zum Beispiel, ach, da haben wir doch wieder so einen Rapper, MC René und Klassik der Dicke. Die haben wir heute mit ihrer neuen LP am Start.
2: Wir haben auch noch schöne Funky Music dabei von dem guten Flashbacks. Den kennt ihr eventuell schon. Der war auch schon mal als DJ bei uns in der Radio Show. Und wir hatten auch schon mal einen seiner Release vorgestellt. Und diesmal gibt es halt auch wieder was Neues. Und da lassen wir uns natürlich das nicht nehmen, das auch wieder vorzustellen.
3: Oh, Boom! Hätte ich fast gesagt. Boombox, der ist auf jeden Fall auch noch zu hören. Aber Jay Dynamite komplettiert hier unser Triplett bis Quartett der Neuvorstellungen mit einer neuen und sogar der allerersten eigenen LP.
4: Perfekt.
2: Gefällt auch Emmanuel, es gefällt auch ihr. Dann natürlich wolltest du gerade schon Mr. Boombox anteasern. Ich übernehme sozusagen das gleich mal und kann euch versichern, dass auch der gute Mr. Boombox am Start sein wird. Er hat mal wieder die beiden Kategorien Funkschinken und dem Random Rap Reboot sich gewidmet und hat da schönes Zeugs rausgesucht.
3: Schon mal ein bisschen reingeillert. Aber das machen wir später dann in etwas längerer Länge. Jetzt irren wir erstmal in den Anfang rein. Und da hat uns ein Radio-Homie versorgt mit einem Teil, was demnächst im Oktober rauskommen wird auf seinem eigenen Label. Deacon, von wem spreche ich denn?
2: Wir senden gleich mal Grüße raus an den guten Mark Bailey.
3: Yeah.
2: Er ist auf jeden Fall ein Radio-Korax-Veteran. Er ist mit seiner Radio-Show First on Fusion schon unheimlich lange on air und auch mega regelmäßig. Regelmäßiger als wir, ich glaube alle 14 Tage.
3: Das kann man ruhig mega regelmäßig nennen, ja.
2: Und wir freuen uns natürlich auch immer, Musik von ihm vorzustellen, weil er auch schön fleißig am Produzieren ist und ziemlich geilen Stuff produziert. Aber ihr werdet es auch gleich selber hören. Er hat auch ein eigenes Label und zwar das Label ist Deacon und aka Joe Wesley hat er sich nicht nehmen lassen, mal wieder eine Single zu releasen und zwar Feeling Something und die kommt am 16. Oktober, das heißt sozusagen hier Pre-Release, ja, also exklusiv für alle Döserte Funk Radio ZuhörerInnen kommt hier Joe Wesley um die Ecke.
3: Ich will mich jetzt ja gar nicht so outen als einer, der jetzt gar nicht so viel Vollwissen, sondern nur ein bisschen Halbwissen dabei hat, ist er selber? Ist Joe Wesley? Ist das einfach nur ein AKA von Mark Bailey oder ist Joe Wesley vielleicht Joe Wesley?
4: Perfekt.
3: Alles klar, Emmanuel, Dankeschön.
2: Ja, Emmanuel gibt dir schon. Ansonsten frag einfach dein Monsieur K, der weiß es ganz genau. Und zwar,
3: hab ich doch.
2: Joe Wesley ist Mark Bailey. Mark Bailey ist Joe Wesley. Und Mark, der produziert so viel Musik, der hat, glaube ich, nicht nur ein AKA.
3: Nein. Ja, nein. Ich habe nur ein bisschen, weil ich es nicht wusste, ich hatte das nicht auf dem Schirm, ich habe mich ein bisschen dumm und dusselig gesucht im weltweiten Internet, was es denn nun hier für eine UK-Garage-Größe sein soll, der Joe Wesley, weil ich von dem fast nichts anderes gefunden habe, außer einer Single aus dem Jahre 2025, die zufälligerweise auch auf dem Label von Bailey, also auf Deacon, rausgekommen ist. Jetzt fügen sich dann natürlich die Informationen zu einem Bild zusammen, ich verstehe.
2: Okay. Und ich glaube, du sprichst von der Single Router, genau, die mal rauskam und jetzt halt ein Jahr später kommt die weitere Single, die nächste Single raus, auch wieder Garage, diesmal mehr in Richtung Two-Step,
3: yeah,
2: und zwar Feeling Something, wie ich schon gesagt habe, ist diese wunderbare Single.
3: Ja, das geht gut rein, also zieht's euch rein und hört mal rein, genau jetzt hier, das habe ich mir nicht vorher aufgeschrieben.
2: Ja, also wir wünschen euch viel Spaß beim Start in die Radio Show Düsseldorf Funk Nummer 220 und mit dem wunderbaren Joe Wesley und seinem Song Feeling Something hier auf Radio Korax 95.9.
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3: Yeah, wenn das mal nicht ein schöner, rhythmischer, energetischer Starter war von Joe Wesley mit ihrem Song Feeling Something. Kommt heraus am 16. Oktober auf dem wunderbaren Label Deacon. Und in dem Sinne nochmal Grüße raus an Mark Bailey, an Joe Wesley, an die Deacon Crew und natürlich an die wunderbare Radioshow Further and Fusion.
4: Auch auf diesem schönen Radiosender. Gebt euch die gerne mal. Gibt's auch. Hey. Perfekterweise zum Nachhören im weltweiten Internet.
3: Was ihr auch dann nachhören könnt, ist diese Radioshow.
4: Ja.
3: Und die könnt ihr dann auf einer wunderbaren Webseite nachhören. Die kennt ihr. Hoffentlich. Eventuell, vielleicht kennt ihr die. Und zwar, sie lautet wie folgt. Achtung.
5: www.stylerberg.de.
3: Yeah, und bevor wir gleich mit der nächsten Neuheit weitermachen, begrüßen wir mal noch den Mr. Boombox. Der hat es jetzt hier auch schon live und in Farbe ins Studio 3 hier bei Korax geschafft.
6: Hallo, Vorhut. Wir sind nicht zu dritt heute, aber das kommt nachher noch.
3: Wir starten jetzt einfach mal mit einer Hip-Hop-Legende, würde ich sagen. Und zwar haben wir ein niegelnackes neues Album von MC René und Klassik der Dicke. Das heißt wie folgt, die ungestellte Antwort. Und kam heraus am 9.9.26 auf R95 oder R95. Kleiner Sideline-Information, das ist Renés eigenes Label. Ja, also nur mal so.
4: Und wofür steht das R?
3: Ja, das könnt ihr euch zurecht
4: Quizfrage, ja. Ihr könnt PlayStation 6 Pro gewinnen, wenn ihr jetzt hier in die Kommis die richtige Antwort schreibt innerhalb von einer Minute. Inzwischen machen wir mit den Infos weiter. Der Deutsch-Marokkaner René Rassereye. Ja, sorry für die schlechte Aussprache, da bin ich mir ziemlich sicher, dass ich das ist. Sagen wir einfach MC René. Ist auf jeden Fall allen, die so ein bisschen mit Hip-Hop in Deutschland verwurzelt sind, bestimmt ein Begriff. 76 geboren in Braunschweig und seit den 90er Jahren prägend für die Szene hierzulande, vor allem für die sogenannte New School, die damalige, die alte New School, so war es doch, ne?
3: Auf jeden. Nach den Samplern Alte Schule, die Klasse von 94 und natürlich auch die Klasse von 95, die habe ich auch als schwarzes Vinyl, bin ich auch sehr glücklich, ging seine Solo-Karriere mit der LP Renevolution so richtig los. 1995 war das. Und von einem Zwischenstopp bei dem Musiksender Viva bis hin zum Verfassen von Büchern und Essays gestaltete sich seine Karriere sehr mehrgleisig, kann man sagen.
6: Und sei mal kurz eingeschoben, also tatsächlich mit Halle auch eine Verbindung in der Zeit, wo Rap das erste Mal richtig steil deutsch durch die Decke ging, in den alten Messehallen unten halt, die Jams, wo auch der alte Riebeckplatz gestaltet worden ist, beziehungsweise eine legendäre Session in der Palette, René mit Zwecks zusammen, haben sie keine Kosten und Mühen gescheut. Das war ein Klassiker der Spät-90er, selbst hier in Halle, ja.
4: Und jetzt die ungestellte Antwort. 16. LP? Ist es die 16. LP? Mhm. Alter Schwede. Ja, auf welcher seine Erfahrungen bündelt, aus der ganzen Zeit musikalisch reflektiert und dadurch sind 12 Deep Tracks rausgekommen.
3: Auf jeden. Und diese LP hat er am 9.9. zum 50. Geburtstag veröffentlicht. Und,
4: zu Torchs 50.
3: Geburtstag? Zu seinem 50. Geburtstag. Und die EP kommt nicht nur alleine, sondern es kommt auch noch das gleichnamige Buch, die ungestellte Antwort. Alle Beats, jetzt kommt auch mal Klassik der Dicke ins Spiel, alle Beats wurden von Klassik der Dicke gesponsert und ihr könnt euch auf jeden Fall auf diebe Beats kombiniert mit erzählerischen Passagen von MC René freuen. Und wir starten einfach auch gleich mal mit den Songs. Einmal hören wir Bullauge, aber bevor wir Bullauge hören, hören wir
4: zwei Geräusche. Und Achtung, nicht verwirrt sein, dabei handelt es sich um einen einzigen Track.
3: Yes, ja.

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0: Da sind wir.
1: Wir sind richtig schmuf unterwegs heute, oder?
0: Richtig schmuf.
1: Kommen mir vor, unterwegs. Wie aus der Hängematte moderieren.
0: Auf jeden. Und wir haben gerade richtig smoothe Tracks gehört. Einmal gerade lief der Song Bullauge aus und davor hörten wir zwei Geräusche von dem guten, legendären MC René.
1: Davor hörten wir zwei Geräusche.
0: Und die Beats haben gesponsert Klassik der Dicke und die LP nennt sich Die ungestellte Antwort, kam am 9.9. zu Ehren Renés Geburtstag, die Nummer 50 ist gefallen sozusagen heraus. Auf dem eigenen Label, R95 oder R95, keine Ahnung, wie man es ausspricht, aber ihr habt es einfach mal jetzt gehört und genau. Ihr könnt euch da schon selber zusammenreimen.
1: Sein eigenes Label. Und wir haben hier unseren eigenen Rap- und Funk-Experten für die Sendung schon 222 Jahre, das ist hier die 222. Show der Sendung, schon 222 Jahre lang haben wir Mr. Boombox. Erst am Anfang hatten wir ihn alleine als Ikone da. Nun hat er noch zwei Ikönchen, wenn ich das so frech sagen darf. Ihr könnt mich ja nachher verkloppen, aber bitte jetzt erstmal hier noch weiter moderieren lassen. Mit am Start, die ihn supporten, infomäßig, denn nun wird es Zeit für den Random Rap Reboot.
2: Dankeschön für die Antwort. Und ja, das stimmt. Arnoldinho und Ruthless Root, die nächste Generation, Next Generation, hier am Start, oder?
3: Ja.
2: Und Rudi, von einer schönen Feier bist du gekommen heute, oder?
3: Ja.
2: Ja, auch in den Zeiten darf das Feiern und das Tanzen nicht aufhören. Das wisst ihr, deswegen seid ihr immer noch bei Radio Korax. 95
3: ja.
2: At best.
3: Neff!
2: Genau. Ja. Habt ihr noch jemanden da draußen, den ihr grüßen müsst? Habt ihr noch eine Message zu geben?
3: Ja, alle meine Freunde und alle von meiner Familie.
2: That's right. Und alle, die sich hierhin verirrt haben zu dieser Stunde oder beim Nachhören, anyways, aus einem stürmischen Studio zu stürmischen Zeiten, bringen wir hier einen Random Rap Reboot, der mir die Augen geöffnet hat, muss ich sagen. Kürzlich, erst vor 2-3 Wochen, war ich so viel in Lothing in Berlin unterwegs. Am Ende sind wir beim guten Homie Mahuster im Garten gelandet, der die Platte aufgelegt hat und die hat mich gar nicht mehr losgelassen. Die musste ich mitbringen, deswegen ist der Schinken des Raps gar nicht so random wie sonst immer. Das hat mich echt weggehauen. Lyle Sims. Kann man kennen, hat einen Vortrag wie Badu, hat eine super Köbre tatsächlich schon hingelegt. Wunderbare Produktion und ein ganzes Album, was mich echt vom Hocker gehauen hat. Hier fangen wir damit an, mit dem ersten Track davon. Und ihr habt den schon gehört, wie fandet ihr das? Könnt ihr euch erinnern?
4: Nö, ich kann mich nicht erinnern, aber noch ein kleiner Fun Fact: Random Rap Reboot reimt sich auf Root.
2: Auf Ruthless Root.
1: Es ist Random Rap Reroot.
2: Und das ist ein super Stichwort.
3: Das gibt's nicht zu fassen.
1: Das gibt's nicht zu fassen.
2: Um die neue Generation, deswegen auch die Antwort. Ich meine, die beiden sind hier, die müssen noch viel mehr als wir mit dem Bullshit kämpfen, der da draußen ist. Und in dem Sinne, yo, Blue Velvet Motherfuckers, wenn ihr das hört, don't take our kindness for weakness. Hört's euch an, hört auf die vernünftigen Stimmen der Frauen, das ist die Lösung zu diesen Zeiten. Introvert von Lyle Sims, At First. Und die Schwere wird danach aufgelöst mit unserem Funkschinken. Das Tanzen darf, wie gesagt, nicht aufhören mit Spanky Wilson, Sunshine of Your Love. Richtig abgehangen, so wie ihr es mögt. Ihr müsst eigentlich nur noch laut aufdrehen. Bleibt am Ball, supportet Korax und das Leben. There you go, Lyle Sims, Spanky Wilson, yeah!

0: Yo, yo, yo, das ist Malikama, was geht? Das geht raus an De Monsieur de Funk. Die Jungs, die machen richtig dopen Scheiß. Mit der De Monsieur de Funk Radio Show. Gebt euch das, zieht euch das rein, supportet die local Hip-Hop-Community. Bo!
1: Yeah, gute Ansage, Malikama, vielen Dank. Vielen, vielen Dank, mein Typ, mein guter Kollege. Und vielen Dank geht auch raus an Mr. Boombox und

0: die Ruth und an den Aninski für den Funk schenken und den Random Rap Reboot. Und wir haben hier noch eine kleine Prinzessin, die Ruth, die ist noch im Studio, sie möchte noch was sagen. Was hast du denn auf dem Herzen, liebe Ruth?
1: Also, was mir schon ganz früher aufgefallen ist, dass ihr euch immer unterbrecht. Ja, das...
2: Was?
1: Ja.
0: Ja. Das wolltest du sagen?
1: Ja.
0: Okay.
2: Wolltest du noch was sagen?
0: Wolltest du noch was sagen?
1: Nein.
0: Okay, dann danke schön erstmal für dein Feedback. Das ist so ehrliches Feedback. Und,
2: auf jeden Fall. Ich finde zwar, sie hat überhaupt nicht recht. Und wir haben uns eigentlich noch nie großartig unterbrochen. Ah, aber...
0: Nee, halt jetzt.
1: Doch.
2: Unterbrich uns nicht. Das so, kann ich überhaupt nicht leiden.
0: Jetzt möchte ich mal noch grüßen.
2: Danke, Ruth.
0: Grüßen. Ja. Danke, Ruth, genau. Und zwar, ich möchte erstmal dicke, liebe Grüße raussenden an Emilias und an meine Eltern. Seid lieb gegrüßt. Sie sitzen gerade vor dem Radioempfangsgerät und hören ganz aufmerksam zu. Da freue ich mich sehr drüber. Dann gehen natürlich Grüße raus an Vla und den Sendedienst der heutigen Radioshow sozusagen. Es läuft alles wunderbar. Er hat alles wunderbar vorbereitet. Wir sind dir unheimlich dankbar. Und in dem Sinne, dicke Grüße raus. Und ich möchte noch einen Kollegen grüßen von der Station 1. Und zwar gehen auch nochmal dicke Grüße raus an Amar, der mich das ein oder andere Mal in der Woche mal sieht und wir auch mal plaudern und ein bisschen quatschen und so. Und ich habe gesagt, heute grüße ich dich. Also ich hoffe, du hörst zu und ich hoffe, sie sind angekommen. Yes, yo.
2: Beteilige mich, schließe mich an, teilweise unbekannterweise. Und dann grüße ich einfach noch die ganze Meute, die heute im Garten von Tanja und Mia rumgegrillert hat. Und es war ein schöner, aufregender, aufreibender Nachmittag, den ich leider auch etwas zu früh verlassen musste. Aber für die Sendung, was tut man nicht alles? Für diesen wunderbaren Sender Radio Korax 95.9 und natürlich für euch da draußen, liebe Radiogemeinde.
0: Ja, sehr schön gesagt. Und schön gesagt ist jetzt auch gleich, dass wir weitermachen im Programm. Und zwar, wir haben noch eine wunderbare Neuheit und zwar J Dynamite mit dem Album The Powers of the Bee. Nee, The Powers That Be, sozusagen.
2: Ja.
0: Mighty Eye Records ist das Label und das Release-Datum ist noch ein wenig in der Ferne. Am 23.10. diesen Jahres wird die LP released.
2: Jens in der Nähe der nächsten Döse oder Funk-Sendung, aber das ist noch ein bisschen Zukunftsmusik. Das J steht für Jeff und das Dynamite steht für Silverman. Jeff Silverman ist ein wirklich schon langjähriger Veteran der Soul-Musik-Szene, Soul-Produzent, Mitbegründer vom weltweit bekannten Truth and Soul Records Label. Schon vor über 20 Jahren, kurz nach der Jahrtausendwende gegründet. Ich glaube, 2004 war das. Und er hat sogar schon Soundtracks für bekannte Videospiele komponiert.
0: Mhm. Namentlich unter anderem Red Dead Redemption 2 und GTA 5 sozusagen.
2: Wow.
0: Das war natürlich alles Auftragskompositionen. Ja, man muss so Aufträge annehmen, um die Runden zu kommen. Jetzt kommt er aber nach langer Zeit mit einer eigenen Scheibe und eigenen Komposition zu sagen, für sich und für die Leute, für draußen gemacht. Jedenfalls mit einer eigenen Scheibe kommt er um die Ecke.
2: Ja, ich glaube, es ist wirklich sein allererstes selbst komponiertes Werk mit all den Erfahrungen und Einflüssen, die er nur gesammelt hat. Innerhalb der vielen Jahre als Soul-Musik-Superman tobt er sich nun auf The Powers That Be gekonnt in diversen Spielarten des Soul und Funk aus.
0: Ja,
2: nicht alleine.
0: Zusammen mit dem Gitarrist Luke O'Malley war unter anderem Mitglied bei The Roots. Und den Drummer, Bassisten und Bassisten Miles Artson war auch Mitglied bei Antibellas. Und den Keyboarder Jack Pinto von Magic City Hippies. Und Michael Foss sozusagen, das ist jetzt genug, von den Poets of Rhyme.
2: Poets of Rhythm. Das ist nämlich aus Deutschlande,
0: ja.
2: Der Michael Voss. Grüße gehen raus, auch wenn wir uns nicht kennen, aber trotzdem, Poets of Rhythm, genau, der hat das Arrangement für das Album übernommen. Ja.
0: So, und ihr merkt schon, im Hintergrund läuft keine Musik mehr. Drum wollen wir das ganz schnell ändern. Wir hören unter anderem Sables du Temps oder Sable du Temps, ist der eine Song. Aber zuvor hören wir
2: Year of the Jubilee. Ruth, was winkst du denn hier so rum?
1: Also, ich würde sagen, noch viel Spaß bei den Liedern. und tschüss.
2: Hey, danke. Yeah. Das wünschen wir euch auch. Danke.

0: Boom.
1: Dynamik, würde ich sagen. Ja. Wir sind hier weiter mit Dynamite Sounds unterwegs. Gerade gehört den wunderschönen, die wunderschöne Musik von Jay Dynamite, The Powers That Be, ist die LP. Und wir hörten gerade zwei Songs. Einmal hörten wir Year of the Jubilee und jetzt gerade eben lief der Song Sablé du Temps oder die du Temp aus.
0: Ich glaube, du Temp.
1: Ja. Du Temp, ja, sehr schön. Ich habe zwar Französisch gehabt, aber ewig nicht mehr gesprochen. Verzeiht's mir. Oder, liebe Emmanuel?
2: Oui.
1: Ah, danke schön.
2: Suffit maintenant.
1: Sehr gut. Ist doch gut. Wir machen sehr weiter. Wir machen weiter.
0: Passive Aggressivität.
1: Ja. Ja, wir wollen dynamisch bleiben und was passt dazu besser, als mal zu sagen, hey, wir bringen jetzt hier noch was vom Berg, ja? Es gibt ja auch regelmäßig einen Bergbeat, das kennt ihr ja, oder zumindest alle, die regelmäßig einschalten, bei Radio Korax 95.9. Und sorry. Den Bergbeat, den packt oftmals gerne der Mr. Gag ein. Was hat er denn diesmal eingepackt?
0: Naja, ich habe einfach mal so rumgehört, was geht denn so auf dem Label? Und es kommt endlich mal wieder ein Tape raus. Der Collagemann haut zum Beginn des neuen Monats ein Tape raus. Only and exclusive auf Bandcamp. Nirgendwo anders, auch nicht digital. Es gibt es nur auf Tape. Die Anzahl ist natürlich auch streng limitiert. Also haultet die Augen und Ohren offen, ihr Boom-Bap-Verliebten. Denn der Collagemann macht geile Beats. Werden wir euch gleich beweisen. Wir haben nämlich einen schon mal dabei. Der heißt Widerstand. Und ja, man kann ihm nicht widerstehen, würde ich sagen. Deswegen spielen wir den jetzt einfach. Ihr werdet es merken.
1: Ja, yeah, wir hauen ihn einfach rein, den guten Widerstand. Der Song vom Collagemann. Yes, ja. 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
1: Jetzt werden die Leute aber auch hören. Oh,
2: ja,
1: hallo.
2: Yeah, da sind die Leute, die hören dich, mein lieber Gag.
1: No, kurz, nichts für Misophoniker jetzt.
2: Kurzes, knackiges Ding von dem Collagemann, der Beat Widerstand, von seinem anvisierten Beat-Tape, welches demnächst erscheinen wird. Ihr werdet es hier erfahren.
3: Bandcamp Exclusive, wa?
1: Ich will es nochmal sagen, 1. Oktober. Also wartet lieber nicht, bis ihr es hier in der nächsten Radioshow hört. Ah. Schreibt es euch hinter die Ohren. Ja. Wo ihr es auf jeden Fall wiederfinden werdet und guckt dann mal ein bisschen rum auf alle Instagram und naja, Bandcamp solltet ihr der Collagemann auf jeden Fall abonniert haben und Styler Berg, dann könnt ihr es eigentlich nicht verpassen.
3: Ganz typisch 1. Oktober, Weltmusiktag.
1: Mhm.
3: By the way.
1: Ist es?
3: Ist es.
1: Muss ich nicht.
2: Ja. Yeah. Wieder was dazugelernt und ihr könnt jetzt auch wieder was dazulernen und zwar haben wir neue Infos für euch und zwar der Flashbacks hat eine neue EP draußen. Die Birthday Party, so heißt sie, die EP, auf Rufus Tracks, dem Leipziger Label, kam sie raus Anfang des Monats am 4.9. hier sozusagen um die Ecke. Ja.
1: Mensch, der Daniel, der kann auch nicht aufhören mit dem Produzieren seit 2003 von Aschaffenburg aus. Fleißig und funky am Mitmischen im Music Business.
2: Ja. Yeah. Und er ist mit seinen DJ-Sets und mit seinen Live-Performances auf den verschiedensten Bühnen unterwegs und locker seit 2007 am Releasen eigener Mucke.
1: Mm, im Juni, sorry, ich habe ja immer noch schon kleine Dragee im Mund. Ich bin selbst übrigens Misophoniker, by the way, ich kann das gut nachfühlen, versuche so wenig Spucke wie möglich hier und Schmatzgeräusche durch den Äther zu senden. Auf jeden Fall im Juni letzten Jahres hat der Daniel, der Flashbacks mit der Gazelle-EP, sein Debüt auf dem Leipziger Label Groovers Tracks gegeben. Haben wir, glaube ich, vorgestellt, oder?
2: Haben wir vorgestellt.
1: Und nun knüpfte Mr. Flashbacks mit der Birthday Party EP ja, an seinen frisch groovigen House-Sound an.
2: Ich möchte noch mal erwähnen zu der Sendung, das war, glaube ich, Oktober letzten Jahres, als wir seine EP, die Gazelle-EP, vorgestellt haben. Hat ja auch Don's Le Mix übernommen.
1: Ey, so ja, ist ja. Es, so ist es. Hat schon hier aufgelegt,
2: er hat
1: in den
2: hier
1: Heiligen
2: schon
1: Hallen.
2: Aufgelegt, ja, ja. Aber wieder zurück zur Birthday Party seiner niegelnagelneuen EP. Und diese ist das Ergebnis eines Jahres voller Live-Auftritte und neuer Einflüsse, welche ihr dann nur über 4 Tracks hörbar, für euch hörbar sind.
1: Heute gut komprimiert anscheinend. So viele Einflüsse eines Jahres sind 4 Tracks, muss man erstmal schaffen. Und ja, wie der Titel schon vermuten lässt, wie heißt der nochmal, der Titel, wie lautet der?
2: Birthday Party.
1: Ist sein Sound absolut Dancefloor-tauglich? Denn was macht man auf einer Birthday Party? Apfelfischen? Würstchen schnappen? Nee, dancen. Mit rhythmischen Disco-House-Vibes lädt er dazu ein. Und wir hören natürlich, wir hören die Hälfte des ganzen Övres. 2 Tracks, My Thing Tonight. Und davor können wir es uns nicht nehmen lassen, Titeltrack.
2: Birthday Party, also tanzt mal flöhen, schön fleißig los. Ab geht er, der Peter, der Daniel. Los geht's. Flashbacks in the house.

0: von Mr. Flashbacks. Es läuft gerade im Hintergrund der Song My Sing Tonight von seiner niegelnagelneuen EP, die rauskam am 4. September, und zwar die Birthday Party. Und das Label ist Groovers Tracks, gleich um die Ecke hier von Halle in Leipzig sind die ansässig, und da hat er jetzt schon seine zweite EP draußen. Freuen wir uns wirklich sehr.
1: Auf jeden Fall, wir hätten den Track auch gerne noch weiter laufen lassen, der geht nämlich noch ein Weilchen. Allerdings ist die erste Stunde von Döse oder Funk schon rum.
0: Ja, die Zeit verfliegt.
1: Und der Disco-Robot steht in seinen Startlöchern. Nein,
0: Disco-Robot, ja.
1: Entschuldigung.
0: Das ist hier so ein bisschen ähnlich wie bei Mark Bailey und Joe Wesley und so weiter und so fort.
1: Mea culpa.
0: Ich nenne ihn jetzt einfach mal bürgerlich, der gute Inko,
1: aka Inko.
0: Ingo,
1: aka
0: Disco Robot, aka
1: Naughty Disco.
0: So sieht's aus. Der gute Naughty Disco ist unter anderem auch Teil des Club 7 Kollektivs. Und er ist nicht nur musikalisch kreativ, sondern auch mit Material, mit Farbe, mit verschiedensten macht der Kunst ist da auch fröhlich und fleißig kreativ. Und sie haben auch eine Galerie, richtig? Die
2: Galaxie neuer Künste.
0: Die Galaxie neuer Künste.
1: Galaxie neuer Künste.
0: Hier in Halle, ja. Schaut mal nach, wenn ihr da was hört. Da könnt ihr den guten Naughty Disco auch mal live kennenlernen und eventuell auch zu einem seiner Sets. Er legt dort auch gerne mal auf. Bisschen dancen, ja? Und bevor ihr aber in die Galaxie der neuen Künste kommt, bleibt ihr erstmal bitte hier noch schön an dem Radioempfangsgerät, und zwar bei Radio Korax 95.9. Und ihr hört jetzt hier mal rein, noch beim guten Nordic Disco Sound. Und der Sound ist ähnlich, ja? Wir bleiben funky, wir bleiben ein bisschen elektronisch, ein bisschen hausig. Lasst euch einfach überraschen. Es wird euch gefallen, da bin ich mir ziemlich sicher.
1: Genau, und wenn nicht, aufs Maul. Wir hören uns, beziehungsweise ich muss mich leider schon wieder verabschieden. Das Kindelein erwartet mich sehnsüchtigst. Ja, ja. Aber Mr. K-Funk und, Boombox wahrscheinlich nicht, aber Mr. K-Funk und natürlich Naughty Disco werden hier bleiben bis zum bitteren Ende euch auf jeden Fall noch zünftig verabschieden, wie sich das gehört. Ich sage jetzt schon an dieser Stelle Tschüss, aber versuche noch ein bisschen weiter zu hören. Natürlich ihr gefälligst auch. Und jetzt Klappe halten, Gag und K und Emmanuel auch. Jetzt sprechen die Platten von Naughty Disco. Aber erst nochmal kurz J-Flo natürlich.
0: J-Flo hat noch was zu sagen. J-Flo, hast du was zu sagen? Achtung.
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Der Naughty Disco Dance Mix hier bei Düsseldorf Funk Nummer 222. Sehr schönes funky Set, lieben Dank. Naughty Disco, lieben Dank, lieber Ingo. Sehr schön, dass du Zeit hattest. Das hat sich ja recht spontan ergeben. Wir hatten vor 2 Wochen auf der Hochzeitsfeier eines lieben Freundes aufgelegt und da ist auch diese Energie entstanden, dass er heute hier das Mixset macht und er macht es fabulös. Ich feiere es und ich feiere auch die Sendung, die jetzt gleich im Anschluss folgt. Und zwar kommt jetzt gleich der Schallwurm. Der gute Frankie steht schon bereit. Der wird jetzt ab 22 Uhr die Fader übernehmen und es gibt Techno auf die Ohren. Bass Energy legt 2 Stunden lang für euch auf. Einfach nur laut drehen und vielleicht ein bisschen mitdancen, aber auf jeden Fall mit dem Kopf nicken und was ihr so bewegen könnt. Wir freuen uns, bald wieder für euch da zu sein, und zwar am 24. Oktober, da steht dann die 223 an. Aber bevor ich sozusagen richtig Adios sage, möchte ich noch ein paar Grüße, letzte Grüße loswerden und einmal natürlich nochmal Grüße an meinen Kompagnon, meinen Companiero, den guten Gag. Der hatte ja bis Ende der ersten Stunde sozusagen mitmoderiert, aber er musste schon los, lässt euch aber nochmal lieb grüßen. Und dann will ich nochmal Grüße raushauen. Und zwar einmal an Tina, Johanna, Richard. Ihr drei seid ganz lieb gegrüßt. Und ich grüße noch die Runde, die sich jetzt spontan ergeben hat. Der gute Naughty Disco hat ein paar Freunde eingeladen und die chillen noch ein bisschen hier. Schön, dass ihr da seid und lieb gegrüßt. Merkt euch, wie gesagt, den 24. Oktober, dann gibt es dann die 223 und wer da auflegt, das werdet ihr noch erfahren. Und die Sendung gibt es natürlich wie gewohnt bald auf Soundcloud. Aber nun jetzt hier für euch noch die letzten 5 Minuten. Naughty Disco, habt viel Spaß und bis bald. Ciao.

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1: Ja, da kommt noch ein bisschen was. Ah, jetzt kommt's. Herzlich willkommen im Schallbrunnen. Radio Korax. Samstagabend. Und hier ist DJ Bass Energy am Mikrofon und an den Decks. Ja.
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Frederick of Hollywood, James Lee Lewis.

0: Donc Rousseau nous explique dans l'état de nature, peut-être là-bas il y a vraie liberté et là-bas il y a vraie morale. Mais avec Hobbes, il est contre Rousseau. Eux, ils sont des idées hypothétiques. Peut-être il y a Hobbes qui a raison ou bien Rousseau qui a raison.
1: Diese beiden Theorien sind also beide hypothetisch. Das ist vielleicht das Wichtige auch und kontextabhängig.
2: Hobbes und Rousseau arbeiten sehr verschieden, weil Hobbes ist sehr klar, dass es ein konstruierter Zustand ist, aber er hat natürlich auch Indizien. Ich finde immer eine sehr schöne Beobachtung von Hobbes die Frage, warum schließen wir eigentlich unsere Türen ab, wenn wir aus dem Haus gehen? Ja, das ist eine Evidenz, wo er sagt, die sagt etwas über uns Menschen aus. Während Rousseau sehr viel naturgeschichtlicher, anthropologischer arbeitet als Hobbes. Die Frage, wer hat Recht, ist sehr, sehr kompliziert, weil ich beispielsweise der Meinung bin, dass diese Vertragstheorien nicht funktionieren. Beide nicht. Aber das ist fast nochmal ein anderer Punkt.
1: C'est important de parler du contexte de la création de ces théories. Dans les deux, il y a des indices, mais surtout Hobbes, par exemple, se pose la question pourquoi est-ce qu'on ferme les portes? C'est une évidence pour nous, mais pourquoi est-ce qu'on fait ça? Et c'est pour ça que pour moi, c'est difficile de dire qui des deux a raison, car je trouve que les théories du contrat en général sont à remettre en question.
0: Oui, parce que dans ces deux visions, je pense que Hobbes pense que l'homme est né naturellement méchant. Donc l'homme, il est tout est méchant. Alors que Rousseau, il pense que l'homme est né naturellement bon. Donc les deux ne peuvent pas avoir un point commun.
1: Also es sind wirklich zwei Visionen, die sich vielleicht auch unterscheiden mit der Wahrnehmung von Hobbes und Rousseau von dem natürlichen Zustand von einem Menschen, dass einer für Rousseau von Anfang an eine bestimmte Güte hat und bei Rousseau, dass der Mensch natürlich schlecht
0: Mais
1: ist
0: peut-être,
1: oder vielleicht ist nicht das richtige Wort.
0: peut-être les deux idées, c'est très difficile d'avoir un point commun, mais selon Monsieur Schnepf, d'après Monsieur Schnepf, donc peut-être il va nous donner la raison. Qui a raison donc et qui a tort?
1: Also es ist sehr schwierig, aber vielleicht können Sie uns ja sagen, wer recht hat von den beiden.
2: Der Mensch, er befindet sich in einer Situation, die er beschreibt und handelt unter bestimmten Bedingungen. Das ist was anderes als zu sagen, der Mensch sei von Natur aus schlecht, finde ich. Und ich weiß auch nicht, inwiefern bei Rousseau gut und schlecht am Anfang der Menschheitsgeschichte wichtige Begriffe sind.
1: Je relativiserai ça parce que je pense que pour Hobbes, l'homme n'est pas mauvais, c'est surtout qu'il agit dans un contexte particulier, dans une situation particulière avec des conditions fournies. Et pour Rousseau, je pense pas non plus qu'il y a une définition qui fournit une définition au début de l'homme comme bon ou mauvais. Donc c'est des termes qu'il utilise.
0: Oui, mais peut-être tous les hommes ne sont pas libres dans l'état de nature. Mais on parle de l'état civil. Peut-être dans l'état civil, nous on vit dans la société. Peut-être dans l'état civil, peut-être si on respecte les lois et les normes, peut-être l'homme est libre dans l'état civil.
1: Aber wenn wir jetzt zum Beispiel von einem Zivilzustand zurückkommen, beziehungsweise eine Gesellschaft, wenn ein Individuum die Normen und Gesetze respektiert, ist er dann frei oder ist da die Möglichkeit von Freiheit?
2: Da ist wieder wichtig, von welcher Freiheit wir reden. Ja? Und von welchen Gesetzen oder von welchem Staat. Ich vermute, man kann sich klar machen, dass bestimmte Gesetze extrem hilfreich sind, um Handlungsfreiheit zu haben. Und dass andere Gesetze eher problematisch sind im Hinblick auf diese Freiheit. Eine generelle Antwort würde ich nicht geben. Ich vermute, dass es ohne Gesetze weite Teile von Handlungsfreiheit nicht geben würde. Es hilft einfach im Straßenverkehr zu sagen, Rechtsverkehr. Der Verkehr würde nicht funktionieren, wenn jeder mal Rechts-, mal Linksverkehr praktizieren würde.
1: Là, la question importante pour moi, c'est quelle liberté, quelle loi, quel État? Parce que je pense que certaines lois sont importantes pour le libre arbitre. C'est donc difficile de donner une réponse générale. Mais je pense, mon hypothèse, c'est que sans loi, on aurait beaucoup moins de liberté. Par exemple, si on prend l'exemple de conduire à droite, s'il n'y avait pas cette règle, le trafic serait impossible.
0: Parce que si le passage de l'état civil transforme l'homme le plus intelligent et le plus moral, peut-être dans l'état civil, peut-être l'homme, il est libre dans ce concept de certains penseurs. Le passage à l'état civil transforme l'homme le plus intelligent et le plus moral.
1: Mm-hmm.
0: Peut-être là-bas, la liberté de conscience, l'homme est plus libre.
1: Vielleicht ändert das den Mensch in diesem Zivil. Tu peux répéter une dernière fois, je suis désolée.
0: Le passage à l'état civil transforme l'homme
1: ouais.
0: le plus intelligent
1: mm-hmm.
0: et le plus moral.
1: Ouais.
0: Donc, parce que l'homme, dans l'état civil.
1: Ah, il devient plus intelligent et plus.
0: Ouais.
1: Ah, c'est ça, ok, j'avais pas compris comme ça. Ok, aber der Zivilzustand, der ändert ja auch also den Mensch, indem er ihn intelligenter und moralischer macht, also mehr. Mehr moralischen Werten.
2: Das ist wieder von Theorie und Machart der Theorie mal so, mal so. Ja? Also für Hobbes ändert sich der Mensch selbst nicht den Vertrag, sondern die Bedingungen, unter denen er lebt und handelt, verändern sich. So jemand wie Rousseau konzipiert eine ganze Menschheitsgeschichte. Da verändert sich der Mensch im Lauf dieser Geschichte. Er lernt Sprachen, er lernt miteinander zu leben, er hat das Problem der Zivilisation und der Kultur.
0: Ja.
2: Das ist ganz anders gemacht als bei Hobbes. Für einen Vertragstheoretiker wie Kant ändert sich auch der Mensch nicht, sondern es ändern sich die Rechte und die Rechtsverhältnisse, unter denen er lebt. Klammer auf, und das alles gilt nur für die Vertragstheorien. Ich möchte nochmal sagen, es gibt eine ganze Tradition von politischen Theorien, die keine Vertragstheorien sind. Das scheint mir wichtig. Wir reden die ganze Zeit in einem ganz bestimmten Kontext.
1: Donc tout dépend des théories et des manières de les formuler. Par exemple, il y a une différence entre Hobbes et Rousseau, dans le sens où pour Hobbes, c'est pas le contrat qui change les humains, mais ou les individus, mais les conditions de vie du contexte dans lequel ils vivent. Pour Rousseau, par exemple, c'est différent parce qu'il construit toute une histoire de l'humanité avec des langues particulières, avec une civilisation, une culture. Et c'est là qu'il y a une grande différence pour lui. Et par exemple, si on prend un autre philosophe, Kant, par exemple, qui est aussi un théoricien du contrat, c'est les lois qui font que l'individu change son comportement. Et donc c'est très important de dire qu'on est dans un contexte très particulier, un contexte de théorie du contrat très particulier.
0: Ouais, Rousseau, même il a écrit un livre qui s'appelle Le dit contrat social. Donc Rousseau, peut-être, il est plus pratiqué sur la liberté de la société, comme ça.
1: Mm-hmm. Rousseau, zum Beispiel, hat ja dieses eine Werk, das Gesellschaftsvertrag, geschrieben. Und da sagt er, dass der Mensch freier ist in diesem Zustand.
0: Mais si on parle de la liberté et les lois, on va parler sur comme ça une autre question qui vient. Est-ce que les lois et les normes sont-elles un obstacle de la liberté dans la société?
1: Und diesbezüglich könnte man sagen, dass Normen und Gesetze ein Hindernis zur Freiheit sind?
2: In Rousseaus Contrat social, da konstruiert er ja einen bestimmten Staat und eine bestimmte Art und Weise, Gesetze zu geben. Es ist ja nicht irgendwie so eine zufällige Art, eine Tyrannis, in der ja auch Gesetze gegeben werden, sondern es ist diese Konzeption der Volonté générale, des Allgemeinwillens, die es macht, dass ich mich mit dem Gesetz identifizieren kann. Wenn das der Fall ist, herrscht Freiheit im Staat. Wenn nicht, liegt der Mensch in Ketten, für Rousseau.
1: Also par exemple pour Rousseau, qui construit donc un état particulier avec des lois particulières, il ne s'agit pas d'une tyrannie. Il introduit la conception de volonté générale dans laquelle l'individu il s'identifie aux lois, et c'est ça qui lui permet d'être libre.
0: Rousseau nous dit, dans l'état civil, nous on subit des lois et des normes. Donc quelqu'un qui est libre, forcément il va subir les lois et des normes. Donc ma question est-ce que les lois et les normes sont-elles un obstacle de la liberté dans la société encore?
1: Und wie würden Sie das anders noch formulieren für diese Frage, ob Gesetze und Normen ein Hindernis sind zu dieser Freiheit?
2: Ich will nochmal den Kontrast Hobbes-Rousseau machen, um es klar zu machen.
0: Ja.
2: Für Hobbes ist eine absolute Monarchie ein Staat.
1: Pour moi, c'est important de refaire un contraste entre Hobbes et Rousseau. Pour Hobbes, par exemple, une monarchie absolutiste, c'est un État.
2: Es ist ein Staat, da hat der Mensch gewisse Möglichkeiten, die er im Naturzustand nicht hat, und ein Plus an Handlungsfreiheit.
1: Et c'est un état dans lequel l'homme a, l'individu a plus de liberté et plus de son champ d'action est élargi.
2: Rousseau würde sagen, in einer solchen Monarchie liegt der Mensch in Ketten und ist unfrei.
1: Et pour Rousseau, un tel état, ce serait un état qui enferme et qui dans lequel les individus sont pas libres.
2: Wenn der Staat aber gemäß dem Kontrast sozial eingerichtet ist und die Gesetze sich aus der Volonté générale ergeben, dann ist der Mensch in einem solchen Staat für Rousseau frei. Wenn partikuläre Interessen die Gesetze regulieren, ist der Mensch in einem Staat unfrei.
1: Si par exemple l'État, un État est régi par le contrat social de Rousseau, c'est-à-dire que les lois sont formées par la volonté générale, alors oui, dans cet État-là, l'individu est libre, mais pas si les lois sont formées par des intérêts particuliers.
2: Ich glaube einfach, die Frage, sind Gesetze ein Hindernis der Freiheit oder machen Gesetze frei, ist zu abstrakt. Es kommt darauf an, welche Gesetze unter welchen Bedingungen wie gemacht.
1: Donc pour moi cette question elle est très abstraite, car pour moi la question c'est de quelles lois on parle, comment sont-elles formées et qui les forme de quelle manière, dans quel contexte.

0: les lois sont formées par l'État. Donc si l'État dit que tu n'as pas le droit de faire ça et ça, donc peut-être il y a des limites. Et s'il y a des limites, peut-être d'après Rousseau, si tu obéis les lois et les normes dans le dit contrat social, tu es libre. Mais si tu n'obéis pas les lois et les normes, peut-être tu n'as pas libre, ce que je comprends bien.
1: Naja, wenn wir von einem Kontext reden, in dem Gesetze von einem Staat geformt sind, also bestimmt werden, und dass diese Gesetze Grenzen sind für das der Individuum, und bei Rousseau zum Beispiel diese Idee ist von, wenn das Individuum diese Gesetze folgt, ist er frei, und wenn nicht, dann nicht.
2: Weil das Individuum die Gesetze selber gemacht hat. Ja? Das ist ja die Kernidee. Ich als Bürger stimme dem Gesetz zu. Und weil es ein Gesetz ist, dem ich zustimme, bin ich frei. Das ist die Idee hinter diesem Rousseau. Wie ich ihn verstehe, ich finde Rousseau sehr kompliziert.
1: Oui, c'est un peu ça. C'est que l'idée que l'individu fait les lois lui-même dans le sens où il les approuve, et c'est ça qui fait qu'il est libre. Mais moi-même, je trouve que Rousseau, c'est très compliqué sa théorie.
0: Si je comprends bien, il nous dit que les lois et le règlement juridique.
1: Wenn ich das richtig verstehe, sagt Rousseau, dass Gesetze eine juristische Reglementation ist?
2: Gesetze sind juristische Regeln, ja. Aber das gilt, glaube ich, für alle, dass Gesetze juristische Regeln sind, die im staatlichen Kontext sich abspielen. Das ist auch ein wichtiger Unterschied. Es sind keine Gewohnheitsregeln, die praktisch keiner Staats- und keiner Gesetzgebung bedürfen. Kein Gewohnheitsrecht, ja. Und das ist, diese Idee ist eine spezifisch moderne Idee. Das muss man, glaube ich, auch dazu sagen.
1: Oui, tout à fait. Mais je pense que c'est une définition assez générale ou qui est en tout cas approuvée par beaucoup de penseurs. C'est important de souligner qu'il ne s'agit pas de règles d'habitude ou qui sont créées par l'habitude. Et ça, c'est une idée moderne.
0: À votre réponse. Donc, vous avez bien expliquer la loi et les normes dans l'état civil, et d'après vous comparez bien Rousseau et Hobbes, donc on a bien compris ce que vous dites.
1: Vielen Dank für Ihre Antwort und diesen Vergleich, den Sie uns gemacht haben zwischen den Theorien von Hobbes und Rousseau.
0: Si on parle de la société et si on parle de la liberté, forcément on va parler les lois.
1: Weil wenn wir von Gesellschaft reden und Zusammenleben, dann klar werden wir von Gesetzen reden.
0: Si on parle de loi, peut-être il va nous expliquer est-ce que les lois sont-elles un obstacle, comme une barrage de la liberté. Les lois, est-ce que les lois sont-elles un obstacle?
1: Und allgemein, vielleicht können Sie uns sagen, ob Gesetze ein Hindernis zur Freiheit sind.
2: Mal so, mal so.
1: Ça dépend.
0: Parce que si je dis que moi je suis libre, donc je veux aller à Berlin sans avoir de ticket, donc à ma liberté peut-être, la loi dit que forcément je dois payer le ticket. Et je ne paye pas et je dis je suis libre. Donc est-ce que ça marche?
1: Naja, wenn ich zum Beispiel ein Beispiel nehme von ich bin frei und ich will nach Berlin fahren ohne Ticket, und wenn ich das mache, bin ich dann frei? Oder ist das...
0: Donc les lois, donc si je dis bien les lois, peut-être il est obstacle de la liberté. Peut-être les lois nous barrent dans notre liberté.
1: Also in diesem Falle oder diesbezüglich wäre also das Gesetz ein Hindernis zu meiner Freiheit.
0: Parce que si je veux faire quelque chose, donc avec les lois, peut-être je ne ferai pas. Si je fais, peut-être j'ai des problèmes avec les lois.
1: Das ist also ein Hindernis, weil ich würde das gern machen, aber wegen dem Gesetz kann ich es nicht machen, und weil ich dann Probleme bekomme mit dem Staat.
2: Also Gesetze schränken Handlungsfreiheit ein. Das ist glaube ich so. Das ist ja auch der Sinn von Gesetzen. Die Frage ist ein bisschen, wie machen Sie das und mit welcher Absicht machen Sie das? Das ist die eine Frage. Und die andere Frage, kann ich dieser Einschränkung meiner Handlungsfreiheit zustimmen oder nicht? Das ist sozusagen die zweite Frage. Ja? Bleiben wir mal kurz bei dem Bahnbeispiel. Vermutlich braucht es eine Fülle von Gesetzen, damit es sowas wie die Bahn gibt. Ich brauche eine Institution, die Bahn. Ich brauche eine Steuergesetzgebung. Ich brauche wahrscheinlich Gesetze, die Arbeitnehmer-Arbeitgeber-Verhältnisse regeln, die Arbeitszeit regeln. Ich brauche eine Fülle von Gesetzen, wahrscheinlich, damit überhaupt ein Zug fährt.
1: C'est oui, on peut dire que dans ce cas-là, les lois limitent le champ de l'action. Mais la question, c'est plutôt quand vous avez cette volonté de faire cette action, la question, c'est comment vous la faites et dans quelle intention. Si on prend l'exemple du train, il faut beaucoup de lois pour que le train fonctionne. Beaucoup d'institutions, de lois qui régissent les impôts, les conditions de travail.
2: Ich kann kritisieren, dass der Verkehr, der öffentliche, und kann diskutieren, dass der öffentliche Verkehr Geld kostet. Oder dass die Preise nicht einkommensabhängig sind. Das bedeutet aber, andere Regeln vorzuschlagen. Es bedeutet nicht, keine Regeln zu haben.
1: Là, par exemple, dans ce cas-là, on peut discuter le coût du transport, qui est le prix soit pas basé sur le revenu, mais à ce moment-là, il s'agit de proposer des nouvelles règles et pas supprimer les règles.
2: Ich will nicht behaupten, dass es notwendigerweise immer der Gesetze bedarf. Aber es scheint mir im Moment, so wie unsere Gesellschaft funktioniert, so zu sein, dass die Frage nicht sein sollte, Gesetze ja oder nein, sondern welche.
1: Dans ce contexte, je pense pas parler de la nécessité de la loi, c'est-à-dire se demander si oui ou non il faut des lois, mais quelle loi?
0: La loi de l'État. Parce que si on dit les lois, forcément, ça vient de l'État. Et l'État nous bloque parfois dans notre liberté. Parce que si on veut faire quelque chose sans les lois, ça ne marche pas. Avec les lois, on n'est pas libre.
1: Aber ja, Gesetze sind von einem Staat geschaffen und sie blockieren uns in unserer Freiheit und hindern uns, manche Aktionen zu machen.
2: Natürlich hindern uns Gesetze, bestimmte Aktionen zu machen.

0: Donc on va continuer le débat peut-être. On a écouté une bonne chanson de la musique. C'était très cool. Comme le disent certains penseurs, vivre sans musique, c'est l'exil, c'est le voyage, comme Kant a dit.
1: Wir sind zurück nach dieser musikalischen Pause. Und wie es manche Denker sagen, ein Leben ohne Musik ist Exil, hat Kant zum Beispiel gesagt.
0: Vivre sans musique, c'est l'exil. C'est du voyage. C'est Nietzsche qui a dit ça. Mais Kant nous dit, la musique, c'est la langue des émotions.
1: Kant meinte eher, dass die Musik ist die Sprache der Emotionen. Und Nietzsche meinte, dass Musik wie eine Reise ist.
0: Donc, écouter la musique, c'est très bon. Donc, on va revenir sur le débat, peut-être. On va continuer. Parce que M. Schnepf nous a expliqué beaucoup sur la liberté de l'État. Il a expliqué comment on vit la société. Et c'est très bon. Et on a compris peut-être le maximum.
1: Kommen jetzt zurück zur Debatte. Und Herr Schnepf hat uns sehr viele wichtige Elemente über Gesellschaft, in der Gesellschaft leben, Gesetze und Freiheit gegeben.
0: Parce que si on vit dans la société, peut-être, on a beaucoup d'avantages et dans tous les plans. Parce que si on vit dans la société, peut-être, il va limiter l'extrême. Peut-être, on va vivre ensemble et on va vivre la collectivité.
1: Weil in der Gesellschaft zu leben hat viele Vorteile. Dieses Kollektivleben bringt zu weniger Stress.
0: Ja, parce que nous, on était sur les lois et les normes. C'est une barrage de la liberté.
1: Und wir waren bei dem Thema, wie Gesetze und Normen ein Hindernis zur Freiheit sein können.
0: Si on parlait des lois et des normes, force obligatoirement on parle de la société.
1: Weil von den Gesetzen und Normen zu reden, um das zu machen, muss man von der Gesellschaft reden.
0: Et si on parle de la société, c'est obligatoire de comprendre c'est quoi la société.
1: Und um davon reden zu können, ist es wichtig, das Termini Gesellschaft zu definieren.
0: Peut-être Monsieur Schnepf nous explique c'est quoi la société, la définition vraie de la société.
1: Vielleicht können Sie uns mehr davon sagen, Herr Schnepf.
2: Das ist wie beim Freiheitsbegriff. Es gibt keine Definition, keine einheitliche.
1: Il n'y a pas de définition générale, pareil que la liberté.
2: Es gibt Leute, die sagen, wo immer Interaktion welcher Art zwischen Menschen stattfindet, hat man es mit Gesellschaft zu tun.
1: Certains diront que c'est où que ce soit, de quelque manière que ce soit, toute interaction entre êtres humains.
2: Da hat man einen sehr umfassenden Begriff und hat dann verschiedene Teile, Teilsysteme.
1: Et on a alors un terme général et beaucoup de petits systèmes.
2: Es gibt einen anderen Ansatz, der was Ähnliches versucht. Der unterscheidet beispielsweise familiäre Verhältnisse, dann den Bereich dessen, was bürgerliche Gesellschaft genannt wird in diesen Theorien, und den Staat. Da ist Gesellschaft sozusagen ein Mittelding zwischen Familie und Staat.
1: Et dans certaines théories vont distinguer les relations familiales, les relations entre citoyens et l'État. Et à ce moment-là, la société, c'est le lien entre les relations familiales et l'État.
2: Also dieses Mittlere ist eher der Bereich der Bourgeoisie. Da gehört Handel, Gesellschaft, Arbeiten und solche Sachen hinein. Ja, das wäre so ein Vorschlag, den Hegel gemacht hat.
1: Pour Hegel, par exemple, c'est une proposition qu'il a faite et elle se réfère à la bourgeoisie et au commerce.
2: Und wenn man die Frage Individuum, Gesellschaft stellt, stellt sie sich, glaube ich, einfach immer anders. Ob man von Familien spricht, von Arbeits- und Handels- und Gesellschaftsverhältnissen in dem Sinne und im Verhältnis zum Staat.
1: Et donc c'est pour ça que c'est toujours différent. Ça dépend de si on parle de la famille, du travail, du commerce.
2: Und das Freiheitsproblem stellt sich überall. Wenn ich sage, wie Sie, Freiheit heißt, ich kann machen, was ich will, kann ich schon in der Familie auf Grenzen stoßen. Sehr schnell.
1: Et ce problème de la liberté, il est partout. Par exemple, même au sein de la famille, la définition que vous aviez donnée de liberté, je peux faire ce que je veux, même déjà là, il y aura des limites.
0: Parce que si je comprends bien ce que Schnepf nous a expliqué, donc la société, Donc c'est l'ensemble des gens collectifs, la famille et les individus.
1: Also, wenn ich das richtig verstehe, ist Gesellschaft das Zusammenkommen von Individuen, Familien und Handel.
2: Es gibt verschiedene Bereiche, in denen man dann von Gesellschaft sprechen kann. Verschiedene Teile, ja, verschiedene Sphären, wenn Sie so wollen.
1: Oui, il y a différentes sphères de la société, différentes parties, différentes sphères.
0: Donc, je veux savoir quel est l'intérêt de vivre en société. Est-ce qu'il y a un intérêt de vivre dans la société ou bien est-ce que c'est possible de vivre sans la société?
1: Dann würde ich fragen, was der Sinn ist, in einer Gesellschaft zu leben und ist es möglich, außerhalb der Gesellschaft zu leben?
2: Ich finde die Frage schwierig, ob es möglich ist, außerhalb der Gesellschaft zu leben, weil ich nicht mal weiß, was es heißen soll, außerhalb der Gesellschaft zu leben.
1: Je trouve que c'est une question difficile, car je ne sais même pas ce que ça veut dire, vivre en dehors de la société.
2: Ich wachse auf bei meinen Eltern, mit meinen Geschwistern. Ich könnte nicht sprechen ohne den anderen Menschen. Ich könnte keine Gefühle haben ohne andere Menschen. Ich könnte kein Mensch sein ohne andere Menschen. Deswegen finde ich die Frage so schwierig, was soll es genau heißen, ohne Gesellschaft zu leben? Eine andere Frage ist, können wir ohne Staat leben?
1: Oui, pour moi c'est difficile car sans société, je ne pourrais pas parler ni avoir d'émotions. Je pourrais pas être humain d'une certaine manière et pour moi une question importante ce serait est-ce possible de vivre sans état?
0: Est-ce que c'est possible de vivre sans état? Oui, ça existe. Mais est-ce que parce que si on voyait avant, il y avait des nomades, ils ne vivaient pas dans la société, donc ils ne restaient pas sédentaires comme avoir des maisons et tout, mais ils voyagent souvent. Donc je demande ma question, est-ce que ça, c'est possible de vivre sans la société, peut-être?
1: Ja, also es gibt die Möglichkeit ohne Stadt zu leben, würde ich sagen, zum Beispiel bei Nomaden. Genau, und diesbezüglich wieder diese Frage, ob es dann möglich ist, ohne Gesellschaft zu leben, in dem Sinne.
2: Ich finde es auch spannend, dass es die Möglichkeit gibt, das sehe ich auch so in der Geschichte, ohne Staat zu leben. Nomadische Lebensformen, Gesellschaften von Sammlern und Jägern. Und der Staat, wie wir ihn heute kennen, ist ein relativ modernes Ding, vielleicht 400, 500 Jahre alt. Ja, das ist ja keine historische Konstante. Wenn wir heute sagen, in Griechenland gab es Staaten, ist es ein Anachronismus.
1: Oui, je trouve ça intéressant. C'est les personnes qui vivent comme nomades ou les sociétés de chasseurs-cueilleurs. Mais c'est important de dire que l'État, c'est un concept moderne qui existe que depuis 400 ou 500 ans. Ce serait faux de dire que, par exemple, qu'il y avait un État quand on se réfère à la Grèce antique.
0: Parce que peut-être il y a un lien, ce qu'il a dit.
2: Aber es ist noch so ein kleiner Punkt, den ich noch machen möchte.
0: Ja.
2: Ja. Ich kann sagen, beispielsweise in nomadischen Gesellschaften habe ich Gesellschaften ohne Staat. Aber was heißt das für mich? Ich will es vielleicht pointiert so fragen. Gäbe es eine Zugfahrt von Halle nach Berlin, ohne dass es eine Form von Staatlichkeit gäbe?
1: Je crois que pour revenir aux sociétés nomades, oui, ce sont des sociétés qui existent sans État. Mais j'aimerais poser une question. Par exemple, serait-ce possible d'avoir un trajet en train entre Halle et Berlin sans État?
0: Non, c'est pas possible.
2: C'est ça. C'est le problème.
1: C'est le problème.
0: Donc, quand même, si j'ai bien compris, donc, l'homme ne peut pas vivre sans la société. Maintenant.
1: Also wenn ich das richtig verstehe, ist es unmöglich für das Individuum ohne Gesellschaft zu leben.
2: Also jetzt Gesellschaft im Sinne von Staat. Würde ich sagen, es ist eine sehr schwierige Frage, ob es für uns bei unserem Grad von Organisation und Ausdifferenziertheit möglich ist, ohne Staat zu leben. Das ist die Frage. Es gibt eigentlich zwei Positionen, die Nein sagen.
1: Können Sie wiederholen, das ist die, was Sie gerade meinen?
2: Für mich ist die Frage, ob es bei unserem Grad von Organisation und Ausdifferenzierung möglich ist, ohne Staat zu leben.
1: Donc là, on parle de la société au sens de l'État. Et je me demande si... Donc la question, ce serait, est-ce qu'avec notre degré d'organisation et de différenciation, c'est possible de vivre ensemble sans État?
2: Es gibt, glaube ich, mal zwei Richtungen, die sagen nö. Ja. Die eine Richtung startet gerade ein großes Experiment. Das sind die Hightech-Milliardäre. Die sagen, wir brauchen den Staat nicht. Alles, was wir brauchen, ist der Deal. Ja, wir haben die Knete, ihr arbeitet für uns.
1: Donc il y a deux courants qui répondraient non. Le premier, il est en train d'expérimenter, il s'agit des milliardaires high-tech qui disent qu'ils n'ont pas besoin d'État, juste du deal. Ils disent, on a l'argent, pas besoin de l'État.
2: Und die andere Richtung ist zu sagen, der Staat ist nur ein Instrument der Herrschenden. Wenn wir keine sozialen Klassen mehr haben, brauchen wir den Staat nicht.
1: Et l'autre courant dirait que l'État est un instrument des dirigeants. Si on n'a plus de classe sociale, plus besoin d'État.
2: Das ist so eine marxistische Idee, ein Teil des Marxismus.
1: C'est donc une idée marxiste.
2: Ich bin mir nicht sicher, ob die marxistische Idee die Funktion des Staates nicht unterschätzt, wenn sie so argumentiert.
1: Et je me demande si ce courant de pensée ne rend pas plus petit l'idée de l'État qu'elle n'est.
0: Je suis totalement d'accord avec lui parce que j'ai lu le livre de Max de ça. Il a écrit 500 pages ou 600 pages. Il nous montre tout ce qu'il a dit. L'état des bourgeoisies et des pauvres comme ça. Donc il a identifié les classes sociales.
1: Genau, in Marx' Werk identifizierte er verschiedene sozialen Klassen.
0: Mais je pense que cette idée de Max, il parlait avant. Mais maintenant, peut-être avec la technologie et l'avancement, peut-être les choses sont changées. Peut-être les lois là-bas, ça n'existe pas aujourd'hui.
1: Aber ich frage mich, ob das nicht eine veraltete Vision ist, auch mit den neuen Technologien.
0: Parce que dans tous les pays, peut-être, parce que le monde est devenu pays, parce que le monde est très petit maintenant.
1: Weil die Welt ein Land geworden ist.
0: Le monde est très petit à cause de l'avancement.
1: Und die Welt sehr klein geworden ist durch technischer Fortschritt.
0: Parce que si on prend la société, peut-être dans tous les pays il y a la société, les lois, mais les lois sont différentes. Mais est-ce que réellement ça existe comme les gens avant, les bourgeois, ils disent que je vis sans l'État, alors que c'est l'État qui nous mène la sécurité, c'est l'État qui nous donne de vivre avec la paix.
1: Und es ist so, dass in allen Ländern gibt es Gesetze, die verschieden sind, aber es gibt überall Gesetze. Und was sagen, oder es gibt ja, die Bourgeoisie würde sagen, ah, ich brauche den Staat nicht, ich habe ja das Geld. Aber kann das sein?
2: Also, zwei, drei Sachen dazu. Das erste ist, ich hatte es vorhin gesagt, es gibt einige Leute, die versuchen, den Staat zurückzudrehen. Ja? Libertäre Positionen sind das. Ob das funktioniert, weiß ich nicht. Ich finde es in keinem Fall attraktiv. Das sind ja zwei verschiedene Sachen. Es kann sein, dass es funktioniert und ich es trotzdem blöd finde.
1: C'est vrai qu'il y a plusieurs personnes qui essaient de supprimer la notion d'État, par exemple libertaire. Et moi, je trouve ça pas attirant. Que ça fonctionne ou pas, je trouve pas que ce soit une solution attirante.
2: Das zweite ist, ich glaube nicht, dass wir ein Land, dass die Welt ein Land geworden ist. Ich glaube, es gibt sehr, sehr viele Konflikte auf der Welt, weil es sehr unterschiedliche Lebensstile und Lebensvorstellungen und unterschiedliche Machtverteilungen gibt.
1: Et je pense pas que le monde soit devenu un pays parce qu'il y a je pense qu'il y a beaucoup de conflits qui viennent de manières différentes de vivre et de conception du pouvoir.
2: Und die Konflikte werden nicht enden. Ich glaube, das ist ein falsches Konzept zu meinen, man lebe in einem Land. Und das dritte ist, ich finde, wir müssen deutlich herausarbeiten, und wir waren vorhin daran, was freiheitsermöglichende Funktionen von Gesetz und Staat sein können.
1: Et je pense pas que les conflits vont s'arrêter de sitôt, mais j'aimerais bien revenir au contexte dans lequel les lois peuvent nous permettre d'avoir plus de liberté.
2: Das betrifft nicht nur Fragen der Sicherheit, sondern es betrifft Fragen der Bildung, Fragen der Kultur, Fragen der Verteilung von Eigentum. All das sind ja politische Fragen, die nicht auf der Ebene der bloßen Macht, wie sie in einer Gesellschaft oder in der Wirtschaft verteilt ist, gelöst werden müssten.
1: Et donc, c'est important de parler de questions comme l'éducation, des questions de culture, de répartition du savoir. Ce sont des questions politiques qui ne sont pas que des questions de répartition du pouvoir.
2: Ich glaube, wir dürfen politische Fragen nicht in bürokratische und technische Fragen auflösen.
1: Et c'est important de ne pas confondre questions politiques et questions bureaucratiques.
0: Donc, les réponses sont très claires. On a compris. Donc, on va vous remercier à vos réponses très claires et les explications qui sont très pertinentes.
1: Vielen Dank für Ihre Antworten, die sehr komplett und klar sind.
0: On va écouter encore une musique pour revenir sur la scène.
1: Und jetzt wieder musikalische Pause.

0: Merci, notre technicien. Merci, notre technicien. Donc, ce que vous avez fait sur les musiques, c'est très bon. Donc, on vous remercie.
1: Vielen Dank an unsere Techniker, Ousmane.
0: Donc, on a écouté une musique de Youssou N'Dour. C'est un leader sénégalais. Je pense qu'il est le meilleur chanteur du Sénégal. Il nous a fait rêver beaucoup de choses.
1: Wir haben gerade eine Musik von Youssou N'Dour gehört. Für mich einer der wichtigsten Musiker im Senegal.
0: Donc, si on dit que si c'est bon, c'est bon. C'est le Radio Corax 95.9, on vous rappelle.
1: Und wir sind immer noch auf Corax, auf der Frequenz 95.9.
0: Donc, aujourd'hui, on a parlé de la liberté, peut-être. Il y a des gens qui comprennent beaucoup de choses sur la liberté, comme moi.
1: Wir reden heute von Freiheit und das ist ein Wort, das für viele, für mich auch sehr viel bedeutet.
0: Parce que Monsieur Snef m'a réveillé. Il a réveillé ma conscience parce que ça fait longtemps que je ne fais pas la philosophie. Mais aujourd'hui, j'ai philosophé.
1: Und Herr Schnepf, unser Gast heute, hat wirklich mein Bewusstsein erwacht und vergrößert mit seinen Antworten.
0: Comme l'a dit Emmanuel Kant, on n'apprend pas la philosophie, mais on apprend qu'à philosopher.
1: Und wie Kant es sagt, man lernt nicht die Philosophie, sondern man lernt zu philosophieren.
0: Donc, la philosophie, c'est comme ça. Toujours, si tu écoutes la philosophie, peut-être, tu dois être en route.
1: Und so ist es immer, wenn du dich mit Philosophie beschäftigst, bist du auf einem Weg.
0: Donc, on va revenir sur la dernière question. Peut-être, Monsieur Sunep va nous expliquer donc, sur la liberté encore.
1: Und wir kommen jetzt zur letzten Frage.
0: Donc, on veut savoir, est-ce que y a certains penseurs nous disent que le libre arbitre est une illusion.
1: Für manche Denker ist der eigene Wille eine Illusion.
0: Parce que la liberté c'est vaste, mais chacun a sa propre manière de définir.
1: Freiheit ist ein sehr großes Konzept, die man von verschiedenen Arten definieren kann.
0: Parce que y a certains qui disent que l'homme est libre à sa conscience, l'homme est libre à sa soi, l'homme est libre comme des autres penseurs.
1: Weil Denker sagen, dass der Mensch kann frei an sich sein, der Mensch kann frei in sich sein. Es gibt verschiedene Arten von Freiheit.
0: Mais certains penseurs pensent que, je cite le nom comme Espinoza, ils pensent que le libre arbitre est une illusion. Donc, c'est quoi le libre arbitre et pourquoi le libre arbitre est une illusion, d'une manière générale?
1: Und für Denker wie Spinoza zum Beispiel ist der eigene Wille eine Illusion. Und dann würde ich fragen, was ist der eigene Wille und warum wäre es eine Illusion?
2: Also vielleicht eine kurze Vorbemerkung. Vielen Dank für die schöne Musik. Also ich kenne das ja nicht, was Sie mir zeigen oder vorspielen. Das bereichert mich sehr.
1: Tout d'abord, merci beaucoup pour la musique. Je la connaissais pas et elle m'apporte beaucoup.
0: Merci beaucoup aussi.
2: Und ein bisschen denke ich dann immer auch darüber nach, ob ich vor der Musik Unsinn gesagt habe. Also insofern bin ich auch unterwegs. Ja.
1: Et moi aussi, je suis sur le chemin parce que pendant la musique, je me demande si moi-même j'ai pas raconté n'importe quoi avant.
0: Parce que la musique, souvent, comme l'avait dit, la musique c'est la langue des émotions, ça émotionne.
1: Ich komme immer wieder zu diesem Satz. Musik ist die Sprache der Emotionen.
2: Jetzt zu dem Punkt mit dem Willen und der Illusion.
0: Ja. Ja.
1: Donc on revient au libre arbitre et à l'illusion.
2: Vielleicht zwei oder drei Sachen, Bemerkungen wieder. Ja. Das erste ist, man kann sich ja fragen, was eigentlich der Wille ist.
1: La première question, ce serait, on peut se demander, c'est quoi la volonté?
2: Da wird man beispielsweise feststellen, dass es Sprachen gibt, in denen es den Begriff Willen gar nicht gibt.
1: Et on est forcé de constater que dans certaines langues, c'est un mot qui n'existe pas.
2: Also beispielsweise bei den alten Griechen, die hatten diesen Begriff von freien Willen nicht.
1: Par exemple, chez les Grecs anciens, le libre arbitre, ça n'existait pas.
2: Die haben von überlegen gesprochen, von entscheiden, von sich beraten, aber nicht von einem Willen. in dem Sinne.
1: Il parlait de réfléchir, de se concerter, de décider, mais pas le concept de libre arbitre.
2: Das ist vielleicht ein wichtiger Punkt und auch so jemand wie Hobbes, wenn man ihn fragt, was ist der Wille, dann würde der Hobbes antworten, der Wille ist der Impuls unmittelbar vor der Handlung, der Affekt unmittelbar vor der Handlung.
1: Et quelqu'un comme Hobbes, par exemple, répondrait que le libre arbitre, c'est l'impulsion qu'on a juste avant l'action.
2: Ja, und würde sagen, das ist natürlich nicht frei, sondern da haben wir eine Überlegung, da haben wir Eindrücke, da haben wir Affekte und das, was dann unmittelbar zur Handlung uns bringt, das ist der Wille. Was anderes gibt es da nicht.
1: Et pour lui, il dirait que y a pas de, on n'est pas libre à ce moment-là. Il y a un ensemble d'affects, de différents paramètres qui font qu'on prend cette décision. Donc, on n'est pas libre.
2: Wenn man von einem freien Willen redet, dann geht der Streit ja nicht um Freiwilligkeit oder Handlung und Handlungsfreiheit, ja, sondern es geht um die Freiheit des Willens.
1: Et quand on parle de libre arbitre, la question c'est autour de la liberté de la volonté, la liberté de.
2: Und was ist da die Idee? Das ist ein theologisches Problem ursprünglich oder zum Teil ein theologisches Problem. Ja?
1: Et là c'est un problème théologique en premier lieu.
2: Die Idee war, ich habe alle Gründe, ich habe alle Affekte, ich habe alles. Aber dann gibt es noch etwas, neben Affekt, neben Willen, neben Emotion, und das ist der Wille.
1: Et dans un cas où j'ai toutes les raisons, j'ai tous les affects, les émotions, et à côté de ça, il y a le vouloir.
2: Und dieser Wille kann immer Nein sagen. Egal wie heftig meine Emotion ist, egal wie gut die Gründe sind. Er ist nicht determiniert durch Überlegungen und Emotionen, Affekte.
1: Et là, ce libre arbitre, il est d'une certaine manière complètement libre et indépendant de toute émotion ou de toute réflexion.
2: Darum geht der Streit. Und einige Autoren würden sagen, so einen Willen gibt es nicht. Einige würden sagen, so einen Willen gibt es, aber der ist nur frei, wenn er vernünftig ist. Und andere würden sagen, er ist frei, weil er indeterminiert ist.
1: Donc, il s'agit ici de, c'est la nature du conflit. Et là, il y a plusieurs réponses. Pour certains, un libre arbitre comme ça n'existe pas. Pour d'autres, il existe, mais seulement si l'individu est responsable. Et pour d'autres, il existe, mais il est indéterminé.
2: Ja. Und jetzt kann man sich fragen, wenn man so diese Debatten verfolgt, was ist daran eigentlich interessant?
1: Et là, on se demande, qu'est-ce qui est intéressant ici?
2: In welchem Kontext ist es wichtig?
1: Dans quel contexte c'est important?
2: Und ich glaube, es ist ein Kontext, der sehr stark mit moralischen Begriffen arbeitet.
1: Et je pense que c'est un contexte qui travaille beaucoup avec des notions de morale.
2: Du hast einen bösen Willen.
1: Tu as un libre arbitre mauvais.
2: Ja? Also du hast einen gut, du weißt, was gut ist, aber dein Wille ist böse und deswegen machst du das Böse.
1: Tu sais ce qui est bon, mais tu as une volonté qui est mauvaise et à cause de ça, tu fais des mauvaises actions.
2: Oder du hast zwar gehandelt mit katastrophalen Folgen, aber dein Wille war moralisch gut.
1: Ou alors ton action a entraîné des conséquences désastreuses, mais ton intention, ta volonté était bonne.
2: Also meine Frage wäre, ist diese Debatte so zugespitzt, relevant nicht nur in einem sehr moral-pathetischen Kontext, beispielsweise Kant.
1: Donc je me demande si notre débat il s'inscrit pas dans quelque chose de très d'un débat moral et quelque chose de pathétique en parlant de Kant.
2: Und um das eine letzte Bemerkung noch dazu zu machen, im Grunde genommen kann man sich das klar machen, dass es um einen Streit geht, was es genau bedeuten soll, wenn jemand sagt, du hättest auch anders handeln können.
1: Et ici la nature, le fond du conflit, c'est qu'est-ce que ça signifie quand quelqu'un dit tu aurais pu agir autrement.
2: Heißt es so viel, wenn du anders entschieden hättest, hättest du anders handeln können? Oder heißt es noch mehr?
1: Est-ce que ça veut dire si tu avais décidé autrement, tu aurais pu agir autrement, ou est-ce que ça veut dire plus que ça, autre chose?
0: Si je comprends bien, donc, il a bien précisé, donc, même il a dit qu'il y a d'autres qui nient le libre arbitre. Parce que si tu prends des exemples des autres, que l'homme se croit libre alors qu'il ignore sa liberté.
1: Also in dem Fall, wenn ich das richtig verstehe, negieren manche Denker den Konzept oder die Idee des eigenen Willens und betrachten sich als frei, obwohl sie es nicht sind oder unwissend sind.
2: Also, jemand, der sagt, sowas wie einen freien Willen gibt es nicht, der sagt natürlich von den anderen, ihr bildet euch ein. Ihr imaginiert euch, einen freien Willen zu haben.
1: Donc, si on prend l'exemple de quelqu'un qui dit que le libre arbitre n'existe pas, il dit à l'autre groupe, vous imaginez, vous leurrez, vous.
2: Nicht? Also, es gibt diese polemische Stelle, ich glaube bei Spinoza, wo er schreibt, ein Stein, der zu Boden fällt, würde sich auch imaginieren, freiwillig zu Boden zu fallen.
1: Et il y a cette phrase qui dit si une pierre tombait au sol, elle aussi, elle pourrait s'imaginer qu'elle a décidé de tomber au sol.
0: Oui, parce que ça, c'est une liberté au soi. Donc, il ne décide pas au sol, il ne choisit pas de décider au sol, mais il est tombé naturellement.
1: Da handelt sich aber um Freiheit an sich, weil es wurde nicht entschieden oder nicht entschieden, sondern es ist eine natürliche Konsequenz.
0: Parce que si je comprends bien, il a parlé l'homme, donc il croit libre, mais il est déterminé par la société. Donc l'homme, il n'est pas libre. Parce qu'il se croit, mais il est déterminé. Toujours, il y a le déterminisme. Donc le libre arbitre, peut-être, est une illusion. Donc ça, c'est vrai.
1: Ja, und in dem Sinne, wo der Mensch sich, oder in dem Beispiel, wo ein Mensch sich als frei betrachtet, aber trotzdem determiniert ist von der Gesellschaft und den Regeln und Normen in der Gesellschaft, ist also der eigene Wille eine Illusion.
2: In dem Fall wäre es eine Illusion, nicht? Also man sagt, man hätte sich frei entschieden, aber ich glaube, wir kennen das auch, wenn wir uns oder andere beobachten. Manchmal ist die Frage, warum hat ein anderer so entschieden, wie er entschieden hat? Was sind die Gründe oder die Ursachen dafür, dass er sich entschieden hat? Eine sinnvolle Frage.
1: Oui, tout à fait. Mais je pense que aussi souvent la question, c'est pourquoi l'individu a agi comme ça, dans le sens où quelles sont les raisons, quelles sont les causes de sa décision.
0: Donc, peut-être Ousmane a une autre question.
3: Oui, peut-être je vais poser encore une petite question. C'est par rapport à la liberté de soi. Parce que quand on parle de liberté, on ne peut pas parler de liberté sans en avoir parlé des lois et des règlements qui régissent sur notre vie.
1: Ich würde jetzt wieder von Freiheit reden, in Bezug auch zu den Gesetzen und ja, zu den Gesetzen, die unser Leben regieren.
3: Mais on peut, quand on prend le fou, est-ce que le fou, il vit dans sa propre liberté ou bien il ignore-t-il les lois, les règlements ou bien la société d'où il vit?
1: Wenn man zum Beispiel das Beispiel von einer Person nimmt, die irre ist, würde man sagen, dass sie die Gesetze ignoriert oder ignoriert dieses Individuum, dass es in einer Gesellschaft lebt?
2: Ich glaube, das ist jetzt eine Mehrdeutigkeit im Begriff Gesetz, die die Schwierigkeit ist. Nehmen wir doch mal an, es gäbe so etwas wie psychologische Gesetze. Und psychologische Gesetze sind ja noch mal was anderes als die Normen in einer Gesellschaft.
1: Là encore, on traite ici des différentes définitions de loi. Si par exemple on formulait l'hypothèse qu'il y avait des lois psychologiques qui seraient différentes des normes de la société.
2: Wer die Willensfreiheit leugnet, der sagt, es gibt hier irgendwelche Gesetze. Das müssen nicht die Normen der Gesellschaft sein.
1: Können Sie das wiederholen?
2: Wer die Willensfreiheit leugnet, der sagt, es gibt irgendwelche Gesetze.
1: Donc celui qui nie le libre arbitre, il dit qu'il y a non, des lois qui existent, mais des lois arbitraires.
2: Nicht, also psychologische Gesetze können es sein. physiologische Gesetze. Der Ausstoß von Hormonen ist wichtig. Alles, was erklären kann, warum sich jemand so verhält, wie er sich verhält.
1: Et on parlerait alors de loi psychologique, de loi physiologique ou même de l'influence des hormones qui influencerait la décision d'une personne.
0: Oui, c'est très clair, les réponses. Mais j'ai une autre idée sur ça. Parce que si on dit que la liberté...
2: Pardon.
0: Le libre arbitre est une illusion complète, donc fondée sur le fait que l'homme est conscient de ses actes, mais par des causes qui le poussent à agir.
1: Also in dem Fall wäre Freiheit eine Illusion. Und wenn zum Beispiel der Individuum bewusst ist von seinen Aktionen, tu as dit quoi? Et conscient de ses actions et?
0: Agir.
1: Ist bewusst von seinem Handeln.
0: Donc, si on dit que le libre arbitre est une illusion, donc on réfère sur des autres exemples, peut-être. La liberté au soi. Parce qu'il y a des gens qui disent que je fais ça parce que j'ai choisi de faire ça. Comme exemple de Lafcadio. Lafcadio a tué le jeune homme parce qu'il est libre.
1: Genau, also jetzt, wenn man sagt, dass der eigene Wille eine Illusion ist, würde man also von Freiheit an sich reden. Zum Beispiel dieser Lafcadio, zum Beispiel.
0: Comme si on parle de le libre arbitre, on va parler de liberté au soi.
1: Mm-hmm.
0: Comme tu fais des choses à ta soi, à ta volonté.
1: Genau, wir reden dann von Freiheit an sich.
2: Also jemand, der die Willensfreiheit leugnet, der kann thematisieren Handlungsfreiheit. Der kann sagen, ich möchte dies tun oder ich möchte jenes tun.
0: Yeah.
2: Das Einzige, was er zunächst mal behauptet, ist,

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4: Hallo, ich bin Cora und...
5: Hallo, ich bin Aisha.
4: Wir haben eine Sendung über das Thema Peinlichkeit und Scham gemacht.
5: Und zu Anfang hören wir gleich ein Lied von Reinhard May. Mit dem Namen Ist mir das peinlich.
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1: Da wir jetzt gehört haben, was Reinhard May alles schon so peinlich ist, haben wir im Sender auch mal rumgefragt. Und dazu hört ihr jetzt eine Umfrage. Was ist dir peinlich?
2: Wenn ich an Umfragen teilnehme und nicht so richtig weiß, was ich sagen soll.
3: Aufmerksamkeit. Also alle Situationen, wo ich aufmerksam kriege vor alle anderen, dann wird es mir sofort peinlich.
4: Mir ist peinlich, wenn ich alleine auf der Straße laufe und dann einfach stolpere und Leute halt hinter mir gelaufen sind und die aus Nettigkeit sich auch das Lachen verkneifen. Das ist mir jetzt nicht so peinlich, aber mir ist es halt super peinlich, wenn ich so stolpere. Und manchmal tatsächlich noch, wenn ich mir Klopapier kaufe, obwohl das gar keinen Sinn macht, weil jeder Mensch braucht Klopapier.
5: Ich versuche ja immer cool zu sein und wenn so meine Coolness-Fassade bröckelt und Unsicherheiten zum Vorschein kommen, dann bin ich peinlich berührt.
6: Was gegen Höflichkeit ist und man darf nicht immer bei allen Menschen sagen, ist mir peinlich.
7: Ich glaube, peinlich sind mir vor allem Sachen, wenn ich in einer Gruppe bin von Leuten, die ich noch nicht so gut kenne und ich Angst habe, dass durch mein Verhalten die Leute dann denken, dass ich irgendwie doof bin und sie dann nichts mehr mit mir zu tun haben wollen. Dann sind mir Sachen ganz peinlich.
8: So, jetzt habt ihr so gehört, was andere Leute peinlich ist. Und jetzt habe ich an dich eine Frage, Cora. Was ist dir denn peinlich?
1: Ich weiß auch nicht ganz, ob das genau so Sinn macht, aber ich glaube schon. Denn wenn ich in so einer Gruppenarbeit arbeite und dann zum Beispiel ein Plakat vorstellen muss und auf dem Plakat irgendwas Wichtiges fehlt, aber ich halt für die Bilder zum Beispiel verantwortlich war und nicht dafür. Und dann fragen mich die Lehrer oder andere Schüler, ja, was denn da und damit? Und dann weiß ich das nicht, weil ich habe mich halt nicht darum gekümmert. Und dann stehe ich da und weiß halt nicht, was ich darauf antworten soll. Und was ist dir so peinlich?
8: Also mir ist peinlich, wenn ich jetzt im Unterricht so nach vorne gerufen werde und wenn ich dann aufstehe, dann immer über meinen Ranzen stolper. Ist mir schon sehr oft passiert und das ist mir wirklich sehr peinlich. Und jetzt kommen wir zu der nächsten Frage. Und zwar, was ist das Peinlichste, was dir je passiert ist?
2: Das sage ich euch nicht, weil mir das peinlich ist.
3: An der Uni, ich musste was vortragen und dann, ich habe ein Wort, so irgendein falsches Wort genommen und dann mein Professor hat mir so viele Fragen gestellt und dann, ich war so, oh, Blackout. Und ja, das war sehr peinlich.
4: Es ist vielleicht nicht das Peinlichste, was mir hier passiert ist. Aber also es ist wahrscheinlich gar nicht so schlimm für andere Leute, aber als ich meinen Freund kennengelernt habe, war ich total aufgeregt und es war unser erster Ausflug und wir saßen so gemeinsam im Auto und dann entstehen ja manchmal auch so peinliche Stillen, wenn man sich noch nicht so lange kennt, ist es so unangenehm, wenn keiner was sagt. Und dann dachte ich, ich stelle jetzt einfach mal eine Frage, um die Stimmung so ein bisschen aufzulockern und habe einfach auch so einen Gegenstand in seinem Auto gezeigt und habe einfach gesagt, und was ist das? Und dann hat er gesagt, das ist eine Uhr, Andrea. Ja, und da wir uns noch nicht so lange kannten, konnte ich auch nicht so lachen, wie ich normalerweise gelacht hätte und war so, ach so, ja stimmt, das ist eine Uhr, ja stimmt, jetzt sehe ich es auch, da ist ja die 12 und da ist ja die 6. Genau, ja, und zum Glück hatten wir schon vorher so 2-3 Treffen, weil ich glaube, danach wäre das sonst gelaufen gewesen, aber das war die Aufregung einfach.
5: Also ich wurde mal irgendwie nach einem Date gefragt und ich habe das abgelehnt, weil ich Angst hatte, mich verletzbar zu machen irgendwie, ne, also oder dass sozusagen in dem Moment dann rauskommt, okay, ich bin gar nicht cool oder so und deswegen habe ich so aus, in Anführungsstrichen, Coolness-Gründen abgelehnt, obwohl ich eigentlich auch, also obwohl ich das durchaus eigentlich gerne gemacht hätte. Also, und stattdessen saß ich bei einem Kumpel und wir haben fucking PlayStation gespielt, so eine Scheiße, die ich halt eigentlich jeden Tag gemacht habe. Und nach Jahren ist mir dann so aufgefallen, so, boah, ey, Alter, das war total Panne. Aber da schäme ich mich irgendwie nur, also ja, ich glaube, das ist jetzt so, ist vielleicht auch was ganz Normales, aber ich, also mir ist es irgendwie unangenehm, sehr, sehr unangenehm heute.
7: Oh Gott, mir sind schon so viele peinliche Dinge passiert. Ich muss mal überlegen. Ich glaube, ich hatte bestimmt schon mal eine weiße Hose an und meine Tage oder so und bin dann damit rumgelaufen. Das ist mir bestimmt schon passiert. Mir ist auch immer wahnsinnig peinlich, Leute mit dem falschen Namen anzusprechen. Ich glaube, so schnell fällt mir jetzt gar nicht so viel mehr ein, aber es gibt bestimmt noch Schlimmeres.
9: Also ich weiß noch, als ich so, keine Ahnung, so 13, 14 oder so war, da habe ich mal gepupst in der Situation, in der es ganz viele Leute gehört haben. Es war mir unfassbar peinlich.
1: Das war auch schon die Umfrage. Und Aisha, fällt dir jetzt irgendwas ein, so ganz spontan, was dir am peinlichsten ist?
8: Also mir so spontan ist so am peinlichsten, also ich hatte mal so eine Situation in der Schule, wir hatten Bio-Klassenarbeit. Und ich hatte halt so Notfallspicker an meiner Federmappe, hab den halt nicht benutzt. Aber dann hat meine Lehrerin das entdeckt, dann habe ich halt eine 6 bekommen und dann habe ich angefangen zu heulen, weil ich dachte, ich habe jetzt so 5 auf dem Zeugnis und kam auf mein Leben nicht mehr klar. Und das war mir sehr peinlich. Und dir?
1: Auf die Schnelle, lass mich überlegen. Ich glaube, wir haben einen Mathe-Test geschrieben und die ganze Klasse wusste halt nicht, wo wir haben, weil der Vertretungsplan sich 5-mal am Tag geändert hat. Und dann habe ich so schlau gesagt, ja, wir haben in der 306. Und dann hatten wir aber nicht dort und sind wir alle zu spät gekommen. Ich glaube, das war auch schon mal sehr peinlich. Und bei der Lesenacht, da sollten wir eigentlich keine Handys mitnehmen. Also eigentlich, ich habe das nicht freiwillig gemacht, okay? Meine Mutter hat mich gezwungen. Und dann habe ich vergessen, meinen Wecker auszustellen. Dann hat er halt 6 Uhr geklingelt, hat alle wach gemacht. Natürlich hat meine Lehrerin das auch mitbekommen und ja, dann musste ich als Strafe den Tisch abwischen. Ja, kommen wir zu einem Lied, was eher trauriger ist, aber es passt auch irgendwie zu dem Thema. Das heißt Mad World.

0: So, das war's auch jetzt mit dem Lied. Und jetzt hören wir ein Interview von Frau Dr. Schorke. Wir haben über sie, über das ganze Thema geredet, also über Peinlichkeit und Scham. Und dazu gibt es auch zwei Teile und jetzt hört ihr erstmal den ersten Teil. Und die erste Frage war, was ist ihr denn am peinlichsten?
1: Ich weiß nicht, ob ich darüber sprechen will. Also, wenn ich irgendeinen Unsinn erzähle, ich bin ja an der Hochschule, wenn ich merke plötzlich in der Lehrveranstaltung, hoppla, was du da sagen willst, es ist vielleicht was Neues und ich merke, ich habe es ja eigentlich doch nicht so richtig verstanden, weil ich habe nicht lange genug drüber nachgedacht und kann den Studierenden dann gar nicht gut Auskunft geben. Das wäre mir zum Beispiel peinlich. Aber ich habe gelernt, damit umzugehen. Sowas gibt es von Zeit zu Zeit. Und das Leichteste ist für mich, das dann direkt anzusprechen und auch dazu zu stehen, dass ich sage, also irgendwie ist mir das jetzt selber nicht mehr so ganz klar. Ich gucke das nochmal nach bis zum nächsten Mal oder sowas.
2: Was ist Scham eigentlich genau?
1: Scham ist eine Emotion. Im Alltagssprachlichen würde man vielleicht sagen Gefühl. Aber ich bin ja Psychologin und da gibt es so theoretische Vorstellungen, dass eine Emotion sich aus verschiedenen Sachen zusammensetzt. Und ja, zu denen gehört auch ein Teil, den man Gefühl nennt. Aber ich glaube, im Alltag würde man einfach sagen, Scham ist ein Gefühl mit ganz bestimmten Eigenschaften oder Qualitäten.
2: Sich schämen ist ja kein angenehmes Gefühl. Trotzdem wird es ja einen körperlichen oder physischen Grund dafür geben, dass wir uns schämen. Welche Gründe gibt es denn?
1: Ja, also ich würde sogar eher sagen, es ist ja eher eine psychische Sache. Gut, also ich meine, es gibt verschiedene Themen der Scham und die können natürlich im Körper liegen, dass wir meinen, zum Beispiel unser Körper hätte irgendwelche Defekte, sei nicht attraktiv oder was auch immer. Dann kann das etwas Körperliches sein, wofür wir uns schämen. Wir schämen uns aber ganz oft für Dinge, eben wie ich jetzt schon mit dem Peinlichsein gesagt habe, wenn wir den Eindruck haben, wir haben was falsch gemacht oder nicht so gut gemacht, wie wir eigentlich denken würden, dass es gemacht werden sollte. Ja, genau. Oder wir haben vielleicht auch was Unmoralisches getan und so weiter. Das kann es alles sein. Wichtig beim Schämen, im Gegensatz zum Beispiel zum Schuldgefühl, ist, dass wir denken, jemand hat es bemerkt. Also es muss irgendeine Öffentlichkeit, ein Publikum, jemand anders sein, der es bemerkt hat. Gerade wenn wir in die Kindheit gehen, da bei den jüngeren Kindern, da braucht es zwingend jemanden, der das beobachtet hat. Und dann passieren so Sachen, dass wir denken, was denkt denn diese Person über uns? Das sind so Anlässe und eben, dass es wichtig ist, dass auch andere Personen da sind. Wenn wir älter werden, dann kann diese Öffentlichkeit oder dieses Publikum, diese anderen, auch in uns selber sein. Also wir stellen uns dann vor, wie es wäre, dass jemand das gesehen hat, dass ich irgendwie Mist gebaut habe, was falsch gemacht habe oder so. Aber natürlich, also auch eine wirkliche Öffentlichkeit trägt dazu bei, dass wir uns auch als Erwachsene dann schämen.
2: Bevor ich zur nächsten Frage komme, welche wichtige Rolle Scham haben kann, möchten wir mit Ihnen einen Einspieler hören, welche Ideen andere Menschen haben.
3: Also ich glaube, ich finde Scham wichtig für die Momente, wo man vielleicht auch wirklich irgendwas falsch gemacht hat. Also, dass man manchmal so reflektiert, oh, ich habe da irgendwie einen Satz gesagt, der könnte vielleicht beleidigend für die Person gewesen sein und die war vielleicht zu überrascht oder zu höflich oder zu schüchtern, um mir zu sagen, dass das gerade voll daneben war, was ich gesagt habe. Und manchmal sind mir dann so meine eigenen Worte so ein bisschen peinlich und dann reflektiere ich das nochmal, dass das vielleicht einfach ein Fehler war und dann kann ich mich auch entschuldigen erst für mein Verhalten. Da könnte Scham ganz wichtig sein. Auf der anderen Seite glaube ich, dass wir uns für super viele Sachen schämen, wo wir uns überhaupt nicht schämen sollten.
4: So ist es ja wichtig irgendwie, wenn man Erkenntnisse hat, dass man dazu dann irgendwie auch die passenden Gefühle irgendwie in einem aufkommen. Das ist schon okay. Auch wenn es manchmal wehtut.
5: Weiß gar nicht, muss ich doch kurz drüber nachdenken. Vielleicht hilft es manchmal auch, Abstand zu halten oder Abstand zu wahren von Situationen oder so, wo die unklar sind und die vielleicht auch für andere Personen unangenehm sind. Vielleicht so, muss ich erst richtig drüber nachdenken. Aber sowas in der Art so. Also vielleicht so ganz schamlos ist, glaube ich, nicht gut. Nee.
2: So, das war der Einspieler. Und jetzt Ihre Meinung dazu. Kann Scham manchmal auch wichtig sein? Wenn ja, in welchen Situationen? Fällt Ihnen da ein bestimmtes Beispiel ein?
1: Scham ist auf jeden Fall wichtig. Ich würde sagen, das gehört zur menschlichen Grundausstattung. Also wenn man sich nicht schämen kann, fehlt einem eigentlich eine Fähigkeit. Das klingt vielleicht ein bisschen komisch, weil es ja ein schmerzliches Gefühl oder eine schmerzliche Emotion ist. Aber sie ist einfach wichtig. Sie ist für einen selber wichtig und für die Gemeinschaft wichtig. Für die Gemeinschaft ist sie wichtig, dass, weil die Person, die was falsch gemacht hat, die wird durch diese Schamreaktion darauf hingewiesen, dass sie was falsch gemacht hat und auch ausgebremst bei Dingen. Und andererseits kann dieses Ausgebremstwerden eben auch für die Person selber schützend sein. Also ich sag mal, sich in einer bestimmten Öffentlichkeit zum Affen machen und so weiter, das macht einen auch verletzlich, weil es könnte ja passieren, dass es einem hinterher wieder vorgehalten wird. Oder nehmen wir vielleicht jetzt nochmal Sachen, wenn es jetzt um das Thema Körperscham geht, da geht es ja auch um Nacktheit oder sowas, sich zum Beispiel vor den falschen Leuten ausziehen, sich filmen zu lassen und dann hinterher hängt einem das vielleicht an, andere zeigen das weiter und so weiter. Also in all diesen Fällen ist Scham was Wichtiges, sowohl für die Gemeinschaft, in der eine Person ist, weil die Gemeinschaft dadurch gegen falsches Verhalten geschützt wird, und aber auch für die Person selber. Also insofern finde ich Scham auf jeden Fall wichtig. Es kann nur sein, dass es gibt Personen, das wissen wir ja vielleicht alle, die sich sehr, sehr leicht und sehr, sehr viel schämen. Und das zeigt eine besonders kritische Seite von Scham, wo es dann, ich sage jetzt mal so in Anführungszeichen, ungesund wird und unnötig.
2: Gibt es unterschiedliche Abstufungen oder Arten von Scham? Und wenn ja, welche wären das?
1: Wir haben ja schon die beiden Begriffe gehabt, Scham und Peinlichkeit. Und es gibt so amerikanische Psychologen, die das damit angefangen haben, das eingeführt haben, die sprechen von der Schamfamilie der Emotionen. Also das heißt eben, es gibt eine, so wie Familienmitglieder bestimmte Merkmale miteinander teilen, aber eben jeder auch seine Besonderheit hat, so gibt es in dieser Schamfamilie von Emotionen eben auch verschiedene Mitglieder. Also ich unterscheide immer gerne zwischen Scham, Peinlichkeit und Verlegenheit. Aber natürlich ist dieser Wortgebrauch nicht bei allen Personen gleich. Aber ich halte mich einfach mal an meinen. Sie fragten nach Abstufungen. Scham ist schon das tiefgehendste und wahrscheinlich unangenehmste Gefühl. Und das tritt auf, wenn man wirklich den Eindruck hat, man hat jetzt etwas falsch gemacht, sich unmöglich verhalten und man so das Gefühl hat, das bin ich. Also ich bin als Person ganz miserabel. Also das greift zu den Kern der Person an. Man fühlt sich als ganz miserable Person. Peinlichkeit ist zum Beispiel weniger ausgeprägt, obwohl im Alltagssprachgebrauch die Begriffe durcheinander gehen. Wir haben vorhin auch Sätze gehabt, wo Scham und Peinlichkeit in einem vorkam. Aber sagen wir mal, Peinlichkeit ist etwas schwächer und tritt vor allen Dingen auf, wenn einem was passiert ist, was man nicht eigentlich zu verantworten hat. Also angenommen, Sie sind auf einer Party und kippen dem anderen auf das schöne Abendkleid oder die schicke neue Bluse ein Glas Rotwein. Aber Sie kippen es der Person drauf, weil Sie vielleicht selber angeschubst wurden oder so ähnlich. Also keinerlei Absicht. Dann ist wahrscheinlich eher, dass Sie Peinlichkeit erleben. Und Verlegenheit ist oft etwas, was überhaupt nicht mit einem Fehlverhalten einhergeht, sondern verlegen wird man oftmals schon, wenn man merkt, dass einen andere Personen beobachten. Wenn man merkt, die gucken einen an und so weiter und folgen mit den Blicken, dann ohne dass man eigentlich sich, ich sage jetzt mal, irgendeines Fehlers bewusst ist, und dann tritt vielleicht Verlegenheit auf. Und das dürfte dann deutlich schwächer zum Beispiel sein von der Schmerzhaftigkeit, also im Vergleich zu Scham.
6: Das war jetzt die Sicht von Frau Dr. Professor Schurke. Es war auf jeden Fall interessant, mal die Meinung eines Professors darüber zu wissen. Und jetzt kommen wir zu einem Lied. Das heißt... Wie heißt das Lied?
3: Katy Perry.
6: Heißt das so? Das Lied ist von Katy Perry und heißt Last Friday Night.

0: Das war's auch mit dem Lied und jetzt kommt auch eine Umfrage mit der Frage, wann schämst du dich fremd?
1: Wenn Leute so übelst selbstbewusst in Situationen reingehen und diese dann aber überhaupt nicht im Griff haben und dann das so deutlich wird, dass sie sich überschätzt haben, da leide ich mit tatsächlich.
2: Tatsächlich häufig so in Politkontexten, also so, da passiert das irgendwie, wo dann so vermeintlich andere Leute sich nicht an so Umgangscodes halten, die vielleicht manchmal auch ein bisschen übertrieben finde oder so, und dann schäme ich mich aber, wenn andere das nicht tun, vor allem andere Typen. Und manchmal ist es, glaube ich, manchmal ist es berechtfertigt und manchmal ist es, glaube ich, total übertrieben und auch unnötig. Aber da passiert es, glaube ich, am ehesten, dass ich mich für andere Menschen schäme. Oder wenn es halt so krass unangenehm einfach ist und man das Gefühl hat, okay, die Person, die entblößt sich gerade so dermaßen selbst und man einfach nicht Teil davon sein möchte.
0: Ich komme ja aus Korea und wenn ich in Deutschland andere Koreaner sehe, die so unmoralisch sich verhandeln, dann ich identifiziere mich sofort in diesen Personen, weil also ich bin ja hier Korea zu repräsentieren und wenn ich sie sehe, dann ich fühle mich sehr peinlich für sie.
3: Ich schäme mich für andere, wenn Leute beim Lügen erwischt werden. Wenn ich das mitkriege, dass so eine Lüge auffliegt, da könnte ich im Boden mit denen zusammen versinken.
4: Ich glaube, wenn so andere Menschen Sachen sagen, die offensichtlich falsch sind und das aber mit einer selbstsicheren Haltung tun und irgendwie davon total überzeugt sind und dann aber ihre Fehler so klar offengelegt werden, dass sie so total entwaffnet sind und gar nicht, also und dann irgendwie merken so, da habe ich mich jetzt böse verrannt.
5: Ein Beispiel ist, wenn ich in der Bahn sitze und Gespräche mithöre zum Beispiel. Oder wenn ich in der Bahn sitze und, also es geht vor allem um Gespräche, meistens schäme ich mich fremd für Gespräche, die ich dann auch inhaltlich problematisch oder schwierig finde, wenn Leute so Sachen besprechen, wo ich am liebsten eigentlich widersprechen würde oder ähnliches. Oder wenn sie sich einfach nicht benehmen können. So. Und das ist irgendwie, eigentlich sind öffentliche Verkehrsmittel ein ziemlich gutes Beispiel, weil da fällt mir das am meisten auf.
6: Ich glaube, am meisten schäme ich mich für andere, wenn die irgendwas machen, was ich selber vielleicht sogar schon mal gemacht habe und was mir wahnsinnig peinlich war. Und dann sehe ich, wie jemand das macht und die Peinlichkeit steigt wieder so in mir hoch und ich denke mir, oh nee, wie peinlich. Und ich glaube, dann schäme ich mich am meisten für eine Person fremd, wenn ich mich mit der so ein bisschen identifizieren kann.
7: Das war es mit der Umfrage und jetzt kommen wir zum zweiten Teil des Interviews mit Frau Dr. Schurke. Und wie in der Umfrage haben wir sie gefragt, warum Menschen sich fremd schämen.
8: Ja, das kommt über sich identifizieren, irgendeine Verbindung zwischen sich selber und der anderen Person sehen. Also Jugendliche schämen sich zum Beispiel ganz oft für ihre Eltern, die irgendwas machen, was die Jugendlichen einfach völlig aus der Zeit gefallen finden. Aber Eltern sind nun mal die eigenen Eltern, da besteht eigentlich eine Verbindung und deswegen ist das eben wirklich peinlich oder man schämt sich für die Eltern, weil man identifiziert sich ja damit. Also man hat ja möglicherweise sogar Anteile dieser Eltern und so weiter. Oder wenn man im Urlaub ist und bestimmte Deutsche führen sich so auf und es ist klar, die sind also auch Deutsche, dann ist da auch eine Art von Identifikation da. Also die haben was, die sind wie ich. Aber tatsächlich geht das oft auch sehr weit. Also ich weiß nicht, was Sie selber erlebt haben, aber ich merke zum Beispiel in bestimmten Shows oder so, wo Leute so bloßgestellt werden oder wo ich den Eindruck habe, die merken gar nicht, wie sie in die Öffentlichkeit gezerrt haben und sich vielleicht lächerlich machen. Dann, also merke ich zum Beispiel manchmal, dass ich mich schäme für diese Personen. Das ist schwer zu erklären, warum das eigentlich so ist, weil es sind ja völlig fremde Personen. Aber vielleicht findet da auch sowas statt, dass man sich doch irgendwie vorstellt, man wäre an der Stelle dieser Person und wie schrecklich wäre das, wenn ich mich so verhalten würde, zum Beispiel in der Fernsehsendung oder so.
0: Welche Rolle spielt Scham für unsere Gesellschaft und was hat das vielleicht auch mit Tabus zu tun?
8: Also die Scham des Einzelnen ist auch ein Schutz für die Gesellschaft. Aber natürlich gibt es auch Menschen, die das ziemlich kritisch sehen, weil es auch, wenn man es mal aus einer gesellschaftlichen Perspektive betrachtet, manche soziale Gruppen also irgendwie von der Gesellschaft zur Scham verdammt werden. Das waren früher viele Menschen, die also zum Beispiel jetzt im Zusammenhang mit Besonderheiten, also mit Sexualität, Homosexualität, queere Personen, denen wurde früher immer deutlich gemacht, sie sind nicht okay. Also ihr Sein wurde tabuisiert. Da war irgendwie so ein richtiger Schammechanismus eingebaut. Sie sollten sich eigentlich verstecken. Das gilt auch oft für Menschen mit Behinderung. Sie sollten sich eigentlich verstecken, sich nicht so offen zeigen, weil sie eben Makel hatten, die in der Gesellschaft nicht toleriert wurden.
0: Wie stellen Sie sich eine schamlose Gesellschaft vor? Und wäre das eine gute Sache?
8: Also ich denke, Scham ist eine ganz grundlegende Emotion, die irgendwie zum Menschsein dazugehört. Oftmals denken wir ja, dass Personen schamlos sind. Also keine Ahnung, wenn sie sich am FKK-Strand ausziehen oder sehr intime Dinge über sich erzählen oder so. Die Frage ist immer, sind Personen wirklich vollständig schamlos? Oder gibt es nur Bereiche, wo wir denken, da sollte man eigentlich mehr Scham zeigen und die sind bei denen eben gerade nicht so schambehaftet? Es gibt ja große kulturelle Unterschiede. Also gerade wenn man Bekleidung anschaut, also welche Bekleidungsvorschriften gelten, möglicherweise sind Personen gar nicht schamlos. Also ich kann mir nicht gut eine schamlose Gesellschaft vorstellen. Also ich könnte sie mir fantasieren, müsste ich jetzt ein bisschen weiter überlegen. Aber es würden dann sicher so Sachen passieren, dass es einem völlig egal ist, was andere über einen denken, ob man den anderen auf die Nerven geht und so weiter. Also ich sehe sie jedenfalls nicht als ein Ideal an. Ich denke, man müsste eine vernünftige Balance haben. Wie gesagt, also es gibt sowas wie pathologische oder in Anführungszeichen kranke oder ungesunde Menge von Scham. Das will man keiner Gesellschaft wünschen. Etwas Scham halte ich doch für gut.
0: Kann man sich auch zu viel schämen? Und wenn ja, welche Folgen hat das?
8: Ja, man kann sich zu viel schämen. Das hat große Folgen für die psychische Gesundheit. Wenn ich bei jeder Äußerung mich hinterher frage, habe ich jetzt Unsinn geredet? Was haben die anderen gedacht? Das ständig überprüfe und so weiter, dann bin ich wahrscheinlich psychisch gar nicht mehr funktionsfähig und dann geht es mir auch wirklich psychisch schlecht. Wir wissen auch, dass solche zu tiefe Scham, wo man also der Mensch ja also existenziell an sich selber zweifelt, das ist nicht nur ein bisschen peinlich, sondern die Person sieht sich selber als wertlos an und dann ist ein Leben unheimlich schwer zu führen. Und wir sehen bei einer ganzen Menge von psychischen Erkrankungen, dass da Mechanismen der Scham dahinter sein können. Also wir haben zum Beispiel bei Alkoholproblemen. Alkohol kann zum Beispiel ein Mittel sein, solche Gedanken, also wenn ich ständig denke, ich bin defizitär, ich habe einen Makel und so weiter. Solche inneren Stimmen kann man zum Beispiel mit Alkohol überdecken. Und das kann zur Alkoholsucht führen. Aber auch bei Depressionen haben wir oftmals solche Minderwertigkeitsgefühle, die ständig auftreten im Hintergrund, die einen dann völlig runterziehen. Solche übergroße Scham ist jedenfalls ungesund und kann Teil wirklicher psychischer Erkrankungen sein. Nicht nur situativ, sondern über viele Situationen gehend auch psychische Erkrankungen verursachen.
0: Wie kann ich gut lernen, mit meiner Scham und der Scham von anderen umzugehen?
8: Ja, was bedeutet umgehen? Ne? Manchmal will ich ja, dass sich jemand schämt. Aber ich sollte mir immer bewusst sein, dass das was Schmerzliches ist und dass es wahrscheinlich nicht besonders sinnvoll ist, andere in der Regel gezielt zu beschämen. Ja, also so, dass ich wirklich zu der Person sage, schäm dich, du bist das Letzte und so weiter. Solche Dinge sollte man tunlichst vermeiden, weil sie eben für die andere Person sehr schmerzhaft sind. Und wenn man sich wirklich schämt, kann das zum Beispiel bei manchen Personen nicht dazu führen, dass sie ihr falsches Verhalten überdenken, sondern kann auch zum Beispiel zu Aggressionen führen. Also wenn man jemanden aktiv beschämt, dann kann das auch sein, dass die Person mit Wut reagiert, weil sie einfach nicht akzeptiert, dass ich sie aktiv beschäme. Und deswegen ist es wahrscheinlich gut, sich dieses Mechanismus bewusst zu sein und ihn wirklich nicht unnötig einzusetzen. Das bedeutet aber nicht, dass Personen sich nicht schämen würden, denn es ist ja auch eine innere Beurteilung. Die Person, die sich schämt, denkt sich oftmals einfach nur selber, die anderen werden schlecht über sie denken. Das heißt, wenn ich nicht aktiv andere Personen beschäme, bedeutet das noch nicht, dass keine Scham mehr auftritt. Und ich kann natürlich einer Person, wo ich merke, die schämt sich, dann ist ja im Grunde schon in Anführungszeichen das Ziel erreicht. Sie hat also offensichtlich gemerkt, da war irgendwas nicht gut. Und dann kann ich zum Beispiel mir auch Gedanken machen, wie ich diese Person aus dieser Situation wieder heraushelfe. Indem ich zum Beispiel solche Dinge sage wie, ach, ist gar nicht so schlimm oder ist mir auch schon mal passiert oder was können wir denn tun, damit jetzt dieser Fehler wieder behoben wird oder so etwas. Also ich kann lernen, anderen auch aus dieser Schamsituation herauszuhelfen wieder.
0: So, und das war es jetzt auch mit dem Interview. Und jetzt kommen wir zu einem Lied, das heißt God is Hell und das kommt von Lizzo. Und wir haben auch uns das Lied ausgesucht, also auch von dieser Person, halt von Lizzo, weil sie eine Person ist, die sich gegen Körperscham einsetzt. Und ja. 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

0: Hi, hier ist das Jugendradio von Korax und wir hören jetzt eine Umfragefrage und die lautet: Was war dir früher peinlich, was dir heute aber nicht mehr peinlich ist? Ich hätte da auch eine kleine Geschichte dazu. Und zwar früher, da hat meine Mama immer gesagt, wenn man ganz oft Fernsehen schaut, dann werden die Augen viereckig. Und ich habe halt super gerne Fernsehen geschaut. Und ich wollte aber nicht, dass alle meine Freunde sehen, dass ich super gerne Fernsehen schaue. Also das hätte man ja dann gesehen an diesen viereckigen Augen. Und es war mir total früher peinlich, Fernsehen zu gucken. Und ich habe mich auch irgendwie dagegen gewehrt, obwohl das halt nur eine Kindheitslügengeschichte ist. Aber ja, jetzt ist mir das Fernsehgucken nicht mehr peinlich.
1: Was war für dich früher peinlich, was heutzutage nicht mehr für dich peinlich ist?
2: Nackig baden gehen.
3: Kannst jetzt auch nicht so konkret sagen. Ich glaube einfach, Dinge sind mir aktuell nicht mehr so schnell peinlich wie früher, glaube ich.
4: Also vorher in der Schule, wenn ich meinen Tag habe, es war super peinlich, Binden rauszunehmen von meiner Tasche. Also raus die Tasche und dann auf die Toilette zu gehen mit Binden, das war super peinlich. Also ich musste das immer verstecken in meiner Tasche oder so. Aber jetzt, ja, ist okay, ich nehme einfach meine Tasche mit oder ich nehme meine Binde einfach mit. Also ist ja kein Problem.
5: Ich glaube, früher waren mir so manche Medikamente peinlich in der Apotheke. Wenn ich da jetzt gestanden hätte und gesagt hätte, ich brauche was gegen Durchfall, das hätte ich jetzt nicht so schön gefunden. Das ist mir noch nicht angenehm, aber es ist mir auf jeden Fall weniger peinlich und vor allen Dingen bei Periodenprodukten. Also wenn ich mir jetzt Tampons kaufe, denke ich mir halt, naja, so what, ich habe halt manchmal meine Tage, einmal im Monat, so wie ganz, ganz viele andere Menschen. Aber das fand ich früher auch unangenehm.
6: Ist mir heute nicht mehr peinlich. Keine Ahnung, vielleicht so mein Aussehen, so mein Äußeres. Damit habe ich mich arrangiert. Ich war früher nicht so selbstsicher und habe irgendwie an meinem Körper so Problemzonen gehabt und fand das nicht so schön. Und da habe ich heute einen besseren Umgang mit.
7: Ich glaube, heute habe ich manchmal so ein bisschen mehr Nachsicht, wenn ich so anschaue, wie ich mich verhalten habe in bestimmten Kontexten, mir so denke, naja, komm schon, das passiert allen mal oder nee, da stehe ich jetzt einfach dazu. Zum Beispiel war es mir früher wahnsinnig peinlich, oft meine Meinung zu äußern, weil ich irgendwie Angst hatte, zu viel Raum einzunehmen und es gibt bestimmt Leute, die haben da eine andere Meinung oder so und gleichzeitig geht es ja gar nicht darum, irgendwas auszusagen, was übergreifend für alle Leute gilt und deswegen kann ich heute auch besser dazu stehen, wenn ich meine Meinung äußere.
8: Ich glaube, von was ich nicht frei bin, aber was ich, glaube ich, irgendwie in manchen Situationen oder ein Stück weit ablegen konnte, ist vielleicht so eine Körperscham, wo ich mich, glaube ich, früher irgendwie viel mehr für meinen Körper geschämt habe und ich heute merke, dass es Situationen gibt, wo ich mich früher geschämt hätte, wo ich mich heute nicht mehr schäme.
9: So, das war's auch mit der Umfrage. Und jetzt geht's auch weiter mit einer Umfrage. Und zwar geht's in der Umfrage, was man darüber machen kann. Also gegen Schamgefühl und Peinlichkeit in manchen Situationen und den Umgang dort.
10: Also ich glaube, wenn mir etwas sehr peinlich ist, dann entferne ich mich sehr gern aus der Situation. Also ich gehe weg oder ja, probiere mich irgendwie aus dem Gespräch rauszubegeben und ja, also ich kann nicht so gut damit umgehen, glaube ich. Ich bin dann eher die Person, die dann weggeht, ja.
5: Also ich habe gemerkt, dass es mir hilft, wenn ich dann auch sage, dass mir das jetzt gerade peinlich ist und dann lockert das so ein bisschen auf und dann kann man vielleicht auch zusammen einfach darüber lachen und dann fühle ich mich nicht so allein mit dieser vielleicht ja auch witzigen Situation, sondern dann hat man diese Anspannung vielleicht gelöst, indem man zusammen auch mal lacht darüber. Wenn ich mich das aber jetzt nicht traue, weil ich vielleicht die Leute auch überhaupt gar nicht kenne, vor denen mir jetzt was Peinliches passiert ist, denke ich mir dann in dem Moment immer, okay, wenigstens hast du dann irgendwann eine lustige Geschichte zu erzählen, deinen Freunden und Freunden vielleicht den Abend zu versüßen, indem du diese Geschichte dann einfach erzählst und dann gemeinsam lachen kannst. Also dieses gemeinsame Lachen dann irgendwann darüber, das hilft mir. Und wenn es vielleicht nicht in dem Moment ist, dann vielleicht auch später einfach nochmal. Nachträglich.
10: Also mir hilft zum Beispiel, mich dann selbst über mich lustig zu machen. Also dass dann andere nicht mehr über mich lachen, sondern dass ich dann mit anderen vielleicht über meine peinlichen Aktionen lache, wenn ich irgendwas Dummes gemacht habe.
11: Oh Gott, das ist jetzt ein schwieriges Thema. Nicht, dass ich jetzt rot werde.
2: Ich versuche möglichst ehrlich mir gegenüber zu sein. Also dann mir sozusagen möglichst wenig vorzumachen. Also Dinge, die man verdrängt, also sich weigert einzugestehen, entwickeln leider so eine Art Eigenleben. Ja, man hat sie da nicht, sondern sie kriegen von einem Besitz. Und das versuche ich zu vermeiden. Oder ansonsten Peinlichkeit, Scham, oh Gott. Also, naja, wenn es peinlich ist, ist es peinlich. Ist es dann, ja, das muss ich dann aushalten. Was soll ich machen? Also, es hat ja keinen Zweck, dass. Also, ich habe schon Sachen erlebt, wo ich dachte, das musste das mir passieren. Passiert das überhaupt anderen Leuten? So, ich kam mir vor, wie bloßgestellt, wie nackt auf der Straße oder ich weiß nicht wo. Aber das ist, was soll ich machen? Das ist dann so, ja.
11: Ich versuche mir dann manchmal zu sagen, in so einer Situation oder mit diesem Gefühl, mit dem ich mich gerade rumplage, das würde anderen Leuten wahrscheinlich gar nicht anders gehen. Denen würde es gerade genauso schlecht damit gehen. Und das macht es für mich manchmal ganz schön leichter, so, dass sich andere Leute in derselben Situation genauso unwohl fühlen würden. Und dass sie das auch gar nicht viel besser hinkriegen würden. Funktioniert für mich manchmal ganz gut. Ich hatte mal eine Mitbewohnerin, die habe ich immer sehr dafür bewundert, wie die mit so peinlichen Situationen umgeht. Und die hat sich dann selber immer über diese Situation lustig gemacht. Die hat diese Geschichte ausgebreitet und erzählt und hat sich selber darüber lustig gemacht und sich selber dafür gefeiert für den Quatsch, der ihr gerade passiert ist. Und das fand ich echt bewundernswert, so, weil alle Beteiligten mussten mitlachen. Das fand sie keiner doof dafür, ganz im Gegenteil, das fanden alle irgendwie witzig. Das ist, glaube ich, eine coole Methode.
12: Also ich mache das immer so, dass wenn ich mir quasi die Peinlichkeit nicht eingestehe, dann ist es auch nicht peinlich. Wenn ich dahinter stehe, dann ja, ist das halt so, wie ich bin. So, ne? Und dann muss es mir auch nicht peinlich sein.
3: Ich glaube, ich versuche auch hin und wieder drüber zu lachen. Also mich selber auch nicht so ernst zu nehmen. Und wenn mal was Peinliches passiert, irgendwie nicht so traurig darüber zu sein, sondern irgendwie auch zu lachen mit anderen zusammen. Und dann habe ich das Gefühl, gibt es gar nicht mehr so richtige Peinlichkeiten.
13: Ui, das ist eine ganz schön schwierige Frage. Ich bin mir nicht mehr sicher, ob ich da eine Strategie habe, ehrlich gesagt. Ich fürchte, das ist eher etwas, wo ich nicht wirklich einen Umgang mit habe. Ich versuche es zu ignorieren, ist dann vielleicht das Fazit.
14: Sie zu vermeiden. Wenn es einmal peinlich geworden ist, in der Regel gehe ich dann offensiv damit um. Da bin ich nicht immer cool, aber in der Regel thematisiere ich es selbst. Da hat man wenigstens sowas wie eine ideelle Souveränität drüber, als ob man, da gibt man sich nicht so die Blöße, dass man gerade selber sagt, ich weiß, dass ich peinlich war. Und dann, ja, ich glaube, das ist so meine Strategie, wenn ich cool bin. Ja.
15: Wenn ich ehrlich bin, ignoriere ich das häufig und hoffe einfach, dass mich niemand darauf anspricht. Ansonsten, wenn man dann, oder wenn ich dann souverän über die Situation bin, versuche ich es auch anzusprechen. Ja, aber das klingt nicht immer.
10: Ich habe auch keine Strategie. Also ich muss ehrlich sagen, ich glaube, meine Strategie existiert insofern nur, dass ich halt eben rot werde und schwitze und dann peinlich berührt auf den Boden schaue oder lache. Ich lache auch. Ich bin so ein Mensch, der dann immer versucht, das so wegzulachen. Das ist meine Strategie, ja. Ich glaube, das ist der einzige Umgang, den ich damit kenne.
0: Vielleicht haben diese Strategien anderen Leuten ja geholfen oder manche Leute haben sich in diesen Strategien auch wiedergesehen. Auf jeden Fall machen wir jetzt weiter mit einem Lied, das heißt Die Ärzte, lasse reden und viel Spaß dabei.

0: Das war es jetzt auch schon mit der Sendung über das Thema Scham und ich habe darüber mitgenommen, dass man, es ist halt einfach irgendwie dumm sozusagen, dass man sich für Sachen schämt, weil man kann halt nichts dafür und so und ja.
1: Ich habe aus dieser Sendung mitgenommen, dass, also es ist schon irgendwie gut, sich zu schämen, aber vielleicht sollte man sich nicht über jede Kleinigkeit schämen. Und wie schon mal gesagt wurde, den anderen Personen in der Umgebung würde es halt, glaube ich, auch nicht besser gehen in dieser Situation.
0: Ja, und jetzt kommt noch ein Lied, das heißt Schäm dich von Creme Fraiche. Nee, Schäm dich Creme Fraiche heißt das.
1: Tschüss!
0: Tschüss!

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3: Und damit herzlich willkommen zu einer neuen Sendung der Musikredaktion hier bei Radio Korax auf der 95,9. Im Studio begrüßen euch wieder Jakob und Eddie. Wie wir bekannt sind für Hip-Hop-Themen, haben wir heute natürlich wieder ein entsprechendes dabei. Und zwar soll es heute um die Rapper Dude26 und Eloquent gehen, beziehungsweise auch Produzenten natürlich. Das ist natürlich bei uns auch immer wichtig. Aber das Thema hat so ein bisschen Eddie ausgesucht und da würde ich erstmal am Anfang gerne wissen, wie du drauf gekommen bist.
4: Also Jakob hatte mich beauftragt, sozusagen für unsere kommende Sendung zu recherchieren oder ein Thema auszusuchen, mit dem wir uns beschäftigen können. Und ich habe dann so ein bisschen überlegt und ich weiß gar nicht mehr, hatte, glaube ich, auch Vorschläge zu anderen Hip-Hop-Geschichten noch gemacht. Und dann saß ich irgendwie letzte Woche in meinem Zimmer und habe ein bisschen Schallplatten gehört. Und dann war ich so, ach komm, irgendwie kann ich ja mal wieder gebrochenes Deutsch irgendwie auflegen. Das ist eine Scheibe von 2012, eben von Eloquent und Dude26. Und dann war ich so, boah, scheiße, lang nicht mehr gehört. Ist ultra fire einfach. Und ja, dann meinte ich zu Jakob, hier, wir machen dazu Sendung. Und daraus ist dann entstanden, dass wir das dann auch ausgeweitet haben. Und ich meinte, wir machen, also es gibt zwei E26-Scheiben, also zwei Scheiben von Dude26 und Eloquent, und zwar 2012 eben Gebrochenes Deutsch und 2017 Niemals weg. Und ich meinte, wir bilden alles ab, was dazwischen ist.
3: Und da haben wir sehr schnell gemerkt, völlig absurd, völlig unrealistische Idee, es gibt viel zu viel. Also bei beiden Leuten, und Eloquent muss man natürlich nochmal krasser hervorheben, der irgendwie gefühlt alle vier Wochen ein neues Album rausgebracht hat und immer noch bringt, oder zurzeit verfolge ich ihn nicht mehr so, deswegen kann ich dazu nicht sagen, aber ja, wir mussten uns dann sehr, sehr, sehr, sehr stark einschränken, logischerweise bei der eine Stunde Sendezeit, und haben jetzt einfach einen kunterbunten Auszug aus den Jahren, wo wir die beiden stark gehört haben, mitgebracht. Und
4: genau, also zum Verständnis, wir sind jetzt so ein bisschen unkonzeptionell, oder gehen wir heute rein, und haben aber gerade eben schon so beim Reden gemerkt, okay, vielleicht ist es auch sinnvoll, nochmal gezielter sich einen Punkt rauszunehmen, irgendwie aus den Diskografien der beiden, wo sich die beiden halt eben auch schneiden. Sie haben nicht nur die zwei Alben zusammen gemacht, sondern Dude hat auch immer mal wieder Beats für Eloquent gebaut. Eloquent ist bei einem anderen Projekt von Dude26 auch immer wieder als Feature-Gast aufgetreten. Und ja, die beiden Historien der beiden Künstler sind halt einfach miteinander verwoben, und so darauf zu gucken und das dann vielleicht so in den Rahmen 2012 bis 2017 so einzubetten, da kann man natürlich auch nicht alles wieder wiedergeben, aber ja, ich meine, wie gesagt, also wir haben jetzt bei Discogs mal geguckt, Eloquent hat hier ungefähr 50 Releases verbucht, so, also mit dem, der haut alle vier Wochen ein Album raus, ist gar nicht jetzt so übertrieben gemeint von Jakob, der hat schon krassen Output gehabt, auch einfach eine sehr lange Zeit. Und auch jetzt immer wieder, jetzt ist er nur noch als ELO oder ELO unterwegs, früher noch als Eloquent. Und ich verfolge ihn auf jeden Fall auch nicht mehr so krass. Ich glaube, ich habe so, das Letzte, was ich gehört habe, war mit Hulk Hoden zusammen das Album Fahrstuhl zum Schafott von 2020.
3: Das ist doch auch schon, also ist leider auch schon 5 Jahre her und daher für manche Leute wahrscheinlich uralt. Also mir sagt der Name auf jeden Fall was, aber ich kann mich überhaupt nicht dran erinnern, dass das 21,
4: ja.
3: Aber ich hätte jetzt das noch früher verortet, ehrlich gesagt, weil er ja auch zwischendurch so eine ganz starke Trap-Phase hatte, wenn man das so sagen kann. Auch unter einem, wie war der Alias?
4: Oh, das weiß ich leider gerade nicht
3: mehr. Ja, ich auch nicht. Auf jeden Fall nicht weiter verfolgt. Unabhängig davon, wie Eddie schon meinte, heute nicht so das verrückte Konzept dabei. Wir müssen uns, glaube ich, einfach langsam dem Thema Dude26 und Eloquent nähern. Das geht gar nicht in einer Sendung, und heute ist der Beginn. Hoffentlich gibt es eine Fortsetzung, und wir fangen so ein bisschen mit der Historie von Eloquent an und versuchen dann durch einen gemeinsamen Track der beiden mit noch anderem Feature-Gast sozusagen auf Dude26 rüberzugehen.
4: Genau, und als allererstes habe ich einen Track mitgebracht von Eloquenz zweiter EP, also der hat so eine kleine Reihe gemacht, irgendwie EP 1 bis 4 mit seinem WG-Mitbewohner Panorama. Das wissen wir nur, weil Kumpels von mir haben irgendwann mal E26-T-Shirts gedruckt mit dem alten Logo. Davon gab es original 2012 zum gebrochenen Deutsch-Release 50 Stück. Und die haben halt Eloquent irgendwann angefragt, waren so, ja, hier, wir finden das irgendwie voll geil, können wir T-Shirts machen für 5 Homies irgendwie. Weil so in meinem Freundeskreis wurde es halt einfach von ein paar Leuten sehr, sehr viel gehört und intensiv. Und ja, Eloquent war so, ja, klar, macht. Und dann waren die so, okay, dann drucken wir dir auch ein T-Shirt und einen Pulli. Und dann meinte er so, ja, aber schick das mal auf die Adresse von meinem Mitbewohner. Er hat gerade irgendwie Stress mit der Post oder I don't know. Auf jeden Fall sollte sein Name nicht draufstehen. Und dann war das halt eben der von Pano, aka Panorama. Und der hat mit Eloquent halt eben diese 4 EPs produziert. Und aus der zweiten EP, Rosen und Senfgas, spielen wir euch jetzt Planet der Affen vor. Und es ist der alte Eloquent. Er hat sich sprachlich, glaube ich, so ab 2015 nochmal ein bisschen verändert. Es ist sehr rough, viele Beleidigungen auch, aber ich glaube, es gibt so einen ersten Einblick darin, wie er so Bilder zeichnen kann, und also mit seinen Worten, und in den darauffolgenden Tracks wird das dann, glaube ich, nochmal ein bisschen deutlicher, aber deswegen jetzt erstmal Abfahrt mit Planet der Affen.

0: Jo, das war Planet der Affen von der EP2 Rosen und Senfgas von Eloquent und Panorama.
1: Panorama hat dann den Beat produziert,
0: Genau.
1: dementsprechend nehme ich mal an, weil es keinen weiteren Rap-Gast auf diesem Track gab. Ja, witzige Geschichte mit dem T-Shirt. Ihr habt dann Eloquent oder euer Freundeskreis hat Eloquent einfach auf Facebook angeschrieben oder wie war das?
0: Genau, also das war, zwei Kumpels haben sich da maßgeblich drum gekümmert, die meinten dann so, jo, oder es war eigentlich eine Überraschung, sozusagen. Ich wusste das auch im Vorhinein gar nicht. Und dann, ja, haben die Eloquent, glaube ich, über Facebook einfach kontaktiert, das mit dem klar gemacht. Also halt auch, um denen da jetzt irgendwie nicht böse auf den Schlips zu treten, ne? Und dann muss das auch 2017 gewesen sein. Haben dann plötzlich alle da ein T-Shirt für bekommen oder von bekommen. Ich glaube, wie gesagt, 7 Leute insgesamt, plus Eloquent. Und ja, war auf jeden Fall eine super süße Aktion. Und ich glaube, alle, die ein T-Shirt und ich glaube, 2 Leute haben einen Pulli bekommen, alle, die halt so das damals bekommen haben, für die war das schon auch, glaube ich, so eine, ja, sehr wichtige Geschichte, weil sozusagen so, sei es mal in Anführungszeichen, abgesegnet so vom Künstler selber, um den es da irgendwie geht, dass der das irgendwie auch witzig und süß fand. Und ich sage auch, das T-Shirt ist mir inzwischen ein bisschen zu klein. Ich trage es trotzdem dauernd, wenn es geht. Ein Kumpel hat noch für den Rücken so ein kleines Backpiece, sag jetzt mal, für den Nacken gemalt. Was da, wo einfach nochmal Du 2,6 und Eloquent drin steht. Flattert schon seit Jahren ab. Keine Ahnung, ist mir egal. Das T-Shirt wird getragen. Hat sehr viel Bedeutung einfach.
1: Ja, das glaube ich. Finde ich auch cool. Es hat mich auch damals überrascht. Ich hatte das ganz, ganz, ganz knapp an irgendwelchen Ecken so ein bisschen mitgeschnitten oder dann, glaube ich, auch gesehen, als wir bei diesem Eloquent-Konzert im Retronomen in Erfurt waren in 2019.
0: Stimmt, da waren wir zusammen.
1: Da waren wir zusammen. Das war auch das erste Mal, dass ich so mit eurer Clique so ein bisschen aus war und auch gemerkt habe, okay, ihr seid auf exakt demselben Film wie ich, was ich krass fand irgendwie, weil ich war das auch mit ein paar Freunden, aber so würde ich schon sagen, so dieses Untergrund-Deutsch-Hip-Hop-Ding habe ich intensivst für mich alleine eigentlich betrieben, mein MP3-Player und spazieren gehen so ungefähr irgendwie. Und dann habe ich gecheckt, okay, krass, ihr seid irgendwie so ein paar Jahre jünger und seid ähnlich drauf, verrückt und ja, kam darauf erstmal gar nicht klar, sowohl im, also nicht weder im Positiven noch im Negativen. Ich war einfach so, boah, okay, heftig.
0: Ja, voll. Aber ich muss auch dazu sagen, also ich hatte da auch einfach sehr viel Glück. Ich hatte zwei Klassenkameraden, so, über die wir uns ja dann im Endeffekt auch kennengelernt haben, so, die da halt krass drinne waren. Also die haben alles gehört und gedickt, was irgendwie rauskam, irgendwie. Glaube ich, ist auch in unseren Sendungen immer schon mal wieder gefallen, halt so Namen wie so irgendwie 2ZG, Slowy, Pipapo und halt eben auch die ganzen Daily Concept Geschichten. Das ist das Label, was Du 2,6 mit 2012 gegründet hat. Und genau, darüber dann gab es halt eben auch die Eloquent Connection. Stimmt, das habe ich mich jetzt im Vorhinein gefragt und jetzt auch schon wieder vergessen, im Vorhinein dich zu fragen, ob wir da zusammen waren, weil mir war nämlich auch so und dann war ich aber so ein bisschen unsicher, weil wir waren auch ein paar Leute, als wir im Retronom waren.
1: War eine sehr große Gruppe, aber wir waren da auf jeden Fall zusammen. Es war ein sehr lustiger Abend. Aber jetzt vielleicht nochmal zu dem Track, den wir gerade gehört haben, zurückzukommen. Ich fand es auf jeden Fall einen ziemlich anstrengenden Beat, muss ich sagen. Jetzt gar nicht so im Sinne von, man kann das nicht hören, aber es war so richtig, der war sehr gut, weil er so richtig diese Wut ausgedrückt hat, die Eloquent eigentlich auch durchgängig in seinen Texten, egal welchen Stil er jetzt fährt, finde ich, rüberbringt bis, na gut, auf den Skizzen in Blau nicht unbedingt, aber das liegt dann auch einfach mehr an dem Beat, würde ich sagen. Aber er ist immer, trägt immer so eine Art Weltschmerz mit sich rum, aus unterschiedlichen Gründen, die er immer mal wieder in seinen Texten andeutet. Und da merkt man einfach richtig diese Wut, die sowohl durch den Text als auch durch den Beat mit rausgetragen wird. Und das fand ich ein ganz starkes Zusammenspiel auf jeden Fall.
0: Ich glaube, das erwähnte auch auf dem einen oder anderen Track und das war auf jeden Fall auch Bestandteil eines Gesprächs mit Eloquent, was auch in dem Retronomabend noch zustande gekommen ist, dass ja, er glaube ich schon so, er hat so einen krassen Output, weil er halt eben auch einfach sich fast nur mit Mucke beschäftigt, so. Und dabei spielt es dann halt auch einfach eine Rolle, dass das natürlich auch mit prekären Lebensverhältnissen dann einhergeht oder auch lange einherging. Ich weiß nicht, wie es jetzt mit dem aktuellen neuen Eloquent Output aussieht, ob das vielleicht auch einfach ein bisschen erfolgreicher ist und dadurch vielleicht jetzt sozusagen auch so, ja, prekärere Verhältnisse abgelegt wurden, aber das spielt schon immer eine Rolle und dazu kommt noch Migrationshintergrund. Er erzählt auch ab und zu mal so familiäre Geschichten, so kein Vater so richtig da gewesen. Ja, und ich glaube, das alles zusammen strickt es sozusagen, dass er halt eben diese Grundwut da auch gerne mit reinbringt, was ja auch dann in dem Fall auch nur ehrlich ist.
1: Auf jeden Fall. Und es
0: Genau.
1: ist aber auch sehr viel Battle dabei, ne? Also
0: Auch,
1: das
0: ja.
1: ändert sich ja nochmal relativ stark im Verlauf seiner Entwicklung. Gleichzeitig ist es trotzdem immer ein bisschen erhalten. Ich würde einfach sagen, er drückt das anders aus. Und auf dem Track oder zu der Zeit drückt er es auch einfach noch sehr nah an diesem klassischen Battle-Gedanken aus, mit Beleidigungen und Wortspielen, wie du schon richtig gesagt hast. Und später ist es eher so eine Abgrenzung durch Intellekt und Wortwahl und Art zu rappen, durch die er sich von den Wackos, wie er sie nennt, oder ähnlichem abhebt einfach.
0: Ja, ich meine, also so, wenn man jetzt über so Deutschrap-Untergrund irgendwie sich informiert, da reingeht, etc., ich glaube, man kommt an Eloquent auf jeden Fall nicht vorbei. Also der Typ ist omnipräsent in sozusagen so einem kleinen wie großen Szenerahmen. Und ich glaube, das wird einem dann über die Zeit auch auffallen. Also, ne, wenn man jetzt jemanden sich anguckt, der im Jahr zwei Alben raushaut, 10, 12, 15 Tracks, I don't know. Man geht davon aus, okay, da werden auch welche dabei sein, die jetzt nicht so krass sind. Und das wird, ich meine, das ist ein individuelles Gefühl, wird bei Eloquent wahrscheinlich bei den Leuten auch so sein, die das irgendwie aktiver hören. Aber wenn man sich jetzt nur die Texte mal anguckt, so, da ist jetzt kein irgendwie Haus-Maus-Reim-Kram irgendwie dabei, sondern da ist immer irgendein Gedanke mit dabei.
1: Absolut nicht. Und gleichzeitig gibt es auch nie wirklich so ein spezifisches Thema bei den jeweiligen Tracks. Er erzählt einfach immer, was bei ihm los ist, wie er die Sachen wahrnimmt, wie er die Welt sieht. Auf eine sehr wütende, manchmal aber auch sehr entspannte Art. Und was mir auch gerade nochmal eingefallen ist, weshalb man nicht um ihn herumkommt, dass er einfach mit gefühlt allen Leuten aus dem deutschsprachigen Untergrund, die wir schätzen, mögen und hören, mal zusammengearbeitet hat.
0: Voll,
1: Also
0: ja.
1: das, da kommen wir auch gleich noch mal zu. Also es gibt wirklich nicht viele, die mit denen er irgendwie nicht zusammengearbeitet hat.
0: Ja, aber es ist glaube ich, auch eine sehr schöne Überleitung, weil den nächsten Track hast du mitgebracht. Auch Jakob hat am Anfang ja schon gesagt, wir hören jetzt erstmal ein bisschen Eloquent, dann kommt der Übergang zu Du 2.6. Was hast du uns da mitgebracht?
1: Ich habe das Album Skizzen in Grau mitgebracht und zwar war es da jetzt nicht so einfach, einen Track rauszusuchen, weil mir das ist auch so ein Album, was ich früher auf meinem MP3-Player von Anfang bis Ende gehört habe, ohne zu skippen, weil ich das einfach so krass fand. Keine Ahnung, wenn wir in Urlaub gefahren sind, hinten im Renault bei meinen Eltern drin, schön deep aus dem Fenster geguckt und krass gefühlt so. Aber einer, der mir immer in Erinnerung geblieben ist und den ich auch regelmäßig, der mir bei mir regelmäßig wieder im Kopf einfach so auftaucht, so, oh ja, den kann ich mal wieder hören, ist Nicht raus mit Hiob und Anthony Drawn, also Anthony Drawn in dem Fall an, ich weiß gar nicht, der spielt irgendein Instrument,
0: Saxophon.
1: Saxophon,
0: Ja.
1: richtig, genau. Ja, unglaublich schöne Komposition auch an der Stelle. Der Produzent ist Ill Will, der auch Hip-Hop-Untergrund-Legende eigentlich schon ist und auch früher oldschoolige Sachen produziert hat für 1-2, Blumentopf und so weiter und so fort. Und an der Stelle müsste man dann nochmal neben dem Label Daily Concept natürlich auch das Label Sichtexot erwähnen. Ich weiß nicht, ob die Scheibe schon auf dem Label rausgekommen ist, ja. Da kommt man genauso wenig dran vorbei im deutschsprachigen Untergrund. Also da gibt es so viele Künstler, die da vertreten waren und sind. Früher waren das dann eher so Sachen wie Tufu,
0: Tofu,
1: Anthony
0: Loki.
1: Drawn, Loki, genau. Heute heißen sie halt Nepomuk oder Negroman, jetzt heißt er Neroman, ich weiß nicht genau. Also da hat sich sehr viel getan und sehr viel verändert, aber Sichtexot ist einfach eine krasse Konstante aus Mainz, was so Sachen angeht.
0: Voll und inzwischen ja auch so Leute wie T9, also oder DOS9 ist glaube ich inzwischen oder released auf jeden Fall über Sichtexot.
1: Stimmt, ja.
0: Ich weiß nicht, ob er jetzt fester Teil davon ist, aber ja, sie machen sich auf jeden Fall. Genau. Dann hören wir mal ins Lied
1: Auf jeden
0: rein,
1: Fall.
0: oder?
1: Rein damit.

0: Genau, das war Nichts raus von Eloquent und Ill Will featuring Hiob und Anthony Dawn. Und ja, ihr habt jetzt am Ende das schöne Saxophon-Solo gehört. Jakob, du hast gerade eben schon erwähnt, Anthony Dawn ist auf jeden Fall ein Sichtexot durch und durch.
1: Ja, der ist auf sehr, sehr vielen Alben vertreten. Und an der Stelle kann man, glaube ich, auch nochmal betonen, dass so er und diese Eloquent-Scheiben beziehungsweise die Bandcamp-Seite von Sichtexot mir damals nach dem Abi, so war ich irgendwie im Ausland allein, hatte nicht viel zu tun und habe sehr viel auf Bandcamp gechillt tatsächlich und habe die Sichtexot-Dinger, die es fast alle kostenlos damals gab zum Runterladen, durchforstet, Ordner angelegt im Windows Explorer und so weiter und so fort. Hab mir die runtergeladen, bin rausgegangen und hab die gehört, weil ich nichts Besseres zu tun hatte. War jetzt auch nicht die beste Zeit, aber für solche Sachen war es natürlich perfekt. Und ich glaube, dass das so ein bisschen dieser Punkt war bei mir, wo man dann so gecheckt hat, okay, zu Hip-Hop gehört halt Jazz und dazu gehören Blasinstrumente, Holzblasinstrumente und Samplen, bla bla bla, was ja bei uns auch immer wieder ein Thema ist, dass man darüber gemerkt hat, okay, ich höre auch das ultra gerne, ich finde das mega schön, ist viel angenehmer teilweise als dieser klassische Boom-Bap und ja, dass so Jazz und Jazzinstrumente in Kombi mit einem Beat und Hip-Hop, beziehungsweise Rap sich einfach mega gut anhört und auch wenn der Text jetzt bei dem nicht raus mit Hiob sehr melancholisch ist und der Beat ist es ja auch, es ist trotzdem irgendwie so ein einhüllend warmes Gefühl, wie so eine Decke irgendwie, die man sich umlegen kann und ja.
0: Voll, ja, um das Bild zu zeichnen, vielleicht ist es der regnerische Nachhauseweg und dann kommt das Saxophon und man kuschelt
1: Genau,
0: sich in die Decke.
1: genau, genau.
0: Ja, ist auf jeden Fall, also da kann ich nur auch empfehlen, Augen auf jeden Fall, wenn ihr Sichtexot Releases hört, wenn ihr, ich glaube, der Junge macht auch bis jetzt immer noch richtig aktiv mit, also so. Einfach, wenn man mal so Untergrund-Deutschrap-Releases sich reinzieht und man hört ein Saxophon, vielleicht mal auf Verdacht nachgucken, ob da vielleicht der gute Anthony Dawn mit draufsteht.
1: Ja, kann gut sein. Auf jeden Fall. Ja, das war der Track Nicht raus von Skizzen in Grau von Eloquent, 2014 bei Sichtexot entschieden. Wir sind hier bei Radio Korax 95,9, Musiksendung,
0: Redaktion.
1: Musikredaktionssendung. Und da wir gerade bei Jazz im Hip-Hop und Eloquent sind, würde ich sagen, direkt nächster Track. Wir sind schon fortgeschritten in der Zeit und haben wieder ein wunderschönes eingespieltes Instrumental von Ill Will dabei bei Ansichten eines Clowns mit Eloquent.

0: Das war Skizzen im Blau mit dem Track Ansichten eines Clowns. Man hätte es eigentlich andersrum sagen müssen. Und genau, nicht zu verwechseln mit Skizzen in Grau. Skizzen in Grau ist ein Album. Skizzen im Blau kam ein Jahr vorher raus, 2013, und ist eine EP eben von Eloquent und Ill Will. Und Jakob, du hast den Tracker bestimmt aus einem Grund mitgebracht.
1: Ja, na klar. ja, einfach ein sehr wichtiger Track, der einen so eine Zeit lang irgendwie begleitet hat. Unter anderem deswegen, weil man sich irgendwie, würde ich sagen, so in dieser Übergangsphase vom Jugendlichen zum Erwachsenen einfach manchmal ein bisschen komisch gefühlt hat. Und das war dann so ein Text, der einen irgendwie sehr gut repräsentiert oder wiedergespiegelt hat oder wie du gerade meintest, einem aus dem Kopf geredet hat. Also man hat sich einfach in den Texten von Eloquent wiedergefunden, würde ich sagen. Zum einen durch die Wörter und Sätze und Dinge, die er beobachtet und formuliert oder wie er sie verwendet, zum anderen aber auch einfach vom ganzen Stil her, dass er den Buchtitel von Heinrich Böll verwendet, der auch so ein bisschen, naja, Außenseiterrolle einnimmt und so ein bisschen von außen auf die Gesellschaft guckt und alles beobachtet und wahrnimmt und sagt, was er darüber denkt. Und Eloquent wird ja auch ein ähnliches Image von sich selber haben. Hier dieser Line, scheiß auf den Mittelpunkt, ich mach's mir in der Ecke bequem so. Das ist ja eigentlich sein Motto in seinen Texten, vor allem zu der Zeit. Und davon, ja, darüber habe ich mich dann auch so ein bisschen definiert. Jetzt gar nicht so im Sinne von, ich war damals so krass, sondern man wollte sich irgendwie abheben von der Masse und wollte besonders cool und nachdenklich sein. Und dann war natürlich Eloquent mit dem Buchtitel, den man gelesen hatte und sich da auch wiedergefunden hat und dann mit den Texten in seinen Liedern und so ein bisschen Jazz-Untergrund, yeah, ich bin so viel nachdenklicher als ihr alle. Das war, es hat einfach perfekt zusammengepasst, alles.
0: Voll, also ich glaube, da oder ich kann auf jeden Fall oder ja, die Referenz irgendwie auf mein Heranwachsen anwenden, dass natürlich hat man irgendwie Geltungsdrang und will vielleicht auch mal im Mittelpunkt stehen, aber dann checkt man halt auch, boah, man kann nicht immer im Mittelpunkt stehen so, und dann macht man sich halt eben mal in der Ecke bequem, aber man macht es dann vielleicht auch unterfüttert mit diesem Input von den Eloquent Tracks so mit so einer gewissen Sicherheit, weil man halt eben so merkt, ah, okay, den finde ich cool, der sagt, der macht das auch so, jetzt kann ich mich auch cool fühlen, weil ich das jetzt ihm nachmache.
1: Das trifft sehr gut auf jeden Fall, ja.
0: Ja. Und wir hatten es im Vorhinein, als wir uns so ein bisschen ausgetauscht haben über die heutige Sendung, schon festgestellt, auf jeden Fall die EP Skizzen im Blau steht bei uns jeweils im Plattenschrank. Ich habe schon die ein oder andere irgendwie Scheibe von Eloquent mit Eloquent, aber die habe ich, sag jetzt mal, so ein bisschen random mir gekauft, glaube ich. Die war wahrscheinlich irgendwie 10% runtergesetzt bei HV mal irgendwann. Und ich hatte gerade sowieso, weiß ich nicht, so 50 Euro schon voll und dachte mir, komm, mit 60 Euro ist der Versand kostenlos. Nehme ich noch für einen Zehner eine
1: Oh.
0: mit, bin ich ehrlich. Und hat sich dann aber als sehr geiles Album oder e sehr geile EP rausgestellt, die ich vorher gar nicht so krass auf dem Schirm hatte. Und was mir gerade noch einfällt bei dem Cover, guckt es euch mal an. Es sind verschiedene Blautöne drauf und halt zwei kleine Bildchen. Auf dem einen ist nicht Anthony Dorn, ist Ill Will zu sehen, auch ein bisschen versteckt. Und auf dem anderen ist Eloquent zu sehen, was ja auch eine Besonderheit ist, weil ich glaube, es war zu der Zeit das einzige Mal, dass er sich bildlich in der Öffentlichkeit irgendwie präsentiert hat. So man wusste ganz lange nicht, also 2013 so, das war, glaube ich, das zweite Jahr, wo er released hatte, aber so, er war la richtig lange so ein Schatten. Ich kann mich noch daran erinnern, dass es bei YouTube irgendwann mal so eine Handyaufnahme gab von 2014, 15, wo der in Wiesbaden oder Mainz irgendwie auf der Straße, so straßenkünstlermäßig, so irgendwie mit Delicious Crishes irgendwie, der auf ihn aufgelegt hat, so einfach mal ein bisschen gerappt hat. Und ansonsten gab es zu der Zeit nichts, was ich so gefunden habe, irgendwie, um mal seine Fresse zu sehen.
1: Das stimmt. Also er war so ein bisschen phantomartig unterwegs. Es gab schon einfach so diese Bilder bei den YouTube-Videos, aber das war dann auch immer von hinten, von der Seite. Man wusste, der hat kurze Haare, aber so richtig, wie er jetzt aussieht, weiß man nicht oder wusste man nicht. Sieht man da jetzt auch nicht besonders gut, aber das stimmt schon. Das macht natürlich auch so in einer gewissen Weise sein Ding aus.
0: Ja.
1: Und
0: Vielleicht kriegt man dadurch jetzt so eine kleine Skizze von ihm oder zu dem damaligen Zeitpunkt, als es rauskam.
1: ja.
0: So.
1: Nee, das passt schon auf mehreren Ebenen. Es ist schon immer alles sehr durchdacht, auf jeden Fall. Und ich muss auch sagen, ich finde die EP an sich super, aber das ist schon der absolute Lieblingstrack Track und noch eins finde ich auch sehr, sehr, sehr gut. Und alle anderen habe ich auch nie so krass gehört. Naja, auf jeden Fall war das jetzt Skizzen in Blau 2013 rausgekommen. Und jetzt würde ich sagen, kommen wir so langsam zum
0: Zum
1: zweiten
0: Übergang.
1: Part unserer
0: Ja.
1: Sendung zu Dude 2.6. Und wir haben, oder Eddie hat den Track Slow Motion von Dude und Fab. Also vorhin habe ich gesagt, da ist ein weiteres Feature drauf. Das stimmt natürlich nicht, weil Dude und Fab am Anfang über mindestens zwei, wenn nicht sogar drei
0: Sie
1: Alben.
0: haben erstmal zwei Alben gemacht und dann noch eins nachgelegt
1: Genau,
0: später.
1: richtig, so rum. Erstmal zwei Alben als immer als Duo gemacht haben.
0: Genau.
1: Deswegen ist es ein eloquent Feature bei Dude und Fab auf der Platte.
0: Ja, also da muss man sozusagen dazu sagen, wie gesagt, 2012 haben Eloquent und Dude26 als E26quent, warum auch immer der Name, naja, ihr gebrochenes Deutsch die Scheibe rausgebracht und dann. Genau, war es das auch erstmal zwischen der direkten Kollaboration und dann kam 2 Jahre später dann Monokultur raus und das ist ein Album von eben Dude und Fab, das zweite nach Gegengewicht. Von Gegengewicht haben wir jetzt heute nichts dabei, wäre auch, kann man auch eine ganze Sendung drüber machen über die ganzen Alben von Dude und Fab. Und da ist aber eben Eloquent mit drauf und ich finde es ein sehr interessantes Zusammenspiel, auch Fab auf jeden Fall krasser Rapper, also ich finde. So in dieser Mini-Bubble um Daily Concept herum finde ich den manchmal ein bisschen unterrepräsentiert. Mir gibt es auf jeden Fall viel. Ich höre den sehr, sehr gerne. Auch seine Solo-Scheibe von 2019. Oh, ich weiß gerade, korrigieren wir gleich. Auf jeden Fall richtig, richtig schöne Geschichte. Und ja, dann nicht weiter erzählen, zeigen wir euch jetzt mal, was die drei so zusammen auf einem Track können.

0: So, jetzt habe ich hier aus Versehen noch die schönen Scratches weggeschnitten.
1: Ist nicht so schlimm. Wir sind trotzdem alle schwer beeindruckt von dem Track. Ja, was verbindest du damit? Sag mal.
0: Boah, ich glaube, Slow Motion habe ich tatsächlich ein bisschen später erst gefunden. Also für mich war so, als ich das alles kennengelernt habe, so Eloquent und Dude 2.6, also es kam auch gewissermaßen zusammen als ein Paket irgendwie zu mir, ohne dass jetzt irgendwie gebrochenes Deutsch irgendwie im Fokus stand. Aber so 2015, glaube ich, rum, 15, 16. Und da kam halt eben von Du 2.6 gerade die Zimmer 2.6 Scheibe raus, so. Und kurz darauf, ich glaube, der hat in 3 Jahren 3 Alben dann irgendwie veröffentlicht, kam dann 26 Sonnen. Und das war so, ja, weiß nicht, einfach so für mich immer so ein Solo-Artist. Also ich wusste, der produziert auch für andere Beats, er produziert auch viele von seinen eigenen Beats selber, aber er ja, macht halt eben so sein Solo-Kram oder wird halt eher von anderen Leuten herangezogen. Und dann wusste ich aber, okay, es gibt auch diese Kombi Dude und Fab, und ich kannte halt Fab als Feature-Gast und habe aber relativ lange mich nicht so, ja, einfach daran getraut an Dude und Fab, und bin dann aber irgendwann auf Monokultur also gekommen. Und das ist das zweite Release von Dude und Fab. Und dann war ich, da habe ich gesehen, ah, Eloquent Feature, so, da muss ich mir auf jeden Fall, war wahrscheinlich auch der erste Track, den ich so aktiv mal runtergehört habe, und höre den bis jetzt, ja, sehr regelmäßig.
1: Okay, ja, kann ich gut verstehen. Also ich habe auch erst sehr spät die Dude und Fab Releases tatsächlich so richtig durchgehört, weil ich auch immer Dude 26 so als alleinstehendes Merkmal irgendwie wahrgenommen habe. Und ja, aber von Monokultur schon allein der Beat, der flasht krass. Und ich weiß nicht, kennst du Belle Epoque, diesen Track, wo Fab von seiner Kindheit erzählt? Der ist auch wunderschön, der ist auch richtig, richtig krass. Und leicht von der Hand natürlich ist auch einfach, oder ist es leicht von der Hand Part 2 sogar, ne?
0: Ich glaube, es Part 2.
1: Auf
0: Aber.
1: Monokultur. Naja, auf jeden Fall leicht von der Hand. Nee, ist Part
0: Ah, nee, ist
1: 1.
0: Part
1: Leicht
0: 1,
1: von
0: ja.
1: der Hand 2 ist dann wahrscheinlich auf Gravitation. Wie auch immer, auf jeden Fall sind da sehr, sehr gute Tracks auf der Scheibe Monokultur von Dude und Fab drauf. Das war jetzt Slow Motion mit Eloquent.
0: Genau.
1: Davon gibt es auch einen sehr, sehr guten Remix von Space Window, den ich rauf und runter gehört habe eine Zeit lang und das Original, wo ich das Original wirklich noch gar nicht kannte.
0: Ah.
1: Und dasselbe ist bei Ansichten eines Clowns, das habe ich vorhin vergessen zu sagen, tatsächlich der Fall. Gibt es einen richtig, richtig guten Remix von Digital Luke von, den ich auch mindestens ein Jahr erstmal gehört habe, bis ich das Original zum ersten Mal gehört habe. Was
0: Das
1: selten bei mir war, dass ich dann das Original mindestens genauso gut wie den Remix fand. Oft ist bei mir immer der erste Eindruck von einem Track so stark, dass ich dann das, was ich im Nachhinein höre, wie es im Original ist, gar nicht so abfeiere. Das ist genau das Gleiche, wie wenn ich Tracks in irgendwelchen Beatsets oder Sets allgemein höre und dann nochmal einzeln feiere ich es irgendwie gar nicht mehr so krass. Bei Ansichten eines Clowns war das nicht der Fall, weil es viel zu gut ist. Aber in beiden Fällen muss man auch nochmal vielleicht hervorheben, dass es in dieser Zeit, die wir immer wieder beleuchten, irgendwie im deutschen Untergrund, so viele gegenseitige Remixe von Produzenten und Rappern und so gab. Ist ja jetzt auch nichts Besonderes, aber irgendwie sind die alle miteinander verwoben und Eloquent und Dude 26 auch sind beide ein krasses Beispiel dafür, wie eng die alle miteinander down waren und zusammengearbeitet
0: Und
1: haben.
0: spielen auch, glaube ich, also einfach vom Namen her eine wichtige Rolle. Also ich glaube, es gibt wenig Rapper, die so wie Dude 2.6 zum Beispiel halt auch irgendwie wieder, immer wieder benannt werden, einfach auch immer noch in irgendwelchen Liedern so, und da irgendwie den Hommage gezahlt wird, wenn man das so ausdrücken darf. Und ich glaube aber, das ist bei einer Person wie Dude 2.6 halt eben auch einfach damit verknüpft, dass der, ja, also so kommt er auf seinen Liedern auf jeden Fall rüber, halt auch einfach keinen Bock halt auf diesen abgehobenen Schickimicki-Kram irgendwie. Wir haben jetzt irgendwie 2 Alben Release, wir sind jetzt irgendwie voll krass, sondern so, nee, wir machen halt Mucke irgendwie jetzt nicht, um reich zu werden, sondern weil wir halt Bock drauf haben. Und Leben muss man halt irgendwie dann anders machen. Und so, ich glaube, das ist halt für diese ganze Deutschrap-Untergrund-Szene, glaube ich, immer so ein Aufhänger eigentlich so gewesen. Also klar gab es immer Leute, die versucht haben, so durchzustarten mit ihrer Mucke und es vielleicht auch geschafft haben, und dann halt die ganzen Real Keeper, sag ich jetzt mal. Und ja, ich glaube, ein Du26 hat da mit seinen Texten immer sehr ehrliche Bilder zu gemalt. Man würde ihn jetzt, ich finde, es hat immer so eine, oder in manchen Kreisen so eine leicht negative Konnotation. Ich würde ihn jetzt mit den meisten seiner Texte so als Conscious Rapper sozusagen so blöd gesagt mal abstempeln. Obwohl ich aber eigentlich so das Gefühl habe, also klar, Conscious Rap ist halt Geschichten erzählen. Und was du aber schon zu eloquent meintest, so, dass er halt gar nicht unbedingt so, das Lied hat einen Titel und dann wird dieser Titel abgearbeitet nur, sondern es gibt zwar irgendwie einen Aufhänger und es werden so sprachliche Bilder dazu gemalt, aber so, es lässt viel Interpretationsspielraum. Und ich glaube, das macht für manche Leute auch anstrengend, das zu hören so. Also ich kenne auch viele Leute, die das sich angehört haben auf Empfehlung von Friends und waren so, pff, kann ich halt gar nichts mit anfangen. Und dann gibt es halt wiederum andere Leute, die halt so, glaube ich, dann genau checken, okay, so, ich kann dazu irgendwie selber eine Referenz aus meinem Leben ziehen, deswegen gibt es mir was.
1: Hast du sehr schön ausgedrückt auf jeden Fall, hat mir gut gefallen. Ich will noch ganz kurz eine Sache sagen, bevor wir zum nächsten Track kommen, bevor ich sie wieder vergesse. Vor ein, zwei Monaten ungefähr, wenn ich mich recht entsinne, war Jubiläum von Zimmer 26 Release und dazu gab es eine sehr schöne zweistündige Radiosendung von Jean-Marc Heukemes beim Bayern 2 oder MDR, eher MDR,
0: aber erst beim Lounge. MDR,
1: ja, ja genau, ja. Dieses MDR Jazz Beats, gab es eine Sondersendung von Jean-Marc Heukemes zum Jubiläum von Release Zimmer 26 von Dude 26. Kann man in der ARD-Audiothek nachhören, ist sehr, sehr schön, kann ich nur empfehlen an dieser Stelle. Wer vielleicht auch ein bisschen aufgeräumtere und konzeptionellere Sendungen zu Dude 26 hören möchte, der kann da gerne reinhören. Jetzt würde ich sagen, spielen wir den nächsten Track.
0: Genau.
1: Den hat Eddie mitgebracht. Willst du noch davor oder danach was dazu sagen?
0: Einfach nur kurz dazu. Wir hören jetzt Schlecht gemischt eben vom benannten Zimmer 26 Album, was 2015 rauskam. Und hier ist Chaz One als Feature-Part mit drauf. Zu dem kann ich auch gleich nochmal kurz zwei Worte sagen. Ist, glaube ich, so einer der Tracks von dem Album, die ich auf jeden Fall am meisten gehört habe, weil der auch sehr gut nach vorne geht. Und er ist nicht battle-mäßig, eigentlich gar nicht, aber er hat so eine Attitude, die so ein bisschen, aber vielleicht ist es auch einfach so die BPM-Anzahl, ich weiß nicht. Aber irgendwie ist es nicht so ein eben so, oh, ich bin nicht im Mittelpunkt, sondern stehe in der Ecke, sondern es ist so schön, so dieser, ich bin Backpacker, also es sind keine Backpacker, aber es ist so ein bisschen so, ich habe den Rucksack aufgesetzt und finde es richtig geil.
1: Okay, wir sind gespannt, wir können danach nochmal drüber reden.

0: Genau, das war schlecht gemischt von Du26 und featuring Chaz One auf einen I Am Paul Beat. I Am Paul auf jeden Fall auch ständiger Begleiter gewesen von Du26 und der restlichen Entourage von Daily Concept. Um das auch nochmal zu korrigieren, ich meinte, glaube ich, vorhin 10-jähriges Bestehen 2022. Es war aber 2020. Denn Daily Concept hat sich 2010 gegründet. Wenn ich das noch richtig im Kopf habe, ich weiß nicht mehr, wo ich die Geschichte mal gehört habe, aber das ist sozusagen zum einen halt Dude und Fab als Duo gab und dann halt noch Chess und DAM
1: Ja.
0: und dass die vier sich zusammengesetzt haben, waren so, okay, wir machen jetzt naja, nicht mal irgendwie stadtbased Label, also es ist schon offiziell in Leipzig angesetzt, weil eben Dude und Fab dort zu der Zeit dann, glaube ich, gewohnt haben und DAM war noch sehr lange Hildesheim, Tübingen, I don't know, irgendwo in Westdeutschland unterwegs, ist inzwischen auf jeden Fall auch in Leipzig. DRM wahrscheinlich oder aka Damian, aka Soulmate, also hat auch viele Namen. Wahrscheinlich so mit der aktivste von denen, auf jeden Fall kranker Produzent auch. Kann man auch mal eine ganz eigene Sendung zu Chess One und DRM machen. Einfach richtig, richtig tolles Zeug.
1: Geil, dass du DRM sagst. Ich dachte immer,
0: Damn.
1: ich hab die im Kopf im Chess und Damn oder so
0: Nee, nee, ist schon.
1: ausgesprochen. Oh Gott.
0: Ich glaube, ich sag's auf jeden Fall so.
1: Ja. Also ich fand es jetzt nicht so
0: Nee, nee, nee.
1: battle-lastig, wie du es angekündigt hattest. Hat
0: Das.
1: mich auch ehrlich gesagt ein bisschen überrascht, dass das
0: Ja.
1: so. Ja, du hast ja noch mal ein bisschen korrigiert. Der ist dynamisch. Das ist schon richtig. Aber ich finde allein dieses, ich weiß gar nicht, wodurch man diesen Loop erzeugt, der da kam in dem Track. Das ist ja Melancholie pur irgendwie, also zumindest für mich. Aber es ist auch das ganze Album einfach wegen der Zeit und bla bla bla. Also ich finde, der passt perfekt in Zimmer 26, weil er einfach so schön traurig ist.
0: Ja, aber ich habe so das Gefühl, er stellt so, oder der Beat stellt so einen Gegenpart einfach so zum Rest auch ein bisschen dar. Also es gibt noch den Track mit Galf,
1: Ja.
0: so, der auch ein bisschen weiter nach vorne geht. Den habe ich jetzt auch die Tage in der Vorbereitung nochmal gehört. Der ist auch einfach nur gestört geil.
1: Ja.
0: Also auf jeden Fall, ich glaube gleich der zweite oder dritte Track auf dem Album. Ich glaube, Galf hat ja sogar sein erstes Album auch über Daily Concept noch released, so kleiner Side-Fact. Nee, genau, aber ja, ich glaube, er ist so, weil ich weiß nicht genau, welches Element dafür sorgt, ob es einfach die Drums sind oder ob es eben auch das Saxophon ist. Auf jeden Fall geht es so, oder Klarinette, vielleicht geht dieser Track so mehr nach vorne. Er ist so ein bisschen stringenter.

0: Und zwar Brothers on the Block. Und da würde ich dann nach dem Track nochmal genauer drauf eingehen, warum der für mich auch nochmal so speziell wichtig ist. Aber ja, wenn du nicht noch gerade eine Anmerkung hast,
1: Hau rein.
0: hau ich den mal rein.

Genau, das war der Track Brothers on the Block von Du26 vom Album 26 Sonnen, was dann 2016 rausgekommen ist. Und was natürlich wichtiger Teil sozusagen der ganzen, ja, möge man es Legacy des Künstlers nennen, ist natürlich zu erwähnen. Also er hat dann noch ein drittes Soloalbum rausgebracht, 2017, das hieß 2026. Und er hat mit Fab zusammen halt eben als Dude und Fab noch Gravitation rausgebracht. Auch eine super tolle Scheibe. Also ich glaube, dadurch, dass ich dieses Release auch live miterlebt habe, wahrscheinlich auch das Dude und Fab-Album, was ich am meisten einfach gehört habe. Und ja, er hat das Album 2026 genannt, 2017, aber er soll das Jahr 2026, ich meine, wir haben mit 2025 gar nicht mehr miterleben, denn man muss bei der ganzen Geschichte anmerken oder einfach mal erwähnen, dass Du26 leider schon verstorben ist. Und zwar am 18. Februar 2018. Und ich habe es gerade eben schon zu Jakob gemeint, ich war an dem Tag krank auf jeden Fall. Ich war noch Schüler und habe nur so ein Foto geschickt bekommen von einem Kumpel, der halt so richtig fertig aussah und so meinte, er hat eigentlich gerade gar keinen Bock in der Schule zu sein. Und dann habe ich halt eben die Info da bekommen, irgendwie, dass Du26 gestorben ist. Und das war sozusagen eine, naja, wie sagt man das, absehbare Geschichte dahingehend, dass vorher schon bekannt gemacht wurde, dass er erkrankt ist, unheilbar, und zwar an ALS. Dürfte den meisten Leuten noch was sagen, traurigerweise durch die Eisbucket-Challenge, aber da hat das ja die Krankheit auf jeden Fall mal sehr viel Aufmerksamkeit bekommen. Ist eine Knochenerkrankung, beziehungsweise Muskelerkrankung, dass man dann

0: einfach körperlich immer mehr beeinträchtigt wird und daran auch eben zwangsweise dann irgendwann stirbt. Und leider Gottes war eben Dude 26 Betroffener dieser Krankheit und genau, ist dann verstorben.
1: Ja, ich habe das auch damals nur in meiner WG auf Facebook gelesen und dann war ich auch sehr traurig. Es war auch so der erste Künstler oder die erste Künstlerin oder in dem Fall der erste Künstler, wo man das so mitbekommen hat, dass er einfach verstorben ist, obwohl man, was heißt obwohl, das ist natürlich Quatsch, aber den man einfach so sehr gemocht und sehr gern gehört hat. Und dann hatte ich abends Leute eingeladen und dann habe ich da so Dude 26 angemacht und so eine Freundin von mir meinte einfach nur so, oh, was ist das denn? Oh, und da war ich so sauer. Ich war so sauer, ich musste dann rausgehen und so, obwohl sie natürlich gar nichts dafür kann. Das ist halt nicht ihr Musikgeschmack gewesen und so, aber für mich war das dann so ein ganz wichtiger Moment, das jetzt auch nochmal zu hören und es hat mich total, ich war da richtig
0: kontaktlos in dem Moment.
1: Genau, konnte sie natürlich überhaupt nicht wissen, die wusste ja gar nicht, was damit auf sich hat. Ich meinte auch nicht so, das ist einer meiner Lieblingskünstler, der ist leider heute gestorben, ich mache das jetzt an, weil hätten die ja eh nichts mit anfangen können, aber da kann ich mich noch sehr gut dran erinnern.
0: Ja, das ist auf jeden Fall ja, eine scheiß Situation, dann, ja. wenn man das dann auch irgendwie, ne, die andere Person kann es nicht wissen, man hat es nicht eingeordnet. Was natürlich irgendwie geblieben ist, ist Dude 26 Musik und es kam auch nach seinem Tod, kamen noch zwei große Releases und zwar die Universum 26 Scheibe, Produzentenscheibe von Dude 26, 2019, sehr, sehr gutes Album mit eigentlich allen Leuten, die irgendwie wichtig waren in seinem Werdegang, sind da fast alle drauf vertreten, nochmal eine Produzentenscheibe für Beppo und Pete, die auch bei Daily Concept schon sehr lange mit am Start sind. Deswegen, und auch immer wieder kamen jetzt Singles raus, wo er mit drauf ist als Rapper oder produziert hat. Und ja, damit gehen wir jetzt mit einem bisschen traurigen Ende vielleicht aus der Sendung heraus. Und es gibt auf jeden Fall Potenzial, hier nochmal weiter auf beide genannten Künstler heute einzugehen. Ich bedanke mich, Jakob, für diese Sendung.
1: Hat Spaß gemacht. Wir hoffen, euch hat es gefallen. Genau. Bis zum nächsten Mal.
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Hallo, hallo, hallo. Ja, hier ist African Spirit, mein Name ist Victor und ich begrüße euch ganz herzlich und willkommen in meiner heutigen Sendung. Ja, an dieser Stelle viele Grüße an alle Zuhörer und Zuhörerinnen auch in Erfurt, in Weimar, in Halle an der Saale, Deutschland und weltweit über das Internet www.radio-frei.de. Ja, 14 Tage ohne African Spirit sind schon vorbei und heute bin ich wieder online und ich bringe eine ganz schöne, relaxende Sendung für euch. Das heißt, heute ist nur Musik und zwar, ich habe mir gedacht, okay, die letzten zwei Sendungen waren etwas anstrengender, deswegen machen wir heute nur Musik und zwar Musik aus Südafrika von einer Musikerin namens Yvonne Chaka Chaka. Ja, mehr über Yvonne Chaka Chaka während dieser 60 Minuten. Das heißt, die ganze Sendung, es geht nur um Yvonne Chaka Chaka. Ihr Musik, ihr Lebenslauf, wie sie mit der Musik angefangen hat und wie großartig Musikerin sie ist heute noch. Ja, viele Menschen glauben, dass sie mit ihrer Musik viele Leute geholfen hat, unter anderem den Nelson Mandela, als er in dem Robben Island in dem Gefängnis saß, hörte er immer wieder mal Yvonne Chaka Chaka Musik. Deswegen, die Musik gab ihm sozusagen Kraft, um dort zu überleben. Ja, das ist jetzt mal kurz als Einführung. Und zwar, was zu sagen auch über Yvonne Chaka Chaka ist, dass Yvonne Chaka Chaka wurde am 18. März 1965 als Yvonne Machaka geboren, und zwar in Dobsonville in Soweto, Südafrika. Ihr bürgerlicher Name ist Yvonne Mahinga oder Mhinga, ist eine südafrikanische Sängerin, wie gesagt, die in Johannesburg lebt. Also heute noch in Johannesburg lebend und macht immer noch Musik. Yvonne Chaka Chaka hat einen Spitzname und dieser Name lautet Prinzessin von Afrika oder Princess of Africa. So ist sie auch in Südafrika und viele afrikanische Länder und weltweit auch bekannt als Prinzessin von Afrika. Und ihre Musik ist wirklich ihr Türöffner weltweit. Und ja, ohne viele Worte zu verlieren, denn wir wollen sehr viel Musik von ihr heute machen. Wir fangen gleich an und zwar mit dem ersten Song von Yvonne Chaka Chaka. Dieser Song wurde in ihr allererste Album veröffentlicht. Und zwar im Alter von 11 Jahren fing sie an zu singen. Und dem Song Kana Uchema war ihr allererster Song. Und so klingt es.

Genau, Kana Uchema hier beim African Spirit mit Yvonne Chaka Chaka aus Südafrika. Sie ist heute die einzige Begleiterin, musikalische Begleiterin, und diese Sendung geht nur um sie. Und zwar um ihr Leben, ihre Musik etc. Also Yvonne Chaka Chaka begann mit ihrer musikalischen Karriere als Gospelsängerin. Sie selbst erzählt, dass als kleines Baby schon fing an zu trommeln und irgendwelche Stöcke an den Mund zu nehmen, als Mikrofon sozusagen zu imitieren. Ja, da sind Übungen, die letztendlich zu dieser großartigen Musikerin gemacht haben. Und sie hieß heute das, was wir als sozusagen Queen of Africa oder Mama Africa oder Prinzessin von Afrika. So ist es richtig, so viel Zeit muss es sein. Ja, sie wird auch so genannt. Ja, Yvonne Chaka Chaka wuchs in einfachste Verhältnisse auf. Ihr Vater starb, als sie 11 Jahre alt war. Ihre Mutter arbeitete als Hausangestellte für ein geringes Einkommen. Dieses geringes Einkommen wurde in einer anderen, an anderer Stelle genannt, und zwar es waren 40 Rand, südafrikanische Rand, so heißt die Währung in Südafrika. Und umgerechnet, damals waren natürlich bestimmt noch weniger, oder wie auch immer, auf jeden Fall 40 Rand heute sind etwa 2,10 Euro. Und dieses Gehalt war für diese Frau, die ihr Mann verloren hat und 3 Töchter großzuziehen hatte, ein Monatsgehalt für sie. Und man kann sich gar nicht vorstellen, wie die Familie dort gelebt hat. Deswegen sagt man nicht zu Unrecht, dass Yvonne Chaka Chaka in einer ganz, ganz einfachen Verhältnis aufgewachsen ist. Chaka Chaka erwarb an der University of South Africa Diplome in Erwachsenenbildung und Verwaltungswissenschaft. Im Jahr 1997 schloss sie eine künstlerische Ausbildung am Trinity College in London ab. Sie ist mit Mandelele oder Mandlalele Mhinga verheiratet, der in der Autobranche tätig ist. Das Paar hat 4 Söhne. Ja, das ist mal kurz mal zur Geschichte von ihr und die Anfänge. Wie gesagt, sie hat wie alle oder die meisten südafrikanischen Musiker oder die meisten Musiker und Musikerinnen in afrikanischen Ländern als Kirchenchorsängerin angefangen. Das heißt, dort in der Kirche war sie in Chor mit anderen Mädchen und Jungs zusammen und haben sie dort Kirchenmusik gemacht. Und aus diesen Übungen von Kirchenmusik sind sehr viele Leute entstanden. Also Miriam Makeba zum Beispiel oder solche Leute wie Jimmy Drudlu, der den großen südafrikanischen Trompeter, oder auch mein Liebling Sänger in Südafrika oder Reggae-Sänger in Südafrika, der leider nicht mehr am Leben ist. Solche Leute sind auch unter solche Bedingungen als Musikerin letztendlich geworden. Und ja, es ist wirklich sehr, sehr erstaunlich, dass jemand, der unter solche primitive Bedingungen aufgewachsen ist, dann letztendlich solche Karriere macht. Aber das Leben schreibt immer anderer Wege, und man sollte nie aufgeben, wenn man ganz unten ist. Also es kann immer wieder mal eine Treppe nach oben führt, und Yvonne Chaka Chaka ist ein lebendiges Beispiel. Ja, thank you, Mr. GJ, das ist der zweite Song von Yvonne Chaka Chaka. Und dieser Song wurde so in der Anfang 60er oder Mitte 60er Jahre gesungen, als Yvonne Chaka Chaka ihre musikalische Karriere sozusagen angefangen hat. Und so klingt es.

0: Genau. Thank you, Mr. DJ, for playing my song. Das war Yvonne Chaka Chaka hier beim African Spirit. Heute ist ein Special für Sie. Das heißt, die Musik, Ihr Leben und alles, was zu Yvonne Chaka Chaka macht oder gemacht hat, wird hier heute, ja, angesprochen. Ja, Yvonne Chaka Chaka als Musikerin, sie hat nicht nur so Tanzmusik, mit solchen Texten wie, ja, thank you Mr. DJ for playing my song, gesungen, sondern auch gesellschaftsreife Musik. Das heißt, solche Texte, die zum Thema Feierabend zum Beispiel, Wochenende oder wie man das Wochenende in den Townships damals, wo sie aufwuchs, in Soweto verbrachte. Die Männer oder junge Männer meistens nach der Feierabend sind sie in so eine Kneipe gegangen und dort, ja, haben sie getrunken, miteinander unterhalten, etc. Also andere großartige Unterhaltung gab es nicht in solche Townships. Es gab keine Musikhalls, wo man da hingehen konnte oder Musiksäle, sondern musste man sich irgendwie selbst beschäftigen und meistens war Alkohol im Spiel. Umkombozi oder Umgomboti, das ist der nächste Song von Yvonne Chaka Chaka. Und Umkombozi nannte man oder nennt man heute noch in Südafrika dieses afrikanische Bier. Das heißt, es wird von Maisbrei oder eher geschrottete Mais hergestellt. Also ganz traditionell. Und die Frauen, die meistens keine Beschäftigung oder keine Einstellung hatten, hatten sich ja ein bisschen Taschengeld oder Geld für die Familie durch das Brauen dieses Biers irgendwie verdient. Und Yvonne Chaka Chaka machte daraus einen Song. In ihr zweites Album war das. Und dieser Song klang so. Also Umgomboti von Yvonne Chaka Chaka.
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Umkombozi. So heißt dieser Song von Ivan Chaka Chaka hier beim African Spirit. Umkombozi ist ein afrikanisches Bier, zumindest in Südafrika heißt es so, und sehr traditionell zubereitet. Ja, dieser Song ist sehr, sehr hoch gekommen, sehr weit gekommen und sehr, sehr bekannt. Afrikan, über alle Länder in Afrika, zum Beispiel Nigeria, Simbabwe, Sambia, Kenia, Gabun, Sierra Leone und auch in Elfenbeinküste. Dieser Song hat sogar geschafft, zum einer Soundtrack für einen Film im Jahr 2004. Der Film hieß oder heißt Hotel Rwanda. Ja, so viel Erfolg muss man ja haben, damit man als Princess of Africa oder Princess of Africa genannt zu werden. Und die Yvonne Chaka Chaka hat das definitiv geschafft. Ja, das entbehrungsreiches Leben, was sie als kleines Kind hatte, wie gesagt, Mutter, Vater gestorben, als sie 11 Jahre alt war. Und die Mama musste drei kleine Mädchen großziehen mit 40 Rands, also 2,10 Dollar, nein, Euro. Damals wahrscheinlich nur weniger, aber irgendwie hat diese Familie oder diese Frau ihn geschafft. Yvonne Chaka Chaka, wenn sie über ihre Mutter spricht, in allen Interviews, sie sagt, das ist mein Idol, das ist meine Heldin, weil sie das Unmögliche geschafft hat, uns drei Mädchen groß zu kriegen. Ja, als Chaka Chaka 19 alt war, hatte sie ihren ersten Hit I'm Love with a DJ gesungen. Mit diesem Lied wurde die Disco-Musik südafrikanische Prägung, auch Bubblegum genannt, in Südafrika populär. Das heißt, vorher, es gab viele, viele Tanzstils, aber diese Bubblegum war ein sogenannter Booster und die Yvonne Chaka Chaka mit ihrem Song I'm in Love with DJ, ja, gab dieser extra Zündung dann bei dieser Musik. I'm Love in DJ, das ist der Song, den wir jetzt hören von Yvonne Chaka Chaka.

Genau. I'm in love in DJ. Das heißt, ich bin an dieser DJ oder wer auch immer sehr verliebt. So bestätigte die Yvonne Chaka Chaka damals in der 80er Jahre, als sie mit ihrer musikalischen Karriere begann. Yvonne Chaka Chaka hat viele, viele Besonderheiten. Also sie kann nicht nur gut singen, sie hat diese sogenannte Altstimme. Altstimme bezeichnet man eine Stimme, die von einer Frau oder von einer junges Mädchen, die sehr, sehr reife klingt. Das heißt, ein kleines Mädchen hat aber eine Stimme von einer etwas reifere oder ältere Dame. Und diese Stimme hat sie ganz besonders berühmt gemacht. Und diese Popularität, was sie genoss in Südafrika, hat sehr schnell mal in andere Länder Afrikas und weltweit sich ausgesprochen, weil die Yvonne Chaka Chaka war nicht nur musikalisch unterwegs, sondern auch, es gab eine Besonderheit bei ihr auch. Das heißt, Yvonne Chaka Chaka war die allererste dunkelhäutige Performerin, das heißt Musikerin, die im südafrikanischen Fernseher im Jahr 1981 aufgetreten ist. Das heißt, als junge Frau damals und mit guter Musik, da hat die Apartheid zugelassen, dass sie im Fernsehen auftritt. Und wie gesagt, das war 1981. Also vorher war noch kein Schwarzafrikaner oder ein Afrikaner, Afrikanerin mit Dunkelhautfarbe in diesem Fernseher irgendwie anwesend gewesen. Also auch noch eine Besonderheit für sie. Aber dieser Erfolg ist nicht ihr auf dem Schoß einfach so gefallen, weil, wie gesagt, sehr prekär Kindheit und um später mal diesen Erfolg zu haben, das heißt, muss man sehr, sehr, sehr diszipliniert sein und viel, viel Zeit und Arbeit investieren, damit sie bis dahin kommt. Ja, einer der Songs, die damals zum Apartheid-Zeit sie gesungen hat, denn wie die meisten von Ihnen oder diejenigen, die für afrikanische Geschichte interessieren, Südafrika wurde erst frei von Apartheid oder unabhängig, wenn man so will, von Apartheid im Jahr 1992. Also 1981, als die Yvonne Chaka Chaka in diese südafrikanische Fernseher aufgetreten ist, es war nur tief Apartheid und diese Rassentrennung und mit alle diese negative Begleiterscheinungen. So, hier ist aber Musik von Yvonne Chaka Chaka heute das Wichtigste, und zwar Power of Africa.

Genau, Power of Africa mit Yvonne Chaka Chaka beim African Spirit. Heute ein Special über Yvonne Chaka Chaka, diese Ausnahmemusikerin aus Südafrika. Dieser Song Power of Africa ist eine Auskopplung aus dem gleichnamigen Album von 1996. Das heißt, Yvonne Chaka Chaka produzierte oder publizierte dieses Album von einer von ihren 15 Alben, die sie im Verlauf ihrer Karriere bisher produziert hat und veröffentlicht hat. Ja, diese Auskopplung beschreibt das Leben, das afrikanische Leben, dieser Kraft, dieser unbändige Kraft, aber auch das Thema, ja, Beharrlichkeit, das ist auch egal, wie die Situation ist, man glaubt an sich und versucht aus so einer prekären Situation wieder herauszukommen. Ja, Yvonne Chaka Chaka ist auch jemand, der gesellschaftlich sehr, sehr respektiert und anerkannt war. Und zwar bei vielen offiziellen Anlässen war Yvonne Chaka Chaka anwesend. Und unter anderem war zum 85. Geburtstag von Nelson Mandela, der sie auch oft besuchte. Im Jahr 2012 erschien ihr Album Amazing Man, eine Hommage an Nelson Mandela. Ja, deswegen, es ist auch nicht von der Hand abzuweisen, dass die Yvonne Chaka Chaka auch politisch sehr aktiv war, obwohl den Hartes der Apartheid nur fast am Ende mitbekommen hat. Aber sie hat schon miterlebt, dass diese Rassentrennung, dass diese Erniedrigung von den Afrikanern immer aktiv war zu ihrer Kindheit. Ja, jetzt switchen wir wieder zu Musik um, und zwar Yvonne Chaka Chaka mit dem Song Let Me Be Free. Einer der Songs, der weltweit berühmt war und ihr selbst sehr, sehr berühmt gemacht hat.

Genau, das war Yvonne Chaka Chaka mit dem Song Let Me Free oder Let Me Be Free, so viel Zeit muss sein. Ja, eine Ansage an ihr Eltern. Ja, jedes erwachsene Mädchen oder ihr jung oder ja, halb erwachsene Mädchen sagt sowas, wenn sie von zu Hause weg möchte. So, dem Song war an ihrem Vater gerichtet. Er sagt, ja, lass mich bitte frei sein. Ich möchte frei sein und nicht als Sklave deines Lebens oder Sklave deiner Liebe, so ist es richtig. Let me be free. Hier beim Africa Spirit, Yvonne Chaka Chaka. Ja, nachdem sie im Jahr 1981 im TV, südafrikanische TV, tief in dem Apartheid auftrat, war sie natürlich interessant für alle anderen Musiker in Südafrika. Solche Urgesteine wie Bono, Angelique Kidjo, Annie Lennox, Youssou N'Dour, aber auch mit solchen Gruppen wie Appassionate und klassische Rockband wie Queen und südafrikanische John Clegg, Miriam Makeba und auch natürlich den super Trompeter Hook Masekela. Ja, und mit diesen alle berühmten Musiker und Musikerinnen ist sie ja zusammen aufgetreten und ja, sie haben zusammen Musik gemacht, zum Teil auch. Sie ist auch, also Yvonne Chaka Chaka ist auch vor solche Menschen wie Queen Elizabeth II., vor Bill Clinton und der südafrikanischen Präsident Thabo Mbeki aufgetreten. Und ja, also für sie dieser große Welt war wie eine kleine Stube in ihrer Kinderzeit sozusagen. Ja, so viel Erfolg verpflichtet auch. Das heißt, die Yvonne Chaka Chaka ist auch unterwegs als Botschafter für das Thema The Global Fund to Fight AIDS, also eine globale Stiftung für den Kampf gegen AIDS. Sie ist auch eine Botschafterin im Vereinten Nationen, also für die Kinder, den Kampf gegen Tuberkulose und Malaria. Das sind diese Begleitkrankheiten zum Teil für Leute, die HIV-positiv sind in vielen Ländern. Ja, und diese Begleitung oder diese Begegnung mit Nelson Mandela hat sie sehr, sehr lange begleitet. Das Nelson Mandela hat wahrscheinlich sehr viele Türen und Toren für sie eröffnet oder geöffnet, damit sie nicht nur musikalisch, sondern auch mit anderen gesellschaftlicher Tätigkeit unterwegs ist. Ja, Blick auf die Uhr sagt, ja, fast ist die Sendung oder die Sendung African Spirit heute zu Ende. Ja, was kann ich sagen über Yvonne Chaka Chaka? Also für mich ist sie wirklich die Königin Afrikas. Das ist nicht nur musikalisch, sondern für alle Tätigkeiten, die sie da inne hat. Das heißt, viele Verantwortung, sehr viel unterwegs und sie hilft auch dort, wo immer sie kann. Nicht nur, weil sie das nötige Kleingeld hat, sondern ihre Berühmtheit öffnet auch viele, viele Tür und Toren. Ja, jemand hustet hier im Studio. Ich bin unschuldig.

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2: Genau. Ja, Yvonne Chaka Chaka ist gut zu hören, auch zum Tanzen auch im Hintergrund. Aber die Zeit für heute ist vorbei. Ich möchte sagen, vielen Dank für das Zuhören. In 14 Tagen heißt es wieder African Spirit on Air und ihr bleibt gesund. Es ist sehr viel Erkältung durch die Gegend oder unterwegs, also passt gut auf euch auf. Und genau, ich sage ciao, bleibt wie gesagt gesund und bis bald oder auch BB. Als Abschiedsbonbon spiele ich im Song Thank You Mr. DJ, so heißt das. Aus dem Album von Yvonne Chaka Chaka mit gleichnamigem Album Thank You, Mr. DJ. In diesem Sinne, bis zum nächsten Mal und zwar in 14 Tagen genau hier und um 20 Uhr am Mittwoch. Ciao, ciao!

Lass ab von diesem Zweifeln, Glauben, vor dem das Beste selbst zerfällt, und wahre dir den vollen Glauben an diese Welt, trotz dieser Welt. Schau hin auf eines Weibes Züge, das lächelnd auf den Säugling blickt, und fühl's, es ist nicht alles Lüge, was uns das Leben bringt und schickt. Und Herze, willst du ganz genesen, sei selber wahr, sei selber rein. Was wir in Welt und Menschen lesen, ist nur der eigene Widerschein.

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0: In ewig wechselnder Gestalt zeigt sich des Zweifels Allgewalt, wenn wir am Scheidewege stehen, wo Irrtum, Wahrheit vor uns gehen.
1: Welcher Philosoph hat nicht einmal zwischen den Beteuerungen eines vernünftigen und fest überredeten Augenzeugen und der inneren Gegenwehr eines unüberwindlichen Zweifels die einfältigste Figur gemacht, die man sich vorstellen kann? Soll er die Richtigkeit aller solcher Geistererscheinungen gänzlich ableugnen? Was kann er für Gründe anführen, sie zu widerlegen?
0: Die beste Weisheit ist, nach der die Zweifler trachten. Mir schenkt sie wenigstens den wichtigsten Gewinn. Ich bin nicht mehr so stolz, die Toren zu verachten, seitdem ich zweifeln muss, ob ich ein Weiser bin.
1: Da es in jeder Republik mächtige Männer und ohnmächtiges Volk gibt, kann man zweifeln, in wessen Hände man am besten den Schutz der Freiheit legen soll.
0: Die meisten Menschen müssen notwendig erst zweifeln lernen, ehe sie duldsam werden können, müssen erst die Unsicherheit ihrer eigenen Meinungen anerkennen, ehe sie vor den Meinungen ihrer Gegner Achtung zu fühlen imstande sind.
1: Wir zweifeln nicht an dieser Sendung, widmen uns aber in der heutigen Ausgabe des lyrischen Duos unter anderem mit Henry Thomas Buckle dem Zweifel an sich mit lyrischen sowie musikalischen Mitteln. Zweifelsfreie Unterhaltung hier auf Radio Korax wünschen Lord Helmchen und Sir Arthur the Angel.

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0: Das Gedicht verzweifelt nie. Der Dichter eher zu oft. Dann mahnt das Gedicht ihn zur Ordnung und zeigt ihm Schönes, das er seit so langem aus den Augen verloren hatte. Das Gedicht sieht alles. Und der Dichter ist so kurzsichtig.
1: Sind es Schmerzen, sind es Freuden, die durch meinen Busen ziehen? Alle alten Wünsche scheiden, tausend neue Blumen blühen. Durch die Dämmerung der Tränen seh ich ferne Sonnen stehen, welches Schmachten, welches Sehnen, wag ich's, soll ich näher gehen? Ach, und fällt die Träne nieder, ist es dunkel um mich her. Dennoch kömmt kein Wunsch mir wieder, Zukunft ist von Hoffnung leer. So schlage denn sterbendes Herz, so fließet denn Tränen herab. Ach, Lust ist nur tieferer Schmerz, Leben ist dunkles Grab. Ohne Verschulden soll ich erdulden? Wie ist's, dass mir im Traum alle Gedanken auf und nieder schwanken? Ich kenne mich noch kaum. O hört mich, ihr gütigen Sterne, o höre mich, grünende Flur, du, Liebe, den heiligen Schwur, bleib ich ihr ferne, sterb ich gerne. Ach, nur im Licht von ihrem Blick wohnt Leben und Hoffnung und Glück.
0: An dem Ort, an dem wir Recht haben, werden niemals Blumen wachsen im Frühjahr. Der Ort, an dem wir Recht haben, ist zertrampelt und hart wie ein Hof. Zweifel und Liebe aber lockern die Welt auf, wie ein Maulwurf, wie ein Flug. Und ein Flüstern wird hörbar, an dem Ort, wo das Haus stand, das zerstört wurde.
1: Der Zweifel hat noch nicht gedroschen, da ist der Glaube schon sein Brot. Der Zweifel zählet seine Groschen, der Glaube fürchtet keine Not. Sieht jener nichts als düstere Nächte, sieht dieser schon den Sonnenstrahl, sieht jener nur des Schicksals Mächte, erblicket dieser Gottes Wahl. Wenn jenen alle Hülfe fliehet, erhebet dieser kühn sein Haupt, der Zweifel glaubet, was er sieht, der Glaube sieht, was er glaubt. Der Zweifel sitzet im Verstande, der Glaube ruht im Herzensgrund, den Zweifel fesseln Erdenbande, dem Glauben macht der Herr sich kund. Dem Zweifel frommt und hilft kein Bitten, doch das Gebet des Glaubens siegt, und jener naht mit bangen Schritten, wenn dieser Gott entgegenfliegt. Der Zweifel glaubt an eigene Stärke, der Glaube zweifelt an der Kraft, der Zweifel sucht im eigenen Werke, was Christus nur dem Glauben schafft. Der Zweifel will den Glauben meistern, der Glaube achtet nicht den Spott, der Zweifel spricht von trüben Geistern und sieh, der Glaube ruht in Gott.
0: Für diese Zweifel, die uns erleuchten, für diese Zufluchten, die sich verbinden, bestimmen wir die Farbe der Spur und säen sie als Pelikan, säen sie als Welle oder als Stein.

0: Was denkt die Otter, wenn sie stunden, ja tagelang auf Mäuse lauert, die Hungerphase endlos dauert, kein Mensch hat's je herausgefunden. Die Lösung wird im Namen stecken, vermute ich ganz unverbindlich, das Tier sensibel und empfindlich, kein nirgendwo ein Kreuz entdecken. Der Rücken trägt ein Band aus Zacken. Die Nabelschau ergibt ganz fix, das Schädeldach verziert ein X, wohl zwecklos weiter nachzuhacken. Die Ruhe raubt ihr dieses Wissen. Sie dreht die Sache hin und her, als ob dies lebenswichtig wär. Drei Mäuse queren, ungebissen.
1: Als ich der Mutter meinen Kummer klagte, ich höre noch, was sie dem Kinde sagte, mit einem Lächeln, wie ich's nie gesehen. Sei still, es wird vorübergehen. So hielt ich still, und manches ging vorüber, denn alles geht vorüber mit der Zeit, das große Glück, das Frösteln und das Fieber. Selbst ein Novembertag, ein noch so trüber. Beständig bleibt nur Unbeständigkeit. Als dann der große Zweifel an mir nagte, ich wusste schon, dass man es keinem klagte und dass sogar die Freunde missverstehen. So oft ich damals an mir selbst verzagte, war es die leise Stimme, die mir sagte, sei still, es wird vorübergehen. Was ist nicht alles schon dahingegangen, wie Schneegestöber und wie Windeswehen? Und dennoch habe ich jetzt erst angefangen, den Dingen auf den Grund zu sehen. Wer nichts begehrt, der ist nicht zu berauben. Gespenster sind nur dort, wo wir sie glauben. Ich habe lange, lange nicht geklagt. Nichts tut das Leid dem, der es tut nichts sagt. Sei, der du bist, mag kommen, was da will. Es geht an dir vorüber, bist du still.
0: Zweifel sind die Feinde innerer Gelassenheit. Sie säen Zwietracht, Zorn und Streit. Sind Verräter nur am Glauben, wollen Lieb und Treue rauben. Hör nicht auf ihr Flüstern. Sie vergiften sonst dein Leben, und du wirst dir nie vergeben, wenn du auf ihr schnödes Tun reinfällst wie ein dummes Huhn.
1: Ich betrat den Garten. Das Tor stand offen, nichts versperrte den Weg. Aber was für ein Anblick! Mein Auge war fassungslos, mein Schritt wie erstarrt. Das war nicht der Garten, noch der vertraute Ort, weder seine Schönheit, noch seiner Blumen wandelnder Duft, der Blüte meines Herzens entsanken welk ihre Blätter. Keine Tränen, kein Seufzer, nur ein hartnäckiger, tiefinnerer Schmerz. Obwohl ich mein schwindendes Vertrauen verbarg, war, was ich wusste und was ich glaubte, in Widerspruch geraten, gewann an Kraft. Doch noch immer in Angst, mit Gefühl heuchelnd, zog ich das Ganze in Zweifel. Ich fragte die Tulpe, warum zeigst du keinen Schmerz? Sie erwiderte, du siehst doch meine Narbe. Ich fragte den Wind nach dem Grund seiner ängstlichen Eile. Er erwiderte, die bösen Zauber sind hinter mir her. Ich fragte die Rose, wo ist dein Duft? Sie erwiderte, der Herbst hat ihn verscheucht. Ich fragte den Frühling, weshalb deine Wut? Er erwiderte, wühle nicht in meinen Wunden. Das Tor stand offen und ich trat nach draußen. Seit diesem Tag wandere ich ziellos.
0: Bisweilen will's wie Reue mich beschleichen, dass ich so manchem näher nicht gekommen, dass manchen ich nur frostig aufgenommen, der herzlich seine Hand mir wollte reichen. Des Lebens Jahre allzu schnell verstreichen, wie wär ein Liebesfunke schön entglommen, hätt ich sorgfältig seiner wahrgenommen, freundlich genährt mit einem Liebeszeichen. Doch wenn ich zweifelnd im Gemüt erwäge, wie oft von falschen Freunden ich betrogen, zumal wenn rückhaltlos ich mich ergebe, dann fühl ich sorgenvolls mein Herz erbeben, schnell wird die offene Hand zurückgezogen und lieber wandere ich einsam meine Wege.

Ach, Zuversicht. Zuversicht. Hör nicht drauf, was dir die blöde Kuh verspricht. 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Spätestens dann, wenn dich die Schufa kriegt. 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

0: Manche Träume werden gepackt, andere liegen gelassen. Der Westwind wird über ihnen blasen, sie anfachen, sie auslöschen. Die hiesigen Rebstöcke umknicken, die Wasserhühner aufheitern. Und vorausgesetzt, die Blätter der Glycinie, trocken, aber immer noch unglaublich grün, klammern sich fest. Vorausgesetzt, sie fliegen nicht alle fort. Werde ich glauben? Ja, werde ich glauben an das, was ich im Dunkeln gesehen habe.
1: Ich sitz auf einem falschen Schiff. Von allem, was wir tun und treiben und was wir in den Blättern schreiben, stimmt etwas nicht. Wort und Begriff. Der Boden schwankt. Wozu? Wofür? Kunst. Nicht Kunst. Lauf durch viele Zimmer. Nie ist das Ende da und immer stößt du an eine neue Tür. Es gibt ja keine Wiederkehr. Ich mag mich sträuben und mich bäumen. Es klingt in allen meinen Träumen nicht mehr. Wie gut hat es die neue Schicht. Sie glauben, glauben unter Schmerzen. Es klingt aus allen tapfern Herzen noch nicht. Ist es schon aus? Ich warte stumm. Wer sind die, die da unten singen? Aus seiner Zeit kann keiner springen. Und wie beneid ich die, die gar nicht ringen? Die haben's gut. Die sind schön dumm.
0: Es plätschert, es zirpt, es raschelt, es knirscht. Es lauscht, es weht, es wispert, es verstummt. Es trippelt, es kichert, es flüstert, es huscht, es wundert, es lockt, es zögert, es ruft, es verwirrt, es erfreut, es irrt, es friert, es zittert, es kitzelt, es reizt, es berührt, es seufzt, es lässt, es täuscht, es küsst, es genießt, es verführt, es wird belauscht. Es lacht, es wird überrascht, es entwischt, es flüchtet, es fröstelt, es wird gesucht, es wartet, es ermüdet, es zweifelt, es knackt, es rieselt, es denkt, es entdeckt, es verwechselt, es schaudert, es rauscht, es hört auf Zehenspitzen, es geht weiter, es schweigt, es lässt nach. Es verlässt, es zwitschert, es dämmert.
1: Der Ochsenfrosch ist höchst empört. Was hat man ihm nur angetan? Der Ochse vor dem Frosch, der stört, was jedermann verstehen kann. Ganz wichtig ist ihm Männlichkeit, sowie sein Ruf als Sumpfgalan. Sein Nimbus ist intakt soweit. Der Ochse aber nagt daran. Der psychogene Leidensdruck vergrößert sich von Tag zu Tag, belastet ihn, wächst an zum Spuk und mausert sich zur Daseinsfrag. Vom Moschusochsen kommt nun Trost. Der hat dem Psycholurch erklärt, dass Ochssein selbst bei Schnee und Frost zum Sexappeal dazugehört. Des Frosches Ego ist im Lot. Nach diesem subpolaren Rat, er sucht sich eine Ochsenkrot und schreitet selbstbewusst zur Tat.
0: Lass mich in deinem schäbigen Körper wohnen. Ein paar Tage, nicht lange. So kann ich mir ein Bild machen von dem, was kommen wird. Inzwischen darfst du bei mir einziehen. Aber mach's dir nicht allzu bequem. Und halte bitte eine gewisse Ordnung, sodass ich mich später wieder zurechtfinde. Licht in die Sache wirst du ohnehin nicht bringen. und meine guten und schlechten Gedanken fließen allenfalls träge an dir vorüber. Gelassenheit und Zweifel sind alles, was ich dir bieten kann. Und auch das nur in Maßen. Und umgekehrt wird es vielleicht ebenso sein, nur dass es ein bisschen stiller und diffuser ist bei dir. Dann bin ich auch schon wieder weg und deine Freunde beim Kartenspiel werden nie erfahren, dass nicht du es warst, der oft vergaß, das Blatt zu spielen, um plötzlich ein Gespräch, zum Beispiel über Wolken, zu beginnen.

In vielerlei Hinsicht bin ich real reformist. Zum Beispiel, wenn ich bessere Haftbedingungen für Flüchtlinge fordere. Obwohl auch klar sein sollte, dass diese Abschiebeknäste abgeschafft gehören. Aber sowas von abgeschafft gehören. Ja, so ist es mit vielen Dingen. Die Grundsätzlichkeiten treten in den Hintergrund. Und was dann übrig bleibt, sind Forderungen, die nur noch das Mindeste formulieren.

0: AC-2. Wir haben einen Bindungsstrand auf der Fahrbahn. Müssen wir mit Zug der LPD anhalten? Weitere Anweisung.
1: Könnte es jemals denn verblühen, dieses Glänzen, dieses Licht, das durch Arbeit, Sorgen, Mühen, wie der Tag durch Wolken bricht, Blumen, die so farbig glühen, um das öde Leben flicht? Golden sind des Himmels Säume, abwärts ziehen Furcht und Nacht, rüstig rauschen Ström und Bäume, und die heitre Runde lacht. Ach, das sind nicht leere Träume, was im Busen da erwacht. Bunt verschlingen sich die Gänge, tost die Menge her und hin, schallen zwischendrein Gesänge, die durchs ganze Golden ziehen. Still begegnet im Gedränge dir des Lebens ernster Sinn. Und das Herz denkt sich verloren, besser anderer Tun und Wust, fühlt sich wieder dann erkoren, ewig einsam, doch die Brust, o des Wechsels, o des Toren, o der Schmerzen, o der Lust.
2: Die Nacht ist wieder da. Ich stehe lauschend über meinem Kind gebeugt an seinem Bett, um einen Atemzug mit mir hinauszunehmen. Aber alles still. Die Nase scheint ganz frei zu sein, kein Rasseln geht. Und ist es auch nicht völlig finster hier im Zimmer, so kann ich doch das Heben oder Senken der Bettdecke nicht ohne Zweifel sehen. In mir ist alles ungewiss, wie je ein Zwielicht, das durch die Lamellen dringt. Ein Bellen nebenan, ein Krankenwagen sind Zeichen, dass die Welt besteht. Ich muss es glauben, es ist leicht. Morgen früh, wenn Gott will, hören wir wieder die Ringeltaube. Ihr Ruf erinnert mich. Es ist August, mein Liebling, alles still. Ich weiß nur sicher, dass die Dielen knarren, so vorsichtig ich mich bewegen mag. Es ist passiert. Ein kurzes, schlaffes Zucken mit dem Fuß rührte die Spieluhr an. Sie sinkt. Oder war es meine Hand, die um die Decke streicht? Ein kurzes Wimmern nur, damit ich gehen kann.
1: Träumt ich, dass du mich verstoßen? Nein, dein Wort hat mich verbannt. Hast du je den grenzenlosen Schmerz verschmähter Lieb erkannt? Oft hat mir von deinem Munde ewig, ewig süß getönt. Ach, welch eine frühe Stunde hat doch deinen Schwur verhöhnt. Gestern noch auf sonnigen Matten bin von Zweifel ich erfüllt, dass mir einer Wolke Schatten meine Sonne heut verhüllt, die mir strahlend aufgegangen einst die Tilge sanft erhellt, und doch hält mich Raub umfangen eine kalte, düstre Welt. Ist sie denn in Nacht versunken und verlöscht ihr warmes Licht? Ach, sie glänzt noch feuertrunken, aber mir nur strahlt sie nicht.
2: Schlafwandler und nochmals Schlafwandler schieben sich dicht an ihren disparaten Träumen vorbei wie Wolken, die auf andere Wolken treffen, bis Regen fällt. Unter ihnen ist ein Schlafwandler, der erwacht in einem Zimmer. Er öffnet die Augen und sagt, es regnet. Er weiß nicht, dass er schlafwandelte und in dem Zimmer eines anderen erwachte. Seine Füße in den Schuhen eines anderen passen zu der Kleidung eines anderen, die er sich überwarf. Er sitzt vor einem anderen Tisch und isst mit ein paar anderen Leuten. Er wird zu einem anderen. Ich zweifle nicht, dass es ihn gibt. Die Freunde oder Partner hatten vielleicht auch einmal ihre Zweifel, aber hier ist der Ort, sich überreden zu lassen, von nichtiger Unwägbarkeit. Die Schuhe sind der Punkt. Schuhe falsch angezogen lassen sich leicht erkennen, nicht wahr? Daher werden jeden Morgen alle beim Aufstehen zuerst von ihren eigenen Schuhen überredet. Nie haben sie gezweifelt, dass sie schon nicht mehr sie selbst sind. Merkwürdig ist, warum die Schuhe eines anderen zu den eigenen Füßen passen. Es ist nur, weil alle in jemandes Traum leben, der nicht erwacht.
1: Bin ich Krabbe? Bin ich Spinne? Bin ich gar ein Zwischentier? Sagt, wie wird ich dieses inne? Welches Wesen steckt in mir? Nun, ich zähle an den Beinen, Krebse haben deren 10. Acht, so möchte man doch meinen, nützt das Spinnenvolk zum Gehen. Opfer wurd ich einst von Banden, eine Wiesenkeilerei. Füße kamen mir abhanden, war es einer, waren's 3? Beinrapport führt nur zu 7. Ungewiss die volle Zahl, meine Zweifel sind geblieben. Krabbe, Spinne, frei nach Wahl.

der Zweifel. So rum nehme ich's. Die Wurzel des Denkens ist der Zweifel. Und die Wurzel des Zweifels ist das Wissen. Denn je mehr ich weiß, desto mehr weiß ich, was ich nicht weiß. Und trotzdem sitzen sie in den Talkshows und Expertenrunden und sind über jeden Zweifel erhaben. Politiker, Wirtschaftsbosse, Banker, die Silberrücken-Gorillas der Neuzeit. Und sie wissen ja alles, nicht der leiseste Zweifel. Und wer anderer Meinung ist, der ist nicht anderer Meinung, sondern hat keine Ahnung. Ah, diese Besserwisser, diese Nie-Zweifler, diese, ich hab's ja schon immer gewusst. Das ist ja ihr Prinzip, hinterher haben sie es immer vorher schon gewusst. Und wenn sie es vorher nicht gewusst haben, dann behaupten sie kackdreist, dass ihnen halt keiner zugehört habe. Gewusst hätten sie schon, gesagt halt nicht, weil keiner gefragt habe. Und wenn einer wie ich weder ein noch ausweist, dann wissen die wieder besseren Wissens immer einen Rat. Die wissen, wie der Hase läuft und wenn ich frage, wohin, dann sagen sie, weiß der Geier. Und wenn sie etwas fragen, dann wissen die auch schon die Antwort. Die wissen sogar Antworten auf Fragen, die keiner gestellt hat. Das ist sogar ihre Masche, auf die Frage gar nicht zu hören, weil sie die Antwort schon kennen. Und da wird es dann schwierig, wenn 10- und 11-Jährige fragen. Was wir brauchen, ist nicht mehr Gewissheit, sondern mehr Zweifel. Weil die Fragen wichtiger sind als die Antworten. Was nutzt dir eine gute Antwort, wenn die Frage die falsche war? Der Zweifel ist Grundlage unseres Menschseins. Wer zweifelt, der will wissen. Der Rest ist Hausmeistermodus. Haben wir nicht, wollen wir nicht, fangen wir uns gar nicht erst an. Am Hausmeistermodus ist schon so manche Kultur zugrunde gegangen und so gut wie jede Schulverschönerung gescheitert. Im Zweifel für den Zweifel. Damit Sie hier heute Abend all das erfahren, was Sie schon immer nicht wissen wollten. Im Zweifel für den Zweifel, weil ich zumindest eines weiß, dass der Zweifel über alles Wissen erhaben ist. Wer zweifelt, der verzweifelt nicht. Aber ganz ehrlich, unter uns, was weiß ich schon?

Und dann haben wir uns gefunden. 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Zumindest nicht am Telefon. Doch du brauchst mir nichts erzählen. Ich weiß es schon. Unser Geheimnis ist, dass da keins ist. Es ist so völlig offensichtlich, dass du mich liebst und ich dich. Darum ergib dich in dein Schicksal. Leg dein Ohr auf die Gleise und vergiss nicht zu zweifeln. In der Stunde

0: Ist doch ein prima Frühstück, oder?
1: Mhm. Ja, ja.
0: Sag mal, du isst ja gar nichts.
1: Ich habe keinen großen Hunger, ehrlich gesagt, heute.
0: Du siehst doch irgendwie so nachdenklich aus.
1: Ja, bin ich auch.
0: Willst du mir nicht sagen, was dich nachdenklich macht?
1: Es ist nicht so einfach für mich, ganz ehrlich.
0: Erzähl's, Karin. Hm?
1: Es ist wegen meiner beiden Kinder.
0: Oh Gott, ist was Schlimmes passiert?
1: Da gibt's was, was mich bedrückt seit längerem.
0: Ja, dann bitte raus damit.
1: Ich werde unheimlich oft darauf angesprochen, dass meine Kinder mir überhaupt nicht ähnlich sehen.
0: Ja, aber das gibt's doch öfter mal.
1: Ich krieg langsam echte Zweifel, ob die überhaupt von mir sind.
0: Ja, aber Karin, du hast doch beide zu Hause bekommen.
1: Ich bin mir da nicht mehr so sicher.
0: Wirklich?
1: Und ich habe mir überlegt, dass ich da irgendwas machen muss.
0: Ja, aber was willst du denn jetzt machen?
1: Ich werde wahrscheinlich einen Mutterschaftstest machen lassen.
0: So arge Zweifel hast?
1: Ja.
0: Du musst ja heutzutage nur ein Haarbüschel einschicken oder einen Schnuller oder sowas.
1: Ja, ich habe auch alles schon zusammen.
0: Ja?
1: Ich werde es morgen losschicken.
0: Willst du es deinem Mann erzählen?
1: Lieber nicht. Der wäre total entsetzt. Ist einer der treuesten Männer, die ich je hatte in meinem Leben, Gottes Willen.
0: Was sagt denn deine Hebamme dazu?
1: Die hofft auch, dass sie von mir sind.
0: Du machst aber auch Dinge.
2: Illusion. Wie du mich ansahst. Ich wünschte, ich könnte es halten. Entflammt meine Gedanken, bis Zweifel mich erkalten. Denn draußen ist nichts anders. Steht weiter Stein auf Stein. Von etwas höherem Wissen nur du und ich allein. Es scheint so leicht verloren, als wäre es gar nicht da. Der Mensch liebt Illusionen. Und manchmal wird was wahr.
3: In der Regel sind wir desto unduldsamer gegen fremde Meinungen, je mehr wir an der Richtigkeit unserer eigenen zweifeln. Hierin liegt vielleicht auch der Grund jenes Fanatismus, womit die Irreligiosität heutzutage auftritt.
4: Zweifellos endet nunmehr die 317. Ausgabe des lyrischen Duos hier auf Radio Korax mit der lyrischen und musikalischen Auseinandersetzung hinsichtlich des Zweifelns an sich. Über Zweifel

0: Licht gestohlen und leidet nun Martern dafür.
1: Wenn. Unseliges, einsilbiges Wort. Eine Welt voll Mysterien, Möglichkeiten und Zweifeln sind in diesen wenigen Buchstaben enthalten.
0: Wenn. Ja, wenn es nicht den Zweifel gäbe, gäbe es wohl weniger Wissenserkenntnis und Weiterentwicklung. Doch wohin sich die Menschheit entwickelt, bleibt zweifelsfrei spannend. Das lyrische Duo ist derweil noch glücklich über die Anerkennung beim diesjährigen Bürgermedienpreis Sachsen-Anhalt in der Sonderkategorie Europa bewegt, deine Perspektive, dein Beitrag. Doch wir ruhen uns nicht darauf aus und hören uns wieder am ersten Sonntag im November mit einer Sendung zum Thema Flucht. Eine entspannte Zeit bis dahin wünschen Lord Helmchen und Sir Arthur the Angel. Im Zweifel für den Zweifel.

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4: Das ist der Raid, der Raid! Ja, der Raid von der Impronale Halle, dem Festival der Improvisation hier auf dem Sendeplatz von Spielmitte e.V. Ich bin Vincent Göre, ich bin Spielleiter bei Spielmitte e.V., aber das alleine reicht natürlich nicht, sondern ich habe viele andere Standbeine. Unter anderem bin ich im Orga-Team der diesjährigen Impronale. Und wenn ihr das hier hört, dann habt ihr vielleicht schon was mitbekommen von der Impronale oder wart vielleicht zu Gast. Denn die Impronale hat jetzt die letzten 5 Tage stattgefunden. Heute ist der allerletzte Tag und wenn ihr jetzt gerade einschaltet, dann verpasst ihr die letzte Aktion des Festivals, nämlich die Präsentation von Survival Halle. Jetzt um 15 Uhr im Café Mansuhl, also man kann auch noch schnell hinrennen und sich reinsetzen. Die Veranstaltung ist kostenlos und dazu gleich mehr. Ja, die Impronale, ein Festival der Improvisation. Das ist jetzt hier schon das 22. Mal, dass die Impronale stattfindet dieses Jahr oder stattgefunden hat. Und dieses Festival, was eigentlich in den letzten Jahren vor allem für Improvisationstheater stand, hat sich ein bisschen geöffnet hin zur Improvisation in allen Lebenslagen. Und das Programmteam hat sich dieses Jahr gedacht, ist ein bisschen auf meinem Mist gewachsen, dass doch dieses Thema Survival auch irgendwie was mit Improvisieren zu tun hat, dass man da oft in Situationen gerät, wo man eben nicht alles vorbereitet hat oder perfekt ausgestattet ist und deswegen gezwungen ist zu improvisieren. Deswegen haben wir Survival Halle gemacht. Ein Format, in dem 2 Menschen, die nicht aus der Stadt kommen, hier 5 Tage lang sich über die Runden schlagen. Wie sagt man? Ihr wisst, was ich meine. Die haben kein Geld und keine Unterkunft und mussten irgendwie schauen, wie sie zurechtkommen. Sie haben natürlich eine Notunterkunft von uns bekommen, falls es gar nicht klappt, denn Impro heißt auch ein bisschen, dass man scheitern darf. Und sie haben ansonsten ja viel erlebt. Ich habe sie am 3. Tag besucht und habe ein kleines Interview mit ihnen geführt und bin ein kleines bisschen mit ihnen rumgelaufen. Und davon könnt ihr jetzt gleich ein bisschen was hören. Genau, also heute keine Spielmitte, sondern ich stelle euch die Survival der Impronale vor. Alle Infos findet ihr natürlich auch auf der Website der Impronale. Da könnt ihr dann auch nächstes Jahr schauen, wenn es wieder Impronale Zeit ist, dass ihr auch die anderen Veranstaltungen mitbekommt und da hingehen könnt, denn das lohnt sich wirklich sehr. Gut, lange Rede, kurzer Sinn. Hier kommen ein paar Sachen, die ich mit Simone und Jana erlebt habe.
5: Guten Morgen und hallo von Jana und Simone.
6: Wir sind still alive, das ist schon mal die gute Nachricht.
5: Genau, wir haben uns einen Kaffee gegönnt von unserem Geld, was wir gestern bekommen haben. Das habt ihr ja in dem anderen Video schon mitbekommen. Und jetzt natürlich die Frage, was ist die heutige Challenge? Und nehmen euch dabei mit.
6: Freitag! Magst du das mal öffnen?
5: Nee, du?
6: Ja, ich. Echt? Okay, gut. Also, dann machst du den Trommelwirbel. Ja. Du musst vorlesen, ich habe meine Brille nicht.
5: Okay. Hallo liebe mutige Abenteurerin. Gut geschlafen? Heute wird es ernst und magisch zugleich. Heute Abend steigt unsere Show Die Überlebenden. Wir freuen uns schon enorm auf euer Mitbringsel, die 7 Figurenbiografien. Bringt sie uns direkt mit in die Show oder schickt sie Olli. Das haben wir schon getan. Und noch was brauchen wir für die heutige Show und ist gleichzeitig eine Challenge, eine der Challenges für heute. Kuriose Fundstücke. Wir wissen zwar noch nicht, welche Katastrophe am Freitag über uns hineinbricht, aber wir machen aus allem etwas. Haltet die Augen offen und sammelt interessante, kuriose oder seltsame Gegenstände, maximal 7, über die ihr stolpert. Wir sorgen dafür, dass sie in der Show eine entscheidende Bedeutung bekommen. Wir sehen uns später im Theater. Wir sind gespannt, was ihr im Gepäck habt.
6: Ja, wir freuen uns auch schon riesig auf die Show heute Abend. Also wenn hier, wir haben gelernt, dass es HallenserInnen heißt. Also wenn ihr in Halle lebt, wohnt und heute Abend noch auf die Show kommen wollt, dann könnt ihr gerne nachschauen, Impronale in Halle. Da ist heute Abend eine ganz tolle improvisierte Show. Und da werden wir auch sein, wenn ihr uns mal live sehen möchtet. Wir freuen uns schon sehr auf. Und wir schnallen unseren Rucksack und gehen los und finden kuriose Fundstücke für heute Abend.
5: Ja, 7 Stück.
6: Und vielleicht wisst ihr irgendwo ein kurioses Fundstück irgendwo, dann sagt uns Bescheid.
5: Stellt uns was auf die Straße.
6: Ja, schreibt uns einen Kommentar in YouTube, irgendwas, es hilft uns alles.
5: Ja. Ups. Ja. Sehr gut.
6: Gut.
5: Dann los.
6: Tschüss.
5: Ja, spannend.
6: Kuriose Fundstücke. Also irgendwas, was nicht ganz normal ist, ein bisschen anders.
5: Seltsame Gegenstände.
6: Genau. Und Katastrophen, kuriose Fundstücke, vielleicht auch irgendwas, was aus einer Katastrophe entstanden ist. Aus vielleicht kann ja auch irgendwelche Umweltkatastrophen, vielleicht ist ja auch irgendwo was.
5: Weil es heute geregnet hat.
6: Weil es heute geregnet hat, was bitter nötig war, was aber wahrscheinlich auch gar nicht hilft. Genau, also ich würde sagen, wir laufen jetzt von hier aus einfach mal los. Mal wieder durch die Stadt.
5: Aber auch so ein bisschen raus aus der Stadt.
6: Weichen wieder den wahnsinnig schnellen. Wir haben ja Halle schon getauft als Matrix-Halle.
5: Ja, Matrix-Halle.
6: Weil wir es unglaublich finden, wie schnell hier die Radfahrer aus dem Nichts schießen.
5: Ja.
6: Die Straßenbahnen aus dem Nichts schießen.
5: Ja.
6: Ich musste Jana schon mal retten. Musste ich dich, weißt du noch? Es ist irgendwie, alles kommt
5: gestern,
6: aus dem Nichts.
5: Ja, und gestern ist ein kleiner Junge mit dem Laufrad.
6: Also
5: über meinen Fuß.
6: Es
5: das
6: ist
5: war
6: verrückt.
5: Wirklich von allen Seiten.
6: Das finde ich was Kurioses.
5: Ja, das ist wirklich kurios.
6: Das nehmen wir als Geschichte mit, als kuriose Geschichte.
5: Ja.
6: Das ist unser Fundstück.
5: Ja.
6: Der erste haben wir schon gefunden, siehst du? Weil das ist verrückt.
5: Ja.
6: So was habe ich noch nie erlebt. Ich meine, in Mannheim gibt es auch Straßenbahnen.
5: Ja.
6: Es gibt
5: aber die Straßen sind irgendwie größer und breiter.
6: Es ist alles so eng. Also diese Straßenbahnen, die streifen einen, wenn man diese Geiststraße runterläuft.
5: Ja.
6: Das ist verrückt.
5: Ja. Ja.
6: Also da mussten wir, das war eine Challenge.
5: Ich bin einige Male wirklich erschrocken.
6: Es war wirklich so, huch, und dann wieder Radfahrer. Ja, genau. Okay, gut. Dann gehen wir los.
5: Ja.

0: Menschen-Navigationssystem verlassen sind.
1: Wie heißt denn die Straße? Über hin müssen.
2: Wegbeschreibung. Krumme-Lessingstraße.
1: Lessingstraße. Wir fragen mal die Frau.
0: Ja.
3: Ja, ich sehe jetzt gerade Jana und Simone. Sie scheinen gerade eine Person nach dem Weg zu fragen, lassen sich gerade eine Strecke erklären. Ich werde sie gleich mal ansprechen und fragen, was sie da gerade treiben.
2: Also zuerst, nee, noch mal links, links und dann noch mal rechts und dann immer geradeaus. Ja.
3: Hallo, ihr zwei. Jetzt habe ich euch hier gerade gefunden. Vielleicht könnt ihr noch mal einmal ganz kurz sagen, wer ihr seid, dass man noch mal ganz kurz erfährt, was über euch.
4: Ja, also ich bin Simone und ich lebe in Mannheim und ich bin Improvisationsschauspielerin leidenschaftlich mit eigenem Ensemble, dem Ensemble Group Hack in Mannheim. Wir haben regelmäßige Auftritte. Ansonsten verdiene ich mein Hauptgeld als Fotografin. Wir müssen da als Fotografin und ansonsten beschäftige ich mich sehr mit der Fehlerkultur, bin Initiatorin der Fuck Up Nights Mannheim, da geht es ums Scheitern, das sind alles so Herzensprojekte, genau.
5: Ja, ich bin Jana, ich bin auch aus Mannheim, ich bin auch Teil des Group Hack Ensembles, bin Impro-Spielerin, ich bin, mein täglich Brot verdiene ich als Sozialpädagogin. Ich berate Menschen, die Straftaten erlebt haben und Impro ist da eine sehr, sehr schöne, sehr, sehr schöner Ausgleich und mache mit der Simone zusammen auch die How to Fuck Up Academy. Dort bieten wir Workshops an zum Thema Fehlerkultur, auch für Teams. Wie gehen wir denn im Team mit Fehlern um? Und ja. Und ich fahre leidenschaftlich gerne mein Klapprad durch die Gegend. Das fehlt mir auch gerade sehr.
3: Jetzt seid ihr ja hier beim Halle Survival gelandet. Ihr seid ja schon mittendrin. Und mich würde mal interessieren, was sind denn so, womit habt ihr total gerechnet, was vielleicht nicht jetzt so eingetreten ist? Und was hat euch total überrascht jetzt bei diesem, was ihr hier gerade tut? Was sind so die beiden Sachen, die ihr am ehesten nicht erwartet habt, vielleicht?
4: Tatsächlich nicht erwartet habe ich, dass es... ich muss gerade mal sortieren, dass es... Wir gucken gerade noch nach dem Weg, genau. Hast du einen Plan, Jan?
1: Ich versuche, das Navi zu lesen.
4: Ich laufe dir einfach hinterher.
1: Ja,
4: ne?
1: Also mir nach,
4: Vertrauen. Vertrauen ist sehr wichtig in so einem Überlebensteam. Das ist schon mal sehr wichtig. Überrascht hat mich, dass Halle tatsächlich, jetzt ist es erstmal so nebensächlich, wunderschön ist. Eine wunderschöne Stadt, hätte ich nicht gedacht. Tricky ist tatsächlich, dass wir, also ich habe die Anforderung an mich, dass wir guten Content liefern, weil natürlich ja auch nach außen getragen werden sollte, was wir hier erleben. Und das möchten wir auch unglaublich gerne teilen. Und gerade auch dieses Scheitern und Nicht-Scheitern und auch dieses offen zugeben, dass man Dinge vielleicht auch nicht geschafft hat, das liegt mir sehr am Herzen. Und man scheitert so ein bisschen daran, also Jana und ich, diesen ganzen Content. Wir müssen ja Leute ansprechen, wir müssen Dinge tun, wir müssen uns aber auch filmen dabei, das dürfen wir nicht vergessen, diesen ganzen Content zu verarbeiten und auch hochzuladen, um da immer aktuell zu bleiben. Also dieses Spektrum, allein Medien, das alles festzuhalten und noch zu agieren und noch Geld zu verdienen, also das alles zusammen, hätte ich nicht gedacht, dass das alles so komplex und schwierig ist. Genau, das ist so ein Punkt.
5: Fällt dir noch was ein, Jana? Ich finde es auch wirklich krass. Also wir haben ja jetzt schon mehrfach mit Leuten gesprochen, dass wir auch einen Schlafplatz brauchen. In der ersten Nacht, wo wir da in dem Irish Pub waren und die Leute legen sich echt ins Zeug. Die fragen rum, die schreiben in ihre WhatsApp-Gruppen von den WGs. Die rufen, der eine hat seine Chefin angerufen, um die vielleicht dazu zu begeistern, Gestern hatten wir die zwei Frauen, die für uns die Pommes bezahlt haben. Die hat auch, die haben beide jeweils in eine Gruppe geschrieben, haben dann unseren Instagram-Account sich mitgenommen, dass man sich bei uns melden kann. Und ich finde es doch krass, dass wir wirklich noch keine Rückmeldung dazu hatten. Das hätte ich irgendwie, da bin ich glaube ich so, das heißt naiv oder gutgläubig ran, so ja, wir sind ja zwei Frauen, das würde es eher leichter machen, Schlafplätze zu finden, aber ist doch auch gar nicht so leicht, glaube ich, für Leute, fremde Menschen, dann bei sich einfach schlafen zu lassen.
4: Ja, man muss dazu sagen, wir haben das auch schon angedeutet in einem Video, dass wir tatsächlich Angebote hatten, zwei.
5: Ja, stimmt.
4: Die kamen, das können wir jetzt auch aussprechen, die kamen halt explizit von Männern und wir haben uns da nicht wohl gefühlt bei den Gedanken. Also wir haben darüber gesprochen und es war so vom Bauchgefühl her, wollten wir das nicht annehmen und haben dann eben eher die Notlösung gewählt. Was mir noch auffällt, das möchte ich gerne noch sagen, ist gerade bei diesen Challenges, bei denen wir Menschen ansprechen, wo wir einfach um ein bisschen Zeit bitten, Aufmerksamkeit, um unsere Challenge zu erfüllen, ist, die Menschen sind ganz arg bereit, materielle Dinge zu geben. Die kaufen uns Pommes, die geben uns Geld.
5: Ja.
4: Aber was sie uns wenig geben und was wirklich sehr, ist Zeit. Also Zeit ist so kostbar, oder besser gesagt, dass sie einfach mal innehalten und zwei Frauen zuhören.
5: Ja.
4: Das ist sowas, das merken wir immer wieder, dass wir da auch ins Strugglen kommen, weil die Leute dann einfach nur nicht mal für eine Minute stehen bleiben.
5: Ja,
4: das ist so, genau.
5: Das stimmt.
3: Ihr seid ja hier ganz ins kalte Wasser gesprungen mit diesem Experiment und habt jetzt eben schon gesagt, dass ihr alle gar nicht so schön erwartet hättet, aber was habt ihr für einen Eindruck von dem Festival und von den Menschen, denen ihr hier so begegnet seid?
5: Also ich finde, dass die alle, also egal wen wir jetzt getroffen haben, die finden dieses Projekt super cool. Die finden das mega interessant, was wir machen. Wir haben auch online das Feedback bekommen. Aber wie gesagt, alle, die wir hier vor Ort treffen, sind so, oh, das ist ja cool. Oh, wir wünschen euch so viel Glück. Und sind hilfsbereit, so wie sie es können. Also das erlebe ich schon und das ist auch wirklich schön, dass die Leute uns da unterstützen und uns auch dann immer so ein warmes Gefühl geben, wenn wir mit ihnen darüber sprechen. Auch gestern bei dem Talk, wo wir ja kurz dabei waren, auch da hat uns Grüße an Katrin Lehmann, wenn du das hörst. Die hat uns ihre Visitenkarte gegeben, so hey, wenn ihr einen Kaffee braucht, ruft einfach mal an und so. Also das ist wirklich schön, wie proaktiv die Leute dann auch auf uns zukommen, wenn sie von dem Projekt oder von dem Experiment eben schon erfahren haben.
4: Ja, die Reaktionen waren allgemein sehr positiv auf uns. Viele Reaktionen waren Respekt. Das würde ich nie machen. Würde ich mich nie trauen. Tatsächlich ist es so, wir hatten gestern bei den Challenges den Impronale-Flyer dabei. Und das war ein ganz großer Wiedererkennungswert. Also es ist doch zu sehen, also gerade auch bei den jungen Menschen, die haben sofort das erkannt und wussten sofort, um was es geht. Also das war immer so ein Wiedererkennungswert. Da waren sie gleich offen und direkt vom Gesicht her
5: das gemerkt. Das hat auch geholfen, dass wir den Flyer dann direkt gezeigt haben, hey, wir sind von der Impronale, wir sind das Survival-Team. Und dann waren die ganz oft, das Plakat kenne ich. Und ich habe es jetzt auch schon ein paar Mal in der Stadt gesehen. Also das hilft auf jeden Fall, dass die Leute sozusagen schneller den Zugang zu uns und zu diesem Experiment bekommen. Ja.
3: Das Festivalteam hat es ja sich auch mehr oder weniger improvisiert ausgedacht und wusste auch natürlich, dass da gewisse Grenzen geben wird, die sie leider nicht so richtig ausblenden können. Aber was denkt ihr, wo könnte man infrastrukturell noch nachbessern, dass es für euch leichter wäre, das durchzuführen alles insgesamt?
5: Ja. Also ich glaube, was wirklich so ein Hauptfaktor ist, was uns gestern so aufgefallen ist, dieses Thema, den Content zu schneiden. Wenn wir jemand hätten, dem wir einfach alle unsere Videos schicken könnten, auch über Tag, und der könnte sich abends hinsetzen und da das Beste draus rausschneiden, dann würde uns sozusagen Zeit wieder gegeben werden, die wir abends nutzen können für Schlafplatzsuchen, für nochmal losziehen, essen oder so. Also das ist so ein Punkt, den haben wir dann immer im Hinterkopf. Ah, wir müssen die Videos noch schneiden und das zieht sich halt. Dann hatten wir auch den Hotspot für das Festival-Handy. Dadurch hat sich das Hochladen dann auch so lange gezogen. Das ist jetzt sowas, was mir jetzt einfällt für den Hintergrund, was uns ein bisschen entlasten würde.
1: Ja.
5: Genau.
1: Das andere ist, gestern war es bei dem Talk, dass es so ein Geländer gibt. Es ist, ich glaube, uns hätte geholfen, also oder mir, ich spreche jetzt zwar nur von mir vom Gefühl her, wenn die Rahmenbedingungen noch strikter gewesen wären. Also es wurde oft dann eben auch gesagt, macht wie ihr denkt, das überlassen wir euch. Das ist so ein Gefühl, wo ich denke, ja, ich liebe Freiheit. Ein ganz großer Fan, ist einer meiner größten Werte. Aber da vielleicht eben dieses Geländer, ne, dass es doch mehr Rahmenbedingungen gibt. Also das ist so jetzt im Gefühl. Wir sind aber auch mittendrin.
5: Ja.
1: Ich glaube, wenn du mich am Ende fragst, kommt vielleicht auch nochmal was anderes raus. Aber das ist jetzt so die Momentaufnahme.
3: Was sind denn für euch bisher so die absoluten Lowlights und Highlights gewesen, die ihr bisher schon so erlebt habt?
1: Mein absolutes Lowlight zieht sich durch, ist mein Schlafmangel, der körperlich einfach zehrend ist, wenn man nachts einfach nicht genug zum Schlafen kommt und es zehrt an den Kräften. Das ist einfach so ein Ding, was ich habe, genau. Highlight müsste ich jetzt überlegen, weißt du gerade?
5: Also mein Highlight ist auf jeden Fall, weil ich ja auch gespannt war, wie ist es denn, wenn wir das zu zweit hier durchziehen. Und ich finde es ganz toll, wie viel Spaß wir miteinander haben und wie wir aus allem, was halt so passiert, wir vergessen nie unseren Humor, wir finden immer irgendwas zum Lachen, zum Quatschen. Und natürlich hatten wir auch schon, ich sag mal, eine Situation, oder ich war heute Morgen so ein bisschen so, oh Gott, das ist alles ein bisschen anstrengend.
1: Du wolltest heimfahren.
5: Ah, jetzt müssen wir da lang, gut.
1: Ja.
5: Wir müssen da lang. Ja. Genau, aber ich glaube, das ist normal, ne? So diese Down-Momente, die gibt es einfach und die gehören irgendwie dazu, sodass man sich auch wieder aufrappelt und so, halt, stopp. Wir ziehen durch, wir machen weiter. Aber genau, nochmal zurück dazu. Mein Highlight ist auf jeden Fall, dass wir unseren Spaß nicht verlieren. Und ich muss auch wirklich sagen, das Highlight, wie offen und herzlich die Menschen doch sind, weil ich das aus meinem Alltag auch, wir sind alle in unserer Routine, wir sind alle an unserem Handy in der Bahn oder so. Man hat schon diesen Scheuklappenblick, finde ich, oder ich bin das auch nicht so gewohnt, mit fremden Menschen andauernd ins Gespräch zu kommen. Und ich finde es immer wieder schön zu merken, wie offen die Leute sind, selbst wenn sie beim Laufen ein bisschen grimmig gucken. Aber man hat dann das Gefühl, ach komm, den sprechen wir mal an. Und dann sind die so, ach wie schön, hallo. Ja. Also das muss ich wirklich sagen, an Menschlichkeit mangelt es nicht. Das ist sehr schön.
1: Genau, also Highlight würde ich auch sagen, ist das, was ich vorher so ein bisschen bemängelt habe, ist, dass es dann doch explizit Menschen gibt, die sich richtig viel Zeit für uns nehmen, die sagen, hey, da habe ich Bock drauf. Ja. Und ich glaube, so ein Highlight daraus war Peter,
5: der Peter
1: uns
5: war
1: zum
5: so
1: Eisessen eingeladen hat und wir uns da, also es war eine ganz tolle Zusammenkunft.
5: Richtig schön.
1: Wo ich auch noch tatsächlich bestimmt dran zehre, muss ich sagen.
5: Ja, der war ganz lieb, hat uns auch ein bisschen was über die Geschichte von Halle dann erzählt, was der Herr Kardinal Albrecht so getrieben hat.
1: Genau, der Weiberheld.
5: Und hier die Marktplatz unter, wie heißt sie da, unter...
1: Ja, unter...
5: Verschiebung oder irgendwas
1: Verschiebung,
5: mit den...
1: Verschiebung, genau. Irgendwas stimmt mit den unterirdischen Sachen nicht. Da hat sich ja... Ist eine Absenkung, Versenkung.
5: Versenkung, da haben wir es wieder.
1: Marktplatzversenkung, genau. Und deshalb ist dieses Salz ja auch dann hochgekommen. Und es war ja dieser Reichtum der Stadt Halle im Mittelalter.
5: Ihr seht, wir haben aufgepasst.
1: Genau. So, jetzt sind wir hier am krummes Eck. Krummen Eck, was aber nicht offen hat. Oder?
6: Heute ist es offen.
1: Ah, okay.
6: Wir stehen die Öffnungszeiten dran.
1: Ja, wir dachten, vielleicht ist da. Gehörst du da dazu?
6: Ja.
1: Dürfen wir. Wir sind vom Survival-Team, von der Impronale. Aber das ist ja so ein Zufall,
6: aber,
1: dass
6: aber
1: du.
6: Aber ihr seid von der richtigen Stelle.
1: Das ist super.
5: Ah, sehr schön. Das klingt gut.
1: Okay,
5: das.
1: Okay.
5: dürfen wir noch kommen.
4: Hast du extra auf uns gewartet? Wie ist denn dein Name?
6: Thomas.
5: Hallo Thomas.
6: Genau.
5: Hier ist Simone und Jana.
6: Wir haben heute eine große Lebensmittelrettung gemacht. Also es ist sozusagen ein Verein für gemeinnütziger Verein zur Lebensmittelrettung. Genau. Und wir geben das sozusagen in Spende weiter.
4: Ah ja, okay.
6: Und da ist eine Menge zusammengekommen heute. Und da gibt es auch schon seit, ich glaube, 6 Jahren oder so. Und viele, die eben nicht viel Geld haben, die kommen hierher, kriegen günstige Lebensmittel, das ist das eine. Und das andere ist halt, dass weniger Lebensmittel weggeschmissen werden.
4: Ja,
6: ne?
4: Ja,
6: und das
4: toll.
6: Ist irgendwie das Retten.
4: Ja, cool.
6: Das war eine Riesenmenge, also es sind meistens so 2 Paletten voll Brot und Backwaren, die wir retten.
4: Ja,
6: und
4: ja.
6: Da habe ich schon einiges auch verteilt.
4: Ja, das
6: genau, und das wird hier weitergegeben. Genau, also Brot ist heute immer freitags relativ frisch, das ist auch noch. Das meiste davon ist auch noch länger haltbar.
4: Das ist ja auch jede Menge, die man jetzt hier gerade sieht. Ne?
6: Genau, also, genau. Ja.
4: Und auch da hinten.
6: Also gerade Roggen, gerade Brote mit viel Roggenanteil halten sich auch länger. Also das können
4: ja.
6: Wir auch noch für Wochen am Montag sozusagen verkaufen oder weitergeben. Genau. Ja,
4: ja, ist ein bisschen schade, dass der Workshop heute Nachmittag ist. Sollte ein Workshop stattfinden, oder?
6: Ich weiß es jetzt nicht genau.
4: Also vom mit und, also weißt du nicht, okay, genau. Weil es ist ja eigentlich genau, das ist ja.
6: Ich habe was gehört, aber.
4: Alles gut, genau. Also da bist du nicht direkt drin.
6: Nee, genau. Also es ist vielleicht auch, die Information ist durchgedrungen, aber hat mich nicht so aus. Genau, das ist hier der Verkaufsraum oder der Raum für die Kunden.
4: Mhm.
6: Und wir haben ja auch noch mehrere andere Räumlichkeiten. Hier geht es zum Beispiel noch weiter mit so einem Rauschflur. Klamotten, die Menschen Klamotten vorbeibringen können und sich Klamotten auch mitnehmen können.
4: Ah, ja.
6: Genau.
4: Ah, okay, also nicht nur Lebensmittel, sondern
6: nicht nur Lebensmittel, genau, weil wir die Fläche halt hatten, haben wir überlegt, was machen wir damit? Fußboden in Eigenleistung reingelegt, damit das auch ansprechend ist.
4: Klar.
6: Genau.
4: Ja, tolle Sache. Super. Gut, also krummes Eck, ne?
6: Krummes Eck mit C geschrieben.
4: Krummes Eck in der
6: Lessingstraße. C geschrieben, warum auch immer, ist so die Eigenheit.
4: Ja, dürften wir uns, weil wir sind ja auch ein Survival-Team und sind ja gerade auf Hilfe angewiesen, dürften wir uns vielleicht so eine Birne mitnehmen oder so?
6: Ja, das kriegen wir hin.
4: Ja, das ist ja toll, weil ich habe die Birnen gesehen, ich habe so Lust auf eine Birne.
6: Ja, das ist auch, glaube ich, eine sehr gute Qualität.
4: Ja, also, und uns wird bewusst, das ist wirklich, also ich behaupte, ich ernähre mich gesund, wenn ich normalerweise unterwegs bin. Und gerade die gesunden Lebensmittel sind am schwersten zu kriegen für uns. Also das ist ohne Geld, wenn wir unterwegs sind. Wir haben Pommes bekommen, wir kriegen Brötchen.
5: Ja.
4: Aber ich merke, wie ich jetzt schon nach gesunden Sachen dürste. Deswegen das Haus
5: kommen.
4: Birne mitnehmen.
6: Ja.
4: Genau.
5: Schön.
4: Vielen Dank, dass du uns das gezeigt hast und kurz Zeit genommen hast.
6: Und was ist eure Initiative nochmal?
4: Wir sind das Survival-Team von der Impronale in Halle. Das ist eine Challenge. Es war eine Ausschreibung, suchen ein Team, was ohne Geld, ohne Übernachtungsmöglichkeiten in die Stadt losgelassen wird. 5 Tage, 4 Nächte. Mhm. Und wir sind jetzt am 3. Tag bis Sonntag. Und da machen wir auch so eine Abschluss, also so eine Performance, wo wir praktisch unsere Erlebnisse auch darstellen oder zeigen.
5: Mhm.
4: Im Café Mansul. Genau, um 15 Uhr. Und wir sind Jana und Simone. Und wir
5: schon kostet kein Eintritt, wenn du Sonntag 15 Uhr noch nichts vorhast. Komm gerne vorbei in der Kardinal-Albrecht-Straße.
4: Ja,
1: Kardinal-Albrecht-Spielstätte. Warte, jetzt muss ich wieder.
3: Im Puschkin-Haus.
4: Puschkin-Haus.
3: Was das Puschkino ist.
6: Ah, okay.
4: So,
6: beim Puschkin-Kino?
3: Ja, ja, genau.
6: So.
5: Genau, hier, die freie Spielstätte Halle, Kardinal-Albrecht-Straße.
4: Wir werden dich wahrscheinlich vielleicht erwähnen, ne?
6: Ja.
4: Weil das so das.
6: Also, Birnen könnt ihr euch auch mehr mitnehmen.
4: Nee, also ich glaube, das ist.
6: Also die Verteiler kennt ihr bestimmt, die Lebensmittelverteiler, wart ihr da schon gewesen?
5: Nee. Ah,
6: ihr kennt Lebensmittelverteiler nicht. Ihr wollt kostenlos unterwegs sein und kennt Lebensmittelverteiler.
5: Also ich kenne das, aber ich habe es nicht dran gedacht.
4: Ja,
6: stimmt. Also,
4: ja.
6: Genau.
4: Ist ja so einfach.
6: steht. Also ich war jetzt bei beiden jetzt gewesen, weil, naja, zwei Paletten kriegen wir auch im Laden nicht durch an Backwaren.
2: Kannst du uns da vielleicht eine Straße nennen?
6: Ja, der eine ist Hühnermanhattan.
2: Hühnermanhattan
6: ist ein... genau, das ist so ein, auch so ein linkes Zentrum, was da eben auch Kulturveranstaltungen macht. Ja, genau.
2: Wie Manhattan.
6: Ja, genau. Es ist die Hordorfer Straße.
2: Ja.
6: Die Nummer habe ich nicht parat.
2: Das ich glaube, ja.
6: Aber wenn ihr da von der Straßenbahn kommt, also die, dass sie in der Richtung von der Straßenbahnhaltestelle kommt, so 300 Meter so ungefähr,
2: okay,
6: rein auf der rechten Seite. Mhm. Da gibt es sozusagen dann auch große Kühlschränke, die nicht an sind, aber wo man gut Lebensmittel ungezieferfrei sozusagen
2: ja,
6: da ja, lagern kann.
2: Ja, kann ich machen,
6: genau, im Moment,
2: ja, genau,
6: im Moment
2: ja,
6: sind halt viele Backwaren drin, ansonsten ja, ist gerade nichts drin.
2: Ja.
6: Genau, der andere, das ist in der Fränkischen Stiftung. Da weiß ich jetzt die Adresse nicht. Die Fränkischen Stiftungen sind relativ groß. Aber da gibt es einen Spieleladen, wo man spielen kann und wo man die Spiele ausprobieren kann.
2: Ach, toll. Ja,
6: und
2: super.
6: Kaffee trinken kann.
2: Ja.
6: Und da gleich um die Ecke rum gibt es einen Bücherschrank und einen Lebensmittelverteiler.
2: Cool.
6: Genau, und den habe ich heute auch schon angefahren. Und genau, aber der ist sehr stark frequentiert von Menschen, die da vorbeigehen. Und wenn ich da was reinbringe, ist das ruckzuck weg. Das
2: okay,
6: ist, wo da die
2: ja,
6: Masse aber, an Menschen ist.
2: Ja, aber auch zum Spielen. Wir spielen ja auch
5: ja,
2: mal so zwischendurch.
5: Ja.
2: Ja. Ganz tolle Tipps.
6: Sehr nett.
2: Ja,
5: das
6: genau,
5: ist
6: gut,
5: super, dass du gerade
2: so
5: gehen wolltest.
2: Offensichtlichste, was einem dann
5: ja,
2: manchmal so...
5: Da müssen wir jetzt Thomas treffen, damit ja, wir auf so eine Idee kommen.
2: Ja.
5: Genau, super.
2: Cool.
5: Danke
6: ja,
5: dir.
6: Ja.
2: Schön.
5: Cool. Dann mach weiter.
2: Toll, genau.
6: Ja.
2: Toll, was ihr hier macht. Mega gut.
6: Oh. Ja, also das ist schon auch, dass es sich so lange hält und dass wir das so
2: ja,
6: finanziell, dass sich der Laden auch tragen kann. Also
2: ja,
6: das ist ja auch sozusagen so eine solidarische Sache, die man wirklich merkt, wo die, es kann ja jeder herkommen. Und das ist eben auch das Gute, dass eben Menschen, die echt nicht viel Geld haben, wir geben eine Spendenempfehlung von 1 € pro Kilo, das möchten wir auch haben, damit
2: ja,
6: wir den Laden finanzieren können. Wir haben ein kleines Auto und müssen die Ladenmiete zahlen.
2: Mhm.
6: Und es gibt aber auch Menschen, die geben irgendwie sehr großzügig dann die Spende ab und damit können wir eben die Gesamtkosten relativ gut und konstant finanzieren. Genau.
2: Ja, sehr schön.
6: Ja.
2: Sehr cool, ja.
5: Vielen Dank.

0: So, sagt mir mal ganz kurz gerne, was eure heutige Challenge war und wie die bisher schon so läuft.
1: Unsere Challenge ist, dass wir für die Show heute Abend, für die Überlebenden, 7 kuriose Sachen,
2: Gegenstände,
1: genau.
2: Fundstücke
1: war es, genau, finden sollen und die dann auch mit zur Show bringen sollen. Und wir laufen jetzt gerade hier durch die Straßen in Halle. Wir wissen gerade überhaupt nicht, wo wir sind. Janas Jagdtrieb ist sehr on fire. Ach Gott, ist das ein süßer Hund.
2: Ja.
1: Und
2: so, zwei Menschen mit ADHS.
1: Wir haben schon ein paar Sachen hier gefunden, die wir jetzt natürlich nicht verraten, weil es eine Überraschung werden soll.
0: Sag du auch was dazu? Doch, ihr könnt die ruhig sagen, weil es wird ja erst Sonntag gesendet.
1: Ach so. Okay. Ja, wir haben zum Beispiel ein Köfferchen, wir haben Schwimmflügel, wir haben der kleine ICE und wir haben ein selbstgemachtes Trinkspiel. Ja, jetzt stehen wir vor einem Drucker. Mal gucken, ob wir den noch mitnehmen. Irgendwann müssen wir auch gucken, wie wir haushalten.
2: Das ist ein Drucker, ist ja nichts Großes.
1: Eine Kasse. Oh, guck mal. Ganz viele Knöpfe.
2: Ah, Nadeln. Kann ich mir noch ein paar mitnehmen?
1: Schneejacke.
2: Ja, Mann.
1: Nein, guck mal hier. Wie geil.
2: Ja,
1: Skateboardrollen.
2: Ja, aber die sind ja uralt.
1: Ja, aber das ist, finde ich, schon kurios, die auf der Straße zu finden.
2: Nee. Also ich jetzt nicht.
1: Aber wir finden ja nichts. Also wir finden natürlich Alltagsgegenstände auf der Straße.
2: Schon klar, aber das finde ich jetzt nicht so kurios. Man, die Leute, wenn sie abgenutzt sind, legen die an die Straßenseite.
1: Ich pack die jetzt.
2: Ja, da mach doch, ist doch okay.
1: Wir können ja nochmal sondieren.
2: Genau, wir können sondieren.
1: Ihr merkt, wir sind sammellustig.
2: Ja, und wir sind auch nicht immer einer Meinung.
1: Ja,
2: das gehört ist auch dazu. Gut.
1: Jana, ich möchte da gerne mit dir später nochmal drüber sprechen.
2: Nee, das können wir gern in einer...
1: Dass du mir da widersprichst.
2: Supervision, klären wir das alle.
1: Es geht weiter!
2: Auch daheim.
1: Oh, vielleicht was zum Verkleid. Oh, das können sie nutzen auf der Bühne zum Verkleiden vielleicht. Vielleicht ist ja irgendwas richtig Komisches dabei.
2: Jetzt geht's los.
1: Moment, ich darf ja die Sachen...
2: Weißt du was? Wir machen noch einen kleinen Flohmarktstand. Und verdienen... Wir verdienen so Geld, Simone. Wir können Sachen verkaufen.
1: Sachen verkaufen, die andere wegstellen.
2: Oh mein Gott.
1: Ist jetzt nichts. Vielleicht die Tasche hier, die könnten wir ja nutzen, dann können wir noch Sachen reinmachen.
2: Ja, und wenn nicht, sterben
1: wir. Guck mal, das ist eine Wendetasche. Hier hast du das Weltall. Guck mal, hier ist fancy. Guck mal, das ist doch toll, fancy.
2: Folgt deinem Impuls, Simone. So wie du es zu
1: das
2: mir
1: wird unser Motto
2: hast.
1: Für heute.
2: Ja.
1: Folge deinem Impuls.
2: Folge dem Impuls.
1: Dann machen wir das doch
2: wenn
1: hier
2: rein. Wenn der Körper sagt, du willst
1: Nimm
2: auf die Bühne,
1: es.
2: Folge dem
1: ja,
2: Körper.
1: Ja, genau, nicht zögern.
2: Folge nicht dem Kopf.
1: Und wenn die Idee nichts war, kommt
2: guck mal,
1: die nächste.
2: Schöne Farbe hier.
1: Ja, das sind schon schöne Sachen.
2: Oh, das ist, guck mal. Was ist das?
1: Das ist ein Kleid.
2: Ah.
1: Das wäre wahrscheinlich nicht krass. Das passt eher dir.
2: Sehr klein, ne?
1: Nee, das passt nicht. Ist natürlich nicht für mich.
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1: Du, ihr zwei, ich lasse euch jetzt wieder alleine. Mich würde noch interessieren, wie habt ihr jetzt so eure nächsten Stunden geplant? Was habt ihr vor? Was ist so das
2: wir
1: Ziel
2: werden,
1: jetzt?
2: Wir werden auf jeden Fall weiter nach den kuriosen Dingen Ausschau halten. Haben noch ein bisschen Restgeld von gestern. Wir hatten am ersten Tag schon so einen Falafelladen entdeckt, da kostet einer 4 Euro, vielleicht reicht das.
3: Ja, wobei wir ja jetzt auch Essen haben vom
2: genau,
3: krummes
2: gut.
3: Eck.
2: Wir
3: gut,
2: haben
3: genau.
2: Die Birne, wir haben das, ja, müssen wir einfach mal gucken. Wir haben noch unsere Einwortgeschichten, die wir verkaufen.
3: Ich habe so die Idee, dass wir vielleicht für die kuriosen Gegenstände auch nochmal Menschen ansprechen. Vielleicht haben die ja irgendwas dabei oder auch eine Geschichte, es muss ja... Es sind zwar Fundstücke, es muss ja nicht alles materiell sein. Vielleicht können wir auch eine Sache dann als Inspiration, als Geschichte. Genau, ist so die Idee. Wir hatten die Überlegung, selbst uns eine eigene Challenge zu setzen.
2: Genau.
3: Das dürfen wir ja auch.
2: Ja.
3: Genau. Die verraten wir jetzt aber noch nicht. weil wir gerne ein Video. Obwohl, das wird ja, genau. Nee, können wir ja verraten dann jetzt.
2: Wir wollen es erreichen. Eine Nacht in einem Hotel, in einem Hostel, in der Jugendherberge, was auch immer es gibt, zu bekommen.
3: Genau,
2: mit
3: das
2: welcher,
3: ist so unsere Challenge.
2: Gegenleistung,
3: genau.
2: Vielleicht was putzen, was irgendwas. Wir müssen
3: ja
2: mal gucken.
3: Oder wir verdienen halt so viel Geld, dass wir es zahlen können. Oder beides, Kulanz vom Hotel und Geld.
2: Vielleicht trifft man sich
3: genau.
2: In der Mitte. Ja.
3: Aber das wird eine Challenge sein, die würden wir uns noch selbst setzen. Genau.
2: Mhm. Genau.
1: Gut, dann danke ich euch, dass ich euch kurz begleiten durfte und wünsche euch noch ganz viel Erfolg, Glück
3: Schön,
1: und
3: dass
1: Spaß.
3: Dabei warst. Danke.
2: Ja, danke.
3: Ja.

Ja, das war mein Ausflug zu Simone und Jana, dem Survival-Team auf der Impronale Halle in diesem Jahr. Ja, die Impronale ist ja jetzt leider vorbei. Die Präsentation von Simone und Jana ist genau jetzt gerade und jetzt auch in wenigen Minuten bestimmt vorbei. Aber es gibt natürlich in der nächsten Zeit andere schöne Sachen, die man erleben und besuchen kann. Zum Beispiel am 10. und 11. Oktober könnt ihr sehr gerne in die Spielmitte kommen. Dort spielt die Gruppe Schauspiel Ü18 einen sogenannten Schnellschuss. Die haben jetzt innerhalb von wenigen Wochen ein kleines Stück erarbeitet mit dem Titel Wenn Mädchen töten könnten. Und das könnt ihr euch sehr gerne anschauen am 10. und 11. Oktober, jeweils abends in der Spielmitte. Wenn ihr den Ort nicht kennt oder die Zeiten oder so, dann guckt doch einfach bei www.spielmitte.de vorbei oder natürlich auf unserem Instagram-Kanal. Da könnt ihr euch was anschauen. Und es gibt natürlich in den Herbstferien auch wieder Herbstferien, Theaterworkshops bei uns in der Spielmitte für Kinder und Jugendliche. Da findet ihr die Zeiten und Termine auch auf unserer Website. Und ihr seid natürlich herzlich eingeladen, euch Improvisationstheater anzuschauen. Und zwar das nächste Mal am 30. Oktober in der Freien Spielstätte spielt die stabile Seitenlage für euch einen Krimi. Die Freie Spielstätte, die ist jetzt wieder umgezogen. Es gibt einen neuen Ort, eine neue Bühne und zwar im Urania am Moritzburgring. Dort gibt es einen wirklich schönen großen Raum, den wir jetzt neu bezogen haben. Also allein um da mal die neue Bühne zu sehen, lohnt sich der Ausflug am 30.10. schon, aber natürlich auch für den Krimi, den die stabile Seitenlage dort für euch spielt. Ja, und ich wünsche euch jetzt noch einen richtig schönen, entspannten Sonntag hier auf eurem Lieblingsradiosender 95.9 Radio Korax. Macht's gut, ich bin der Vincent. Schönen Sonntag.

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0: Hier ist wieder das DJversity Radio bei Radio Kurax. Am Mikrofon hört ihr wieder Tine und Alina. Und diese Sendung wird etwas anders aufgebaut sein als unsere letzten Sendungen. In den letzten Wochen und Monaten waren wir nämlich von DJversity beschäftigt, einen Infoversity-Stand auf dem Tarmac-Festival zu organisieren und aufzubauen. Das Tarmac-Festival fand vom 10. bis 13. September statt. Und kurz zum Tarmac-Festival. Es ist ein Festival in der Nähe von Halle, was mittlerweile zum 7. Mal stattgefunden hat. Und auf dem Hauptplatz des Festivals hat DJversity dieses Jahr zum ersten Mal einen Infostand aufgebaut und auch während des Festivals betreut. Tine, du warst ja auch beim Aufbau involviert und vor Ort. Magst du kurz erzählen, wie dieser Infoversity-Stand aussah und was dort passiert ist?
1: Ja, sehr gerne. Genau, wie du schon erzählt hast, haben wir einen Bereich auf dem Hauptplatz gestalten dürfen. Das erste Mal in einer Crew von Leuten, die sich zum einen von Personen aus DJversity, aus dem DJversity-Kollektiv zusammengesetzt haben und Friends als neue Gruppe. Und das war für uns alles sehr aufregend. Und wir haben da verschiedene Funktionen erfüllt während des Festivals. Wir waren zum einen der Anlaufpunkt für Gäste, wenn sie allgemeine Informationen zum Festival brauchten. Also, wo finde ich welche Bühne? Wo ist der Campingplatz? Das heißt, die konnten sich bei uns zum Lageplan informieren, aber auch zum Timetable. Und da, genau, saßen wir sozusagen, kann man sich so vorstellen, in einem von uns gebauten Kiosk aus Holz und haben versucht, alle Fragen der Gäste zu beantworten. Dann gab es auch noch einen kleinen, wirklich Kiosk, wo man Dinge des alltäglichen Bedarfs kaufen konnte. Und neben dieser Funktion saß bei uns auch das Kollektiv Barrieren sprengen, beziehungsweise die Arbeitsgruppe Teilhabe mit im Kiosk in unserem Infopoint. Und das war sozusagen das erste Mal, dass die einen festen Ort auf dem Tarmac-Festival hatten als Anlaufstelle für Personen mit Behinderung, die sozusagen dort Hilfsmittel ausleihen konnten, aber auch weiterführende Informationen bekommen konnten zum Festivalverlauf und benötigten Informationen. Dazu aber später auch mehr. Und genau, neben diesen Funktionen gab es dann noch eine Abteilung fürs Bluten. Ich will gar nicht zu viel vorwegnehmen, weil wir dazu heute auch noch einen Gast eingeladen haben. Darüber wird uns Pau später mehr berichten. Und dann durfte der Spaß aber auch nicht fehlen und wir hatten noch einen Bereich, der hieß Snackomat und dort gab es ganz viel Quatsch zu kaufen und ja, sich auszutauschen und das war auch eine Anlaufstelle. Und dann gab es in der Mitte von diesem Gebäude, Gebilde noch einen freien Bereich, der als kleine Bühne diente, wo wir ein buntes Rahmenprogramm hatten von, ja, von verschiedenen Personen mitgestaltet. Als wir angefangen haben, uns mit Infoversity für das Tarmac-Festival vorzubereiten, war unser Ursprungsgedanke, dass wir eben diesen Infopoint und Anlaufpunkt für die Gäste des Festivals betreuen. Und dann genau, hatten wir einen Kontakt zu dem Kollektiv Barrieren sprengen. Und dann war klar, okay, wir sind alle zusammen angesiedelt in diesem Infopunkt. Und dadurch kam uns dann die Idee, in unserer Radiosendung auch die verschiedenen Kollektive und die Arbeit der verschiedenen Personen abzubilden und einen kleinen Einblick zu geben, was eigentlich das Kollektiv Barrieren sprengen macht und was wir von Infoversity beim Tarmac machen. Und so ist dann die Idee entstanden, zum einen in der Sendung über die AG Teilhabe zu sprechen und den Zugang zum Festival für Menschen mit Behinderung. Außerdem haben wir auch den Performance-Künstler Pablo interviewen können, nachdem wir uns seine Performance auf dem Tarmac-Festival angeschaut haben. Später dazu mehr im Interview. Pablo selbst wird noch über seine Kunst berichten und auch darüber, als Artist mit Behinderung auf dem Tarmac-Festival aufzutreten. Und da freuen wir uns auch sehr drauf, dass wir die Möglichkeit hatten, direkt im Anschluss von seinem Auftritt hier das Interview führen zu können. Also könnt ihr euch darauf auch freuen.
0: Ja, und im ersten Teil der Sendung möchten wir euch nun erstmal das Kollektiv Barrieren sprengen vorstellen, was, wie Tine schon gesagt hat, Teil der Teilhabe AG auf dem Tarmac war. Das Kollektiv Barrieren sprengen ist ein eingetragener Verein für gemeinnützige Zwecke, der sich für den Abbau von Barrieren in soziokulturellen Kontexten einsetzt. Zurzeit besteht es aus ca. 8 Mitgliedern und ist deutschlandweit verteilt und tätig. Es setzt sich dafür ein, dass alle Menschen, unabhängig von Behinderungen oder anderen Unterschieden, gleichberechtigt und selbstbestimmt leben können. Auf dem Tamak-Festival wurden daher in Zusammenarbeit mit dem Kollektiv Barrieren sprengen Teilhabetickets angeboten. Teilhabetickets ermöglichen es Menschen mit Behinderungen, vergünstigt oder tageweise am Festival teilzunehmen. Außerdem gab es dieses Jahr ein Buddy-System, was Menschen mit Behinderungen in Anspruch nehmen konnten und so die Möglichkeit einer Assistenzperson hatten. Dieses Jahr wurden ca. 50 Teilhabetickets verkauft. Noch eine kurze Anmerkung vorab. Wir haben das Interview mit Moira und Dalin vom Kollektiv Barrieren sprengen und das Interview mit Pablo während des Festivalaufbaus bzw. während des Festivals geführt. Daher werdet ihr im Hintergrund immer mal wieder ein paar Geräusche hören. Ihr hört nun als erstes das Interview mit dem Kollektiv Barrieren sprengen. Viel Spaß!
2: Ja, hallo. Wir sind hier wieder bei unserer Radiosendung von Diversity. Und heute senden wir nicht aus dem Studio, sondern wir sind live auf dem Tamak-Festival in Eichstätt. Und für das Setting, wo wir gerade sind, wir befinden uns hier in einem Zelt. Das heißt, wir sind Outdoor unterwegs und falls ihr zwischendrin noch ein paar Hintergrundgeräusche hören solltet, wundert euch nicht, hier fährt noch mal ein Stapler vorbei oder ein LKW. Das heißt, ihr seid live dabei und wir wollen euch hier heute mitnehmen. Ich bin Tine am Mikrofon und neben mir sitzt, ich gebe das Mikro mal weiter.
3: Hallo, ich bin Alina, auch von Diversity.
2: Und heute haben wir zwei Gäste und freuen uns sehr, dass ihr da seid. Wollt ihr euch einmal selber vorstellen?
4: Ja, hallo, ich bin Dalin und Gründungsmitglied vom Kollektiv Barrieren sprengen e.V.
5: Und ich bin Moira. Ich freue mich, hier zu sein. Ich bin seit letztem Jahr bei KBS, dieses Jahr das erste Mal beim Tamak dabei im Team und freue mich sehr auf die kommenden Tage. Heute ist Donnerstag, gleich geht's los und wir freuen uns auf das Festival.
3: Ja, voll schön, dass ihr da seid. Also wir wollen heute in der Sendung über barriereärmere Festivals sprechen, was da möglich ist. Deswegen haben wir euch eingeladen. Genau, vielleicht können wir einfach mal direkt anfangen, was denn eure Motivation und die Beweggründe waren, das Kollektiv oder den Verein Kollektiv Barriere sprengen zu gründen.
4: Das hat sich damals so ergeben, dass ich in der Uni in Erziehungswissenschaften ein Seminar hatte zum Thema Barrierefreiheit und ich danach mit Freundinnen ein Festival besucht habe und da festgestellt habe, wow, hier fehlt ja wirklich einiges, damit Menschen mit Behinderung überhaupt teilnehmen können. Und ich dann angefangen habe, mit Festivals zusammenzuarbeiten, um zu gucken, dass wir dort die Barrieren abbauen. Und auf einem Festival hatte ich dann zum Glück ein ganz tolles HelferInnen-Team, was da unglaublich große, tolle Unterstützung geleistet hat. Und dieses Team hat sich dann zum Kollektiv Barrieren sprengen geformt. Das war 2022. Und da wir auch alle schon Fan von dem Tamak-Festival waren, hat sich das dann sehr schnell ergeben, weil da das Tamak auch selbstständig schon versucht hat, Barrieren abzubauen, haben wir dem Tamak dann eine E-Mail geschrieben und gefragt, ob wir denen noch helfen können beim Barrieren sprengen. Und so sind wir seit 2023 hier beim Tamak mit dabei.
3: Das heißt, ihr seid eigentlich schon ein paar Jahre jetzt hier auf dem Tamak und vielleicht kannst du mal beschreiben oder ihr beide, was sich denn so getan hat, weil es sind jetzt ungefähr 4 Jahre, dass ihr das macht und ich kann mir vorstellen, dass es ja wahrscheinlich auch ein Prozess war und vielleicht am Anfang das noch anders aussah. Genau, vielleicht können wir einfach mal beschreiben, was sich da getan hat in den letzten Jahren.
4: Genau, also 2023 war das Ganze noch das Pilotjahr und noch sehr anstrengend, weil auch die Floors noch gar nicht so richtig wussten, die Kollektive, die Bühnen bauen, noch gar nicht so richtig wussten, was sie damit anfangen sollen, dass jetzt Menschen mit Behinderung auch am Festival teilnehmen wollen. Und so hat das erste Jahr erstmal aus ganz, ganz viel Bildungsarbeit bestanden und ganz viel Sensibilisierung und auch Motivationsreden, um wirklich jede Person hier irgendwie mitzuziehen. Wir hatten das Glück, dass das Tamak schon von Anfang an die Teilhabe hier sehr groß geschrieben hat und von Anfang an dabei war, auch ihre Crews eben mitzunehmen und klarzumachen, dass das wichtig ist, dass das passiert. Und im ersten Jahr war das aber noch so, wir hatten ein sehr kleines Budget. Wir haben hier Schwerlastmatten ausgelegt, um die Floors barrierefrei zu machen, dass sie auf jeden Fall mit einem Rollstuhl oder mit Gehbeeinträchtigung irgendwie gut zu erreichen sind. Muss aber sagen, dass wir im ersten Jahr noch so 500 von diesen Matten hatten und dieses Jahr sind wir dann bei 1100 angekommen. Also es werden, sind mittlerweile deutlich mehr Floors und Orte auf diesem Gelände mit Gehbeeinträchtigung oder Mobilitätseinschränkungen erreichbar. Im ersten Jahr haben wir auch noch unsere Dusche selber gebaut. Heute haben wir zwei große Dusch- und Toilettencontainer, die einen festen Wasseranschluss haben und fließend Wasser haben. Und genau, dann hat sich auch über die Jahre ergeben, dieses Jahr das erste Mal eine Kooperation mit der Johanniterakademie Mitteldeutschland. Die bilden Heil- und ErziehungspflegerInnen aus und stellen quasi für unser Festival Assistenzpersonen, wenn ein Mensch mit Behinderung herkommen möchte, aber keine Begleitperson hat, aber weiterhin Unterstützung möchte, dann wenden wir uns quasi an die Johanniterakademie und die senden uns dann Auszubildende her, die uns da unterstützen. Und es ist eine ganz, ganz tolle Kooperation, die da zustande gekommen ist, die auch nochmal viel mehr Netzwerkarbeit ermöglicht und auch nochmal ermöglicht, dass viel mehr Menschen mit Behinderung von diesem Festival und der Barrierefreiheit erfahren. Genau, dann hat sich natürlich auch einiges getan im Bereich von, also Sensibilisierung. Das habe ich eben schon erwähnt, dass es die ersten Jahre noch ein bisschen schwierig war. Da hat sich die Jahre wirklich viel getan und wir merken, dass Floors und Kollektive von sich aus auf uns zukommen und fragen, wie sie Sachen noch barrierefreier gestalten können und wie viel Grad eine Rampe haben muss und so.
3: Und dass es einfach auch immer mitgedacht wird.
4: Ne? Genau, genau.
3: Auch mega wichtig wahrscheinlich.
4: Mhm. Voll. Möchtest du noch ergänzen?
5: Genau, wir arbeiten halt daran, diese verschiedenen Gruppen abzubilden. Wir sind, wie jetzt schon Jalene auch beschrieben hat, gut im Kontext von Mobilitätseinschränkung. Zielsetzung wäre auch noch stärker, die Sehbehinderten-Community einzubinden. Wir haben leider noch keine blinden Leitsysteme. Wir würden gerne noch mehr die Hörbehinderten-Community auch einbinden. Da versuchen wir jetzt zumindest den Ansatz zu pflegen, auf so einer niedrigschwelligen Ausgangssituation zu starten, die Bars zu sensibilisieren, wie man mit Menschen mit Behinderung auch kommuniziert, wenn da die Kommunikation eingeschränkt ist. Genau, und wir sind jetzt auch das erste Mal am Ort als feste Infrastruktur am Hauptplatz mit InfoVersity. Wir wollen, dass Menschen mit Behinderung uns ansprechen können, wenn Dinge da sind, die zu Fragen führen. Wir wollen auch als Team in Anführungszeichen so das übergeordnete Buddy-System sein, könnte man sagen. Und einfach die Infrastruktur komplett so auslegen, dass man nicht nach uns suchen muss, sondern dass auch die Ansprache direkt da ist. Wir haben jetzt Gläser mit Henkeln, sodass Menschen mit Mobilitätseinschränkungen auch besser aus den Gläsern trinken können. Wir machen jetzt auch dieses Jahr ein bisschen Merch, sodass halt auch das Kollektiv mehr Öffentlichkeit bzw. Sichtbarkeit bekommt, weil wir als Kollektiv in der Teilhabeinfrastruktur des Starmarks angeordnet sind. Das heißt, das KBS-Team arbeitet nicht nur hier am Tarmac, sondern wir waren auch jetzt schon im Juni, Anfang Juni auf der Blechsonne, haben dort auch Teilhabe ermöglicht. Und ich auch nochmal zu mir selbst, ich bin als Gästin hier auf dem Tarmac gewesen, bin auf die Teilhabe aufmerksam geworden und ich bin selbst beanspruche auch Teilhabebedingungen und die Kulturlandschaft ist einfach an sehr vielen Punkten immer noch sehr exkludierend und wir wollen, dass Menschen mit Behinderung die Möglichkeit bekommen, in der Club- und Festivalkultur gesehen zu werden, weil die Sichtbarkeit und auch die Strukturen wirklich nicht so gut sind, obwohl die UNBRK das festgelegt hat in Artikel 9. Und das ist unser Auftrag, dass wir die Kulturlandschaft mehr inklusiv gestalten. Wir wissen, wir können nicht alles auf einmal abbauen, aber wir wollen auch andere dazu ermutigen, dass man startet. Und auch wenn man klein startet, startet man. Und wir haben hier mal klein gestartet. Und ich glaube, dieses Jahr sieht man, dass immer mehr ermöglicht wird. und auch verschiedene Crewmembers an verschiedenen Festivalorten jetzt aktiv sind. Eine Person war auf der Nation, dann waren wir jetzt auf der Blechsonne und Ziel ist einfach auch nochmal die Vernetzung mit anderen Crews und das ist so, ja, dass da einfach ein Wissensaustausch stattfinden kann.
4: Genau, und grundsätzlich geht es natürlich darum, dass wir Menschen mit Behinderung ein möglichst selbstständiges Festival ermöglichen wollen. Also unsere Infrastruktur, die wir derzeit aufbauen, um Barrieren abzubauen, richtet sich hauptsächlich daran, dass Mensch mit Behinderung hier selbstständig vor Ort sein kann. Es gibt auch andere Festivals, die mit nochmal einem sehr viel ausgebauteren Buddy-System arbeiten, wo dann die Idee ist, dass wenn es eine große Matschpfütze gibt, dann gibt es genug Leute, um den Rollstuhl darüber zu tragen. Das ist grundsätzlich auch ein guter Anfang für uns. Wir haben beschlossen, für uns ist das wichtig, dass Mensch mit Behinderung sich alleine übers Gelände bewegen kann. Und genau unsere gesamte Infrastruktur, die für den Barriereabbau wichtig ist, fördert die Selbstbestimmung und Selbstständigkeit von Menschen mit Behinderung.
2: Ja, vielen Dank. Du hast es gerade erwähnt, die UN-Behindertenrechtskonvention. Und ich meine, dass ihr dazu auch bei Social Media einen Post gemacht habt, wo stehen wir da eigentlich nach 17 Jahren? Du hast da gerade kurz einen Einblick gegeben. Und ihr schreibt ja auch unter anderem, Barrierefreiheit ist kein Extra. Das heißt, dass wirklich das Ziel ist, ja, die Barrieren abzubauen. Und wie du beschrieben hast, dass wirklich diese eigenständige Teilnahme auf den Kulturveranstaltungen, auf Festivals möglich ist. Was braucht es denn vielleicht genau jetzt, um eben genau diese Barrieren zu sprengen? Und was sind da eure Forderungen?
5: Unsere Forderung starten, würde ich sagen, ist unser Ansatz sehr niedrigschwellig. Wir sagen, dass nicht alle Barrieren auf einmal gesprengt werden können. Wir bauen eine immer größere Infrastruktur auf. Wir sind auch sehr infrastrukturell unterwegs. Es bedarf die Sensibilisierung der verschiedenen Crews. Wir hoffen, dass durch unsere Arbeit auch mehr Sichtbarkeit in anderen Crews geschaffen wird und dass Menschen auf uns zukommen oder wir auf Menschen zugehen können, um das weiter auszubauen. Wir wollen, dass Menschen mit Behinderung, die ihr Leben lang häufig in Assistenzsystemen hängen, mehr Freiheit haben, mehr Selbstbestimmung, mehr Joy erleben. Wir wollen, dass sie genauso eskalieren können wie alle anderen. Und die UNBHK ist gerade in der jetzigen Situation, wo Wahlen stattgefunden haben, aber auch Wahlen anstehen, die Minderheiten nicht supporten, an einem Punkt, wo wir umso mehr dafür kämpfen müssen, die Strukturen beibehalten, neue Strukturen schaffen wollen. Und wenn man sich die UNBHK anschaut, ist das immer ein sehr schönes Beispiel. Aber an vielen Punkten mangelt es. Ich bin auch in der Wissenschaft, in dem Bereich der Inklusion tätig. Und die Forderung ist in allen Bereichen da und leider ist die Umsetzung in vielen Bereichen nicht da.
2: Ja, danke für diesen Einblick. Was ist denn, wenn man das so sagen kann, ihr habt jetzt schon ganz viel Einblick gegeben, der nächste Schritt, den Veranstaltende also machen sollten, um diese Teilhabe zu ermöglichen, zu verbessern? Ihr habt schon beschrieben, was ihr alles erreicht habt und ich finde, das ist wirklich sehr besonders und richtig großartig, dass ihr euch da so eine Struktur aufgebaut habt und so viel Arbeit reingesteckt hat im Rahmen eines Ehrenamts. Also genau, nochmal zurück zu meiner Frage, was ist der nächste Schritt, den Veranstaltende wirklich machen sollten, um Teilhabe zu ermöglichen? Ich weiß, vielleicht kann ich das noch kurz ergänzen, bei dem Ort, wo ihr jetzt beim Tamak dabei seid, bei InfoVersity, da war genau ich jetzt das erste Mal in Strukturen auch mit dabei und habe selber viel gelernt, habe mich mit eurem Leitfaden auseinandergesetzt und da meine ich mich zu erinnern, dass es auch drei Grundregeln gibt für Veranstaltende, die ihr immer mitgebt oder was sozusagen auch nochmal Einblick gibt, was zu tun ist, wenn ich eine Kulturveranstaltung organisieren möchte.
4: Genau, also grundsätzlich für die Veranstaltenden haben wir diese drei großen Punkte. Das ist erstmal das Mehr-Sinne-Prinzip, also dass jede Information mit mindestens zwei Sinnen erfahrbar sein kann. Das heißt, wenn es irgendwo aufgeschrieben ist, wäre es gut, wenn es noch in Brailleschrift oder im Zweifelsfall über eine Durchsage gemacht wird. Oder es ist irgendwie, genau, es ist ertastbar oder noch hörbar und so. Also Dinge müssen mit zwei Sinnen mindestens erfahrbar sein. Die zweite Regel ist, dass alles, was zu Fuß erreicht werden kann, auch mit Rädern erreicht werden muss, egal ob Rollator oder Rollstuhl. Und die dritte Regel ist die KISS-Regel, Keep it short and simple, was so ein bisschen auf leichte Sprache abzielt, dass Menschen dass nichts verfachlicht wird, dass Menschen, dass Texte leicht verständlich sind und auch, dass wir da einen hohen Kontrast haben in Beschilderung und in Bildern, dass auch für Menschen mit Sehbeeinträchtigung Schilder gut zu lesen sind. Darüber hinaus erwarten wir von Veranstaltenden, dass untereinander Bildung stattfindet. Also, wir wissen, dass Veranstaltende auch untereinander vernetzt sind und dass eben beispielsweise die Veranstaltenden vom Tarmac mit Veranstaltenden von anderen Festivals sprechen, um ihnen zu sagen, das ist möglich, das kann man machen und das Budget braucht es dafür und ihr könnt aber auch da erstmal starten. Wir haben da ein gutes Kollektiv, was da ziemlich gute Arbeit macht. Genau, das ist so unser größter Wunsch, dass halt wirklich dass diese Vernetzung unter Veranstaltenden dazu genutzt wird, auch auf dieses Thema aufmerksam zu machen. Dass es nicht immer nur heißt, wir sind gegen Sexismus und gegen Homophobie und Rassismus. Nein, wir sind auch gegen Ableismus. Und dafür muss man was tun. Und dass genau diese Bildungsarbeit untereinander stattfindet. Was wir uns hier tatsächlich noch mehr wünschen würden, ist, dass die Auf- und Abbaustrukturen partizipativer werden. Dass wir auch mehr Menschen mit Beeinträchtigungen, mit Mobilitätseinschränkungen hier während des Aufbaus und Abbaus da haben können, die sich mehr einbringen können. So haben wir mehr Expertenwissen. Wir haben schon Menschen mit Behinderung im Team, aber es braucht halt bessere Strukturen, auch in der Vorplanung und Nachbereitung, dass auch das inklusiver gestaltet werden kann.
5: Genau, wir wollen einfach eine Community aufbauen, wo man von dem Wissen der anderen auch profitieren kann und wir einfach ein Team von Interabled Bodies sind, die einfach ihr Wissen mit reinbringen, weil jeder Körper ist anders und jeder hat sehr unterschiedliche Bedarfe und jeder möchte sehr unterschiedlich partizipieren oder kann unterschiedlich partizipieren und wir können auch nur von dem Wissen profitieren, wenn wir auch in der direkten Zusammenarbeit das durchführen. Und wir hatten überlegt, das Prinzip der Reise einmal euch vorzustellen. Das ist ein Prinzip, was Kubia, ein Bildungsort, der sich für inklusive Kultur in Köln einsetzt, als Bild immer wieder mitgibt in ihren Bildungsveranstaltungen. Und vielleicht können wir mal da einmal mit so durchgehen, dass wir starten mit dem Bild, okay, also es steht eine Veranstaltung an, in unserem Fall das Tarmac. Die Frage ist erstmal, wie machen wir Menschen aufmerksam auf das Tarmac? Wie werden Menschen aufmerksam auf das Tarmac? In der Behindertenszene gibt es ja sehr viele unterschiedliche Lebenssituationen, Lebensentwürfe. Es gibt die Menschen, die sehr selbstbestimmt alleine leben, die vielleicht ihr Wissen über Communities, gut vernetzte Communities erfahren. Wie bringen wir also die Veranstaltung in die Communities rein? Dann manche Menschen leben in Einrichtungen. Wie sprechen wir Unterstützungsinstitutionen an? Wie erreichen wir das da? Wie machen wir aber vor allen Dingen unser Marketing in Anführungszeichen so sichtbar und erreichbar, dass auch alle das wahrnehmen können? Wie jetzt auch Darlene eben schon so gesagt hatte, mit den verschiedenen Grundprinzipien. Das ist uns ganz wichtig. Wir versuchen auch gerade unsere Webseite noch barrierearmer zu gestalten, sodass da auch der Zugang zu den Informationen geschaffen werden kann. Das ist so der erste Punkt. Der zweite Punkt ist, wenn das jetzt steht, muss man ja irgendwie ein Ticket bekommen. Und da gibt es schon auch eine Erweiterung, dass man jetzt das Ticket für jeden Tag kaufen kann. Das ist für Menschen mit Behinderung eigentlich sehr super, weil viele auch gar nicht 4 Tage am Stück da bleiben können, einfach aufgrund der Ressourcen der körperlichen. Was wollen wir noch zu der Reise sagen?
4: Genau, dann achten wir natürlich auch darauf, dass es auch finanzielle Barrieren gibt. Und die Tickets sind grundsätzlich günstiger für Menschen mit Behinderung, weil wir die Strukturen kennen, wie in Werkstätten bezahlt wird, mit 2,50 Euro die Stunde, versuchen wir da eben auch die finanzielle Barriere abzubauen, indem wir unsere Tickets für Menschen mit Behinderung günstiger anbieten und natürlich Begleitpersonen kommen kostenlos mit. Und genau, und dann ist natürlich die nächste Frage, wie erfahre ich, was es für Unterstützungsmöglichkeiten gibt, wie melde ich meine Bedarfe an und wie kommuniziere ich mit dem Festival und wir haben da ein sehr versiertes E-Mail-Team, was da versucht, immer wieder in den Austausch zu gehen. Wir haben jetzt zum diesem Jahr auch zum ersten Mal einen Telegram-Channel, wo wir alle Informationen reinpacken und wo auch auf die spezifischen Informationen geantwortet werden kann. Es können Kommentare hinterlassen werden, wir können mit den Menschen nochmal besser in den Austausch gehen. haben dafür auch WLAN im Teilhabecamp installiert, sodass auf diesem Flugplatz, wo es wirklich gar keinen Empfang gibt, trotzdem die Möglichkeit der Kommunikation besteht. Und im weiteren Verlauf dieser Reise kommt dann natürlich die Anreise, die sich auch dieses Jahr als besonders herausfordernd herausgestellt hat, weil wir Schienenersatzverkehre von Halle bis zum nächsten Bahnhof Sangerhausen haben. Da bedarf es dann wieder wahnsinnig viel Kommunikation, auch mit dem Busunternehmen, ob die Rollstuhlplätze haben, ob die eine Niederflurgarantie haben. Und genau, grundsätzlich raten wir aber den Menschen mit Behinderung, mit ihrem Auto anzureisen. Die bekommen dann auch ein kostenloses Camper-Ticket, können ihr Auto kostenlos vorne vor dem Festival auch nah am Einlass parken. Dort haben wir extra Bereich zum Parken freigehalten. Und dann kommt die Person auf dem Festival an.
5: Und wir haben das Team am Eingang auch sensibilisiert, sodass dort alle Informationen vorliegen, die es bedarf, damit ein reibungsloser Ablauf stattfinden kann. Das geht dann mit Infomaterial auch einher. Und wir haben relativ nah am Eingang ein Teilhabecamp. Das besteht aus einem Pavillon, da ist aber auch ein Kühlschrank für Medikamente. Wir haben dort einen Stromanschluss. Wir bauen auch, wenn der Bedarf da ist, Zelte auf, sodass Menschen, die den Bedarf haben, dort auch schlafen können. Wir haben Feldbetten aufgestellt, sodass man sich dort auch ausruhen kann, wenn der Bedarf da ist. Häufig findet auch in diesem Teilhabecamp ein Austausch unter den Peers statt, was auch schön ist, um sich da irgendwie zu vernetzen, wenn man auch vielleicht das erste Mal auf dem Festival war, weil auch unsere Erfahrung ist, dass viele Menschen mit Behinderung erst später den Zugang zu Festivalkultur kennenlernen oder auch zu Kultur, weil sie ihr Leben lang vielleicht nicht den Zugang erlebt haben oder die Orte hatten, wo das möglich war. Das heißt, dieses Teilhabecamp ist so der erste Ort. Auf dem Gelände ist auch noch ein Ruheort, der ist sehr weit entfernt. Das ist dann schwieriger hinzukommen, vor allen Dingen, wenn man Einschränkungen hat, was die Mobilität betrifft. Das ist so der Punkt. Und auch dieses Teilhabecamp zur Visualisierung. Wir haben dort große schwarze Matten ausgelegt. Diese schwarzen Matten sind über das ganze Festivalgelände verteilt an Orten, wo es schwierig ist, mit Rädern den Floor zu erreichen, die Toiletten zu erreichen, das Teilhabecamp zu erreichen, zum Beispiel auch auf Podeste zu fahren, auf die Bühne, weil wir auch daran arbeiten, dass immer mehr Artist oder KünstlerInnen mit einer Behinderung hier gebucht werden. Das heißt, es geht hier nicht nur um Teilhabe am Festival, sondern auch das bewusste Partizipieren im Kontext von künstlerischen Beiträgen. Da wird es auch noch einen Beitrag geben von Poblomski mit dem Radio, wo wir uns drauf freuen. Und dann gebe ich mal weiter, wie es aussieht, dann nach dem Teilhabecamp, wie die Menschen sich hier bewegen können und wie auch eine Sensibilisierung hingehend der Bars stattfindet und der Menschen, die hier sind.
4: Auf dem Festival an sich, also wenn wir den Campingbereich jetzt verlassen und auf das Festivalgelände kommen, haben wir dort unsere beiden Duschcontainer mit einer Spültoilette und genau, an jedem Floor und auf unserem großen Hauptplatz befindet sich eine Bar. Unser Barpersonal wird geschult und sensibilisiert, dass nicht automatisch lauter oder langsamer mit einer Person im Rollstuhl gesprochen wird. Das passiert leider noch sehr oft, aber wir schulen das Personal hier und sensibilisieren für den Aufenthalt der Menschen mit Behinderung. Und außerdem ist an jeder Bar ein abgesenkter Tresen, so dass Mensch im Rollstuhl sich das Getränk auch selber runternehmen kann, das nicht gereicht werden muss. Moira hat eben schon mal von den Bechern mit Henkeln und Strohhalm erzählt, für Menschen, die Mobilitätseinschränkungen vor allem in den Händen haben, dass trotzdem Gläser gut gehalten werden können und das Saufen erleichtert wird. Genau, und auf den jeweiligen Floor, wenn wir uns jetzt vorstellen, dass es langsam Nacht wird, es gibt immer wahnsinnig schönes Licht. Die LichttechnikerInnen hier auf dem Festival geben sich unglaublich Mühe, dass man auf dem Floor in eine andere Welt eintauchen kann mit dem Licht. Das Problem ist, dass es für viele Menschen, die reizsensibel sind oder auch unter photosensibler Epilepsie leiden, manchmal nicht möglich ist, so einen Floor zu besuchen, wenn die Lichteffekte zu intensiv sind. Und da ist auch ganz wichtig, da reden wir nicht nur von Strobo, also schnell weißes, flackerndes Licht, sondern eben auch von schnell rumfahrendem Licht oder was von Rot zu Blau immer wieder wechselt. Ist auch sehr anstrengend für die Augen. Und da haben wir in den letzten Jahren mit den Lichttechnikern von speziell vom Floor Outdoor Rim zusammengearbeitet und auch mit NeurowissenschaftlerInnen gesprochen, was da für ein Lichtkonzept gefahren werden kann, damit sich alle Menschen auf dem Floor wohlfühlen. Dann hat jeder Floor hat seine Zeiten, wann intensive Lichteffekte und wann nicht intensive Lichteffekte gefahren werden. Diese Zeiten sind überall ausgehangen und gleichzeitig haben Personen immer die Möglichkeit, am Floor das Stage-Management anzusprechen und zu sagen, hey, ihr habt gerade nicht intensive Lichteffekte, ich fühle mich hier trotzdem überhaupt nicht wohl, könnt ihr noch ein bisschen runterfahren. Die LichttechnikerInnen sind dafür alle sensibilisiert und so hoffen wir, dass auch alle eine reibungslose, entspannte, ekstatische Nacht haben können.
5: Wir haben dann auf dem Gelände ziemlich zentral, das hatten wir eben schon angesprochen, das Infoversity. Das heißt, das ist wie so der infrastrukturelle Hub, wo man dann hin kann, wenn irgendwelche Fragen auftauchen, weil Festivals sind ja auch wirklich voll mit vielen Eindrücken und teilweise auch vielen Fragezeichen. Gerade nachts, wenn es so voll wird, kann man sich da manchmal auch ein bisschen verloren fühlen. Wir haben über das ganze Gelände verteilt Zeichen, die den Teilhabenden anzeigen, wo es hingeht, wo die Orte sind. Da haben wir auch darauf geachtet, dass das barrierearm gestaltet ist durch die Farben. Und wir sind auch jederzeit erreichbar, falls Fragen auftauchen oder irgendwelche Probleme auftauchen. Das ist ein Festival, das hat eine Abnutzung. Das heißt, wir müssen dann zwischendurch auch spontan einspringen und Dinge nochmal vielleicht reparieren oder anpassen. Aber ich glaube, dass so sehen wir die ganze Arbeit des Kollektivs, dass das auch immer wieder ein Anpassen ist an die Barrieren, die wir erleben, an die Barrieren, die uns geschildert werden. Wenn wir jetzt dann zum Ende der Reise hingehen, kann man sagen, dass auch wir versuchen nach dem Festival nochmal Feedback einzuholen, um auch unsere Strukturen einfach zu verbessern und zu schauen, was kann nächstes Jahr zum Beispiel geschaffen werden. Da hatten wir halt überlegt und das ist ein Anliegen, auch zu schauen, ob man vielleicht so ein mobiles Blindenleitsystem langsam auf dem Gelände verteilt. Natürlich müssen wir mal schauen, wie sieht die Finanzierung aus, weil gerade der Sozialbereich auch von Kürzungen betroffen ist und unser Bereich natürlich auch nochmal der Subkultur angehört, wo eh weniger Förderung gestattet wird. Wir versuchen, verschiedene Merkmalsgruppen zu erreichen. Wir arbeiten dran und hoffen, durch diese Vernetzungsarbeit, die jetzt so im Herbst, Winter ansteht, einfach noch mehr Peer-Wissen zu bekommen, generieren. Ja, ich glaube, das wäre erstmal so diese Reise, die wir euch mitgeben wollten.
3: Ja, vielen Dank, dass ihr uns auf diese Reise mitgenommen habt. Ich glaube, so kann ich mir jetzt auf jeden Fall viel besser vorstellen, auch was ihr für eine großartige Arbeit leistet und was alles notwendig ist, um ein barriereärmeres Festival zu gestalten. Also ja, vielen Dank dafür. Wie kann man in eurer Arbeit unterstützen? Also ihr meintet ja gerade schon, ihr seid von Kürzungen betroffen. Was kann man machen, um euch zu unterstützen?
4: Grundsätzlich ist natürlich, also erfordert der Barriereabbau an Kulturorten immer Ressourcen und vor allem auch monetäre Ressourcen. Wir haben eine Webseite, barrieren-sprengen.de, dort findet ihr auf jeden Fall einen Spendenlink. Wir können auch Spendenquittungen ausstellen, dann ist das nochmal gut für die Steuer. Genau, ansonsten sind wir auch über Instagram erreichbar und auch über E-Mail unter team@barrieren-sprengen.de. Kann man sich immer gerne melden, erst recht Mensch mit Behinderung, der noch oder die noch Bedarf sieht irgendwo und irgendwo sieht, ey, das haben wir noch gar nicht bedacht, immer her mit allen Tipps und Tricks, richtig gerne. Und auch für die Zukunft wünschen wir uns auch immer wieder gerne neue Leute, die uns hier unterstützen, gerade auch auf dem Tarmac mit dem Auf- und Abbau. So langsam befindet sich unsere Crew im Übergang von Studium in die Arbeitswelt und die zeitlichen Ressourcen werden immer geringer. Da würden wir uns gerne ein paar neue Studierende ranzüchten, die im Sommer viel Zeit haben, mit uns ein Festival zu bauen.
5: aber nicht nur auch Studierende, sondern auch Menschen, die auch von der Teilhabe profitieren, die Lust haben, teilzuhaben an unserem Team. Wir wollen so ein diverses Team wie möglich haben, weil nur durch die verschiedenen Erfahrungen, die jeder Mensch macht, können wir auch diese Erfahrungen in unserer Arbeit versuchen umzusetzen. Ich glaube, wir sind an vielen Punkten auf einem ganz guten Weg. Aber wir laufen auch mit Scheuklappen durch die Gegend sehen nicht alles. Wir wünschen, dass sich die Kulturlandschaft auch mehr darin öffnet, dass wir auch mehr eine Kulturlandschaft haben, wo auch Menschen mit Behinderung in Leadership-Positionen kommen. Da hoffen wir auch, dass unser Festival hier, das Tarmac, diverser wird eine Diversität von unseren Strukturen auch profitieren kann. Und ich glaube, das wäre es erstmal.
2: Ja, und wo kann man denn, wenn man jetzt das erste Mal von eurer Arbeit gehört hat, euch vielleicht finden? Gibt es kommende Engagements oder Veranstaltungen, wo man euch treffen kann, wenn man nicht schon direkt eine Mail an euch geschrieben hat oder euch kennt? Natürlich steht jetzt erstmal das Tarmac an und da ist All Eyes on Tarmac. Aber vielleicht gibt es ja noch etwas, wo ihr unseren ZuhörerInnen etwas mitgeben wollt.
5: Wir sind schon seit einer längeren Zeit mit dem ZFK in Bremen in einer Zusammenarbeit, Zentrum für Kollektivkultur. Da versuchen wir jetzt in einem nächsten Schritt die Webseite barrierearmer zu gestalten, weil wir da auch schauen müssen, wie startet man erstmal kleinschrittig. Wir sind nächstes Jahr, wenn das Tarmac wieder stattfinden sollte, hier versuchen es dann barrierearmer zu gestalten. Als dieses Jahr freuen wir uns dann auf die Feedbacks und die weiteren Projekte, die bei uns anstehen, die können wir so, glaube ich, noch nicht als gesichert kommunizieren. Aber wir freuen uns über Kooperationen. Ansteht jetzt erstmal auch eine Vernetzungsarbeit mit den verschiedenen Kollektiven, die halt in der Festivallandschaft stehen, um dann zu schauen, wie kann man da eigentlich weiterschauen.
4: Wir feiern aber als Verein nächstes Jahr auch unser 5-jähriges Bestehen. Dort wird es auf jeden Fall eine große Geburtstagsparty geben, auf der natürlich auch ganz viele Barrieren abgebaut werden. Folgt uns auf Instagram unter Kollektiv Barrieren sprengen, dann verpasst ihr auf jeden Fall keine Neuigkeit.
2: Ja, ganz herzlichen Dank, dass ihr uns diesen Einblick gegeben habt. Und dann wünschen wir euch erstmal ganz viel Erfolg beim Tarmac 2026. Und vielen lieben Dank, dass ihr euch die Zeit genommen habt, hier einen Einblick in eure wichtige Arbeit zu geben. Und lasst es euch gut gehen und bis ganz bald.
4: Wir hätten noch einen Track mitgebracht.
2: Oh ja, unbedingt. Den wollen wir auf jeden Fall hören. Schieß los.
4: Genau, das ist Toleranz Avengers von Echo Fresh und Raoul Krauthausen. Raoul Krauthausen ist ein unglaublich wichtiger Inklusionsaktivist, der schon ganz viel gerissen hat. Featuring Sarah Bura, Toleranz Avengers. Viel Spaß.
2: Ciao, macht's gut. Vielen Dank.
5: Dankeschön. Es war uns ein Fest und wir hoffen, dass das Tarmac auch eins wird. Für alle.
2: Danke. Tschüss. Menschen mit Behinderungen werden hierzulande noch ein Ziel.

0: Pause.
1: Das war das Interview mit dem Kollektiv Barrieren sprengen. Und ihr hört jetzt das Interview mit Pablo aka Pablonski Bada. Viel Spaß.
2: Ja, hallo. Wir sind hier jetzt auf dem Tarmac Festival. Das ist der zweite Tag vom Festival. Und sitzen gerade an der Bühne, die Nest heißt, und haben einen Gast heute bei uns. Willst du dich einmal selber vorstellen?
3: Ja, gern. Ich bin Pablo und trete ein Pablonski auf. Ich sitze im Rollstuhl und mache Gedichte über selbstreflektierende Situationen.
2: Ja, vielen Dank. Und wir hatten gerade das große Glück, Alina und ich, dass wir deinen Auftritt live mitsehen durften. Wie können sich denn unsere HörerInnen deinen Artist-Beitrag vorstellen und was ist gerade auf der Bühne passiert? Hast du Lust, da einmal kurz zu erzählen, was du eigentlich machst?
3: Ja. Ich nehme meine Probleme, die ich nicht mit dem Kopf lösen kann oder will, und schreibe die mir von der Seele und werde die so los. Und auf der Bühne habe ich eine Tischloop-Maschine und mach mit dem Mund Percussion.
4: Und wie bereitest du dich auf deinen Auftritt vor? Oder gibt es spezifische Bedürfnisse, die für dich wichtig sind und nicht fehlen dürfen, wenn du auf der Bühne bist? Also vielleicht erstmal die erste Frage, wie du dich auf so einen Auftritt vorbereitest.
3: Vorbereitet tue ich mich in erster Linie erstmal mit neuen Erfahrungen, die loswerden will, und erzähl von mir darin direkt vor dem Auftritt. Mache ich Stimmübung. Also kennt man aus dem Theater, wenn so zum Übung oder Atemübung, dass ich genug Luft habe. Durch meine Spastik habe ich mit sehr kurzen Atem. Ja.
4: Und gibt es spezifische Bedürfnisse, die für dich wichtig sind und nicht fehlen dürfen, wenn du wie hier jetzt zum Beispiel auf einem Festival auftrittst?
3: Die Hörerin sehen mich ja nicht, deshalb beschreibe ich kurz. Ich fahre in einem Elektro-Rollstuhl und habe eine Spastik. Das heißt, sowohl räumlich als auch selbst brauche viel Platz für den Rolli, und durch die Spastik fällt mir schwer, mich zu entspannen. Das heißt, genug Zeit, ein Plan und alles entspannt angehen.
2: Ja, entspannt klingt sehr gut und ich fand deinen Auftritt auch total berührend und gleichzeitig total witzig. Beispielsweise den Track Madame Spastik, den du ja auch gelesen hast, wenn ich das richtig verstanden habe. Ja, fand ich irgendwie richtig, richtig gut. Und vielleicht geht dir noch was im Kopf rum. Was ist denn oder hast du eine Forderung? Wir sind ja hier auf dem Tarmac und es gibt eine Teilhabe AG, die haben wir auch schon interviewt. Und gibt es aber noch etwas, was du da vielleicht noch mitgeben willst, unseren HörerInnen oder auch einen Wunsch Richtung VeranstalterInnen für, wir haben da schon viel drüber gesprochen, zu barrierefreiem oder barrierefreierem Booking aus der Sicht eines Artists?
3: Aus meiner Sicht fällt mir auf, von Anfang an hat das Festival eine ganze Truppe von 16 bis 20 Leute und nach ein, zwei Festivals so, dass das ganze Festival verstanden hat, die Mehraufwand ist nicht, kostet nicht nur, sondern bringt Mehrwert für alle. Und genauso sowas braucht Leute, die sich einsetzen, meine und andere bitte müsse mit mir zunächst zu erkämpfen und dann zu etablieren und eine Brücke zu bauen zwischen meinem Leben und meiner Lebensrealität und den Festival hier oder Konzert da oder hier.
2: Ja, danke dir. Ich fand da auch die Zeile sehr treffend. Glaube ich, den politischen Nebel wegdiskutieren, hattest du, glaube ich, gesagt. Und dass wir auf jeden Fall zusammenhalten. Und ja, das fand ich irgendwie sehr treffend und schön.
3: Wegdemonstrieren. Nee, diskutieren.
2: Ja, danke für die Korrektur. Also den politischen Nebel wegdemonstrieren.
3: Ja.
2: Ja. Geht mehr auf Demos, Leute.
4: Ja. Gibt es denn noch was, was du loswerden willst? Oder den Hörerinnen mitgeben möchtest jetzt am Ende?
3: Im Prinzip, was ich gesagt habe, geht auf die Leute zu, nimm euch nicht nur einen Moment, sondern fünf Momente Zeit und das mehrmals manchmal wirken wir Menschen mit Behinderung sehr komisch, aber wir bereichern die Welt und das ist schön, wenn das auf Gegenseitigkeit beruht. Also hört einander zu.
2: Du hast erwähnt, da bin ich ganz neugierig geworden auf der Bühne, dass du demnächst mit Orchester auftreten wirst, wenn ich das richtig verstanden habe. Und das hat mich irgendwie neugierig gemacht. Vielleicht ja, kannst du unseren HörerInnen ja erzählen, wo man dich vielleicht antreffen kann auf der nächsten Bühne, wenn das Tarmac Festival dann vorbei ist.
3: Der nächsten Bühne in Berlin, wo ich wohne, in der Hoffnungskirche am 29. September machen wir wieder ein Konzert, ist ein großes Orchester, da werde ich einen Text, den hier auf performt hab, Performance und Orchester mit Mundharmonika, Percussion, also Rassel mache. Ich bin ein Teil des Orchesters und nicht der Solist, der nur für Texte auf die Bühne kommt, sondern noch mit.
4: Cool, das klingt richtig aufregend und spannend. Und wenn unsere Hörerinnen vielleicht nochmal irgendwie mehr von dir wissen wollen, hast du eine Internetseite oder irgendwie online mehr Informationen, die man über dich kommen könnte? Oder kann man irgendwo deine Texte auch nochmal nachlesen?
3: Genau, ich habe eine Internetseite selber gebaut. Pablonski.de und YouTube-Kanal Pablonski Bada, da findet man weitgehend aktuell.
4: Dann verlinken wir auf jeden Fall mal deine Internetseite auch noch in den Shownotes, damit ihr auch genau mehr noch über dich erfahren könnt.
2: Ja, dann würde ich sagen, ganz herzlichen Dank für deine Zeit. Cool, dass wir dich hier direkt nach deinem Auftritt interviewen durften. Und ich wünsche auf jeden Fall dir und euch noch ein schönes Tamak-Festival und bleibt solidarisch und geht demonstrieren, würde ich sagen.
3: Oh ja, danke für die Möglichkeit und ihr habt ein schönes Festival.
4: Noch eine kurze persönliche Frage. Wo trifft man dich vielleicht heute noch an? Welche Musik hörst du gerne?
3: Da lasse ich mich treiben.
4: Okay.
3: Und
4: auch gut.
3: Und auf dem Tamak ist so, mach keine Verabredung, sondern lass sie treiben. Es führt nur zu Enttäuschung. Ja,
4: auch noch ein sehr guter Tipp hier am Rande.
3: Genau. Ja.
4: Super, dann vielen Dank dir, dass du dir noch die Zeit genommen hast.
3: Gerne.
1: Das war das Interview mit Pablonski Bada. Und damit ihr einen besseren Eindruck von Pablos Kunst bekommt, spielen wir nun drei Lieder von ihm. Das erste heißt Einsamkeit bis zur Zwanzigkeit.

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1: Als letztes Lied von Pablonski Bada hört ihr nun Alleinsein will gelernt sein mit Musik von Waska Schneider.
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1: Das war das Interview mit Pablonski Bader und ein kleiner Einblick in seine Kunst. Und im zweiten Teil der Sendung wollen wir über die Abteilung fürs Bluten sprechen, die auch Teil des Infoversity-Standes auf dem Tamak-Festival war. Und dafür haben wir uns einen Gast eingeladen. Magst du dich mal kurz vorstellen?
2: Ja, gerne. Ich bin Pau. Ich bin Teil von DJversity-Kollektiv, jetzt schon seit ein paar Jahren. Und ja, habe das so ein bisschen mit ins Rollen gebracht, dass wir uns auf den Ort bewerben.
1: Ja, schön, dass du hier bist. Magst du uns mal kurz erzählen, was wir uns unter der Abteilung fürs Bluten vorstellen können?
2: Ja, gerne. Also ich würde vielleicht ein bisschen den Raum irgendwie beschreiben. Wir haben an dem Infopoint von Infoversity an der Seite einen Raum mit eingerichtet, der quasi auch mit aus Holz gebaut wurde. Man konnte dann reingehen und es gab ein Sofa, dazu noch ein paar Decken und so Magazine zum Entspannen. Aus dem Raum raus konnte man dann noch gehen in so ein abgeteilten Bereich, der zumindest ja, blicksicher geschützt war. Und da hatten wir eine rollstuhlgerechte Toilette mit hingestellt und so ein selbstgebasteltes Waschbecken. Genau, das auf jeden Fall als Toilette für Menstruierende gedacht ist. Und außerhalb von diesem Raum, wenn man so davor stand, hatten wir Infomaterialien angebracht zu verschiedenen Themen, die auch rund um Menstruation irgendwie wichtig sind und so ein bisschen aufklären sollten, aber nicht nur für die Personen, die jetzt irgendwie reingehen in die Menstruationsecke, sondern für alle, ja, zur Bildung, die auch draußen einfach mal sich ein bisschen weiterbilden wollten. Also da hatten wir beispielsweise was da, also mit aufgeschrieben zu ja, PMS oder zu Endometriose. Dann hatten wir noch aufgeklärt, wie kann man ja, Perioden-Ally werden, also menstruierende Menschen einfach gut unterstützen. Ja, und zu Periodenarmut hatten wir noch was mit dran. Und haben das Ganze auch irgendwie schön gestaltet und draußen riesige tropfende Tampons mit angebracht und so, ja, andere Dinge wie so blutende Slips an Ketten und haben das Ganze auch ein bisschen, ja, provokativ gestaltet.
1: Ja, ich kann auf jeden Fall auch sagen, dass das ein Eyecatcher war, wenn man da genau davor stand und aufmerksam wurde über die ganze Deko, die da genau die Kuh mit angebracht hat. Und genau, du hast es gerade schon beschrieben, es gab verschiedene Angebote für Menschen, die menstruieren und da sozusagen die Toilette nutzen konnten. Ich genau, habe auch in Erinnerung, dass es ja dann auch noch das Angebot gab, Wärmflaschen auszuleihen, richtig? Und wurde das auch angenommen eigentlich?
2: Ja, genau. Also die Wärmflaschen hatten wir dann am Infopoint mit rausgegeben. Wir hatten quasi in der Menstruationsecke und außen drumherum so Info gehabt, hier leiht euch bei uns gerne Wärmflaschen aus. Das wurde auch gut genutzt. Also wir haben das einfach gegen Pfand rausgegeben. Und ja, vor allem, weil es auf dem Festival auch einfach super schwierig ist, so an kochendes Wasser zu kommen und damit irgendwie gut klarzukommen, sich mal irgendwie eine Wärmflasche zu holen. Ja, die wurden gut ausgeliehen. Also wir hatten 8 Stück irgendwie zur Verfügung und ich habe zwischendurch mal die Strichliste gesehen. Da waren auf jeden Fall 6 von den 8 Wärmflaschen auch gerade unterwegs. Also ja, wurde gut genutzt.
1: Ja, sehr cool. Und wie seid ihr von Infoversity darauf gekommen, das Angebot überhaupt zu schaffen? Wenn ich das richtig in Erinnerung habe, gab es das ja so bisher noch nicht auf dem Tamak-Festival. Und das war jetzt sozusagen das erste Mal, dass ja, wir das angeboten haben.
2: Ja, also das erste Mal so drauf gekommen bin ich vor ungefähr 3 Jahren auf dem Immergut-Festival. Da gab es schon so ein Menstruationszelt. Und ja, fand das direkt einfach eine richtig gute Idee und dachte so, das brauchen wir eigentlich auf allen Festivals dieser Welt. Ja, ich habe auch einfach selber irgendwie stark immer Probleme mit der Periode und dachte mir, warum kann man es denn so Menstruierenden nicht auch einfach mal ein bisschen leichter machen, wenn man eh schon irgendwie auf dem Festival damit zu tun hat. Und dann, ja, also am Anfang hatten wir noch gar nicht so eine konkrete Vorstellung, wie das am Ende aussehen soll. Klar war, dass wir irgendwie das den Leuten ein bisschen leichter machen wollen und dass es auch irgendwie ein Ort der Bildung sein soll, der Aufklärung. Und dass wir dann am Ende eine rollstuhlgerechte Toilette irgendwie mit da dran hatten, das hat sich dann im Prozess auch vor allem in Absprache mit dem Tamak-Festival dann so ergeben und war auch eine echt gute Lösung dann.
3: Ja, cool. Und also du meintest ja gerade schon, dass die Wärmflaschen sehr gut angenommen worden sind. Wie wurde das Angebot insgesamt wahrgenommen? Was hast du da für ein Gefühl? Und gab es schon erste Rückmeldungen zur Abteilung fürs Bluten?
2: Ja, also es wurde schon sehr gut angenommen. Ich hatte schon sehr das Gefühl, dass die Leute einfach dankbar waren, dass es so einen Ort gibt. Wir haben auch Feedbackbögen mit in der Menstruationsecke liegen gehabt. Da haben wir schon mal grob drauf geschaut. Wir hatten jetzt noch keine große Auswertung dazu, aber es war viel Dankbarkeit da und viel ja, Freude darüber, dass einfach ein Ort da ist, den man da anlaufen kann, eine Toilette da ist, die einfach wirklich gepflegt und sauber ist, die jederzeit irgendwie ansteuerbar ist. Also genau, das Angebot mit den Wärmflaschen wurde auch einmal mit aufgeführt als positives Feedback. Ja, und allein so vom, ich sag mal, von der Beobachtung der Fülle wurde das Angebot wirklich sehr gut angenommen. Also die Menstruationsprodukte wurden stark genutzt, dann die Toilette wurde einmal am Tag auch geleert und das war auch wirklich nötig. Wir haben halt auch gesehen, dass im Vergleich zu anderen Dixies, die jetzt auf einem Gelände irgendwo stehen, auch einfach viel schneller die Menge gefüllt ist, dadurch einfach, dass bei der Periode auch viel mehr Toilettenpapier beispielsweise genutzt werden muss. Und es war wirklich schnell voll und ja, gut rot auf jeden Fall.
3: Und was würdest du sagen, wenn ich jetzt als Veranstalterin irgendwie eine Veranstaltung plane und jetzt auch abgesehen vielleicht vom Tarmac, was kann sich noch verändern oder ja, was sind Schritte für eine Verbesserung, dass Menstruierende es ein bisschen leichter haben, auf Veranstaltungen zu sein?
2: Also ich glaube, allein so eine eigene Toilette dafür bereitzustellen, die viel häufiger auch sauber gemacht wird oder bei der jetzt nicht irgendwie in einem 6-Stunden-Takt irgendwie dann so eine Reinigung stattfindet, sondern die halt einfach die ganze Zeit nutzbar bleibt und also nutzbar in Form von, man kann sich jederzeit hinsetzen und nutzbar in Form von, es sind immer Periodenprodukte vor Ort und vorhanden. Das hilft einfach schon sehr, genau. Und also dieser Ort muss natürlich dann gut ausgeschrieben sein und auffindbar sein. Und es muss halt klar sein, dass diese Toilette für Menstruierende ist und nicht genau für alle Leute und dann einfach so ein bisschen lieblos behandelt wird. Das haben wir auf jeden Fall auch gesehen, dass diese Toilette einfach wirklich sehr respektvoll auch behandelt wurde. Die sah jetzt nicht irgendwie nach ein paar Stunden irgendwie schlimm aus oder da lagen irgendwie viele Sachen auf dem Boden, sondern wurde wirklich respektvoll auch genutzt.
4: Und wenn du dir jetzt noch was wünschen könntest oder gibt es noch etwas, wo du sagst, boah, das ist noch eine Baustelle, da wünsche ich mir irgendwie noch mehr Bewusstsein, sei es jetzt von anderen BesucherInnen auf dem Festival, die vielleicht nicht ihre Periode haben oder menstruieren oder aber, wie es Alina gerade schon gefragt hat, nochmal mit aus Sicht von VeranstalterInnen, die das vielleicht bisher nicht so auf dem Schirm haben, wo du sagst, da ist echt noch ein Tab offen, da haben wir noch ein bisschen was zu tun.
2: Ich denke, dass so der Punkt fließendes Wasser noch eine Baustelle ist. Also das hatten wir jetzt selber nicht direkt vor Ort, sondern wir haben mit Kanistern an dem Waschbecken gearbeitet. Das ist natürlich nicht so gut nutzbar, wie wenn wirklich fließendes Wasser da ist, um beispielsweise auch eine Menstruationstasse irgendwie gut auszuspülen oder so. Das ist auf jeden Fall ein Punkt. Und ansonsten ist, glaube ich, ja, die größte Baustelle, dass es einfach noch gar nicht so ein großes Bewusstsein dafür gibt, dass so viele Menschen gerade menstruieren auf so einer Veranstaltung. Also wenn man sich überlegt, dass von 5000 Personen auf einem Festival die Hälfte davon menstruieren könnten und davon wiederum irgendwie 25% rein statistisch gerade ihre Periode haben, also wer fürs Tarmac gerechnet, sind das über 500 Personen, die einfach an diesem Wochenende ihre Periode haben. Und das größte Problem ist, glaube ich, dass es kein Bewusstsein dafür gibt und dass ein Festival einfach sehr viel schwieriger macht mit Periode.
4: Ja, cool. Danke dir für diesen Einblick und auch nochmal die Anregungen, die vielleicht jetzt auch andere, die uns gerade zuhören, mitnehmen können. Und wir hoffen natürlich, dass wir da so ein bisschen das Bewusstsein schärfen konnten und dem durch die Abteilung fürs Bluten Raum geben konnten auf dem Tarmac und BesucherInnen da vielleicht sich auch abgeholt gefühlt haben. Hast du noch ein Anliegen oder eine Message, die du gerne unseren HörerInnen mitgeben möchtest, wenn es um das Menstruieren geht und auch Menstruieren auf dem Festival und Veranstaltungen?
2: Ich glaube, am wichtigsten wäre es, das ganze Thema Periode und Menstruation ja weniger aus so einer Tabu-Ecke rauszuholen, sondern irgendwie offen und laut damit rauszugehen, dass es einfach viele Menschen betrifft und einfach ein Ding ist, das irgendwie jeden Tag ja Menschen mit sich mittragen und auch vielleicht auch eine Belastung, die man irgendwie mitdenken sollte. Und ja, cool wäre, wenn es einfach einen Tabubruch also noch stärker gäbe. Wir haben das auch ein bisschen mit der Gestaltung versucht, mit den tropfenden Tampons und mit den Slips irgendwie an den Ketten. Genau, Tabubruch würde ich mir wünschen.
4: Ja, dann hoffen wir, dass wir da ein bisschen zu beitragen konnten, zu diesem Tabubruch und darüber aufklären konnten, über die Periode und Menstruierende auf dem Festival. Herzlichen Dank, dass du dir die Zeit genommen hast und unsere Fragen beantwortet hast.
2: Sehr gern.
4: Genau.
3: Ja, vielen Dank, dass du da warst.
4: Und jetzt hört ihr noch ein paar Tracks rund um Menstruation und das Leiden, wenn man blutet. Und dafür haben wir uns rausgesucht, und zwar den Track PMS von Maribu. Und PMS steht für Prämenstruelles Syndrom. Finde die Hook auch sehr passend. Digga, jetzt gibt's Stress, denn ich habe PMS. Also viel Spaß damit.

0: Und jetzt kommt auch ein sehr passendes Lied von Blond. Es könnte gerade nicht schöner sein.
1: Video auch sehr zu empfehlen.
0: Ja. Schaut euch das Video
1: dazu an. Bisschen Splatter-Ästhetik, aber lohnt sich.

0: weil ich immerhin nicht schwanger bin.
1: Ja, als nächstes hört ihr das Lied 100 Tampons von Marcia Belsky. Und ihr könnt ja mal überlegen, wie viele Tampons eine menstruierende Person im Durchschnitt, natürlich verbraucht da jede Person auch unterschiedlich viele Tampons, aber was im Durchschnitt so verbraucht wird pro Periode. Und nach dem Track gibt es dann die Auflösung.

0: So, Alina, kannst du uns jetzt die Auflösung geben? Wie viele Tampons brauche ich eigentlich, damit ich prepared bin? Ich habe jetzt zwar nicht vor, zum Mond oder ins All zu reisen, aber vielleicht will ich ja einfach nur aufs nächste Festival fahren.
1: Dann würde es wahrscheinlich reichen, wenn du dir so 15 bis 20 Tampons einsteckst.
0: Ja, danke dafür.
1: Gerne.
2: Das nächste Lied ist von Taco Cat, Crimson Wave.

Und ihr hört immer noch die Radiosendung von DJ Wissity. Als nächstes hört ihr von Ebbo Schmeckt mein Blut. Viel Spaß.

0: Ihr hört jetzt einen weiteren tollen Track über das Bluten, und zwar Fliegende Haie mit Ich blute.
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Da es leider gar nicht so viele Tracks zum Thema Bluten gibt, obwohl jeden Monat ungefähr 2 Milliarden Menschen menstruieren, spielen wir zum Ende der Sendung noch ein paar Songs von Artists, die dieses Jahr auf dem Tarmac gespielt haben. Als erstes hört ihr die Kleptos mit Hässlich.

0: Django, Django.
1: Und als letztes Lied unserer Sendung hört ihr jetzt Serenade You und Butchie mit Break It Into Pieces.

0: Ja, so, das war unsere Sendung rund um das Tarmac und Infoversity. Wie ihr jetzt vielleicht schon mitbekommen habt, auch wenn ihr unsere anderen Sendungen verfolgt habt, war diese Sendung so ein bisschen anders aufgebaut, mit verschiedenen Interviewparts und weniger Musik. Wir hoffen, dass es euch interessiert hat und auch vielleicht bereichert hat. Wir freuen uns aufs nächste Mal, dann Anfang Dezember. Ja, bis dann.
1: Bis dann und bleibt stabil. Und wenn ihr noch nicht Teil vom Freundeskreis von Radio Korax seid, go for it. Ist eine gute Sache, vor allem in diesen Zeiten. Passt auf euch auf.
0: Tschüss.
1: Tschüssi.

0: Ja, einen wunderschönen Sonntagabend. Ihr hört die Tonic Culture Radio Show hier auf Radio Corks 95.9 und wie immer ein famoses Intro hier bei uns, weil wir hier noch zwischen den Kabeln auf dem Boden liegen. Mit mir im Studio.
1: Flo, guten Abend.
0: Und?
2: Der Kunde.
0: Und der Pet Sticks. Und was haben wir denn heute?
1: Wild wird es heute. Ich mache Neuverstellung zum ersten Mal. Entschuldigung für meine Erkältung.
0: Gute Besserung.
1: Danke. Und danach macht ihr ein Set.
0: Ja, genau. Wir spielen so ein bisschen Showcase, oder? Mr. K?
2: Ja, wird schon.
0: Ja, was macht man dann?
2: Na, Drum Bass machen wir.
0: Drum Bass, genau. Aber wir fangen hier erstmal an mit den Neuverstellungen. Habt viel Spaß hier bei Tronic Culture.

0: unsere Vorstellungsrunde, was uns plötzlich vor die Füße gefallen ist.
1: Und wir starten mit Vivek, mit dem Tune Patterns auf dem Album The Escape to Nowhere, ein Release aus dem September auf System Music. Und ja, schön, dass er mal wieder was macht. Altgedienter Dubstep-Veteran ist für Pat. Let's go.

Album. Wirklich hervorragendes Release, einer mit meiner liebsten Releases dieses Monats, meine Güte. Und als nächstes hören wir noch ein Release, was mir sehr am Herzen liegt und was ich richtig großartig finde, Low End Activist mit Seegers International. Wir hören den Tune Musicon 2, auch ganz frisch aus dem September auf Digital Sting.

0: Yo.
1: Da fällt uns nichts mehr zu ein.
2: Auf der EP Low End Activist Meets Seekers International in Musicon, hört euch das an, das ist wirklich großartig, jeder Track anders. Genau, wird freaky, gimmickies, back von Blavan, freue ich mich riesig drüber, Single Release, 2 Tunes, auf Ternisk, frisch aus dem September, go.
0: Let's go.

0: Ist richtig gut. Und der nächste auch. Wir hören Space Impels.
1: Von merkt man, dass wir lange nicht mehr da waren?
0: Es ist toll, euch zu Kollegen zu haben und wie ihr mich unterstützt.
2: Wir haben dich lieb.
0: Danke. Space Impels 2 von Hassan Abu Alam, Remix auf Yuko, September. DJ Strawberry, toll, go.

0: Und wir bleiben bei Yuku. Pet, du wolltest was sagen?
1: Nee. Besser ist.
0: Gut, ja, noch zwei Releases von dem, weil die haben unglaublichen Output und ich wollte einen kleinen Überblick geben. Der nächste freut mich besonders, Cocktail Party Effect mit dem Tune The App auf Tight Anatomy. Und liebe Grüße an Wien.
1: Senden wir auch.
0: Ja.
1: Ja.

0: Yes, Cocktail-Party-Effekt. Erinnert mich an das eine Album.
1: Das Pad hat von Tectonic 2014. Hört es euch an, bestimmt toll. Ist es toll?
0: Ja.
1: Okay. Als nächstes Adesoma und Muad'Dib mit Blank Contact aus dem späten August, was quasi September ist.
0: Okay. Noch irgendwas? Nö.
1: Nö.
0: Okay.

0: Dieses digitale Vinylrauschen.
1: Großartig.
0: Großartig.
1: Hier bei der Tronic Culture. Oh, schade. Radio Show auf 95.9.
0: Da fehlte so ein bisschen die Endlosrille. So am Ende, es hätte einfach weitergehen können. Radio
1: Korax.
2: Der macht als Streaming-Anbieter nicht mit. Sorry.
1: Ja, bitte, lieber Kunde.
2: Nee, alles gut. Ja, dem dummen Spruch muss ich jetzt nicht wieder.
1: Nee, ich meine, du könntest die Werbung hier machen.
2: Ach so, ja, ihr seid hier. Meine Leitung ist heute, guten Morgen. Ja, ihr seid hier bei Radio Korax. Die Leitung ist auf jeden Fall kurz anscheinend, weil ihr hört uns ja. Bei der 95.9 FM hier bei der Tronic Culture Radio Show. Und wir machen weiter mit den Neuvorstellungen mit Flo.
0: Bei DJ Sets an einem Abend würde man sagen, das war jetzt ein Replay.
1: Okay,
0: Day Zero. Wir lassen das mal so stehen.
1: Day Zero.
0: Was? Day Zero, ja.
1: Day Zero.
0: Day Zero. Undercover.
1: Agents.

0: Yo, Undercover Agents.
1: Die Stimmung heute ist... Wir sind gerade angerufen worden. Ich finde es groß. Ich wollte ja mal mit euch telefonieren. Pat schmilzt gerade und sagt, ah nee, das ist, und hier ist nichts getestet und so. Ruft uns doch an. Ich finde es schön.
0: Ruft uns an.
1: Also wenn es eine ordentliche Meinung ist, dann immer gerne. Ne? Also, ja. Wir machen weiter mit noch zwei Tunes, mit zwei sehr alten Labels, und das freut mich sehr. Die ist forthcoming im Oktober auf Article K-Dick mit Firekeeper.

0: Artikel.
1: Und ich möchte mich verabschieden mit einem Tune, der 10-Jähriges feiert und neu aufgelegt wird. Ja, das passt sehr gut, weil die beiden Jungs werden eher so Oldschool, Newschool spielen. Und ich würdige das und spiele es auch in der Version, die am besten dazu passt. Und das ist ein Tune, den singst du in der Dusche, weißt du, so komplett kennst den Text, einfach über 3 Minuten. Und dann denkst du dir, Mann, den musst du mal in die Radiosendung bringen. Und dann siehst du, dass es Remixes davon gibt.
0: Und man muss dazu sagen, man hat ihn sich damals überhört, aber, so einmal im Jahr fällt einem das Vinyl wieder in die Hand. Also das Original. Aber jetzt kommt das Remix. Sag du mal.
1: Ja. So, zum Abschied, Sir Spyro featuring Lady Chan, Teddy Bruckshot, Killer P, Tappa Tap im Conductor Remix.

0: Showcase.
1: Der Showcase.
0: Vielen Dank an Flo für diese grandiosen Neuverstellung.
2: Ja, gerne, sehr gerne.
0: Sehr viel Spaß gemacht.
3: Ihr seid hier bei der Tronic Culture Show auf Radio Korax 95.9. Und wenn ihr das nachhören wollt und wissen wollt, jetzt was nicht mitbekommen habt, die Links haben wollt, guckt auf tronicculture.de nach und ja, da findet ihr unsere Sendung zum Nachhören auf Jesus.
0: So sieht's aus und jetzt beginnt hier so ein bisschen der Showcase von Mr. K und von mir.
2: Jetzt so ein bisschen.
0: So ein bisschen? Also wir machen nur ein bisschen, und ich überlasse jetzt mal Mr. K die Anmoderation für den Showcase.
3: Ja, na, wir haben uns einfach durch unseren Drum Bass gewühlt und also ich zumindest habe ein bisschen was rausgesucht, was ich schon öfter mal gespielt habe, was mir irgendwie dann aufgefallen ist und ein bisschen durch die Genres gemixt. Und ja, wir fangen ganz entspannt an mit Liquids.
0: Zero T.

0: bevor der nächste hier ein bisschen mehr, auch immer noch liquid und hübsch, aber ein bisschen mehr nach vorne geht, sagen wir mal, was wir jetzt gerade hören. Das ist Zero T aus der Former Self EP. Ja, Elegy hört ihr.
1: Und ich war überrascht, dass der noch Musik macht.
0: Ja, ich war überrascht, dass der schon so lange Musik macht, als ja, das so konstant genau, zusammen. Genau,
1: das war gerade so ein bisschen das Thema hier, das ein oder andere von ihm auch auf Vinyl habe, was aber schon 20 Jahre alt ist.
0: Ja.
1: Ungefähr.
0: Und wir gehen jetzt von den entspannten harmonischen Klängen ein bisschen.
1: Oh Gott, ich sehe es schon, ich sehe es schon.
0: Eskalative
1: Niveaus. Hospital hat was gemacht. Was haben wir denn?
0: Callisto und von Camo und Cooked, ja, den Namen könnte man auch kennen. Ein sehr schöner Tune. Wir gehen mal rein, bevor es richtig losgeht.

0: Nice, nice, nice. Ja. Metalhead.
1: Auf jeden Eskalation hier mit DNB aus der Nine Strings Ice DNB Meter 76 von René Lavis und Future Cut.
0: Sehr schön. Und ich glaube, das ist auch ja, so eine halb gute Überleitung. ich würde mal weitermachen und wir gehen mal so ein bisschen ins Klassische. Ich habe ja vorhin gesagt, ich habe eigentlich nur 2000er Tunes bei. Das stimmt aber nicht ganz. Einer ist von 96 dabei. Und da geht es um eigentlich einen Klassiker. Und zwar um das Shadowboxing von Nasty Habits, a.k.a. Doc Scott. Und genau, den hören wir gleich. Und dann schauen wir mal, was das Vinyl noch so hergibt.
1: Bin gespannt.
0: Viel Spaß.

0: Doc Scott mit Shadowboxing hier mit seinem Alias Nasty Habits. Ich glaube, so hieß damals die Graffiti-Crew, die er hatte. So zumindest das Gerücht. Und 31 Records 1996, und er hat das Label auch gegründet. Mr. K guckt mich so an.
1: Ich erwarte jetzt, dass der Fact-Checker kommt und anfängt. Wir verbreiten ja nur Gerüchte schon wieder. Das
0: genau. Als nächstes hören wir dann was von Eastside Records, und zwar von A-Sides, Jason Cambridge, also wahrscheinlich auch allen Drum and Bass Leuten irgendwie ein Begriff, zumindest die früher schon Drum and Bass gehört haben. Und der hat einen sehr, sehr tollen Track gehabt, produziert 2006, Turn to Stone, den hören wir gleich im Anschluss. Und wenn ich hier so auf die Uhr gucke, ist es Zeit zu sagen, ihr seid bei der Tonic Culture Radio Show hier im Showcase, im Drum Bass Showcase mit Mr. K und mir, dem Pat Sticks. Und wir haben noch knapp eine Stunde.
1: Ja, wenn ihr das nachhören wollt, tonicculture.de. Und viel Spaß noch.
0: Jo.

0: Eastside Records hier mit A-Sides Turn to Stone von 2006. Turn to Stone, was könnte das nur bedeuten?
1: Wer zu Stein.
0: Vorschläge?
1: Hä? Versteinere.
0: Genau. Ich habe sie konfrontiert hier im Studio mit sinnlosen Fragen. Und
1: du wolltest einfach nur mitkriegen, ob wir mit aufpassen.
0: Richtig, genau. Oder? Ich wollte einfach bloß gucken, ob ihr aufpasst.
1: Haben wir nicht.
0: Anscheinend nicht. Genau, deswegen machen wir weiter hier im Showcase mit Cracks and Parallel Forces Shake the Disease. Und das ist nicht der Deepish Mode Tune. Ja. So fangen wir mal an, würde ich sagen.

0: Ja, Cracks and Parallel Forces hier mit Shake the... 1, 2, 3, ich fange nochmal von vorne an. Willkommen bei der Johnny Culture Radio Show. Ich weiß nicht, was heute hier los ist. Ich mach mal die anderen Mikros hoch, vielleicht können die anderen mir helfen.
1: Bei was genau?
0: Mir ist nicht mehr zu helfen. Cracks and Parallel Forces
1: mit Shake the Disease.
0: Auf Product.
1: Toll.
0: Ja.
1: Von wann? 2009?
0: Richtig. Da hat jemand aufgepasst. Das ist doch schön. Ja, bevor das hier weiter eskaliert, würde ich sagen, Mr. K, was kommt denn von dir jetzt gleich?
2: Ja, wir hören jetzt gleich Gary Power und gehen da ein bisschen in die... Ja, das passt auch tatsächlich zum nächsten Block, weil wir werden ein bisschen... Gehen langsam ein bisschen mehr voran.
0: Ja, das klingt gut. Auf. So machen wir es. Ja, viel Spaß noch und so. Ne?

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0: Ja, Benton hören wir hier mit Gary Power. Power? Du wolltest bisschen was sagen?
1: Nee. Nö.
0: Gut, aus der Pete Cannon 8 Bits Only EP. Ja, und wir machen gleich weiter mit Wanna von Ine aus der Wanna 4 Fire EP. Ja, aber bis dahin hören wir uns noch das Ende von diesem Tune an, würde ich sagen.

0: Es wird junglig.
1: Ja, Eskalation in Jungle eingeschlossen eben hier in diesem Block.
0: Letzte halbe Stunde beginnt langsam.
1: Ja, Never Backstep. Ja, von Pete Cannon, 8-Bit Only EP von, ja, Pete Cannon.
0: Ja, eventuell.
1: Könnte man meinen. Ja, und damit gebe ich mal wieder ab an den werten Herrn Pat Sticks.
0: Ja, dankeschön. Und wir gehen jetzt, ja, wir bleiben so ein bisschen breakig und gehen so ein bisschen in die Raga-Jungle-Kategorie.
1: Ja, nice.
0: Gehen zurück nach 2010 und hören gleich Vendetta, Barber und Bad Kid mit Fit auf Delacroix Records. Ja, von 2010. Und noch nur viel Spaß in der letzten Halbstunde hier, Tony Kutcher Radio Show.
1: Bin ich gespannt. Wir gehen mal wieder rein ins Ende.

0: Sehr gut.
1: Vendetta, Baba und Bad Kid mit Fit auf Delacroix Records.
0: Ja, Mann.
1: Sehr, sehr guter Katalog bei dem Label von 2009 bis 2012. Checkt das mal aus. Und wenn jetzt hier nicht noch irgendjemand was sagen möchte.
0: Mehr davon.
1: Bitte?
0: Mehr davon.
1: Mehr davon. Sage ich den nächsten Tune an, der gleich kommt. Und zwar heißt er Almighty. Und ich glaube, da kriegt doch hier der Flo schon wieder Funken in den Augen. Und oh, danke schön. Von Miracle of Chronic von 2005. Und ja, dann machen wir mal hier weiter mit ein bisschen Rumgeragger und so.

0: Miracle hiermit Almighty auf Chronic von 2005. Ja. Gibt's hier irgendwas zu sagen?
1: Wo ist das Alien?
0: Was ist das Alien?
2: Ja, die Space Sounds sind auf jeden Fall
0: nice. Ah, okay. Ja, ist auch so typischer Sound und mit so auch typischen Sound aus der Zeit, und zwar so 2005, spiele ich heute meinen letzten Tune und danach hören wir noch ein bisschen was von Mr. K. Und zwar hört ihr jetzt gleich noch Nero mit Space 2001 auf Reformed Records, nee, 2004 war es. Und ich glaube, dass ihr den Theme dahinter erkennen werdet. Ist noch ein bisschen Eskalation. Ich weiß nicht, ob Mr. K da nochmal runterfährt oder.
1: Nee,
0: okay, alles klar. So kennen wir, so kennen wir die Sendung. Also habt noch viel Spaß. Hier bei Radio Korax.

0: Ja. Burn Bright hier aus von Dom and Roland aus der Burn Bright Being EP.
1: Sehr schönes Ding auf jeden Fall.
0: Ja, und wir beenden die heute wir beenden die heutige Tronic Culture Radio Show.
1: Wir haben heute alle irgendwie Knoten in der Zunge.
0: In allem. Kopf, in der Zunge, egal. Im Kabel.
1: Wir vergessen das einfach. Und dann.
0: Wir beenden die heutige Tronic Culture Show mit ein bisschen.
1: Machst du jetzt hier schon Abmord oder was?
0: Nee, ich meine nur, die nächsten Tunes werden noch ein bisschen eskalativer.
2: Schön.
0: Ja, so wie jetzt der und aufwärts halt. Es bleibt aber deep. Und wir gehen gleich weiter in Blumhouse von The Clamps. Ja, und Twist Temps. Und ja, damit würde ich an den Tune weiter übergeben. Oder willst
1: du noch mach mal.
0: Wenn ihr das nachhören
1: wollt. Wir können heute hier eh nichts mehr retten.
0: Nee. Wenn ihr das nachhören wollt, falls ihr das wirklich nachhören wollt, dann geht auf tronicculture.de. Und da findet ihr auch die Links zu den Sachen, wenn es auf Bandcamp was gibt. Und dann gehen wir mal wieder rein. Quatschen nicht weiter.

0: Jo, tschüssi, wir sehen uns und hören uns am 8. November, glaube ich, oder so.
1: Nee. Wirklich?
0: Ich weiß es gerade nicht. Erster Sonntag im nächsten Monat.
2: Ja. Schaltet ein.
3: Danke für den Showcase, danke an die
0: für die Neuvorstellung.
3: Ja, so. Stimmt.
0: Danke. Wollen wir noch irgendjemanden grüßen, oder?
3: Ja, na, liebe Grüße an unsere Liebsten.
0: Wie immer, oder?
3: Wie immer.
0: Ja, genau. Und
3: das sind die Wichtigsten.
0: Macht euch alle noch einen schönen Sonntag. Und schönen bleibt stabil.
3: Bleibt stabil.
1: Bleibt stabil ist immer ein Wort, ja. Mhm. Viel Spaß bei der nächsten Sendung. Viel Spaß in den Stadtbibliotheken.

0: Das Thema, das wir uns heute gestellt haben, wird Ihnen, meine verehrten Hörerinnen und Hörer, vielleicht ein wenig ungewöhnlich formuliert erscheinen.
1: Aus der Bibliothek. Aus der Bibliothek.
2: Ja, jetzt bin ich im Gespräch mit Ansgar Weber von der Fritz-Rudolf-Fries-Gesellschaft hier in Leipzig zur Tagung Das Fenster in der Mauer, 60 Jahre Fritz-Rudolf-Fries, der Weg nach Oubliadou, die vom Freitag, dem 2. Oktober, jetzt bis Samstag, 3. Oktober laufen wird in der Schaubühne Lindenfels. Wie bist du denn zum Leser von Fritz-Rudolf-Fries geworden und wer war überhaupt dieser Fritz-Rudolf-Fries?
3: Also wie bin ich dazu gekommen? Also ich bin Buchhändler und Buchhändler am Lindenauer Markt, also sowieso schon hier im Leipziger Westen, wenn man so will, ansässig. Und ich nehme gerne lokale Spuren auf. Heißt also, als mir da ein Kunde war das eigentlich, der mir immer wieder erzählte von Fritz-Rudolf-Fries, dem Leutsch-Bezug, da bin ich halt irgendwann mal, dachte ich mir, na also der Sache muss ich mal nachgehen. Und dann habe ich halt wirklich wahnsinnig viele Bezüge gefunden. Ich habe entdeckt, dass der in derselben Straße, in der ich jahrelang mit meiner Familie wohnte, dass der sozusagen also ein paar hundert Meter weiter wohnte und sowas. Also sowas ist natürlich für mich der auch so Orte mit solchen Bezügen und solchen möglichen literarischen Geschichten und biografischen Geschichten, der sowas schätzt und mag, war das natürlich dann der letzte Punkt sozusagen, den ich gebraucht habe, um da irgendwie weiter der Sache nachzugehen. Das ist die eine Frage vielleicht und die andere war, was war das für ein Mensch oder wer war das überhaupt? Ja, Fritz-Rudolf-Fries ist wirklich in mehrerer Hinsicht ein besonderer Fall. Er wurde 35 in Bilbao geboren. Der Großvater, ein Deutscher, hatte da Anfang des 20. Jahrhunderts eine Spanierin geheiratet, eine Familie gegründet mit 6 Kindern, darunter eben die Mutter von Fries, die wiederum selber einen Deutschen geheiratet hatte. Also vielfältige deutsch-spanische Verflechtungen, die dann auch dazu führten, dass die Familie, die kleine Familie, also die Eltern und Fries war das einzige Kind, 1942 nach Leutsch zogen, hatte wieder familiäre Gründe. Die Schwester oder eine der Schwestern hatte über wiederum einen deutschen Mann, hatten ein Haus oder zumindest die Eltern von ihm hatten ein Haus in der Wilhelm-Zipperer Straße in Leutsch, beziehungsweise das war eigentlich eher Lindenau, noch an der Grenze. Auf jeden Fall gab es also auch familiäre Gründe, um da nach Leutsch zu ziehen. Und so gelangte er

0: Fritz Rudolf Fries im Alter von 6, 7 Jahren nach Leipzig-Leutsch während des Nationalsozialismus. Das spielt auch immer wieder eine Rolle in den Büchern, in verschiedenen Texten. Er hat Kontakt aufgenommen zu den Zwangsarbeitern, die im Priesnitzbad damals untergebracht waren. Das kommt auch ganz, ganz oft häufig vor. Ein wichtiges Thema, dass sozusagen er oder die Kinder um ihn herum freundschaftliche Bindungen da aufgenommen haben und die Umgebung eher ängstlich oder mahnend darauf reagiert hat. Und dann hat er natürlich, hat er bis 1960 dort gelebt, also er hat sozusagen den Einmarsch der Amerikaner erlebt, ganz wichtiger Einfluss natürlich für ihn der Jazzmusik sozusagen da so aufgeschlossen war und dann ganz viel Radio gehört hat, von dem Punkt an, als die Amerikaner da das erste Mal so kamen, glaube ich, was war denke ich der Auslöser, wobei er da noch sehr jung war, und dann natürlich erlebt, wie aus einem nationalsozialistischen Land ein sozialistisches Land wurde, mit den ganzen Umwälzungen und Veränderungen. Und das ist sozusagen jetzt biografisch das Aufwachsen der ersten, ja, 20, 25 Jahre. Da mache ich jetzt erstmal einen Punkt, weil zum Schriftsteller kommen wir wahrscheinlich noch.
1: Ja, das war bei mir auch so ein Anfangspunkt vielleicht, diese Neugier halt überhaupt, wie so jemand Leipzig dann beschreibt in den 50er Jahren, das hat mich auch sehr fasziniert, war bei mir auch der Grund, wieso ich dann Fritz Rudolf Fries gelesen habe. Wie gesagt, du hast das jetzt schon angedeutet, der war dann in den 50er Jahren in Leipzig, hat dann auch ja studiert an der Uni Leipzig bei so wichtigen Persönlichkeiten wie Hans Mayer oder Werner Kraus. Ja, wie würdest du dieses Leipzig, wo er dann studiert hat, beschreiben? Was war das, was hat er dann für Freunde, was war das für eine Welt, in die er dann hineingeraten ist?
0: Also ich würde sagen, das ist immer ein Stück weit zweigeteilt. Also zumindest in den Büchern kann man das nachvollziehen und das sind immer so verschiedene Kosmen. Also es gibt die Innenstadt mit der Universität als ganz zentralen Ort, mit den wichtigen Lehrenden, Bloch wäre vielleicht noch zu nennen, der wird auch mitunter erwähnt, Bloch, Werner Kraus und Mayer, also sind vielleicht so die ganz Bekannten. Das hat ihn natürlich schon geprägt, das taucht auch immer wieder auf, sozusagen so dieser, auch dieser Aufklärungsursprung, sage ich mal, dass diese Vorgeschichte, das interessiert ihn schon immer, das taucht auch immer wieder auf. Also einmal gibt es dieses Leipzig in der Innenstadt mit so bestimmten Läden, die für das bessere Bürgertum noch wichtig waren in den 50er Jahren, mit den Passagen. Das ist so eine Welt, dann eben mit den Kontakten, mit den ersten Kontakten zu Verlagen, weil er hat ja für bestimmte Verlage Übersetzungen gemacht und so Editionen, also da gibt es schon so Kontakte, die dann, naja, vielleicht Anfang eher dann die 60er Jahre schon, aber die sozusagen in der Innenstadt eher situiert sind. Und dann gibt es dann eben die, was er immer Vorstadt nennt, was im Kern Leutsch ist, Lindenau taucht schon auch mal auf an wichtigen Stellen, aber eigentlich geht es um Leutsch. Und das ist eben eine Welt ganz anders. Das ist im Prinzip Peripherie. Da gibt es sozusagen wie auf dem Dorf so einzelne wunderliche, auffällige Gestalten. Da gibt es also auch viel zu sehen. Da gibt es Stadtteile, die sehr unterschiedlich sind. Ein Arbeiterviertel und ein Villenviertel. Also da gibt es auch sozial und soziologisch interessante Unterschiede. Und das weiß ich natürlich jetzt nicht eins zu eins, weil man das ja vor allem über die Bücher kennt. Da gibt es natürlich diese Beziehungen zu Freunden, die auch in dem Quartier wohnen, das ist aber schon auch irgendwo beglaubigt und abgesichert, mit denen er eben unter anderem diese Jazz-Leidenschaft geteilt hat. Ja, und dann, das muss man natürlich schon nochmal sagen, er wohnte in Leutsch, umgeben von eher spanisch den deutschen Frauen. Er wohnte mit der Mutter, der Oma, der Schwester, also drei spanischen Frauen mehr oder weniger in der Wohnung. Der Vater kehrte aus dem Krieg nicht mehr zurück. Zwei Häuser weiter lebte die Schwester mit Mann und auch mit zwei Kindern, die auch, also zumindest über die Mutter, starken spanischen Einfluss hatten. Also sie zählten in Leutsch so ein bisschen als die Spanier. Ja, und das während des Dritten Reichs sich vorgestellt und dann während der vielleicht ja auch immer noch irgendwo auch biederen und wo das noch so nachwirkt, atmosphärisch in der Nachkriegszeit. Das muss man sich natürlich schon auch nochmal vorstellen. Das ist auch besonders.
1: Das spielt ja auch im Weg nach Oberlin eine Rolle, da spielt ja auch Dresden dann eine Rolle, was ja auch so ein wichtiger Ort war für so eine Exilgemeinde, so eine spanischsprachige in der DDR dann halt, weil eben da viele emigriert waren aus dem frankistischen Spanien. Das fließt da auch alles ja mit ein dann, aber eben auch in dieser Weg von September-Song zu der Weg nach Oblerdur hat mich so ein bisschen interessiert, weil September-Song ja eigentlich das 1957 dann nicht erschien. Er hat es versucht, in den Westen zu schmuggeln und da bei einem westdeutschen Verlag zu veröffentlichen, aber es ist dann misslungen. Und zwischen September-Song und Weg nach Obleador liegen ja dann auch ein paar Jahre. Das ist dann erst 1966 im Westen erschienen, der Weg nach Obleador, glaube ich, bei Sokamp. Und aber auch so eine Entwicklung liegt da drin. Was ist das für eine Entwicklung? Wie würdest du das beschreiben? Also in gewisser Hinsicht ist es natürlich rätselhafter geworden, der Weg nach Obleador als September-Song. Es stecken halt viel mehr Bezüge drin. Man liest das dann auch so ein bisschen wie so ein Roman, der von jemandem, der sich viel mit Gedichten beschäftigt, geschrieben ist. Ich muss dann an Dylan Thomas denken oder eben auch an Borges oder an James Joyce, halt an so eine gewisse Zunahme von Bezügen im Werk sozusagen. Wie würdest du das beschreiben?
0: Ja, also ich habe jetzt diesen frühen Roman habe ich gelesen, habe ich jetzt nicht so präsent, aber es gibt natürlich, wenn man sich das genau angucken würde, das wäre auch eine Idee gewesen für einen Vortrag bei der Tagung, finde ich, da gibt es natürlich interessante Bezüge. Da ist es ja zum Beispiel so, dass die Hauptfigur sich um, ich glaube, das ist die Freundin oder Frau seines Bruders, die ein Kind bekommt und kümmert sich um die. Und diese Schwangerschaftsthematik, die wird da zwar anders angepackt, aber trotzdem, das wird übrigens auch in einem Vortrag ein Thema sein, diese Frauenfiguren, und da spielt diese Schwangerschaft und was das sozusagen dann immer bedeutet, natürlich stark auch für die Männer, aber nicht nur, wird es dann auch wieder aufgegriffen. Also da gibt es eigentlich schon, es gibt schon interessante Bezüge. Er macht sozusagen diese Universitätsverbindung macht er noch viel stärker. Da gibt es eine lange Rede ja von Meyer, mehr oder weniger, sage ich jetzt mal, Hans Meyer so indirekt wiedergegeben. Also, aber es ist halt insgesamt, ja, wie du schon sagst, es ist insgesamt viel herkömmlicher erzählt. Mich erinnert so ein bisschen an François Sagan, sozusagen so französische moderne 50er-Jahre-Literatur. Also hat sehr wohl einen modernen Touch, würde ich denken, vom Ton her. Aber es ist lange noch nicht so in der ganzen Konstruktion, also diese doppelten Figuren, Page und Arlec als Hauptfiguren, diese Teilung sozusagen, dann diese, was du auch gesagt hast, dieser Anspielungsreichtum. Diese Subtexte, also da gibt es einmal sozusagen Weltliteratur, also da wird an amerikanische Autoren erinnert, an Kerouac oder sonst was, also auch immer sehr nah, die noch sozusagen noch auf der Bildfläche sind. Es wird südamerikanische Literatur spielt eine Rolle, die spanischen Bezüge spielen eine Rolle. Dann macht er natürlich, das hat er auch, denke ich, in September-Song nicht oder viel schwächer gemacht, die politischen Subtexte, also wieder parodiert und satiriert wird. Es ist ja kein, man sagt immer, es ist kein direkt politischer Roman, ist es auch nicht, aber trotzdem, es gibt ja ganz viel Subtext und ganz viel so Anspielungen, ja, auf Sprechweisen, die dann ironisiert oder anders sozusagen verdreht werden, sage ich mal. Also da hat auf verschiedensten Bereichen, er hat also ganz viel gelesen, er hat ganz viel Einflüsse aufgenommen und er hat seinen Anspruch an das Buch, mit dem er als nächstes auftreten wird, hat da auch wirklich einfach nochmal eine ganz andere Höhe geschraubt. Da ist wirklich ganz viel passiert dazwischen.
1: Der Weg nach Obleador beschreibt er das auch so, dass er in jeden Satz quasi das Ganze auch hineinbaut oder so am Anfang relativ. Das fand ich auch ganz passend dazu, halt, weil doch die Sätze auch sehr voller Anspielungen, sehr farbenreich auch geschrieben sind. Und so gerade so im Gesamtwerk von Fritz Rudolf Ries spielt auch dieses Fernweh so ein bisschen eine Rolle. Das packt ja auch in seine Figuren rein. Das passt ja auch ganz gut in die Messe- und Universitätsstadt Leipzig. Das ist ja auch so ein großes Motiv in eben September-Song und auch in der Weg nach Obleador, eben diese Bezüge eben dann in die, in die ganze Welt, in die weite Ferne. Und darin ähnelt er aber auch so ein bisschen so literarischen Zeitgenossen und Zeitgenössinnen, wie zum Beispiel an Uwe Jonsson, musste ich denken, mit Jahrestage oder so, wo dann auch so die Romanhandlung so ganz weit entfernt auch angesiedelt ist und gleichzeitig aber auch irgendwie in der alten Heimat. Bei Helga Novak ist das ähnlich, sie ist dann ja auch wirklich weggegangen, auch biografisch quasi hat sie sich dieses Fernweh erfüllt, sie ist dann ja nach Island gegangen. Wird das bei der Tagung auch ein Thema sein? Also bei Uwe Jonsson kommt ja, glaube ich, in der Tagung auch drin vor, weil eben diese 50er Jahre auch so eine Gemeinsamkeit sind, oder?
0: Ja, also ich komme darauf nochmal zu sprechen, wie das in der Tagung präsent sein wird mit dem Fernweh. Es ist natürlich wesentlich für Fries, dass bis in die 70er Jahre hinein, klar, er konnte sozusagen vor Mauerbau noch in den Westen fahren, aber hat er eben nicht die weiten Reisen gemacht. Ja, also da blieb natürlich die Fernweh, und als jemand, der aus Spanien kam und da ganz, also die Sprachen sprach und die Bezüge hatte, familiär und auch kulturell, da war natürlich bei ihm, also da war es, ich will nicht sagen naheliegend, aber da überrascht es zumindest nicht, dass bei ihm das Fernweh, also durchgängig eine Rolle spielt, wobei das eben immer ja sich verbläht oder vermengt mit so literarischem Fernweh. Also da geht sozusagen die menschliche Sehnsucht in die fantastische Sehnsucht oder wie ich das sagen soll, geht sozusagen zusammen. Zur Tagung. Ja, also wir haben als Abschluss, haben wir ja einen Romanisten aus Leipzig, den Jobst Welge. Der wird auch vor dem Hintergrund, dass ja vor 2 Jahren nochmal so ein Essayband erschien von Fries mit so vielen kleineren Texten, wo auch so viele dieser Bezüge aufscheinen. Der wird sozusagen über ihn als Übersetzer und Vermittler der iberoamerikanischen Literatur sprechen. Also da ist schon dieser große Bezug, wird da sichtbar gemacht. Ich muss mal überlegen. Also es wird auch, da bin ich mal sehr gespannt, Claudia Albert, die wird über Sprachen in Bewegung mit Fries durch die Texte sprechen. Und ich weiß von ihrem Exposé, dass es da auch darum geht, wie er in Oblier Du mit den Sprachen wechselt. Ja, da kommen ja mal spanische Zitate, da kommt mal was Französisches und so. Also da ist er ja ganz, also kommt ja so ganz viel, er durchbricht ja dauernd sozusagen den rein deutschen Sprachfluss. Also und das ist bei ihr, kommt das auf jeden Fall irgendwie vor. Ich weiß nicht genau, wie ausführlich und wie, aber da freue ich mich auch schon drauf, bin ich sehr gespannt. Und dann versuchen wir es noch kurz zu Uwe Johnson. Gut, Uwe Johnson konnte eben ab einem bestimmten Punkt nach Amerika reisen und hat es sozusagen auch als Hintergrund genommen für die Jahrestage. Aber die beiden haben sich darüber ja ausgetauscht. Die waren ja doch phasenweise enger verbunden, sage ich einmal. Es war eine schwierige Beziehung, aber sie waren trotzdem phasenweise eng verbunden. Und da wechseln auch gerade von New York aus, wechseln dann eben Karten und so Anspielungen. Und auch da ist es wieder so, dass Fries sozusagen das gerne aufnimmt, aber natürlich aus der Position desjenigen, der in Leipzig oder dann in Petershagen bei Berlin später sitzt und erstmal nicht nach Amerika kann.
1: Bei der Tagung geht ja auch immer noch mal auf die Orte von eben Fritz Olof Fries ein in Leipzig. Das ist ja auch interessant, das mit Wolfgang Hilbig zum Beispiel vergleicht ihr das dann auch. Es gibt so einen literarischen Spaziergang dann und die waren ja beide im Westen unterwegs. Bei Hilbig ist das ja auch Lindenau und Leutsch, wo das auch in einige Romane eingeflossen ist, aber auch eher insbesondere auch in kürzere Texte. Und bei Fries ist das eben auch, ja, was mir auch beim Lesen jetzt nochmal aufgefallen ist, wie viele Kaffees und zeitgenössische Getränke er dann erwähnt. Das ist auch sehr faszinierend und solchen Spuren könnte man schon beinahe so ähnlich wie dem im Ulysses von James Joyce so einen literarischen Spaziergang widmen, wo die ganzen Kaffees, die wahrscheinlich nicht mehr existieren, aufgesucht werden. Ja, also das ist ja dann wahrscheinlich auch ganz interessant. Was habt ihr mit diesem Spaziergang so vor?
0: Also ich bin ja Buchhändler, wie gesagt, mit Lindenauer Markt und wir machen schon seit Jahren, machen wir literarische Spaziergänge, wo wir eben Orte aufsuchen von Schriftstellerinnen und Schriftstellern, die hier gelebt haben und wo es Texte gibt, die, das ist auch noch wichtig, in der Regel auch eben einen Bezug, einen örtlichen Bezug haben. Ja, also das machen wir schon sehr lange, das ist so ein bisschen so eine Leidenschaft. Und jetzt machen wir haben auch zu Fries schon mehreres gemacht, wir haben auch zu Hilbig schon mehreres gemacht, aber diesmal versuchen wir sie mal gezielt aufeinander zu beziehen. Das ist nochmal eine neue spannende Ebene und wir gehen bei Fries nur von Oblier Du aus. Also es gibt bei Fries ganz viele Leipzig- und Leutsch-Texte, man kann da wunderbar Orte ansteuern, ganz viel erzählen, aber diesmal habe ich es mir schwerer gemacht oder habe ich es uns schwerer gemacht, weil es wird nur, was Fries angeht, nur um Oblier Du angehen, wegen des Tagungsthemas, sage ich einmal, wird nur von daher sozusagen auf die Orte geguckt und die Verbindungsbrücke, die wir gesucht haben, die ist einerseits so ein bisschen spielerisch oder ein bisschen locker und andererseits versucht sie schon so ein bisschen auf Grundlegendes von beiden zu gucken und das heißt, und das eben anhand eines einigermaßen geteilten gemeinsamen Raumes, wenn auch an verschiedenen Orten in diesem Raum und das ist so ein bisschen das, ich habe das genannt, Zwischenwege, also beide Schriftsteller sind einfach an ganz vielen Stellen, das wirkt sich bis in die Konstruktion der Bücher aus, eben immer zwischen den Fronten oft. Also das ist sozusagen diese Ost-West-Sache. Ja, das ist so bei auf verschiedenen Ebenen, wie reisen sie, können sie reisen und hin und her. Diese Hin- und Herbewegung gibt es im Provisorium von Hilbig und im Oblier Du gibt es das auch. Und weil ich gesagt habe, bis in die Texte, also bei Hilbig kommen ja immer, es kommt entweder gespaltene Ichs, oder Doppelgängermotiv ist auch stark. Also da ist nie so eine eindeutige Figur steht im Mittelpunkt seiner Texte. Und letztlich ist es bei Fries ganz ähnlich, weil zumindest in seinen großen Romanen, in seinen ganz wichtigen Romanen, verdoppelte er ja immer die Hauptfiguren. Also auch da nimmt er eine, ja, kann es Verdoppelung nennen, Spaltung, weiß ich nicht genau, aber es ist auf jeden Fall immer die Möglichkeit, sozusagen nicht nur aus einer beschränkten Perspektive die Hauptsichten zu entwickeln, sondern immer oder halt sehr gerne aus zwei und damit mehreren Personen zusammengesetzt. Und das ergibt natürlich schon so eine komplexere Anlage bei beiden Autoren, die, ja, das ist sicherlich irgendwo grob, aber irgendwo auch doch auch interessant, die beide gemein haben.
1: Ja, viel drin im Werk stecken ja auch so jazzbezogene Verweise, die ich vielleicht auch gar nicht alle verstehe, weil ich nicht so ein Jazzkenner bin oder so musikalische Verweise. Macht das auch Spaß, dann sowas dann zu folgen? Hast du dich da auch mal auf Spurensuche begeben?
0: Ja, also absolut. Also ich habe darüber auch angefangen, diese Musik zu hören. Also ich höre das mittlerweile, ich höre wirklich gerade diese Bebop-Musik, diese 50er Jahre Jazz höre ich wirklich auch ich gerne. Bin ich wirklich durch Fries, habe ich angefangen, mich damit zu beschäftigen. Wir haben auch schon manche Spaziergänge mit dem Jazz sozusagen, hatten einen Jazzmusiker dabei und haben das benutzt. Also das macht wirklich Spaß, damit umzugehen. Es wird auch relativ schnell klar, dass das, ohne Historiker zu sein, dass das natürlich in den 50er Jahren in Westdeutschland sicherlich nicht so unähnlich und in Ostdeutschland sozusagen immer noch auf unverständige Ohren stoßen konnte und auch politisch, zumindest im Osten weiß man das, dass sozusagen da noch lange her eine Ablehnung dieser modernen Jazzformen existierte. Also das macht auf jeden Fall Spaß, das ist wirklich aber auch wichtig, weil der Jazz sozusagen, also obwohl ja Literatur so eine Rolle spielt und diese ganzen Assoziationen, diese ganzen weltliterarischen Anspielungen sind ja auch zentral, aber der Jazz ist eigentlich in den Texten ganz oft die Kraft, die am allermeisten die bestehende Ordnung über den Haufen wirft. Also da geraten dann Stockwerke durcheinander und da wird sozusagen über Leipzig geflogen, sage ich mal, da wird der Boden unter den Füßen verloren. Also der Jazz ist letztlich dann trotzdem die Kraft, die am allermeisten zur Überschreitung des Gegebenen, der vorhandenen Verhältnisse, der Realität, der banalen, planken, einfachen Realität beiträgt.
1: Wo wir gerade bei Wolfgang Hilbig waren, in seinem Roman Ich spielt ja auch die Stasi eine große Rolle, hat eigentlich bei Fritz Rudolf Ries wurde ja dann diese Stasi-Tätigkeit in den 90er Jahren irgendwann offengelegt. Er war EM zwischen 1972 und 1985, glaube ich. Hat das eigentlich seiner literarischen Wahrnehmung dann sehr geschadet? Wie blickst du da drauf? Also ein bisschen stellt man sich Fritz Rudolf Ries ja doch auch als sehr unzuverlässigen Erzähler gegenüber der Stasi vor, wenn man so seine Bücher liest. Wie beschäftigt das halt noch die Fritz-Rudolf-Ries-Gemeinschaft heutzutage?
0: Also es ist auf jeden Fall ein Thema, dem, also das gehört einfach, das steht auch in unserem Flyer schon auf dem kleinen Text schon enthalten. Also es ist einfach ein Thema. Da haben wir bisher noch nie eine große Veranstaltung machen können, muss man sagen, weil wir gar nicht einen Partner gefunden haben, der das irgendwie auf eine interessante Weise aufgegriffen hat. Also aber es ist ein Thema für uns, wir sind da dran, wir beschäftigen uns damit. Das ist natürlich ein komplexes Thema. Also das hat jetzt ganz verschiedene Seiten. Eindeutig ist natürlich, dass Fritz Rudolf Ries mit seiner Publikationsgeschichte und seinen Büchern wie Ob ihr du oder Alexanders neue Welten oder Verlegung eines Mittleren Reichs mit diesen Büchern im Hintergrund eigentlich in den 90er Jahren und später, der wäre natürlich nochmal eine große Nummer geworden. Der hat den Bremer Literaturpreis bekommen. Ich nehme an, der hätte auch den Büchnerpreis bekommen. Also der hätte wahrscheinlich sozusagen nochmal so eine Glanzzeit erlebt, weil man einfach nochmal gewürdigt hätte, gesamtdeutsch gewürdigt hätte, was für eine außergewöhnliche Gestalt es ist. Das wurde natürlich durch das Aufdecken ist ja von ihm selber betrieben worden, wobei das Joachim Walter parallel ja auch in seinem Buch sozusagen, dann hätte es dann auch wahrscheinlich aufgedeckt kurz danach. Also auf jeden Fall wohl diese ganze Rezeption, die wahrscheinlich gewesen wäre, die wurde natürlich dadurch, man kann schon sagen, jäh gestoppt und damit hat Fries eigentlich nie mehr so richtig dran anknüpfen können. Am Ende hat man wieder so ein bisschen, aber der zeitliche Abstand ein bisschen größer, man hat so ein bisschen wieder so ein bisschen freier drauf geguckt, sage ich mal. Da hat man so langsam wieder so ein bisschen einen Blick gewonnen für ihn, aber seine Rezeption war erstmal auf Jahrzehnte, muss man sagen, doch sehr gehemmt. Das ist das eine. Und das andere ist, was man natürlich, und das hast du ja schon schön angedeutet, Fries ist ein Unzuverlässiger. Also er hat auch sich da ganz lange gewunden bei der Staatssicherheit, sozusagen hat die ganz lange hingehalten und sonst wie. Er hat dann aus den verschiedensten Gründen irgendwann so eine Erklärung, irgendwas, und es gibt dann irgendwann ein unterschriebenes Dokument. Also gut, er hat sich sozusagen formal drauf eingelassen. Sein Verbindungsmann ist selten so begeistert von den Sachen, die er erzählt. Der formuliert ja die Sachen, von daher ist immer ein bisschen unklar, ja, was hat jetzt denn Fries wirklich ihm gesagt? Also ich würde jetzt weder Fries sozusagen da rausreden wollen und ihn zum Unschuldigen erklären wollen, würde ich nicht machen, aber gleichzeitig ist es sehr schwer zu sagen, das Grad der seiner Verfehlung, das Grad zu benennen.
1: Ja, jetzt haben wir schon ein paar Sachen von der Tagung auch besprochen. Auf was freust du dich noch so? Da werden ja auch zum Beispiel Gunnar Decker wird da sein und auch über Fries reden. Das interessiert mich, glaube ich, auch sehr. Was würdest du noch so hervorheben wollen?
0: Also ich würde vielleicht noch zwei Sachen hervorheben. Also einmal Katja Leuchtenberger, dieses Leipzig der 50er Jahre, finde ich einfach, ich habe ja schon über Leipzig und Orte und sonst was gesprochen, finde ich einfach super interessant, also anhand von Uwe Johnson und Fritz Rudolf Fries. Und ich kenne Katja Leuchtenberger, die hat schon mal in der Buchhandlung einen wunderbaren Vortrag, den es auch schriftlich gibt mittlerweile, gehalten. Also das wird, denke ich, sehr, sehr schön. Und das folgt direkt danach in dem Fall. Es gibt einen Vortrag über, wer Anne sagt, muss nicht auch Brigitte sagen, über die Frauenfiguren in Fritz Rudolf Rees. Und damit können wir jetzt eigentlich einen schönen Bogen schließen, weil im September-Song ja eben so ein bisschen diese Frauenthematik mit Schwangerschaft verbunden ein Thema ist. Und Christian Franke, soweit ich das weiß, wird dieses Thema auch aufgreifen. Und das ist schon sehr spannend, dass in dem Buch, wo man, ja, man kann begründet sagen, das ist also sehr männerzentriert und hat frauenfeindliche Züge, ja, aber es gibt viele Frauenfiguren, es gibt wichtige Frauenfiguren, die sind jetzt nicht, ganz marginal. Und wenn man da genau hinguckt, kann man eben schon auch sehr interessante Sachen sehen, ja, die diese Frauen auszeichnet. Und deswegen finde ich auch diesen Vortrag besonders interessant.
1: Ja, eigentlich hat er auch recht emanzipierte Frauenfiguren, wenn man zum Beispiel an Linde in September-Song denkt. Dann bedanke ich mich sehr bei Ansgar Weber von der Fritz-Rudolf-Ries-Gesellschaft und wünsche dann noch gutes Gelingen bei der Tagung. Wie gesagt, alles Nähere auch unter tagung26.fries-gesellschaft.de. Da kann man alles nachlesen. Ja, wann geht es genau los? Das könnt ihr vielleicht noch durchsagen. Und muss man sich noch anmelden?
0: Ja, also man kann sich anmelden, man kann auch einfach hinkommen. Ich denke nicht, dass das sozusagen, dass wir dann keinen Platz mehr finden. Freitag geht es um 14 Uhr los mit dem Vortrag von Thorsten Arendt. Darauf folgt Gunnar Decker. Dann kommt der literarische Spaziergang. Und parallel kann man aber auch ein Hörspiel, man kann auch in der Schaubühne bleiben und ein Hörspiel hören. Abends kommt dann sozusagen eine Art großen Hauptveranstaltung, Bebop statt Bitterfeld, mit Helmut Böttiger und Simon Lukaccio, also so ein Jazz-Literatur-Performance. Und am nächsten Tag gibt es den ganzen Tag Vorträge, beginnend mit 10 Uhr und 16 Uhr ist der letzte Vortrag.
1: Ja, wie gesagt, alles im Internet, auch unter friesgesellschaft.de. Vielen Dank fürs Gespräch.
0: Vielen Dank.

0: Ja, jetzt bin ich im Gespräch mit Jonas Engelmann, dem Herausgeber von zwei buchförmigen Punk-Mixtapes oder auch, man kann auch sagen, Sammelbände voller Punk-Song-Würdigungen und Kritiken im Ventilverlag erschienen. Jetzt 2026 anlässlich des 50. Jahrestags des Erscheinens der frühen Punkplatten dort rausgekommen sind. Also wir erinnern uns 1976, da war was in London, aber auch woanders. Wir wollen über Bored Teenagers, ein Punk-Mixtape sprechen. Das widmet sich den nicht deutschsprachigen Punk-Songs. Also nicht nur den englischen und den aus den USA, sondern auch noch ganz vielen anderen Ländern. Aber die deutschsprachigen sind dann in dem anderen Band untergebracht. Mich interessieren besonders die Übertragungswege dieser Punk-Idee. Das ist ja auch ganz interessant, wenn man dann guckt, wie sich das auf die DDR dann übertragen hat und in andere Länder. Und die geht es ja auch in vielen Texten in Bored Teenagers, weil die Menschen darin, die da die Würdigungen geschrieben haben, immer ihren persönlichen Weg da zum Tonträger auch beschreiben. Wie hat sich die Punk-Idee denn auf dich selbst übertragen eigentlich und wann?
1: Gute Frage. Diese Punk-Übertragungswege sind tatsächlich sehr spannend, wie plötzlich was bei einem ankommt. Ich bin ja auf dem Dorf groß geworden und da ist es dann natürlich großer Zufall, ob man über was stolpert oder nicht. Also bei mir ist es irgendwann in den frühen 90ern, so 93, 92, 93 muss es gewesen sein, ist irgendwie Punk bei mir gelandet. Und natürlich ist dann das Wichtige, dass es auf irgend so einen Resonanzboden stößt bei einem, ne? Das, was man da entdeckt. Also ich hatte mich damals ziemlich in diesem Dorf, wie soll man sagen, klingt immer so blöd, aber so sehr entfremdet gefühlt und sehr, so war so ein Außenseiter, weil ich da nicht in diesem Fußballverein war und so weiter und hatte irgendwie gleichzeitig so eine wahnsinnige Langeweile in mir angesichts dieses Dorflebens. Und dann kam irgendwie über die Plattensammlung eines großen Bruders, eines Freundes, Punk irgendwie an im Dorf. Und das hat dann tatsächlich das alles irgendwie für mich, weiß ich nicht, hat einen Ausgleich geschaffen, vielleicht für diese Langeweile und für dieses, sich irgendwie am falschen Ort zu fühlen. Und dann bin ich da sozusagen über so einen Zufall mehr oder weniger dann reingerutscht in diese Punk-Geschichte und hatte dann auch relativ schnell eine eigene Band, ein eigenes Fanzine und all das, was dann mit Punk zu tun hatte, für mich so, ne? Also für mich war das dann immer so ein sehr ganzheitliches Konzept Punk und eben nicht nur die Musik, sondern eben auch sehr viel anderes. Und so ist es bei mir angekommen und auf mich übertragen worden, diese Punk-Idee.
0: So eine Band wie Brigade Staatsfeind und so ein Fanzine sind dann natürlich auch wieder eigene Übertragungswege, die das weiterleiten an andere vielleicht. Und ja, hat dich dann eigentlich diese Frühphase von Punk 1976 so mit Bands wie den Ramones, Sex Pistols, Clash, Damned oder Buzzcocks oder Alternative TV auch dann überhaupt noch begeistern können? Oder waren die Punk-Ausformungen in deiner eigenen Generation, also das war es dann so in den frühen 90ern oder späten 80ern, da aufs Dorf gekommen ist, erstmal wichtiger für dich?
1: Naja, zweierlei. Also ich glaube, so für das unmittelbare Empfinden war natürlich das, was ich live in irgendwelchen kleinen Clubs sehen konnte in der Umgebung, so in den frühen mittleren 90ern. Das war dann in Bingen oder in Mainz oder in Koblenz. Das war natürlich dann irgendwie das Zentrale, ne? Das, wo man so ganz nah ran konnte an die Bands. Und das waren dann, weiß ich nicht, so Punk-Hardcore-Bands aus den USA und aus Deutschland aus dieser Zeit, die mich dann tatsächlich, wo ich dann das Gefühl hatte, die haben mir wirklich was zu sagen, weil sie sozusagen aus der Gegenwart zu mir sprechen. Aber diese Frühphase, also sowas wie Ramones oder Buzzcocks, oder auch Clash, habe ich damals schon auch dann sozusagen retrospektiv für mich entdeckt und gehört und fand die auch immer wichtig und gut. Mit Damned bin ich nie so warm geworden, aber das ist nochmal eine andere Geschichte. Aber genau, also das eine war musikalisch sozusagen dann wichtig, diese Frühphase, aber das, was ich eben beschrieben habe, dieses sich irgendwie in diesem Punk auch zu Hause fühlen vielleicht, das ist das, was ich dann eher über die Konzerte der damaligen Gegenwartsbands erfahren habe.
0: Man kann diese 50 Jahre auf verschiedene Arten begreifen. Einerseits könnte man so einen Fokus auf die Anfänge legen. Das wird im Moment ja auch viel getan, dass man auf diese Jahre 1976, 1977 genau drauf schaut. Vielleicht sich auch mal dieses Sniffing Clue Fanzine zum Beispiel anschaut, was da in London erschienen ist oder andere Fanzines, die diese Frühphase auch dokumentieren. Oder eben auch so ganz gute Oral History Sammelbände wie eben Punkrock von John Robb, wo auch viel nochmal über diese Frühzeit erzählt wird. Aber es ist natürlich auch möglich, Punk als was zu begreifen, was immer neu entdeckt wird, wie eben auch du es vielleicht getan hast dann in den 90er Jahren und in jedem dieser 50 Jahre irgendwelche neuen Dinge auch hervorbringt. Ihr habt ja den Blick auch sehr geweitet und die Anfänge des Proto-Punk auf das Jahr 1965 gelegt und enden tut es 2026 mit einem Song von The No Twist. Wie habt ihr denn nach Beiträgen gesucht oder was war euch wichtig dabei? Wie habt ihr es eingegrenzt?
1: Eingegrenzt habe ich es eigentlich gar nicht. Und mir war genau dieser Aspekt, den du gerade beschrieben hast, wichtig, dass jede Generation ja irgendwie für sich Punk auch neu entdeckt und irgendwie Bands wichtig sind, die vielleicht für eine Generation später gar nicht mehr so eine große Rolle spielen. Und das wollte ich letztendlich abbilden. Das sind ja Autorinnen aus verschiedenen Generationen im Buch, die ganz unterschiedlich auf Punk blicken, aber für die Punk ja irgendwie eine Rolle spielt im Leben und die eben sich diesen einen Song, der für sie das repräsentiert, was sie mit Punk verbinden, raussuchen soll. Und das war eigentlich tatsächlich die einzige Vorgabe, die ich gemacht habe, ne? Also erklärt an einem Song, was Punk für euch bedeutet und warum dieser Song irgendwie Punk für euch verkörpert und repräsentativ gewissermaßen steht für Punk. Und dass dabei dann so ein breites Spektrum rausgekommen ist, das hat mich selber positiv überrascht. Also das ist sowohl, was die unterschiedlichen Jahrzehnte betrifft, relativ ausgewogen ist, wobei natürlich die Klassiker irgendwie schon eine große Rolle spielen und überwiegen, also die 70er und 80er Jahre. Aber trotzdem gibt es auch aus den späteren Jahren offensichtlich Songs, die so viel in sich tragen, dass sie Menschen dazu bringen zu sagen, das ist für mich die Essenz von Punk, dieser Song, wenn es sowas wie Essenz geben sollte. Genau. Und insofern, um deine Frage zu beantworten, also es gab eigentlich keine Eingrenzungen, sondern eher die Aufforderung, den Blick zu weiten, aber gleichzeitig eben auch für sich selber biografisch zu schauen, was ist denn eigentlich der wichtige Song gewesen.
0: Ihr habt doch Songs aus punkhistorisch eher unterrepräsentierten Ländern ausgesucht. Du hast zum Beispiel The National Wake aus Südafrika beschrieben. Wieso gehören die für dich auch in so eine Punk-Geschichte?
1: Ich fand es wichtig in dem Buch, weil es ja so eine globale Punk-Geschichte erzählen soll, wo dann schon auch klar war, dass wahrscheinlich der Schwerpunkt an Songs, die dann vorgeschlagen werden aus Großbritannien und den USA kommt, war es mir trotzdem wichtig zu zeigen, dass Punk in unterschiedlichen geografischen Regionen auch unterschiedlich aufgeladen ist oder eine unterschiedliche Rolle spielt, ne? Dass sozusagen, wenn eine Band wie, keine Ahnung, die Dead Kennedys in den 80ern in den USA davon singen, wie repressiv der Staat ist, was sicherlich in ihrem gefühlten Leben so war, dass es aber trotzdem eine ganz andere Form von Repression ist, als zum Beispiel National Wake, die du gerade genannt hast, in Südafrika erleben musste, ne? Wo Punk von einer Band, in der sowohl Schwarze wie auch Weiße miteinander gespielt haben, eigentlich in dieser Zeit der Apartheid, frühe 80er, eigentlich sozusagen politisch sowas von unerwünscht war, dass die Band sozusagen durch die Repression, die sie dann erfahren hat, die Platte wurde verboten, die Band konnte nicht touren, auch wieder kaputt gemacht wurde. So, ne? Und mir war wichtig zu zeigen, dass Punk einfach auch sehr sozusagen an unterschiedlichen Orten auch unterschiedliche Rollen gespielt hat und unterschiedlich politisch aufgeladen war. Und in Ländern eben wie zum Beispiel Südafrika auch ein viel emanzipatorischeres Moment vielleicht hatte in dieser Zeit, als das in anderen Ländern der Fall war und eine viel größere politische Rolle auch gespielt hat.
0: Die Anfänge des Ventilverlags liegen ja auch unter anderem in so einem Punk-Fanzine Mail Order namens DLR, Destructive Language for the Right, wo ich auch mal Fanzines bestellt habe. Glaubst du, dass Punk-Fanzines auch wichtig waren, um so eine eigene Sprache der Beschäftigung mit Musik hervorzubringen? Also ich habe jetzt nochmal in diesem Sniffin' Clue-Fanzine auch gelesen. Das Problem war natürlich, dass diese Kritiken immer recht kurz sein mussten oder auch waren. Und ihr habt natürlich den Luxus, auch ein bisschen ausführlichere Dinge, Betrachtungen da anzustellen und auch diese autobiografischen Momente da reinzubringen. Das ist natürlich ein Vorteil an so einem Buch, aber glaubst du trotzdem, dass Punk-Fanzines da auch eine Rolle gespielt haben?
1: Ich glaube, Punk-Fanzines haben in verschiedener Hinsicht eine ganz wichtige Rolle gespielt. Einerseits für die Vernetzung innerhalb der Szene und den Austausch und die Kommunikation, aber auch für so eine Selbstvergewisserung, dass man sozusagen auch nicht alleine ist. Ich habe ja vorhin erzählt, ne, ich habe selber dann auf dem Dorf gelebt und ein Punk-Fanzine oder kein klassisches Punk-Fanzine, sondern ein Fanzine gemacht. Und damit habe ich sozusagen auch kommunizieren können mit Menschen außerhalb meines Dorfes und gewusst, ich bin damit auch nicht alleine so. Ne? Und das war schon eine wichtige Funktion von diesem Fanzine. Und gleichzeitig ist es ja vielleicht auch kein Wunder, angesichts dieser Masse an Punk-Fanzines, die es gab und die eine große Rolle gespielt haben und auch zum Teil noch spielen, dass Punk ja durchaus eine Musik ist, wo mittlerweile wahrscheinlich am meisten Bücher darüber geschrieben wurden, aus unterschiedlichen Perspektiven, sowohl Oral Histories als auch kulturwissenschaftliche Betrachtungen, weil vielleicht das eine Szene ist, die sich selbst auch sehr stark über Fanzines dokumentiert hat, wo einfach auch Material einerseits da ist, aber man sich vielleicht auch selber geschult hat im Schreiben, ne, und im sozusagen Reflektieren auch über das eigene und die eigene Szene und so weiter. Und das ist, glaube ich, auch mit ein Grund dafür, dass gerade zu Punk so wahnsinnig viel Literatur auch auf dem Markt ist.
0: Nicht zuletzt sind ja auch einige geschulte Fanzine-Autoren oder ehemalige in eurem Buch mit drin. Tribi zum Beispiel vom Plastic Population oder Dolph vom Trust und so weiter, ziemlich viele dann vielleicht am Ende sogar. Ja, bei euch im Ventilflux ist ja auch das Standardwerk Punkrock von John Robb gerade nochmal neu herausgekommen. Das ist auch so eine Art Oral History des Punk, wo die Anfänge auch besonders erzählt werden, in sehr liebenswerten Stil auch gehalten. Und ja, ein bisschen schade, dass der spezifische Blackpool-Dialekt von John Robb dann nicht in die Oral History mit einfließt. Was kannst du über diese neue Auflage sagen, was dann nochmal neu?
1: So viel neu ist da gar nicht. Das Buch war aber lange vergriffen, deswegen ist es gut, dass es wieder da ist. Es gibt ein neues Vorwort von Glenn Matlock, das aber jetzt auch nicht so viel zur Punkgeschichte beiträgt, außer dass es sozusagen die Arbeit von John Robb würdigt, dieser Geschichtsschreibung von Punk. Genau, und ansonsten erzählt das Buch das Gleiche wie in der ersten Auflage, nämlich die Geschichte vor allem des britischen Punk. Der Untertitel, die ganze Geschichte des Punk, ist so ein bisschen vermessen letztendlich oder ein bisschen größenwahnsinnig vielleicht auch gedacht, weil es letztendlich die britische Geschichte erzählt, aber die eben sehr ausführlich und mit sehr vielen O-Tönen und mit sehr viel Liebe zu Punk.
0: Ja, das sind ja doch auch nochmal in England dann ziemlich interessante Gruppen entstanden und es gab auch so interessante Vernetzungen. Dann in Schottland gab es auch so frühe Sachen und so weiter. Ja, mich hat auch sehr gefreut allerdings, wo wir jetzt schon von den Rändern sprechen, dass auch die aus Halle kommende Band Britney Spears mit einer Würdigung von dem Song Me Gusta Ser Una Zorra von Las Vulpes als Autorinnen drin sind. So gesehen entstehen dann ja auch ganz schöne Verbindungslinien zwischen so einer feministischen Punkband aus dem Jahr 1983 und einer aus dem Jahr 2020. Also die Britney Spears haben sich 2020 in Halle gegründet. Also auch als Beschreibung dessen, dass sich die Übertragungswege natürlich auch durch das Internet irgendwie geändert haben, dass da so eine Band aus der Gegenwart quasi auch anders rangeht an diese Geschichte, oder? Ist das auch wichtig für euch?
1: Ja klar, also mir war es einerseits wichtig, dass in dem Buch auch gerade diese Querverbindungen und auch die Bedeutung von einzelnen Bands oder Personen für Menschen in der Gegenwart und so ein Austausch letztendlich auch, oder dass das Buch als so eine Plattform auch von Austausch verstanden werden kann. Ne? Also wenn dann zum Beispiel Stefanie Schrank, die selber Musik macht, über das ist im Angriff aufs Schlaraffenland-Buch, über Annette Benjamin schreibt und sozusagen so eine Würdigung stattfindet, während Annette Benjamin selber zu Wort kommt. Also es gibt sozusagen Querverweise im Buch immer wieder und natürlich hat sich durch das Internet auch die Möglichkeit verändert, Dinge zu entdecken. Ne? Also ich in den 90ern auf dem Dorf war, habe ich ja vorhin beschrieben, davon abhängig, ob durch einen Zufall irgendwas im Dorf landet, was ich dann für mich irgendwie rezipieren und entdecken kann. Und heute kann man natürlich viel mehr wahrnehmen und viel mehr für sich selber entdecken und daraus was machen, was Neues. Und das ist ja das, was letztendlich auch in der Würdigung von Britney Spears zur Sprache deutlich wird, ne? dass neue Möglichkeiten und eine neue Form von historischem Bewusstsein vielleicht für Punk-Geschichte auch dadurch gekommen ist, dass es das Internet gibt und dass da so viel verfügbar ist. Gleichzeitig ist es natürlich auch eine Überforderung auf der anderen Seite. Ne? Und man übersieht natürlich auch genauso viel wahrscheinlich, weil einfach das Überangebot einen auch blind für die Ränder vielleicht wiederum macht.
0: Daneben sind natürlich auch noch ganz andere wichtige Namen mit drin. Thomas Schwebel von den Fehlfarben und viele Leute aus der Düsseldorfer Szene. Kurt Dahlke, glaube ich, und Moritz Reichel zum Beispiel. Auch sehr interessant und ja auch aus so vielen wichtigen Bands der Vergangenheit und aber auch dann so musikjournalistische Größen wie Dietrich Dietrichsen dürfen natürlich auch nicht fehlen, mit einer Kritik, die schon mal in einer konkreten 1989, glaube ich, abgedruckt war, die ich selber auch damals gelesen habe und von der ich auch so begeistert war, dass ich mir dann die Napalm Death-Platte gleich gekauft habe. Also man begegnet auch Sachen wieder oder ja Namen, die natürlich interessant sind. Man guckt natürlich auch selber dann nach, was, ob die Lieblingsbands drin sind, die Buzzcocks zum Beispiel bei mir, so eine ganz große Lieblingsband, oder TV-Personalities, und ist dann befriedigt, dass da noch mehr Leute diese Sachen, die man selber gut fand, auch gut findet. Deshalb auf jeden Fall ein sehr empfehlenswertes Buch, dieses Bored Teenagers. Fehlen eigentlich auch Sachen oder hättet ihr euch noch Sachen gewünscht? Habt ihr noch Leute angefragt, die auch vielleicht Kritiken hätten schreiben können, die, wo das dann nicht zustande gekommen ist, oder Bands, die dir dann hinterher noch eingefallen sind?
1: Also man findet natürlich immer irgendwie Lücken, und es gibt Menschen, die Lücken entdecken oder sagen, aber diese Band wäre doch eigentlich noch wichtig gewesen. Es sind auch einige Texte nicht gekommen am Ende. Also da sind dann tatsächlich auch Lücken entstanden. Ich hätte mir noch einen ausführlicheren Text über die X-Ray-Specs gewünscht. Da ist nur ein relativ kurzer von Thomas Schwebel drin, weil da zum Beispiel ein Text nicht gekommen ist, der zu Identity von den X-Ray-Specs hätte kommen sollen. Das ist für mich sozusagen, das sind meine Buzzcocks, wenn man so will, die für mich sehr wichtig sind, aber wo ich es auch einfach selber nicht mehr geschafft habe, noch was Eigenes zu schreiben. Aber im Großen und Ganzen bildet das Buch schon die Breite von Punk ab, und wirklich essentielle Lücken sind mir jetzt noch nicht aufgefallen.
0: Ja, mir auch nicht. Dann könnt ihr auch selber nachschauen auf der Seite des Ventilverlags, ventil-verlag.de, da unter Bored Teenagers findet sich das Buch und auch das Zwillingswerk Angriff aufs Schlaraffenland, das sich dann mit den deutschsprachigen Punk-Songs beschäftigt ist, da auch zu haben, und eben auch dieses neue Buch von John Robb, die neue Auflage von Punk Rock. Und dann bedanke ich mich sehr bei Jonas Engelmann.

0: Oh, alles ruhig da reifen wollen wir, das ist schnell her.
1: Ihr hört jetzt eine Sendung zum 50. Geburtstag von Punk. Im September 1976 zumindest war das erste größere Punk-Festival in London. Punk hat natürlich da schon eine ganze Weile existiert in England, aber auch in den USA natürlich, wo so Bands wie die Ramones oder Richard Hell und so weiter auch dann wichtig waren für die Übertragung von Punk nach England. Aber im September 76 ist das Ganze doch sehr explodiert in London und das ist auch ein guter Anlass, vielleicht auch mal eine Sendung dazu zu machen. Und Anlass ist auch ein Gespräch, das am Montagabend in Felsenkeller in Leipzig stattgefunden hat. Live Without Punk, 50 Jahre Punk, war ein moderiertes Gespräch im Felsenkeller mit John Robb und Mark Reeder. John Robb ist unter anderem bekannt von verschiedenen Büchern über Punk, war selber aber auch bei den Membranes in den frühen 70er Jahren oder ab 1977, 78 rum und hat da in Blackpool Musik gemacht, auch Punk. Mark Reeder wiederum war für die Übertragung von Punk von West-Berlin nach Ost-Berlin und aber auch für die Übertragung von Punk aus England nach Deutschland ganz wichtig und auch als eben so eine Art Übertragungsfaktor, was vielleicht auch so ein bisschen das verbindende Element war an dem Abend, dass halt um die Übertragung von dieser Idee von Punk ging. Es waren eben verschiedene Punk-Zeitzeugen und Zeitzeuginnen anwesend. Unter anderem Pauline Murray von der Gruppe Penetration, der eigentlich aus Nordengland kam, in der Nähe von Newcastle. Dann Colin Newman von der Gruppe Wire bekannt. Und Malka Spiegel, die bei Minimal Compact aktiv war. Eine Gruppe, die eigentlich ursprünglich aus Israel, in Israel ihre Wurzeln hatte und dann aber auch nach Europa kam. Und im Moment haben die beiden auch das Projekt Immersion zusammen, Colin Newman und Malka Spiegel sind, glaube ich, auch verheiratet. Dann waren aber auch frühe Zeitzeugen des Punks in London anwesend. Budgie unter anderem, der bei Susie and the Banshees Schlagzeug gespielt hatte und bei den Slits auch. Marco Pironi, der auch ganz früh schon Punk irgendwie mitbekommen hat in verschiedenen Orten und auch bei diesem frühen Punk-Festival im 100 Club am 20. September 1976 war er mit dabei mit Susie und mit Sid Vicious stand er da auf der Bühne. Die haben wohl auch ziemlich einen Krach gemacht, noch nicht so wie Susie und The Banshees später klingen sollten. Er hat auch die Band The Models dann noch auch vor diesem Projekt, glaube ich, hat später aber bei Adam and the Ants dann doch sich auch so popartigen Klängen angenähert. Dann für die Übertragung von Punk nach Westdeutschland war stellvertretend Annette Benjamin von der Gruppe Hansaplast anwesend, die schon so 78, 79 zu Punk gekommen ist und dann eben Sängerin von Hansaplast wurde in Hannover und inzwischen auch sehr aktiv ist und den feministische Aspekte von Punk in der DDR aufarbeitet, zusammen mit anderen. Henrik Gericke war wiederum für den Punk in der DDR anwesend. Hatte auch die Band The Leistungsleichen in Ost-Berlin in den 80er Jahren, hat verschiedene Bücher auch rausgebracht, unter anderem Tanz den Kommunismus über die etwas unangepassteren Bands im Osten. Und Mark Reeder, wie gesagt, als verbindendes Element zwischen Ost und West und eben überhaupt eben waren diese Verbindungslinien das Interessante an dem Abend. Aber eben auch die Übertragung von so einer Idee wie Punk an andere Orte, das hat sich ja ziemlich gut übertragen lassen, auch wenn es immer so leichte zeitliche Verzögerungen gab, bis das dann mal in Westdeutschland angelangt war oder in der DDR sowieso. Hat es dann immer eine Weile gedauert, aber trotzdem ist das gerade vielleicht das Interessante an Punk, dass so gut übertragbar war, eben wie so eine Art Krankheit, aber auch wie eine positive Krankheit vielleicht. Also ich lese auch gerade einen Roman, in dem das Motiv auch so vorkommt. Da flüchtet sich nämlich einer in die Irrenanstalt und da wird das auch kurzzeitig, obwohl das vielleicht nicht so ist, als eine Art positive Fluchtmöglichkeit begriffen, dass man sich ins Bett flüchtet, Auch ein bisschen ironisch natürlich, aber sowas wohnt ja vielleicht auch Punk inne, so eine Art Fluchtinstinkt. Wir hören erstmal Musik aus dieser frühen Phase und wieso sollten wir nicht mit Susie and the Banshees anfangen?

Pauline Murray wiederum war auch eine sehr interessante Punk-Sängerin von der Gruppe Penetration. Sie kam eigentlich aber aus dem Norden von England, aus Newcastle, glaube ich, und hat auch doch so einen Arbeiterklasse-Hintergrund eigentlich. Er hat auch ganz interessante Texte dann beigesteuert, auch wenn Penetration dann auch sich von Punk auch so ein bisschen wegbewegt haben im Laufe der Zeit. Sind da sehr interessante Songs rausgekommen und gerade ihr Frühwerk, also der Hit Don't Dictate, der auf Single auch erschienen war. Penetration waren auf jeden Fall eine sehr interessante, vielleicht ein bisschen halb untergegangene Gruppe.

0: 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And then we found that they were playing in North Allerton, which was a tiny little place that no one ever goes to. And we saw them for the first time there in 76. Then we went the screen on the green, Leeds Ford Green. But what, how, when you say how easy was it, once we formed the band, I think what it did, you know, with the Pistols and all that, I don't think it matters whether you're a man or a woman. Personally, you're a person. It sort of empowered you to have a go doing this. It was a laugh, you know what I mean? It was like we formed a band, and I don't know how we managed to do it in a place where we live, but there was a guitarist, Gary Chaplin, who had been into T-Rex and all that and was into records, and we sort of gravitated together, and we did some cover versions, and then first gig was at the Roxy, but we weren't really thinking it was a career or anything like that, but we'd go to Manchester. We knew, like, Richard Boone, and we tried to get supports, and it all just sort of started to roll quite quickly, you know. So, but as a thinking about, you know, how were you, was it tough being a woman? I never ever thought of it. I was in the band, I was contributing, I was writing lyrics, I was singing them, and I was doing battle most nights with people who were just spitting, throwing beer. You know, it was like going into a battle. And I don't know whether bands these days, a new band, if they had to go on the stage and everyone started throwing stuff.
1: Auch eine wichtige Bewegung war, glaube ich, die Fluchtbewegung vor Punk, die dann sich so ausgedrückt hat, dass Gruppen sich dann doch eher so eine Art Post-Punk sich zugehörig gefühlt haben. Gruppen wie Wire zum Beispiel, die waren in der Frühphase ja schon sehr eindeutig Punk, aber dann haben sie immer mehr sich doch auch ein bisschen Punk abgewandt, und das nannte man dann New Wave, oder auch, die Protagonisten selbst haben dann oft andere Bezeichnungen für sich gewählt. Auch Colin Newman war jedenfalls dann sehr wichtig, weil Wire dann auch eine sehr beständige Gruppe war, auch aus London, glaube ich. Und dann später mit seiner Bekanntschaft mit Michael Spiegel natürlich kam dann noch so anderes dazu, andere Einflüsse, elektronische Einflüsse auch. Deswegen vielleicht könnten wir auch was von diesem neuen Projekt von den beiden hören, nämlich von Immersion. Das ist vielleicht eine ganz gute Gelegenheit, jetzt auf diese Absetzbewegung von Punk hinzuweisen. Punk war ja immer auch ein bisschen unzufriedenstellend halt, weil Punk sich in sich gegen Uniformität und so eine Art Erstarrung gewehrt hat. Es wollte immer im Fluss sein. Und deswegen waren viele der frühen Punks auch irgendwann enttäuscht, haben sich irgendwie abgewendet, weil Punk dann so sehr erstarrt war in bestimmten Moden oder auch der Bevölkerung von bestimmten Uniformen, Vorstellungen, bestimmte Arten zu tanzen oder bestimmte Arten sich anzuziehen, die dann wie so eine Uniform gewirkt haben. Und dagegen gab es dann immer so eine Bewegung, die sich Punk wiederum dann verweigert hat oder sich von Punk abgewandt hat, Punk für tot erklärt hat. Dazu gehört auf jeden Fall auch Colin Newman, der dann sich vielleicht auch nie so richtig als Punk begriffen hat. Deswegen Musik von Colin Newman.
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0: Was auch interessant war, dass ja alle so ein bisschen über ihre Zugänge zu Punk gesprochen haben. Und vielleicht auch Annette Benjamin, dann war ganz interessant, da sie erst nach Hannover über Umwege gekommen ist. Sie war nämlich in den USA und auch in London und hat da Punk kennengelernt. Hat auch ein bisschen erzählt, sie hat, da war doch auf Konzerten, wo sie auch jemand Hurry Up von den Slits vorstellen wollte. Aber da war sie zu schüchtern irgendwie und hat sich das noch nicht getraut. Hurry Up war ja auch eine Deutsche quasi. Und später ist sie dann aber bei Hansaplast irgendwie eingestiegen. Die hatten da schon kurz existiert und hat auch so ein bisschen den Weg zu Punk dann beschrieben, der auch nicht so selbstverständlich halt war in der Zeit. Und das ist eigentlich auch allen, bei allen ähnlich, so dass es immer so eine Art, ja, Weg dahin schon gab, der halt auch nicht sofort ins Zentrum der Szene geführt hat. Das war natürlich dann besonders interessant, eigentlich auch bei der Art und Weise, wie eben Punk in den Osten gelangt ist, in die DDR. Das hat Mark Reeder dann so ein bisschen beschrieben, wie er dann auch Punk-Kassetten rüber geschmuggelt hat und die verschenkt hat an Punks in der DDR und auch überhaupt Leute kennengelernt hat, indem er Leute einfach auf der Straße angesprochen hat. Steht vielleicht so ein bisschen sinnbildlich für diese Übertragungsfunktion, dass Punk halt von einem Ort zu einem anderen gelangt und dann aber ist auch so immer was sehr Eigensinniges, Eigenwilliges dabei herauskommt, weil das in Punk irgendwie schon so angelegt ist, dass eben Identität und so eine feste Form auch ein bisschen verweigert wird oder eine eigenwillige Auslegung gefördert wird von dieser
1: Was
0: Punk-Idee.
1: tun, wenn es brennt? Was tun, wenn es brennt? 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Die ganze Stadt, alle Kirchen, alle Küchen, alle Aktenschränke, Akten, Fakten, alle Zahnbürsten, Ruhe bewahren. Im Brandfall werden Sie alarmiert. Ruhe bewahren. Ist der Fluchtweg versperrt? Ruhe bewahren. Sehen Sie einen Fluchtweg?

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Und dann bin ich halt zu Hause rausgeflogen. Und als ich mich dann in Amsterdam wiedergefunden habe und in England, war so für mich der rote Faden immer irgendwie die Musik, weil ich wusste, ich reagiere da drauf und alles andere hat mich nur so peripher interessiert. Aber Musik war immer was, was so, da hatte ich immer den Eindruck, das hat direkt zu mir gesprochen. Und als ich eben in England dann, weil ich, da hatte ich dann gar kein Geld, da war ich auch erst 17 und habe dann freundlicherweise vom englischen Staat Social Security, also Sozialhilfe beziehen dürfen, weil die haben mich gefragt, ja, was wollen Sie denn hier in England machen? Ich habe gesagt, ich bin 17, ich will hier arbeiten. Und dann habe ich 20 Quid gekriegt erstmal, oder das war sehr, sehr gut damals, 20 Quid, ja, also 20 eben, Pfund, genau. Ja, und dann habe ich da ja in England, das war dann schon Ende 77, Polystyrene von Express Bags gesehen, was mich unfassbar beeinflusst hat, weil es eben eine Frau war, die nicht so, ja, die nicht so war, wie Frauen zu sein hatten damals. Die stampfte eben auf die Bühne, hat mich irgendwie auch dahingehend dann beeinflusst, dass, als ich Polystyrene gesehen habe, gedacht habe, Mann, der Kontakt ist direkt da. Die Frau, die singt einfach zu mir und wir alle sind völlig in ihrem Bann. Also die Slits standen da dann auch an der Seite in der Water Street und ein Freund sagte, sprich sie an. Und ich habe gesagt, ich traue mich nicht. Ja, aber das ist auch eine Deutsche, die Ariab. Und ich so, oh, was, dann bin ich eine Deutsche zu viel. Also ich hatte überhaupt kein Selbstbewusstsein und habe dann eben Polystyrene gesehen und plötzlich dachte ich, das will ich auch und das kann ich auch. Und das war echt merkwürdig. Und als ich dann eben nochmal, um die Schule nochmal neu zu probieren, zurückgekommen bin nach Deutschland, das war dann so im Ende, ja, weiß ich nicht, März, und dann, ach, zum Schuljahr dann, zum neuen Schuljahr angefangen, da habe ich dann eine Schülerband gegründet, die Slime hieß, nicht zu verwechseln mit den richtig Hamburger Slime, ist natürlich klar. Und diese Schülerband hat schon mal die ganze Schule korrumpiert, weil wir auch aufgetreten sind und ich einfach nur rumgeschrien habe auf Deutsch und auf Englisch. Und dieses Rumschreien war aber effektiv, wir sind damit auch aufgetreten und sind dann eingeladen worden auf ein Festival in Hannover. Und das war das erste No Fun Festival, wo sich die Bands getroffen haben.

0: hast ja selber erlebt, wie Punk und alles, was dazugehört, nach Deutschland übergeschwappt ist. Du bist auch der Mann, dem man das mal fragen kann. Was ist denn für dich der Hauptunterschied zwischen der englischen und der allgemein gesprochenen deutschen Punk-Szene? Da sind doch, also das Setting, wir haben so viel gehört in den letzten Tagen der Tour, dass das ja in England aus einer anderen Situation oder einer krasseren Situation rausgeboren wurde, als zum Beispiel in, was immer in Westdeutschland passiert ist. Wie würdest du das mal zusammenfassen wollen aus deiner Sicht?
1: Aus meiner Sicht hast du drei Sachen. Du hast die englische Punk, du hast die westdeutsche Punk und du hast die Punk in der DDR. So. Und die sind alle drei sehr unterschiedlich. In England war das ein Ausweg aus der grauen Alltag in England. Man konnte mit seinem Sozialgeld eine billige Gitarre kaufen und eine Band gründen und gleich dann loslegen, in der Hoffnung, dass eine A&R von einer Plattenfirma dich signed oder dass irgendwie so groß wird. So. Weg, raus aus Manchester oder sonst wo, wo man blatt. Ja, Hauptsache weg. Es war alles mit Mode auch so zu tun. Die Leute haben sich verkleidet, sodass sie erkennbar sind. Und in Westdeutschland hast du dann auch eine ganz andere Version von das, was sie gesehen haben. Die haben es ganz anders interpretiert und auch über ihren Alltag beklagt und so. Und in der DDR war das ein richtiges Widerstand, ein richtiger Staatswiderstand. Es hat nichts mit Mode zu tun. Es hat mit Musik zu tun, es hat mit einem Lebensstil zu tun, es hat mit einem Wunsch auch für eine Veränderung in der Gesellschaft zu tun, gegen eine sehr repressive Gesellschaft, die sagt, das darfst du nicht und das darfst du nicht, aber das darfst du. Und das war einfach so eine Form von Rebellion, mit unterstützt von Musik, wie keine andere. Eine sehr, sehr sanfte Revolution, kann man sagen. Und der Staat hat Angst und hat das verboten. Ja, und das war nicht einfach, du konntest nicht einfach in einen Laden gehen, in eine Gitarre kaufen, eine Bassgitarre, PA. Das gab es gar nicht in der DDR, wie ihr alle das weiß. So, du musstest so ein Vorspielen, um zu sehen, dass du das spielen konntest, überhaupt eine Gitarre, bevor du den Schein gekriegt hast, dass du eine Gitarre kaufen konntest. Das war überhaupt ganz anders schwer. Und für mich waren die Punks in der DDR wirklich das Real Deal. Für mich war das so, ihr macht was wir in England und in Westdeutschland nicht machen. Weil das war einfach nur Pop mit Mode in Wirklichkeit. Mit einer Energie, mit einem Lebensstil, mit einer Einstellung, so wie so ich will aus. Es hat nichts mit Gewalt zu tun. Es hat auch nichts mit irgendwas Zerstörung zu tun. Viele Leute denken so Punkrock, oh ja, gleich Destroy. So. Und es war nicht so. Das war einfach ein Wunsch auf Veränderung und wie man die Grenzen schiebt. Und das war für mich so, als ich meine Freunde in Ost-Berlin als Punks begegnete und kennengelernt habe, konnte ich denn diese Horizonte helfen, diese Horizonte zu erweitern in irgendeiner Art und Weise. So, deswegen habe ich dann Musikkassetten geschmuggelt in der DDR, einfach mit die Platten, die ich hatte, sowieso zu Hause. Um ihre musikalische Horizonte zu erweitern und immer schieben diese Grenze, so bis die dann endlich dann.
2: Der nächste Song ist Held.

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ich eigentlich begegnete. Ja. Aber so war ich habe einfach nur geguckt, um zu sehen, wer vielleicht hat vielleicht Punk-Tendenzen. So. Und dann habe ich dann irgendwann in der U-Bahn habe ich dann einen jungen so Teenager gesehen, mit also so schwarze, strubelige Haare. Und ich dachte, an so enge Hosen. Und ich dachte, er weiß bestimmt Bescheid. Und dann habe ich gewartet, bis er ausgestiegen ist. Bin ich hinterhergerannt und habe ich ihm angehalten und meinte so, wo gibt es denn hier das Underground? So, weil ich das gesucht habe. Ich wusste, es gibt, wo gibt es das Punk? Und er so, hier gibt es sowas nicht. Ist alles verboten. Ich meinte, okay, gut, nichts ist verboten. So. Irgendwo muss das irgendwo geben. Du siehst so aus und du läufst so rum. Es muss irgendwo sein. Und dann meinte ich zu ihm so, wenn du was hörst, hier ist meine Adresse, mein Name, habe ich ihm das gegeben. Und nie wieder was von ihm gehört. Und ich dachte, okay. Und dann irgendwann kriege ich einen Brief von einem Mädchen aus Berlin und sie hat gesagt, so, sie hat meine Adresse von einem Freund und ob ich irgendwie Lust habe, mit ihr in Palast der Republik zu treffen, in das Cocktailbar oben im zweiten Stock. Und ich habe gedacht, okay, gut, dann gehe ich hin, gucken wir, was das ist. Ne? So, wer lädt mich denn in die DDR ein? Und gehe ich dahin, sehr viel Neugier, um zu sehen, was das vielleicht eventuell sein kann. Ja? Weil man weiß nicht, was das für eine Falle ist. Und da bin ich da reingegangen, im Palast der Republik, in diesem Cocktailbar, war fast ausschließlich nur Typen, waren nur Männer in so Anzügen. Und an der Bar sitzt ein Mädchen mit kurzer Haar, Lederjacke und Known Pleasures T-Shirt. Und ich wusste, oh, das muss sie denn sein. Also sie ist das Person, die ich treffe. Ja. Und sie hat mich dann in ihre Freundeskreises eingeführt, was dieser junge, so früheste Stadion des DDR-Punk-Szene war. Und ich habe für sie und ihre Brüder einfach regelmäßig Musik geschmuggelt nach Ost-Berlin, sodass sie das ihre Freunde geben können und es wird verteilt. So. Und das hat einfach nur diese Moment, diese Musik zu geben, zu bringen, dieses Staunen, ja, dass ich das gewagt habe, eine Kassette über die Grenze zu bringen, dass diese Freude war so schön zu sehen. Und so endlich hat man das in super guten Qualität, ohne Radio-Quatsch dazwischen, dass irgendwie die Kassette angehalten wird. Endlich. Und das war für mich, das zu sehen, das hat mich total Freude gemacht. Und dann, als ich dann mit den Toten Hosen gearbeitet habe, als deren Sound Engineer, habe ich dann auch gedacht, irgendwie so, als ich herausgekriegt habe, dass man mit der Bluesmesse so Musik machen konnte, habe ich dann so diese Band dann auch nach Ost-Berlin gebracht und der eine Traum in Erfüllung gegangen ist. Und das war wichtig, so zu zeigen, dass du glaubst, alles, was in diese Staat DDR sagt, ist unmöglich. Man glaubt, man ist es unmöglich. Ich würde nie die Toten Hosen sehen in meinem Leben. Das ist unmöglich, absolut unmöglich. Und ich wollte genau das Gegenteil beweisen, indem dass ich sage, so, nichts ist unmöglich. Ich zeige es dir. Wir bringen die Toten Hosen zu dir, wenn du nicht zu uns kommen kannst.

0: damals unverzichtbare Zeitschrift Die Trommel gekannt und auch bezogen haben. Das war eine Pionierzeitschrift, die mehr oder weniger zwangsabonniert wurde. Und wenn man nicht in einem Haushalt lebte, der einen theologischen Hintergrund hatte, dann lag die eben doch zu Hause rum. Und ich muss so 13 gewesen sein. Und da war ein Bild abgedruckt, und zwar natürlich in Schwarz-Weiß. Ich habe das erst nach der Wende in Farbe gesehen. Und das waren zwei Punks auf der Londoner Kings Road. Und der Typ, der hatte die Haare gar nicht sozusagen auf Krawall, sondern so nach hinten gegelt, hatte eine Sicherheitsnadel in der Backe und zog, was damals vermutlich auch nicht opportun war, heute noch weniger, aber er zog an der Hundeleine ein Punk-Girl hinter sich her. Ja. Und ich dachte, so mit 13, ich war eben auch sehr, sehr an nordamerikanischen Indianerkulturen interessiert, das sind die schönsten Menschen, die ich bis dahin gesehen habe. Ich war so beeindruckt und dachte so, wow, das wäre eigentlich eine Möglichkeit, eben auch als Indianer durch die Stadt zu laufen. Und dann gab es aber noch einen Text dazu, das war eine schmale Spalte, war nicht viel Text. Und da stand so drin, dass Punks eben Jugendliche in London wären, die Kritik am Kapitalismus üben würden, aber da diese Kritik nicht auf dem Fundament des Marxismus-Leninismus beruht, wäre diese Kritik, dieser Protest zum Scheitern verurteilt. Und dann gab es noch einen Absatz, und in dem stand, dass Punks eben auch Leute wären, die sich auf Konzerten gegenseitig umbringen würden und als Steigerung des Ganzen die Leichen in die Kanalisation schmeißen. So. Wir wissen, wie das so mit Erinnerung ist, aber so ist meine Erinnerung. Und natürlich hatte ich jetzt keinen Bock, auf diese Weise zu enden, schon gar nicht mit 13, 14. Aber das war natürlich in diesem anämischen, blutarmen Osten von einem Feuer, das mich sofort ergriffen hat. Wobei ich da noch lange nicht Punk war, das war dann noch ein Prozess. Man erfindet sich auch neu irgendwie, und das ging nicht, war jetzt kein Impact, der von jetzt auf gleich passierte. Das war dann ein Prozess, dass ich dann sozusagen mich dann auch äußerlich bekannt habe. Das ist keine Bewegung, die aus dem Protest geboren war. Wer das erzählt, erzählt einfach wirklich Blödsinn. Es war, und das ist wichtig festzuhalten, einfach mal Popkultur. Also ich selber kam vom Glamrock, wie übrigens die meisten anderen Punks, die Sweet gehört haben, Slade, Susie Quattro war meine Marilyn Monroe. Wir waren 13 Jahre alt, wir haben uns selbst entdeckt dann kam Punk. Und Punk war eben das Gebot der Stunde und der heiße Scheiß. Und ich hatte das Glück, ich achte es als ein Glück und nicht als Pech, 19 Jahre nach Ende des Zweiten Weltkrieges, sozusagen 64 geboren zu sein und damit in Punk hineingeboren zu sein. Im Nachhinein ist das ein Riesenglück, weil das mich natürlich sozialisiert hat. Aber es war zunächst mal, bevor alles andere passierte, Popkultur. Das ist wirklich wichtig festzustellen. Das Interessante ist ja, man wird immer so als Ex-Ostpunk gefragt, wo waren denn die Unterschiede zum Westen? Aber man muss auch mal sagen, das ist viel interessanter eigentlich, oder nicht viel interessanter, aber auch interessant, wo waren denn die Gemeinsamkeiten? Und die Gemeinsamkeiten bestanden darin, dass im Prinzip dieser wirklich Impact im Westen wie Osten immer genauso stattgefunden hat. Man hat zum ersten Mal die Pistols gehört, bei mir waren es übrigens gar nicht die Pistols, sondern Hong Kong Gordon von Susie and the Banshees. Und man hat es zum ersten Mal gehört und wusste, das ist deins. Und das hat man eben einfach nicht nur gehört, sondern es war auch klar, das war ein Style, das war eine Aussage, das war eine Haltung, die man vielleicht am Anfang noch gar nicht als politisch verstanden hat, sondern auch als ein Fashion-Ding irgendwie. Und insofern hat man das eher gefühlt, würde ich sagen, als wirklich verstanden. Mich hat das überhaupt nicht interessiert, das zu verstehen. Ich wollte Teil dieses Movements sein und das im Osten, das war natürlich sehr viel schwieriger als im Westen, ganz klar.
1: Ich hätte gerne von dir so eine Zusammenfassung, so einen finalen Satz. Die ganze Sache heißt A Life Without Punk. Was würdest du vermuten, vielleicht weißt du es, vielleicht hast du schon mal konkret darüber nachgedacht, wie wäre dein Leben heute ohne Punk? Oder wie würdest du erklären, was das heute noch ausmacht, meinetwegen, wenn das für dich ein einfacher Zugang ist?
0: Punk ist doch nur ein Mittel, der einem sozusagen in die Wiege gelegt wurde. Ich denke, wenn es Punk nicht gegeben hätte, hätte es da was anderes gegeben. Ich habe mal meinen Vater gefragt. Wir hatten ein sehr gutes Verhältnis. Ich hatte mit meinem Vater großes Glück. Und wir hatten eine schwierige Phase und das war meine Punkzeit. Und der hat mir mal erzählt, oder ich habe ihm mal erzählt, kannst du dich erinnern, als ich mit Schlafanzug, wir haben in der Fischerinsel 6 gewohnt, da in Berlin-Mitte, im 19. Stock. Und ich bin eben im Schlafanzug rumgerannt und hatte alles voller Ketten und übrigens, die immer verrostet sein mussten, das war extrem wichtig, das haben wir mit Salzsäure bewerkstelligt. Und alles voller Sicherheitsnadeln. Und wir standen unten vom Fahrstuhl und mein Vater kam. Und mein Vater war ein wunderbarer Mensch. Aber da hat er sich für mich geniert. Und da haben noch andere gewartet und er hat so getan, als würde er mich nicht kennen. Und leider haben wir am 19. gewohnt. Das heißt, wir mussten hochfahren und die Leute verließen nach und nach den Fahrstuhl. Und ich habe dem Moment entgegengezittert, wo wir allein an diesem Ding sind. Und er hat nicht mit mir gesprochen. Und dann sind wir stumm vom Fahrstuhl zur Wohnung gegangen. Die Wohnungstür fiel hinter mir ins Schloss. Und er hat mir wirklich die einzige Radienpredigt meines Lebens gehalten. Und die gipfelte in dem Satz, ich weiß ihn bis heute, was die Zivilisation in 2000 Jahren hervorgebracht hat, das machst du mit deinem Scheißpunk kaputt. Also ich persönlich. Und das habe ich ihm vor Jahren, er ist leider inzwischen zu meinem großen Kummer verstorben, vor Jahren gesagt und sagte er so, ja, aber Henrik, die Geschichte ging weiter. Und daran konnte ich mich nicht mehr erinnern. Und ich sagte, ja, was? Er sagte, naja, du hast das mit dem Satz beendet, Papa, wir müssen hier gemeinsam durch. Du bist in dein Zimmer gegangen, hast die Tür zugemacht. Und ich habe ihn mal gefragt, ob er eine Idee hat, das geht jetzt vielleicht direkt auf deine, zielt direkt auf deine Frage ab. Ich habe ja keine Biografie, die jetzt so üblich ist. Ja? Also ich habe immer gesehen, dass ich nicht um 5 Uhr früh aufstehen muss, um 6 Uhr in der Maschine zu stehen. Das war mir sehr früh klar. Und ich wusste, ich wollte auch immer was mit Künstlertum zu tun haben. Wusste nur nicht was, ob Maler oder Musiker. Ich bin übrigens kein Musiker, nur um das zu korrigieren. Ich habe viele Jahre als DJ gearbeitet. Aber Musiker, das müssen wir streichen aus meiner Biografie.
1: Mache ich.
0: Auch selbst durch die Leistungsleichen, da war ich kein Sänger, da war ich höchstens Ausrufer, aber mehr war das nicht. Es war auch keine Band, über die man wirklich reden muss. Ich habe ihn mal gefragt, kannst du den Moment bestimmen, wo du erkannt hast, dass es bei dem Sohn irgendwie in eine andere Richtung ging? Und er sagte, ja, den kann ich ganz genau bestimmen. Und zwar war das eine Woche nach deiner Einschulung, da bist du nach Hause gekommen, hast deinen Ranzen in die Ecke geschmissen mit den Worten, es reicht.

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1: Ja, und damit ein herzliches Willkommen hier bei Rollkabel, dem Magazin für musikalische Unterhaltungskunst bei Radio Korax auf der Frequenz eures Vertrauens für hörenswert Unerhörtes. Und das ist die 95,9. Heute haben wir hier im Studio zu Gast Pop Popse und wir dürfen uns freuen über eine Stunde Musik von ihr. Vor allem wird es etwas experimenteller und jazzig und mir fällt nichts anderes mehr ein, als euch ganz viel Spaß zu wünschen und bis später.

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Und mit einem herzhaften Kuss auf den Arsch ging es hier vorbei. Eine Stunde Popse zu Gast hier bei Roy Kabel, dem Magazin für musikalische Unterhaltungskunst hier bei Radio Korax auf der 95,9. Wir senden hier jeden ersten Sonntag im Monat von 22 bis 23 Uhr. Und wenn euch das gefallen hat, dann wird es das Ganze auch auf SoundCloud noch zum Nachhören geben. Ebenfalls die ganzen anderen Sendungen. Hier bei ja, Radio Korax sind wir mittlerweile.

0: Programm aus Berlin. Und ja, ich wünsche euch noch eine wunderschöne Nacht und in dem Sinne, bis bald.
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4: 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Willkommen bei Funkdefekt und willkommen bei Doom Toad Noise. Eine Playlist mit rauen, schreddernden Experimenten am Rande der Konvention oder darüber hinaus. Wer heute eine Melodie findet, darf sie selbstverständlich behalten. Moderation: Fabian.

Ihr hört Violetta Garcia und Anton Ponomarev ihr Album Ultimate Tragedy hier bei Funkdefekt auf Radio Dreieckland, die 102,3 MHz oder online im Livestream auf rdl.de. Da könnt ihr die Musik, die heute gespielt wird, ab morgen auch unbegrenzt lange noch einmal nachhören und auch die Playlist besehen, die voller spannender Namen steckt. Soeben auch mit Anton Ponomarev und seinen Experimenten zwischen Saxophon und Noise. Nicht zu verwechseln ist er mit dem gleichnamigen Basketballspieler aus Kasachstan.

Wir starten in Wien. Zusammen mit Cellistin und Elektronikkünstlerin Violetta Garcia hat Anton Ponomarev Ende letzten Jahres auf dem Wiener Label Small Forms veröffentlicht. Ultimate Tragedy ist ihre zweite Zusammenarbeit und eine unter vielen. So spielt Ponomarev mit seiner, Zitat, unhealthy obsession für Free Jazz, Punk, Jazz, Grindcore und experimenteller Musik in mehr als 8 Bands und dann auch noch Solo. Wo also anfangen, wenn man wie in unserer heutigen Sendung mit seinem Werk eine Auseinandersetzung sucht? Vielleicht bei seinem Debüt Massacre von P.O. Massacre, veröffentlicht 2021. P.O. steht für Ponomarev und Obrazena, also eigentlich wieder ein Duo. Lärm und düsterer Ambient zwischen Saxophon, Gitarre und Messer.

Willkommen bei Funkdefekt. Heute machen wir Doomtoad Noise. Genug Noise für den Feierabend. So auch mit Zota Quanit.

Wer hat schon 7 Alben veröffentlicht und auf wirklich jedem Cover eine Kröte? Und auch nicht irgendeine Kröte, sondern eine Saint Toad, eine heilige Kröte. Pechschwarz starrt sie uns entgegen unter Titeln wie Amphibian Mass, Drink Robo, Worship the Toad God oder Hail Drugs. Das ist Sota Kwanit. Mit den Drogen lässt sich der Krötenglaube vielleicht am ehesten erklären. So gilt das gerauchte Sekret der Colorado-Kröte als heftige Droge, die manch einen schon Gott nahe gebracht haben soll. Hier nur ist es ein dunkles Gotteswesen, ein ehrfurchtsgebietender Abgrund aus Schwärze. Um jetzt zumindest die Studioboxen bei Radio Dreieckland weiter zu schonen, geht es ins heimatliche Freiburg und zum kontrollierten Noise von Aaron Karnoff.

Ihr seid hier bei Funkdefekt auf Radio Dreieckland, die 102,3 MHz oder online im Livestream auf rdl.de, wo ihr die Sendung ab morgen unbegrenzt lange nachhören könnt und auch all die komplizierten Namen, die ich euch heute aufsage, nachschauen könnt. Jetzt sind wir bei Aaron Karnoff angekommen, seinem Track 12 Hands High. Und wie der eingangs gespielte Anton Ponomarev ist Aaron Karnoff sehr gut vernetzt. Mit den zwei wichtigsten Freiburger Experimentalinstitutionen hat er schon zusammengearbeitet. So finden wir seine Zusammenarbeit mit Aida und Sionach auf dem Seafood Jubiläum Sampler, der bei Funkdefekt im November bereits vorgestellt wurde. Aber nicht nur, wir finden auch Aarons düster atmosphärischen Track 12 Hands High auf dem ersten Sampler des Freiburger Noise-Labels Grubenwehr. Mit dessen Labelbetreiber Krodok hat Aaron Karnoff unter dem Alias Screenbeast auch bereits zusammengearbeitet.

Ed Lyriox, die Krone der Schöpfung im Schafspelz, das Individuum in seiner Welt, Seite A oder Teil A, Versuchung hier bei Funkdefekt. Doch was sagt der Artist selbst dazu? Seltsam verzweigt stürzt Ed Lyriox in den Wahnsinn. Dunkel leuchtende Abgründe zwischen Absenz und Trance. Noch eben schwebend, treibend im Strom, rast blind dein Geist in freiem Fall, prallt auf Wasser, lässt sich hinabziehen vom Strudel überfordernder Geräusche, verliert die Orientierung und versinkt im Schlamme eigener Widerstände.

Ihr hört Obsession von Adlyriox und dem Album Leave the Way to Watch Dark Rain Fall. Ganz gegen Ende von Funkdefekt. Mit Pathos, Sehnsucht und groteskem Ausdruckswillen spielt Adlyriox an allen Genres vorbei. Da stellt sich nur die Frage, ist das der absolute Funkdefekt? In jedem Fall machen Albentitel wie launischer Spontanschwall nervöser Impulsergüsse sehr neugierig. Spontan und nervös ist das Ganze auf jeden Fall und lässt zum Verlustiggehen ein. Musik, die vermutlich in Freiburg, vielleicht aber auch in Berlin komponiert wurde und einige schöne Einblicke in die niedliche Breisgau-Stadt ermöglicht. Und mit diesem doch eher sonnigen Ausblick und einem allerletzten Track von Adlyriox verabschiedet sich dann auch Funkdefekt von euch mit der Moderation Fabian. Die nächste Folge hört ihr dann am 10. Mai, 20 Uhr und noch mehr Experimentelles in der Büchse Buntes im Musikmagazin schon am 1. Mai um 17 Uhr. Ihr hört vom Album von Adlyriox vertieft den Track Raum feat. Ilya Hussein. Einen schönen Abend euch noch.

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Ja, herzlich willkommen hier aus dem Loch in der Lottumstraße. Live wieder für euch. Ja, das gibt es nur im Radio. Zuerst Bayonne, dann hier Artemis, Start. Und dann Miles Davis zusammen mit John McLaughlin. Mit ihrer Version von Honky Tonk Woman. Der heißt dann hier Honky Tonk vom Jahr 1970. Also, ihr guckt mich alle so an, ich bin ganz nervös. Wir machen einfach weiter hier. Ich freue mich jetzt sehr auf die nächsten 2 Stunden, die wir haben hier auf Pi Radio. Ihr habt auf DAB das richtig eingetippt.

Ja, da hört man noch den Bass von Flair, das neue Album von ihm. Haben wir gerade den Song gehört, Traffic Lights, zusammen mit Tom York. Und ja, wir bleiben, also, oder wir fliegen jetzt hier England. Die Königin vom Süden Londons, Klein, I Love Life, hat sie neulich irgendwie hochgeladen. Die kommuniziert ja ihre meisten Sachen immer nur über YouTube. Also jetzt hier Klein, I Love Life.

0: Können Sie ein Lied aus der Zeit singen?
1: Tja, kann ich. Das ist ein Lied für meine Kinder, für alle Kinder und erst recht für Erwachsene. Und heißt Kinder.

Ja, toll. Bettina Wegner, 1978 in so einer ZDF-Doku. Ja, man kann es ja nicht oft genug spielen. Hier, ihr hört immer noch Pi Radio live für euch aus dem Loch.

So, das war Bayern aus Weimar, 1971 gegründet von Christoph Teusser und Sonny Tedd. Und zwar wurde der Sonny Tedd, der wurde von Prinz Sihanouk in Kambodscha irgendwie in die DDR geschickt, um Cello zu lernen. Ist eine tolle Geschichte. Ich habe neulich so ein Interview gelesen. Der wohnt in Reinickendorf. Hat neulich so ein Interview gegeben, wo er das so ein bisschen erzählt hat. Super interessant, richtig tolle Gruppe. Und wir hören jetzt was. Die haben dann 77 ihr erstes Album gemacht. Da haben wir gleich was von. Aber vorher haben wir erstmal noch einen anderen Song. Die tingelten dann nochmal auf hier Hallo Nummer 5 und 6. Gab es dann immer mal ein, zwei Songs zu hören. Und jetzt hören wir noch ein frühes Stück der Gruppe Bayonne, Die Lerche. Das knistert so schön.

So, und dann haben die dann 77 ihr erstes Album rausgebracht. Sonny Ted konnte mittlerweile nicht mehr zurück nach Kambodscha, denn dort wurde der Prinz gestürzt von den Roten Khmer und richtig viele Leute wurden dort umgebracht und er ist dann hier geblieben. Und er wohnt heute in Reinickendorf. Und 77 haben sie dann ihre erste Langspielplatte rausgebracht. Da sind auch die vier der Musiker so vorne drauf. Meistens waren das aber so bei Konzerten immer so 12, 13 Mann und Frauen. Und ja, jetzt hören wir den ersten Song von der Langspielplatte von 77, 1977 ist es, glaube ich, Präludium heißt es. Toller Titel.

In the Pines von Renny Fleming, Dolly Parton und Billa Fleck. Ist vor ein paar Jahren erschienen. Und dann habe ich noch was anderes entdeckt. Barry Booth kannte ich vorher gar nicht. Englischer Musiker, tingelte auch durch London der 60er Jahre. Ist mal bei irgendwelchen Background-Gesangsgeschichten auch bei den Beatles und so zu hören. Der hat mit Michael Palin, so einem Comedian, auch Mitglied der Monty Pythons, 68 so ein Album aufgenommen, was ganz famos ist. Und da gibt es zum Beispiel diesen Song über den Maulwurf. Und fand ich wirklich richtig gut.

Ja, das war nochmal Barry Booth, komponiert unter anderem von Michael Palin, mit dem Song Henry Smith Addresses a Butterfly. Schöner Titel und davor haben wir Maya Marlene Lechner noch gehört. Du hast mir gesagt, dass du mich liebst, aber du hast gelogen. Und jetzt haben wir von dem, wie nennt man das nochmal, von der Compilation aus dem Jahr 1973, Hallo Nummer 9. Nochmal den synthetischen Walzer von Bayern. Wirklich tolles Stück, wie ich finde.

So, der Rock-Rock-Folk-Nebel lichtet sich langsam auf. Wir haben die erste Stunde hinter uns gebracht. Und es geht weiter mit einer tollen Coverversion. Use Me Up von Bill Withers. Gesungen hier von Scott Walker. My friends. Herzlich willkommen zur zweiten Stunde Horror des Alltags. So heißt die Sendung hier auf Pi Radio. Live für euch aus dem Loch. 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Guten Morgen, aufstehen.

Genau, das war Rodriguez mit Climb Up On My Music. Und ja, wir machen weiter. Das fällt immer so schön. Ja, machtet euch ruhig gemütlich zu Hause. Wir haben noch locker 40 Minuten zusammen.

0: Genau, das war Earl Sweatshirt zusammen mit Surfgang, Home on the Range. Und wer also kann richtig gut einleiten hier, unser kleines Hip-Hop-Set, würde ich mal sagen. Jetzt hören wir Nas und DJ Premier, die haben nämlich auch einen neuen Song gemacht. Get Ready heißt der. Und ja, da legen wir jetzt mal so gefühlt die Handfläche mal drauf.
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Genau, das war Ness und DJ Premier und jetzt machen wir weiter mit Grand Puba. Ich glaube, das war der bestangezogenste Rapper. Ist er, glaube ich, immer noch, aber so immer so mit so, ich glaube, der war der erste auf der Bühne und in Videos mit so halbkurzen Hosen und so langärmeligen T-Shirts. Und das konnte sich damals keiner vorstellen, wie das irgendwie cool aussehen soll. Und Grand Puba hat das dann gemacht und ist auch ein wunderbarer Geschichtenerzähler, wie ich finde. Ah, guck mal, jetzt werden hier auch noch die Buletten, die Mini-Buletten werden hier essen. Ach, Leute.

Genau. Das muss noch vor 2000 gewesen sein. Na, immer sagt er noch was. Genau. Und jetzt haben wir den anderen Song. Da singt er auch mit. Allerdings ist er dann nur unterstützend dabei, der Grand Puba. Und zwar haben wir jetzt einen Song von Mary J. Blige, What's the 411? Also ziemlich cooler Beat. Ich glaube, das erste Album war das von ihr. Hier hört immer noch Pi-Radio.

Genau, die letzte halbe Stunde hier. Wieder Zeit, wieder ein bisschen wach zu werden.

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2: So, das war nochmal MF Doom und Ghostface Killer von Wu-Tang zusammen mit dem Song Angels. Und wir beschließen jetzt hier dieses kleine Hip-Hop-Set mit Annie aus London. Ja, war glaube ich so eine BBC Radio 1 Piano-Session. Aber richtig toll, finde ich. Annie mit Charge It.

So, und jetzt sind die letzten 20 Minuten. Könnt ihr mal raten, wo wir uns dahin begeben? Bis gleich. Genau, in den südlichen Teil von Amerika.

Genau, jetzt gab es hier so eine kleine Pause. Ihr merkt, ist ja immer noch live hier alles. Da gibt es dann manchmal so kleine Huckel und Unebenheiten. Und das ist doch das Schöne am Radio.

Ja, das war Luis Carlos Vinas mit Tanganyika. Genau, und jetzt machen wir weiter mit César. Habe ich neulich bei Gilles Peterson in der Sendung gehört. So ein brasilianischer Musiker aus São Paulo, ist glaube ich so Mitte, Ende 30. Hat jetzt mittlerweile glaube ich sein drittes Album rausgebracht. Und davon hören wir was. Das heißt Pequena Vertigem da Amor. Und ja, ist November letzten Jahres rausgekommen auf Mexican Summer, so ein Label. Und wir hören jetzt mal das Stück Vale Epena hier auf Pi Radio, live für euch aus dem Loch. Immer noch. Und die letzten 15 Minuten fangen jetzt an. Ist schön mit euch hier.

So, und Sitwa Vale Apena vom neuen Album. Und jetzt haben wir was von 2019, den Song Flor do Real vom Album Grandessa. Cesar hier aus São Paulo, toller Gitarrenspieler, Komponist, Multiinstrumentalist und Sänger aus Brasilien.

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